beschimpften ihn. Als die sechste Stunde kam, brach eine Finsternis über das ganze Land herein, bis zur neunten Stunde. Und in der neunten Stunde schrie Jesus mit lauter Stimme, »Eloi, Eloi, lema sabachthani«, das heißt übersetzt, mein Gott, warum hast du mich verlassen?« Einige von denen, die dabei standen und es hörten, sagten, »Hört, er ruft nach Elia!« Einer lief hin, tauchte einen Schwamm in Essig, steckte ihn auf ein Rohr und gab Jesus zu trinken. Dabei sagte er, »Lasst, wir wollen sehen, ob Elia kommt und ihn herabnimmt.« Jesus aber schrie mit lauter Stimme. Dann hauchte er den Geist aus. Da riss der Vorhang im Tempel in zwei Teile, von oben bis unten. Als der Hauptmann, der Jesus gegenüberstand, ihn auf diese Weise sterben sah, sagte er, »Wahrhaftig, dieser Mensch war Gottes Sohn.« Auch einige Frauen sahen von Weitem zu, darunter Maria aus Magdala, Maria, die Mutter des Jakobus, dem Kleinen und Joses, sowie Salome. Sie waren Jesus schon in Galiläa nachgefolgt und hatten ihm gedient. Noch viele andere Frauen waren dabei, die mit ihm nach Jerusalem hinaufgezogen waren. Da es Rüsttag war, der Tag vor dem Sabbat, und es schon Abend wurde, ging Josef von Arimathäa, ein vornehmes Mitglied des Hohen Rats, der auch auf das Reich Gottes wartete, zu Pilatus und wagte es, um den Leichnam Jesu zu bitten. Pilatus war überrascht, als er hörte, dass Jesus schon tot sei. Er ließ den Hauptmann kommen und fragte ihn, ob Jesus bereits gestorben sei. Als er es vom Hauptmann erfahren hatte, überließ er Josef den Leichnam. Josef kaufte ein Leinentuch, nahm Jesus vom Kreuz, wickelte ihn in das Tuch und legte ihn in ein Grab, das in einen Felsen gehauen war. Dann wälzte er einen Stein vor dem Eingang des Grabes. Maria aus Magdala aber und Maria, die Mutter des Joses, beobachteten, wohin er gelegt wurde.

16. Kapitel. Als der Sabbat vorüber war, kauften Maria aus Magdala, Maria, die Mutter des Jakobus und Salome, wohlriechende Öle, um damit zum Grab zu gehen und Jesus zu salben. Am ersten Tag der Woche kamen sie in aller Frühe zum Grab, als eben die Sonne aufging. Sie sagten zueinander: »Wer könnte uns den Stein vom Eingang des Grabes wegwälzen?« Doch als sie hinblickten, sahen sie, dass der Stein schon weggewälzt war. Er war sehr groß. Sie gingen in das Grab hinein und sahen auf der rechten Seite einen jungen Mann sitzen, der mit einem weißen Gewand bekleidet war. Da erschraken sie sehr. Er aber sagte zu ihnen: »Erschreckt nicht! Ihr sucht Jesus von Nazareth, den Gekreuzigten. Er ist auferstanden, er ist nicht hier. Seht, da ist die Stelle, wohin man ihn gelegt hat. Nun aber geht und sagt seinen Jüngern und dem Petrus: Er geht euch voraus nach Galiläa, dort werdet ihr ihn sehen, wie er es euch gesagt hat.« Da verließen sie das Grab und flohen, denn Schrecken und Entsetzen hatte sie gepackt, und sie sagten niemandem etwas davon, denn sie fürchteten sich. Als Jesus am frühen Morgen des ersten Wochentages auferstanden war, erschien er zuerst Maria aus Magdala, aus der er 7 Dämonen ausgetrieben hatte. Sie ging und berichtete es denen, die mit ihm zusammen gewesen waren und die nun klagten und weinten. Als sie hörten, er lebe und sei von ihr gesehen worden, glaubten sie es nicht. Darauf erschien er in einer anderen Gestalt 2 von ihnen, als sie unterwegs waren und aufs Land gehen wollten. Auch sie gingen und berichteten es den anderen, und auch ihnen glaubte man nicht. Später erschien Jesus den 11 selbst, als sie bei Tisch waren. Er tadelte ihren Unglauben und ihre Verstocktheit, weil sie denen nicht glaubten, die ihn nach seiner Auferstehung gesehen hatten. Dann sagte er zu ihnen: »Geht hinaus in die ganze Welt und verkündet das Evangelium der ganzen Schöpfung. Wer glaubt und sich taufen lässt, wird gerettet. Wer aber nicht glaubt, wird verurteilt werden.« Und durch die, die zum Glauben gekommen sind, werden folgende Zeichen geschehen. In meinem Namen werden sie Dämonen austreiben. Sie werden in neuen Sprachen reden. Wenn sie Schlangen anfassen oder tödliches Gift trinken, wird es ihnen nicht schaden. Und die Kranken, denen sie die Hände auflegen, werden gesund werden. Nachdem Jesus, der Herr, dies zu ihnen gesagt hatte, wurde er in den Himmel aufgenommen und setzte sich zur Rechten Gottes. Sie aber zogen aus und verkündeten überall. Der Herr stand ihnen bei und bekräftigte das Wort durch die Zeichen, die es begleiteten.

Die Apostelgeschichte. Erstes Kapitel. Vorwort. Im ersten Buch, lieber Theophilus, habe ich über alles berichtet, was Jesus von Anfang an getan und gelehrt hat, bis zu dem Tag, an dem er in den Himmel aufgenommen wurde. Vorher hat er den Aposteln, die er sich durch den Heiligen Geist erwählt hatte, Weisung gegeben. Ihnen hat er nach seinem Leiden durch viele Beweise gezeigt, dass er lebt. 40 Tage hindurch ist er ihnen erschienen und hat vom Reich Gottes gesprochen. Die Kirche in Jerusalem. Beim gemeinsamen Mahl gebot er ihnen: Geht nicht weg von Jerusalem, sondern wartet auf die Verheißung des Vaters, die ihr von mir vernommen habt. Denn Johannes hat mit Wasser getauft, ihr aber werdet schon in wenigen Tagen mit dem Heiligen Geist getauft werden. Als sie nun beisammen waren, fragten sie ihn: Herr, stellst du in dieser Zeit das Reich für Israel wieder her? Er sagte zu ihnen: Euch steht es nicht zu, Zeiten und Fristen zu erfahren, die der Vater in seiner Macht festgesetzt hat. Aber ihr werdet Kraft empfangen, wenn der Heilige Geist auf euch herabkommen wird, und ihr werdet meine Zeugen sein in Jerusalem und in ganz Judäa und Samarien und bis an die Grenzen der Erde. Als er das gesagt hatte, wurde er vor ihren Augen emporgehoben, und eine Wolke nahm ihn auf und entzog ihn ihren Blicken. Während sie unverwandt ihm nach zum Himmel emporschauten, siehe, da standen zwei Männer in weißen Gewändern bei ihnen und sagten: Ihr Männer von Galiläa, was steht ihr da und schaut zum Himmel empor? Dieser Jesus, der von euch fort in den Himmel aufgenommen wurde, wird ebenso wiederkommen, wie ihr ihn habt zum Himmel hingehen sehen. Dann kehrten sie von dem Berg, der Ölberg genannt wird und nur einen Sabbatweg von Jerusalem entfernt ist, nach Jerusalem zurück. Als sie in die Stadt kamen, gingen sie in das Obergemach hinauf, wo sie nun ständig blieben. Petrus und Johannes, Jakobus und Andreas, Philippus und Thomas, Bartholomäus und Matthäus, Jakobus, der Sohn des Alphäus, und Simon, der Zelot, sowie Judas, der Sohn des Jakobus. Sie alle verharrten dort, einmütig im Gebet, zusammen mit den Frauen und Maria, der Mutter Jesu, und seinen Brüdern. In diesen Tagen erhob sich Petrus im Kreis der Brüder, etwa 120 waren zusammengekommen, und sagte: Brüder, es musste sich das Schriftwort erfüllen, das der Heilige Geist durch den Mund Davids im Voraus über Judas gesprochen hat. Judas wurde zum Anführer derer, die Jesus gefangen nahmen. Er wurde zu uns gezählt und hatte Anteil am gleichen Dienst. Mit dem Lohn für seine Untat kaufte er sich ein Grundstück. Dann aber stürzte er vornüber zu Boden, sein Leib barst auseinander und alle seine Eingeweide quollen hervor. Das wurde allen Einwohnern von Jerusalem bekannt. Deshalb nannten sie jenes Grundstück in ihrer Sprache Hakeldamach, das heißt Blutacker. Denn es steht im Buch der Psalmen: Sein Gehöft soll veröden, niemand soll darin wohnen, und sein Amt soll ein anderer erhalten. Es ist also nötig, dass einer von den Männern, die mit uns die ganze Zeit zusammen waren, als Jesus der Herr bei uns ein- und ausging, angefangen von der Taufe durch Johannes bis zu dem Tag, an dem er von uns ging und in den Himmel aufgenommen wurde, einer von diesen muss nun zusammen mit uns Zeuge seiner Auferstehung sein. Und sie stellten zwei Männer auf, Josef, genannt Barsabas, mit dem Beinamen Justus, und Matthias. Dann beteten sie: Du, Herr, kennst die Herzen aller. Zeige, wen von diesen beiden du erwählt hast, diesen Dienst und dieses Apostelamt zu übernehmen. Denn Judas hat es verlassen und ist an den Ort gegangen, der ihm bestimmt war. Sie warfen das Los über sie. Das Los fiel auf Matthias, und er wurde den 11 Aposteln zugezählt.

Zweites Kapitel. Als der Tag des Pfingstfestes gekommen war, waren alle zusammen am selben Ort. Da kam plötzlich vom Himmel her ein Brausen, wie wenn ein heftiger Sturm daherfährt, und erfüllte das ganze Haus, in dem sie saßen. Und es erschienen ihnen Zungen wie von Feuer, die sich verteilten. Auf jeden von ihnen ließ sich eine nieder. Und alle wurden vom Heiligen Geist erfüllt und begannen, in anderen Sprachen zu reden, wie es der Geist ihnen eingab. In Jerusalem aber wohnten Juden, fromme Männer aus allen Völkern unter dem Himmel. Als sich das Getöse erhob, strömte die Menge zusammen und war ganz bestürzt, denn jeder hörte sie in seiner Sprache reden. Sie waren fassungslos vor Staunen und sagten: Seht, sind das nicht alles Galiläer, die hier reden? Wieso kann sie jeder von uns in seiner Muttersprache hören? Parther, Meder und Elamiter, Bewohner von Mesopotamien, Judäa und Kappadokien, von Pontus und der Provinz Asien, von Phrygien und Pamphylien, von Ägypten und dem Gebiet Libyens nach Kyrene hin. Auch die Römer, die sich hier aufhalten, Juden und Proselyten, Kreter und Araber, wir hören sie in unseren Sprachen Gottes große Taten verkünden. Alle gerieten außer sich und waren ratlos. Die einen sagten zueinander: Was hat das zu bedeuten? Andere aber spotteten: Sie sind vom süßen Wein betrunken. Da trat Petrus auf, zusammen mit den 11. Er erhob seine Stimme und begann zu reden: Ihr Juden und alle Bewohner von Jerusalem, dies sollt ihr wissen, achtet auf meine Worte. Diese Männer sind nicht betrunken, wie ihr meint. Es ist ja erst die 3. Stunde am Tag, sondern jetzt geschieht, was durch den Propheten Joel gesagt worden ist. In den letzten Tagen wird es geschehen, so spricht Gott. Ich werde von meinem Geist ausgießen über alles Fleisch. Eure Söhne und eure Töchter werden prophetisch reden. Eure jungen Männer werden Visionen haben und eure Alten werden Träume haben. Auch über meine Knechte und Mägde werde ich von meinem Geist ausgießen in jenen Tagen, und sie werden prophetisch reden. Ich werde Wunder erscheinen lassen, droben am Himmel und Zeichen unten auf der Erde. Blut und Feuer und qualmenden Rauch. Die Sonne wird sich in Finsternis verwandeln und der Mond in Blut, ehe der Tag des Herrn kommt, der große und herrliche Tag. Und es wird geschehen, jeder, der den Namen des Herrn anruft, wird gerettet werden. Israeliten, hört diese Worte. Jesus, den Nazoräer, einen Mann, den Gott vor euch beglaubigt hat, durch Machttaten, Wunder und Zeichen, die er durch ihn in eurer Mitte getan hat. Wie ihr selbst wisst, ihn, der nach Gottes beschlossenem Willen und Vorauswissen hingegeben wurde, habt ihr durch die Hand von Gesetzlosen ans Kreuz geschlagen und umgebracht. Gott aber hat ihn von den Wehen des Todes befreit und auferweckt. Denn es war unmöglich, dass er vom Tod festgehalten wurde. David nämlich sagt über ihn: Ich hatte den Herrn beständig vor Augen, denn er steht mir zur Rechten, dass ich nicht wanke. Darum freute sich mein Herz und frohlockte meine Zunge, und auch mein Leib wird in Hoffnung wohnen. Denn du gibst meine Seele nicht der Unterwelt preis, noch lässt du deinen Frommen die Verwesung schauen. Du hast mir die Wege zum Leben gezeigt. Du wirst mich erfüllen mit Freude vor deinem Angesicht. Brüder, ich darf freimütig zu euch über den Patriarchen David reden. Er starb und wurde begraben, und sein Grabmal ist bei uns erhalten bis auf den heutigen Tag. Da er ein Prophet war und wusste, dass Gott ihm einen Eid geschworen hatte, einer von seinen Nachkommen werde auf seinem Thron sitzen, sagte er vorausschauend über die Auferstehung des Christus: Er gab ihn nicht der Unterwelt preis, und sein Leib schaute die Verwesung nicht. Diesen Jesus
hat Gott auferweckt. Dafür sind wir alle Zeugen. Zur Rechten Gottes erhöht, hat er vom Vater den verheißenen Heiligen Geist empfangen und ihn ausgegossen, wie ihr seht und hört. Denn nicht David ist zum Himmel aufgestiegen, vielmehr sagt er selbst, es sprach der Herr zu meinem Herrn, setze dich mir zur Rechten, und ich lege dir deine Feinde als Schemel unter die Füße. Mit Gewissheit erkenne also das ganze Haus Israel, Gott hat ihn zum Herrn und Christus gemacht, diesen Jesus, den ihr gekreuzigt habt. Als sie das hörten, traf es sie mitten ins Herz, und sie sagten zu Petrus und den übrigen Aposteln, was sollen wir tun, Brüder? Petrus antwortete ihnen, kehrt um, und jeder von euch lasse sich auf den Namen Jesu Christi taufen, zur Vergebung eurer Sünden. Dann werdet ihr die Gabe des Heiligen Geistes empfangen. Denn euch und euren Kindern gilt die Verheißung und all denen in der Ferne, die der Herr, unser Gott, herbeirufen wird. Mit noch vielen anderen Worten beschwor und ermahnte er sie. Lasst euch retten aus diesem verdorbenen Geschlecht. Die nun, die sein Wort annahmen, ließen sich taufen. An diesem Tag wurden ihrer Gemeinschaft etwa 3000 Menschen hinzugefügt. Sie hielten an der Lehre der Apostel fest und an der Gemeinschaft, am Brechen des Brotes und an den Gebeten. Alle wurden von Furcht ergriffen, und durch die Apostel geschahen viele Wunder und Zeichen. Und alle, die glaubten, waren an demselben Ort und hatten alles gemeinsam. Sie verkauften Hab und Gut und teilten davon allen zu, jedem so viel, wie er nötig hatte. Tag für Tag verharrten sie einmütig im Tempel, brachen in ihren Häusern das Brot und hielten miteinander Mahl in Freude und Lauterkeit des Herzens. Sie lobten Gott und fanden Gunst beim ganzen Volk. Und der Herr fügte täglich ihrer Gemeinschaft die hinzu, die gerettet werden sollten.

Drittes Kapitel. Petrus und Johannes gingen zur Gebetszeit um die neunte Stunde in den Tempel hinauf. Da wurde ein Mann hereingetragen, der von Geburt an gelähmt war. Man setzte ihn täglich an das Tor des Tempels, das man die schöne Pforte nennt. Dort sollte er bei denen, die in den Tempel gingen, um Almosen betteln. Als er nun Petrus und Johannes in den Tempel gehen sah, bat er sie um ein Almosen. Petrus und Johannes blickten ihn an und Petrus sagte, »Sieh uns an!« Da wandte er sich ihnen zu und erwartete, etwas von ihnen zu bekommen. Petrus aber sagte, »Silber und Gold besitze ich nicht, doch was ich habe, das gebe ich dir. Im Namen Jesu Christi des Nazoräers, steh auf und geh umher!« Und er fasste ihn an der rechten Hand und richtete ihn auf. Sogleich kam Kraft in seine Füße und Gelenke. Er sprang auf, konnte stehen und ging umher. Dann ging er mit ihnen in den Tempel, lief und sprang umher und lobte Gott. Alle Leute sahen ihn umhergehen und Gott loben. Sie erkannten ihn als den, der gewöhnlich an der schönen Pforte des Tempels saß und bettelte. Und sie waren voll Verwunderung und Staunen über das, was mit ihm geschehen war. Da er sich Petrus und Johannes anschloss, lief das ganze Volk bei ihnen in der sogenannten Halle Salomos zusammen, außer sich vor Staunen. Als Petrus das sah, wandte er sich an das Volk. Israeliten, was wundert ihr euch darüber? Was starrt ihr uns an, als hätten wir aus eigener Kraft oder Frömmigkeit bewirkt, dass dieser gehen kann? Der Gott Abrahams, Isaaks und Jakobs, der Gott unserer Väter, hat seinen Knecht Jesus verherrlicht, den ihr ausgeliefert und vor Pilatus verleugnet habt, obwohl dieser entschieden hatte, ihn freizulassen. Ihr aber habt den Heiligen und Gerechten verleugnet und die Freilassung eines Mörders erbeten. Den Urheber des Lebens habt ihr getötet. Aber Gott hat ihn von den Toten auferweckt. Dafür sind wir Zeugen, und aufgrund des Glaubens an seinen Namen hat dieser Name den Mann hier, den ihr seht und kennt, zu Kräften gebracht. Der Glaube, der durch ihn kommt, hat ihm vor euer aller Augen die volle Gesundheit geschenkt. Nun, Brüder, ich weiß, ihr habt aus Unwissenheit gehandelt, ebenso wie eure Anführer. Gott aber hat auf diese Weise erfüllt, was er durch den Mund aller Propheten im Voraus verkündet hat, dass sein Christus leiden werde. Also kehrt um und tut Buße, damit eure Sünden getilgt werden und der Herr Zeiten des Aufatmens kommen lässt und Jesus sendet als den für euch bestimmten Christus. Ihn muss freilich der Himmel aufnehmen bis zu den Zeiten der Wiederherstellung von allem, die Gott von jeher durch den Mund seiner heiligen Propheten verkündet hat. Mose hat gesagt, einen Propheten wie mich wird euch der Herr, euer Gott, aus euren Brüdern erwecken. Auf ihn sollt ihr hören in allem, was er zu euch sagt. Jeder, der auf jenen Propheten nicht hört, wird aus dem Volk ausgemerzt werden. Und auch alle Propheten von Samuel an und alle, die später auftraten, haben diese Tage angekündigt. Ihr seid die Söhne der Propheten und des Bundes, den Gott mit euren Vätern geschlossen hat, als er zu Abraham sagte, durch deine Nachkommenschaft sollen alle Geschlechter der Erde Segen erlangen. Für euch zuerst hat Gott seinen Knecht erweckt und gesandt, damit er euch segnet und jeden von seiner Bosheit abbringt.

Viertes Kapitel. Während sie zum Volk redeten, traten die Priester, der Tempelhauptmann und die Sadduzäer zu ihnen. Sie waren aufgebracht, weil die Apostel das Volk lehrten und in Jesus die Auferstehung von den Toten verkündeten. Und sie legten Hand an sie und hielten sie bis zum nächsten Morgen in Haft. Es war nämlich schon Abend. Viele aber von denen, die das Wort gehört hatten, wurden gläubig, und die Zahl der Männer stieg auf etwa 5000. Es geschah. Am anderen Morgen versammelten sich ihre Oberen sowie die Ältesten und die Schriftgelehrten in Jerusalem, dazu Hannas, der Hohepriester Kaiaphas, Johannes, Alexander und alle, die aus dem Geschlecht der Hohepriester stammten. Sie stellten die beiden in die Mitte und forschten sie aus. Mit welcher Kraft oder in wessen Namen habt ihr das getan? Da sagte Petrus, erfüllt vom Heiligen Geist, zu ihnen: Ihr Führer des Volkes und ihr Ältesten, wenn wir heute wegen einer guten Tat an einem kranken Menschen darüber vernommen werden, durch wen er geheilt worden ist, so sollt ihr alle und das ganze Volk Israel wissen: Im Namen Jesu Christi des Nazoräers, den ihr gekreuzigt habt und den Gott von den Toten auferweckt hat, durch ihn steht dieser Mann gesund vor euch. Dieser Jesus ist der Stein, der von euch Bauleuten verworfen wurde, der aber zum Eckstein geworden ist, und in keinem anderen ist das Heil zu finden. Denn es ist uns Menschen kein anderer Name unter dem Himmel gegeben, durch den wir gerettet werden sollen. Als sie den Freimut des Petrus und des Johannes sahen und merkten, dass es ungebildete und einfache Leute waren, wunderten sie sich. Sie erkannten sie als Jünger Jesu, sahen aber auch, dass der Geheilte bei ihnen stand. So konnten sie nichts dagegen sagen. Sie befahlen ihnen, den Hohen Rat zu verlassen. Dann berieten sie miteinander und sagten: Was sollen wir mit diesen Leuten anfangen? Dass ein offenkundiges Zeichen durch sie geschehen ist, das ist allen Einwohnern von Jerusalem bekannt. Wir können es nicht abstreiten. Damit aber die Sache nicht weiter im Volk verbreitet wird, wollen wir ihnen unter Drohungen verbieten, je wieder in diesem Namen zu irgendeinem Menschen zu sprechen. Und sie riefen sie herein und verboten ihnen, jemals wieder im Namen Jesu zu verkünden und zu lehren. Doch Petrus und Johannes antworteten ihnen: Ob es vor Gott recht ist, mehr auf euch zu hören als auf Gott, das entscheidet selbst. Wir können unmöglich schweigen über das, was wir gesehen und gehört haben. Jene aber drohten ihnen noch mehr und ließen sie dann gehen. Denn sie sahen keine Möglichkeit, sie zu bestrafen mit Rücksicht auf das Volk, da alle Gott wegen des Geschehenen priesen. Denn der Mann, an dem das Zeichen der Heilung geschah, war über 40 Jahre alt. Nach ihrer Freilassung gingen sie zu den Iren und berichteten alles, was die Hohepriester und die Ältesten zu ihnen gesagt hatten. Als sie das hörten, erhoben sie einmütig ihre Stimme zu Gott und sprachen: Herr, du hast den Himmel, die Erde und das Meer geschaffen und alles, was sie erfüllt. Du hast durch den Mund unseres Vaters David, deines Knechtes, durch den Heiligen Geist gesagt: Warum tobten die Völker? Warum machten die Nationen nichtige Pläne? Die Könige der Erde standen auf und die Herrscher haben sich verbündet gegen den Herrn und seinen Christus. Wahrhaftig, verbündet haben sich in dieser Stadt gegen deinen heiligen Knecht Jesus, den du gesalbt hast, Herodes und Pontius Pilatus mit den Heiden und den Stämmen Israels, um alles auszuführen, was deine Hand und dein Wille im Voraus bestimmt haben, dass es geschehe. Doch jetzt, Herr, sieh auf ihre Drohungen und gib deinen Knechten mit allem Freimut, dein Wort zu verkünden. Streck deine Hand aus, damit Heilungen und Zeichen und Wunder geschehen durch den Namen deines heiligen Knechtes Jesus. Als sie gebetet hatten, bebte der Ort, an dem sie versammelt waren, und alle wurden mit dem Heiligen Geist erfüllt
und sie verkündeten freimütig das Wort Gottes. Die Menge derer, die gläubig geworden waren, war ein Herz und eine Seele. Keiner nannte etwas von dem, was er hatte, sein Eigentum, sondern sie hatten alles gemeinsam. Mit großer Kraft legten die Apostel Zeugnis ab von der Auferstehung Jesu des Herrn, und reiche Gnade ruhte auf ihnen allen. Es gab auch keinen unter ihnen, der Not litt, denn alle, die Grundstücke oder Häuser besaßen, verkauften ihren Besitz

Fünftes Kapitel. Ein Mann namens Hananias aber und seine Frau Saphira verkauften zusammen ein Grundstück und mit Einverständnis seiner Frau behielt er etwas von dem Erlös für sich. Er brachte nur einen Teil und legte ihn den Aposteln zu Füßen. Da sagte Petrus: Hananias, warum hat der Satan dein Herz erfüllt, dass du den Heiligen Geist belügst und von dem Erlös des Grundstücks etwas für dich behältst? Hätte es nicht dein Eigentum bleiben können und konntest du nicht auch nach dem Verkauf frei über den Erlös verfügen? Warum hast du in deinem Herzen beschlossen, so etwas zu tun? Du hast nicht Menschen belogen, sondern Gott. Als Hananias diese Worte hörte, stürzte er zu Boden und starb. Und über alle, die es hörten, kam große Furcht. Die jungen Männer standen auf, hüllten ihn ein, trugen ihn hinaus und begruben ihn. Nach etwa 3 Stunden kam seine Frau herein, ohne zu wissen, was geschehen war. Petrus fragte sie: Sag mir, habt ihr das Grundstück für so viel verkauft? Sie antwortete: Ja, für so viel. Da sagte Petrus zu ihr: Warum seid ihr übereingekommen, den Geist des Herrn auf die Probe zu stellen? Siehe, die Füße derer, die deinen Mann begraben haben, stehen vor der Tür. Auch dich wird man hinaustragen. Im selben Augenblick brach sie vor seinen Füßen zusammen und starb. Die jungen Männer kamen herein, fanden sie tot, trugen sie hinaus und begruben sie neben ihrem Mann. Da kam große Furcht über die ganze Gemeinde und über alle, die davon hörten. Durch die Hände der Apostel geschahen viele Zeichen und Wunder im Volk. Alle kamen einmütig in der Halle Salomos zusammen. Von den übrigen wagte niemand, sich ihnen anzuschließen, aber das Volk schätzte sie hoch. Immer mehr wurden im Glauben zum Herrn geführt, Scharen von Männern und Frauen. Selbst die Kranken trug man auf die Straßen hinaus und legte sie auf Betten und Liegen, damit, wenn Petrus vorüberkam, wenigstens sein Schatten auf einen von ihnen

viel. Auch aus den Städten rings um Jerusalem strömten die Leute zusammen und brachten Kranke und von unreinen Geistern Geplagte mit, und alle wurden geheilt. Da erhoben sich voll Eifersucht der Hohepriester und alle, die auf seiner Seite standen, nämlich die Partei der Sadduzäer. Und sie legten Hand an die Apostel und nahmen sie in öffentlichen Gewahrsam. Ein Engel des Herrn aber öffnete nachts die Gefängnistore, führte sie hinaus und sagte: Geht, tretet im Tempel auf und verkündet dem Volk alle Worte dieses Lebens. Sie gehorchten und gingen bei Tagesanbruch in den Tempel und lehrten. Währenddessen kam der Hohepriester mit seinen Begleitern. Sie riefen den Hohen Rat und alle Ältesten der Söhne Israels zusammen. Man schickte Boten zum Gefängnis, um die Apostel vorführen zu lassen. Die Diener gingen, fanden sie aber nicht im Gefängnis. Sie kehrten zurück und meldeten: Wir fanden das Gefängnis sorgfältig verschlossen und die Wachen vor den Toren stehen. Als wir aber öffneten, fanden wir niemanden darin. Der Tempelhauptmann und die Hohepriester waren ratlos, als sie das hörten, und wussten nicht, was nun werden sollte. Da kam jemand und meldete ihnen: Siehe, die Männer, die ihr ins Gefängnis geworfen habt, stehen im Tempel und lehren das Volk. Da ging der Tempelhauptmann mit seinen Leuten hin und holte sie. Allerdings nicht mit Gewalt, denn sie fürchteten, vom Volk gesteinigt zu werden. Man führte sie herbei und stellte sie vor den Hohen Rat. Der Hohepriester verhörte sie und sagte: Wir haben euch streng verboten, in diesem Namen zu lehren. Und siehe, ihr habt Jerusalem mit eurer Lehre erfüllt. Ihr wollt das Blut dieses Menschen über uns bringen. Petrus und die Apostel antworteten: Man muss Gott mehr gehorchen als den Menschen. Der Gott unserer Väter hat Jesus auferweckt, den ihr ans Holz gehängt und ermordet habt. Ihn hat Gott als Anführer und Retter an seine rechte Seite erhoben, um Israel die Umkehr und Vergebung der Sünden zu schenken. Zeugen dieser Ereignisse sind wir und der Heilige Geist, den Gott allen verliehen hat, die ihm gehorchen. Als sie das hörten, gerieten sie in Zorn und beschlossen, sie zu töten. Da erhob sich beim Hohen Rat ein Pharisäer namens Gamaliel, ein beim ganzen Volk angesehener Gesetzeslehrer. Er befahl, die Apostel für kurze Zeit hinausführen. Dann sagte er: Israeliten, überlegt euch gut, was ihr mit diesen Leuten tun wollt. Vor einiger Zeit nämlich trat Theudas auf und behauptete, er sei etwas Besonderes. Ihm schlossen sich etwa 400 Männer an. Aber er wurde getötet und sein ganzer Anhang wurde zerstreut und aufgerieben. Nach ihm trat in den Tagen der Volkszählung Judas der Galiläer auf. Er brachte viel Volk hinter sich und verleitete es zum Aufruhr. Auch er kam um und alle seine Anhänger wurden zerstreut. Darum rate ich euch jetzt: Lasst von diesen Männern ab und gebt sie frei, denn wenn dieses Vorhaben oder dieses Werk von Menschen stammt, wird es zerstört werden. Stammt es aber von Gott, so könnt ihr sie nicht vernichten, sonst werdet ihr noch als Kämpfer gegen Gott dastehen. Sie stimmten ihm zu, riefen die Apostel herein und ließen sie auspeitschen. Dann verboten sie ihnen, im Namen Jesu zu predigen, und ließen sie frei. Sie aber gingen weg vom Hohen Rat und freuten sich, dass sie gewürdigt worden waren, für seinen Namen Schmach zu erleiden. Und sie ließen nicht ab, Tag für Tag im Tempel und in den Häusern zu lehren und verkündeten das Evangelium von Jesus, dem Christus.

Sechstes Kapitel. In diesen Tagen, als die Zahl der Jünger zunahm, begehrten die Hellenisten gegen die Hebräer auf, weil ihre Witwen bei der täglichen Versorgung übersehen wurden. Da riefen die 12 die ganze Schar der Jünger zusammen und erklärten: Es ist nicht recht, dass wir das Wort Gottes vernachlässigen und uns dem Dienst an den Tischen widmen. Brüder, wählt aus eurer Mitte 7 Männer von gutem Ruf und voll Geist und Weisheit. Ihnen werden wir diese Aufgabe übertragen. Wir aber wollen beim Gebet und beim Dienst am Wort bleiben. Der Vorschlag fand den Beifall der ganzen Gemeinde, und sie wählten Stephanus, einen Mann erfüllt vom Glauben und vom Heiligen Geist, ferner Philippus und Prochorus, Nikanor und Timon, Parmenas und Nikolaus, einen Proselyten aus Antiochia. Sie ließen sie vor die Apostel hintreten, und diese legten ihnen unter Gebet die Hände auf. Und das Wort Gottes breitete sich aus, und die Zahl der Jünger in Jerusalem wurde immer größer. Auch eine große Anzahl von den Priestern nahm gehorsam den Glauben an. Stephanus aber, voll Gnade und Kraft, tat Wunder und große Zeichen unter dem Volk. Doch einige von der sogenannten Synagoge der Libertiner und Kyrenäer und Alexandriner und Leute aus Kilikien und der Provinz Asien erhoben sich, um mit Stephanus zu streiten. Aber sie konnten der Weisheit und dem Geist, mit dem er sprach, nicht widerstehen. Da stifteten sie Männer zu der Aussage an: Wir haben gehört, wie er gegen Mose und Gott lästerte. Sie hetzten das Volk, die Ältesten und die Schriftgelehrten auf, drangen auf ihn ein, packten ihn und schleppten ihn vor den Hohen Rat. Und sie brachten falsche Zeugen bei, die sagten: Dieser Mensch hört nicht auf, gegen diesen heiligen Ort und das Gesetz zu reden. Wir haben ihn nämlich sagen hören: Dieser Jesus, der Nazoräer, wird diesen Ort zerstören und die Bräuche ändern, die uns Mose überliefert hat. Und als alle, die im Hohen Rat saßen, gespannt auf ihn blickten, erschien ihnen sein Gesicht wie das Gesicht eines Engels.

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1: Siebtes Kapitel. Der Hohepriester aber fragte: Ist das wahr? Stephanus antwortete: Brüder und Väter, hört mich an. Der Gott der Herrlichkeit erschien unserem Vater Abraham, als er in Mesopotamien lebte, ehe er sich in Haran niederließ, und sagte zu ihm: Zieh weg aus deinem Land und aus deiner Verwandtschaft und geh in das Land, das ich dir zeigen werde. Da zog er aus dem Land der Chaldäer fort und ließ sich in Haran nieder. Von dort ließ Gott ihn nach dem Tod seines Vaters in dieses Land übersiedeln, in dem ihr jetzt wohnt. Er hat ihm darin kein Erbteil gegeben, auch nicht einen Fuß breit, doch hat er verheißen, das Land ihm und seinen Nachkommen zum Besitz zu geben, obwohl er kinderlos war. So sprach Gott: Seine Nachkommen werden als Fremde in einem Land wohnen, das ihnen nicht gehört, und man wird sie zu Sklaven machen und sie 400 Jahre lang hart behandeln. Aber auch über das Volk, dem sie als Sklaven dienen, werde ich Gericht halten, sprach Gott. Und danach werden sie ausziehen und mich an diesem Ort verehren. Und er gab ihm den Bund der Beschneidung. So zeugte Abraham den Isaak und beschnitt ihn am 8. Tag, ebenso Isaak den Jakob und Jakob die 12 Patriarchen. Die Patriarchen aber waren eifersüchtig auf Josef und verkauften ihn nach Ägypten. Doch Gott war mit ihm. Er rettete ihn aus allen seinen Nöten, schenkte ihm Weisheit und die Gunst des Pharao, des Königs von Ägypten. Und er bestellte ihn zum Herrscher über Ägypten und über sein ganzes Haus. Es kam aber eine Hungersnot über ganz Ägypten und Kanaan, und das Elend war groß. Auch unsere Väter hatten keine Nahrung mehr. Als Jakob hörte, dass es in Ägypten Getreide gab, schickte er unsere Väter ein erstes Mal dorthin. Beim zweiten Mal gab Josef sich seinen Brüdern zu erkennen, und dem Pharao wurde Josefs Herkunft bekannt. Josef aber ließ seinen Vater Jakob und seine ganze Familie holen, 75 Menschen. So zog Jakob nach Ägypten hinab. Und er starb, und auch unsere Väter starben. Man brachte sie nach Sichem und bestattete sie in dem Grab, das Abraham von den Söhnen Hamors in Sichem für Silbergeld gekauft hatte. Als aber die Zeit der Verheißung herankam, die Gott dem Abraham zugesagt hatte, vermehrte sich das Volk und breitete sich in Ägypten aus, bis ein anderer über Ägypten König wurde, der von Josef nichts wusste. Er ging gegen unser Volk heimtückisch vor und zwang unsere Väter, ihre Kinder auszusetzen. Sie sollten nicht am Leben bleiben. In dieser Zeit wurde Mose geboren, und Gott hatte Gefallen an ihm. 3 Monate lang wurde er im Haus seines Vaters aufgezogen. Als er aber ausgesetzt wurde, nahm ihn die Tochter des Pharao auf und erzog ihn als ihren Sohn. Und Mose wurde in aller Weisheit der Ägypter ausgebildet, und er war mächtig in Wort und Tat. Als er 40 Jahre alt war, reifte in ihm der Gedanke, nach seinen Brüdern, den Söhnen Israels, zu sehen. Und als er sah, wie einem von ihnen Unrecht geschah, kam er dem Unterdrückten zu Hilfe und rächte ihn, indem er den Ägypter erschlug. Er dachte, seine Brüder würden begreifen, dass Gott ihnen durch seine Hand Rettung bringen wolle. Doch sie begriffen es nicht. Am folgenden Tag kam er dazu, wie sie sich stritten. Er versuchte, sie auszusöhnen und Frieden zu stiften, und sagte: Männer, ihr seid doch Brüder. Warum tut ihr einander Unrecht? Der Mann aber, der seinem Nächsten Unrecht getan hatte, stieß ihn weg und sagte: Wer hat dich zum Anführer und Schiedsrichter über uns bestellt? Willst du mich etwa umbringen, wie du gestern den Ägypter umgebracht hast? Daraufhin floh Mose und hielt sich als Fremder in Midian auf. Dort wurden ihm 2 Söhne geboren. Als 40 Jahre vergangen waren, erschien ihm in der Wüste beim Berg Sinai ein Engel im Feuer eines brennenden Dornbusches. Als Mose die Erscheinung sah, wunderte er sich darüber. Er ging näher hin, um sie genauer zu betrachten. Da ertönte die Stimme des Herrn: Ich bin der Gott deiner Väter, der Gott Abrahams, Isaaks und Jakobs. Mose begann zu zittern und wagte nicht hinzusehen. Da sagte der Herr zu ihm: Zieh deine Schuhe aus, denn der Ort, wo du stehst, ist heiliger Boden. Ich habe das Elend meines Volkes in Ägypten gesehen und seine Klage gehört. Ich bin herabgestiegen, um sie zu retten. Und jetzt geh, ich sende dich nach Ägypten. Diesen Mose, den sie verleugnet hatten mit den Worten: Wer hat dich zum Anführer und Schiedsrichter bestellt? Ihn hat Gott als Anführer und Befreier gesandt durch die Hand des Engels, der ihm im Dornbusch erschien. Dieser Mose hat sie herausgeführt, indem er Zeichen und Wunder tat in Ägypten und im Roten Meer und in der Wüste. 40 Jahre lang. Dies ist der Mose, der zu den Söhnen Israels gesagt hat: Einen Propheten wie mich wird Gott euch aus euren Brüdern erwecken. Dieser stand bei der Versammlung des Volkes in der Wüste zwischen dem Engel, der mit ihm auf dem Berg Sinai redete, und unseren Vätern. Er hat Worte des Lebens empfangen, um sie uns zu geben. Aber unsere Väter wollten sich ihm nicht unterordnen. Sie wiesen ihn ab und wandten ihr Herz nach Ägypten zurück. Sie sagten zu Aaron: Mach uns Götter, die vor uns herziehen, denn dieser Mose, der uns aus Ägypten herausgeführt hat, wir wissen nicht, was mit ihm geschehen ist. Und sie fertigten in jenen Tagen das Standbild eines Kalbes an, brachten dem Götzen ein Opfer dar und freuten sich über das Werk ihrer Hände. Da wandte sich Gott ab und überließ sie dem Sternenkult, wie es im Buch der Propheten heißt: Habt ihr mir etwa Schlachttiere und Opfer dargebracht während der 40 Jahre in der Wüste, ihr vom Haus Israel? Das Zelt des Molochs und den Stern des Gottes Raifan habt ihr herumgetragen, die Bilder, die ihr gemacht habt, um sie anzubeten. Darum will ich euch in die Gebiete jenseits von Babylon verbannen. Unsere Väter hatten in der Wüste das Bundeszelt. So hat Gott es angeordnet. Er hat dem Mose befohlen, es nach dem Vorbild zu errichten, das er geschaut hatte. Und unsere Väter haben es übernommen und mitgebracht, als sie unter Josua das Land der Heidenvölker besetzten, die Gott vor den Augen unserer Väter vertrieb, bis zu den Tagen Davids. Dieser fand Gnade vor Gott und bat für das Haus Jakob um ein Zeltheiligtum. Salomo aber baute ihm ein Haus. Doch der Höchste wohnt nicht in dem, was von Menschenhand gemacht ist, wie der Prophet sagt: Der Himmel ist mein Thron und die Erde der Schemel für meine Füße. Was für ein Haus könnt ihr mir bauen, spricht der Herr, oder welcher Ort kann mir als Ruhestätte dienen? Hat nicht meine Hand dies alles gemacht? Ihr Halsstarrigen, unbeschnitten an Herzen und Ohren, immerzu widersetzt ihr euch dem Heiligen Geist, eure Väter schon und nun auch ihr. Welchen der Propheten haben eure Väter nicht verfolgt? Sie haben die getötet, die die Ankunft des Gerechten geweissagt haben, dessen Verräter und Mörder ihr jetzt geworden seid, ihr, die ihr durch die Anordnung von Engeln das Gesetz empfangen, es aber nicht gehalten habt. Als sie das hörten, waren sie in ihren Herzen aufs Äußerste über ihn empört und knirschten mit den Zähnen gegen ihn. Er aber, erfüllt vom Heiligen Geist, blickte zum Himmel empor, sah die Herrlichkeit Gottes und Jesus zur Rechten Gottes stehen und rief: Siehe, Ich sehe den Himmel offen und den Menschensohn zur Rechten Gottes stehen. Da erhoben sie ein lautes Geschrei, hielten sich die Ohren zu, stürmten einmütig auf ihn los, trieben ihn zur Stadt hinaus und steinigten ihn. Die Zeugen legten ihre Kleider zu Füßen eines jungen Mannes nieder, der Saulus hieß. So steinigten sie Stephanus. Er aber betete und rief: Herr Jesus, nimm meinen Geist auf. Dann sank er in die Knie und schrie laut: Herr, rechne ihnen diese Sünde nicht an. Nach diesen Worten starb er.

Achtes Kapitel. Saulus aber war mit seiner Ermordung einverstanden. An jenem Tag brach eine schwere Verfolgung über die Kirche in Jerusalem herein. Alle wurden in die Gegenden von Judäa und Samarien zerstreut, mit Ausnahme der Apostel. Fromme Männer bestatteten Stephanus und hielten eine große Totenklage für ihn. Saulus aber versuchte, die Kirche zu vernichten. Er drang in die Häuser ein, schleppte Männer und Frauen fort und lieferte sie ins Gefängnis ein. Die Gläubigen, die zerstreut worden waren, zogen umher und verkündeten das Wort. Die Kirche in Judäa und Samarien. Philippus aber kam in die Hauptstadt Samariens hinab und verkündete dort Christus. Und die Menge achtete einmütig auf die Worte des Philippus. Sie hörten zu und sahen die Zeichen, die er tat. Denn aus vielen Besessenen fuhren unter lautem Geschrei die unreinen Geister aus. Auch viele Lahme und Verkrüppelte wurden geheilt. So herrschte große Freude in jener Stadt. Ein Mann namens Simon hatte schon länger in der Stadt Zauberei getrieben und das Volk von Samarien in Staunen versetzt. Er gab sich als etwas Großes aus. Alle achteten auf ihn, klein und groß, und sie sagten, dieser ist die Kraft Gottes, die man die Große nennt. Sie achteten aber deshalb auf ihn, weil er sie lange Zeit durch Zaubereien in Staunen versetzt hatte. Als sie jedoch dem Philippus Glauben schenkten, der das Evangelium vom Reich Gottes und vom Namen Jesu Christi verkündete, ließen sie sich taufen, Männer und Frauen. Auch Simon wurde gläubig, ließ sich taufen und schloss sich dem Philippus an. Und als er die großen Zeichen und Machttaten sah, geriet er außer sich vor Staunen. Als die Apostel in Jerusalem hörten, dass Samarien das Wort Gottes angenommen hatte, schickten sie Petrus und Johannes dorthin. Diese zogen hinab und beteten für sie, dass sie den Heiligen Geist empfingen. Denn er war noch auf keinen von ihnen herabgekommen. Sie waren nur getauft auf den Namen Jesu des Herrn. Dann legten sie ihnen die Hände auf und sie empfingen den Heiligen Geist. Als Simon sah, dass durch die Handauflegung der Apostel der Geist verliehen wird, brachte er ihnen Geld und sagte, »Gebt auch mir diese Vollmacht, damit jeder, dem ich die Hände auflege, den Heiligen Geist empfängt.« Petrus aber sagte zu ihm, »Dein Silber fahre mit dir ins Verderben, wenn du meinst, die Gabe Gottes lasse sich für Geld kaufen. Du hast weder einen Anteil daran noch ein Recht darauf, denn dein Herz ist nicht aufrichtig vor Gott. Wende dich von deiner Bosheit ab und bitte den Herrn, dass dir das Ansinnen deines Herzens vergeben werde. Denn ich sehe dich voll bitterer Galle und in Unrecht verstrickt.« Da antwortete Simon, »Betet ihr für mich zum Herrn, damit mich nichts von dem trifft, was ihr gesagt habt.« Nachdem sie so das Wort des Herrn bezeugt und verkündet hatten, machten sie sich auf den Weg zurück nach Jerusalem und verkündeten in vielen Dörfern der Samariter das Evangelium. Ein Engel des Herrn sagte zu Philippus, »Steh auf und geh nach Süden auf der Straße, die von Jerusalem nach Gaza hinabführt. Sie führt durch eine einsame Gegend.« Und er stand auf und ging. Und siehe, da war ein Äthiopier, ein Kämmerer, Hofbeamter der Kandake, der Königin der Äthiopier, der über ihrer ganzen Schatzkammer stand. Dieser war gekommen, um in Jerusalem anzubeten, und fuhr jetzt heimwärts. Er saß auf seinem Wagen und las den Propheten Jesaja. Und der Geist sagte zu Philippus, »Geh und folge diesem Wagen.« Philippus lief hin und hörte ihn den Propheten Jesaja lesen. Da sagte er, »Verstehst du auch, was du liest?« Jener antwortete, »Wie könnte ich es, wenn mich niemand anleitet?« Und er bat, den Philippus einzusteigen und neben ihm Platz zu nehmen.
Der Abschnitt der Schrift, den er las, lautete: Wie ein Schaf wurde er zum Schlachten geführt, und wie ein Lamm, das verstummt, wenn man es schert, so tat er seinen Mund nicht auf. In der Erniedrigung wurde seine Verurteilung aufgehoben. Seinen Nachkommen, wer wird von ihnen berichten? Denn sein Leben wurde von der Erde fortgenommen. Der Kämmerer wandte sich an Philippus und sagte: Ich bitte dich, von wem sagt der Prophet das? Von sich selbst oder von einem anderen? Da tat Philippus seinen Mund auf, und ausgehend von diesem Schriftwort verkündete er ihm das Evangelium von Jesus. Als sie nun weiterzogen, kamen sie zu einer Wasserstelle. Da sagte der Kämmerer: Siehe, hier ist Wasser. Was steht meiner Taufe noch im Weg? Er ließ den Wagen halten, und beide, Philippus und der Kämmerer, stiegen in das Wasser hinab, und er taufte ihn. Als sie aber aus dem Wasser stiegen, entrückte der Geist des Herrn den Philippus. Der Kämmerer sah ihn nicht mehr, und er zog voll Freude auf seinem Weg weiter. Den Philippus aber sah man in Aschdod wieder. Und er wanderte durch alle Städte und verkündete das Evangelium, bis er nach Caesarea kam.

Neuntes Kapitel. Saulus wütete noch immer mit Drohung und Mord gegen die Jünger des Herrn. Er ging zum Hohepriester und erbat sich von ihm Briefe an die Synagogen in Damaskus, um die Anhänger des Weges Jesu, Männer und Frauen, die er dort finde, zu fesseln und nach Jerusalem zu bringen. Unterwegs aber, als er sich bereits Damaskus näherte, geschah es, dass ihn plötzlich ein Licht vom Himmel umstrahlte. Er stürzte zu Boden und hörte, wie eine Stimme zu ihm sagte: »Saul, Saul, warum verfolgst du mich?« Er antwortete: »Wer bist du, Herr?« Dieser sagte: »Ich bin Jesus, den du verfolgst. Steh auf und geh in die Stadt. Dort wird dir gesagt werden, was du tun sollst.« Die Männer aber, die mit ihm unterwegs waren, standen sprachlos da. Sie hörten zwar die Stimme, sahen aber niemanden. Saulus erhob sich vom Boden. Obwohl seine Augen offen waren, sah er nichts. Sie nahmen ihn bei der Hand und führten ihn nach Damaskus hinein. Und er war 3 Tage blind, und er aß nicht und trank nicht. In Damaskus lebte ein Jünger namens Hananias. Zu ihm sagte der Herr in einer Vision: »Hananias.« Er antwortete: »Siehe, hier bin ich, Herr.« Der Herr sagte zu ihm: »Steh auf und geh zu der Straße, die man die Gerade nennt, und frag im Haus des Judas nach einem Mann namens Saulus aus Tarsus. Denn siehe, er betet und hat in einer Vision gesehen, wie ein Mann namens Hananias hereinkommt und ihm die Hände auflegt, damit er wieder sieht.« Hananias antwortete: »Herr, ich habe von vielen gehört, wie viel Böses dieser Mann deinen Heiligen in Jerusalem angetan hat. Auch hier hat er Vollmacht von den Hohepriestern, alle zu fesseln, die deinen Namen anrufen.« Der Herr aber sprach zu ihm: »Geh nur, denn dieser Mann ist mir ein auserwähltes Werkzeug. Er soll meinen Namen vor Völker und Könige und die Söhne Israels tragen, denn ich werde ihm zeigen, wie viel er für meinen Namen leiden muss.« Da ging Hananias hin und trat in das Haus ein. Er legte ihm die Hände auf und sagte: »Bruder Saul, der Herr hat mich gesandt, Jesus, der dir auf dem Weg, den du gekommen bist, erschienen ist. Du sollst wieder sehen und mit dem Heiligen Geist erfüllt werden.« Sofort fiel es wie Schuppen von seinen Augen, und er sah wieder. Er stand auf und ließ sich taufen. Und nachdem er etwas gegessen hatte, kam er wieder zu Kräften. Einige Tage blieb er bei den Jüngern in Damaskus, und zugleich verkündete er Jesus in den Synagogen: »Dieser ist der Sohn Gottes.« Alle, die es hörten, waren fassungslos und sagten: »Ist das nicht der Mann, der in Jerusalem alle vernichten wollte, die diesen Namen anrufen? Und ist er nicht auch hierher gekommen, um sie gefesselt vor die Hohepriester zu führen?« Saulus aber trat umso kraftvoller auf und brachte die Juden in Damaskus in Verwirrung, weil er ihnen darlegte, dass Jesus der Christus ist. So verging einige Zeit, da beschlossen die Juden, ihn zu töten. Doch ihr Plan wurde dem Saulus bekannt. Sie bewachten sogar Tag und Nacht die Stadttore, um ihn zu beseitigen. Aber seine Jünger nahmen ihn und ließen ihn bei Nacht in einem Korb die Stadtmauer hinab. Als er nach Jerusalem kam, versuchte er sich den Jüngern anzuschließen. Aber alle fürchteten sich vor ihm, weil sie nicht glaubten, dass er ein Jünger war. Barnabas jedoch nahm sich seiner an und brachte ihn zu den Aposteln. Er berichtete ihnen, wie Saulus auf dem Weg den Herrn gesehen habe und dass dieser zu ihm gesprochen habe und wie er in Damaskus freimütig im Namen Jesu aufgetreten sei. So ging er bei ihnen in Jerusalem ein und aus, trat freimütig im Namen des Herrn auf und führte auch Streitgespräche mit den Hellenisten. Diese aber planten, ihn zu töten. Als die Brüder das erkannten,
brachten sie ihn nach Caesarea hinab und schickten ihn von dort nach Tarsus. Die Kirche in ganz Judäa, Galiläa und Samarien hatte nun Frieden. Sie wurde gefestigt und lebte in der Furcht des Herrn, und sie wuchs durch die Hilfe des Heiligen Geistes. Es geschah. Auf einer Reise zu den einzelnen Gemeinden kam Petrus auch zu den Heiligen in Lydda. Dort fand er einen Mann namens Aeneas, der seit 8 Jahren lahm und bettlägerig war. Petrus sagte zu ihm: Aeneas, Jesus Christus heilt dich. Steh auf und richte dir dein Bett. Sogleich stand er auf. Und alle Bewohner von Lydda und der Charon-Ebene sahen ihn und bekehrten sich zum Herrn. In Joppe lebte eine Jüngerin namens Tabitha, das heißt übersetzt Dorkas Gazelle. Sie tat viele gute Taten und gab reichlich Almosen. Es geschah aber, in jenen Tagen wurde sie krank und starb. Man wusch sie und barte sie im Obergemach auf. Weil aber Lydda nahe bei Joppe liegt und die Jünger hörten, dass Petrus dort war, schickten sie 2 Männer zu ihm und ließen ihn bitten: Komm zu uns, zögere nicht. Da stand Petrus auf und ging mit ihnen. Als er ankam, führten sie ihn in das Obergemach hinauf. Alle Witwen traten zu ihm, sie weinten und zeigten ihm die Röcke und Mäntel, die Dorkas gemacht hatte, als sie noch bei ihnen war. Petrus aber schickte alle hinaus, kniete nieder und betete. Dann wandte er sich zu dem Leichnam und sagte: Tabitha, steh auf. Da öffnete sie ihre Augen, sah Petrus an und setzte sich auf. Er gab ihr die Hand und ließ sie aufstehen. Dann rief er die Heiligen und die Witwen und zeigte ihnen, dass sie wieder lebte. Das wurde in ganz Joppe bekannt und viele kamen zum Glauben an den Herrn. Es geschah aber, dass Petrus längere Zeit in Joppe bei einem gewissen Simon, einem Gerber, blieb.

Zehntes Kapitel. In Caesarea lebte ein Mann namens Cornelius, Hauptmann in der sogenannten italischen Kohorte. Er lebte mit seinem ganzen Haus, fromm und gottesfürchtig, gab dem Volk reichlich Almosen und betete beständig zu Gott. Er sah um die neunte Tagesstunde in einer Vision deutlich, wie ein Engel Gottes bei ihm eintrat und zu ihm sagte: »Cornelius?« Cornelius blickte ihn an und fragte erschrocken: »Was ist, Herr?« Er sagte zu ihm: »Deine Gebete und Almosen sind zu Gott gelangt, und er hat ihrer gedacht. Schick jetzt einige Männer nach Joppe und lass einen gewissen Simon herbeiholen, der den Beinamen Petrus hat. Er ist zu Gast bei einem Gerber namens Simon, der ein Haus am Meer hat.« Als der Engel, der mit ihm sprach, weggegangen war, rief Cornelius zwei seiner Haussklaven und einen frommen Soldaten, von denen, die ihm treu ergeben waren. Er erzählte ihnen alles und schickte sie nach Joppe. Am folgenden Tag, als jene unterwegs waren und sich der Stadt näherten, stieg Petrus auf das Dach, um zu beten. Es war um die sechste Stunde. Da wurde er hungrig und wollte essen. Während man etwas zubereitete, kam eine Verzückung über ihn. Er sah den Himmel offen und eine Art Gefäß herabkommen, das aussah wie ein großes Leinentuch, das an den vier Ecken gehalten auf die Erde heruntergelassen wurde. Darin waren alle möglichen Vierfüßler, Kriechtiere der Erde und Vögel des Himmels. Und eine Stimme rief ihm zu: »Steh auf, Petrus, schlachte und iss.« Petrus aber antwortete: »Niemals, Herr, noch nie habe ich etwas Unheiliges und Unreines gegessen.« Da erging die Stimme ein zweites Mal an ihn: »Was Gott für rein erklärt hat, nenne du nicht unrein.« Das geschah dreimal und sogleich wurde das Gefäß in den Himmel hinaufgenommen. Petrus war noch ratlos und überlegte, was die Vision, die er gehabt hatte, wohl bedeutete. Siehe, da standen die von Cornelius gesandten Männer, die sich zum Haus des Simon durchgefragt hatten, am Tor. Sie riefen und fragten, ob Simon mit dem Beinamen Petrus hier zu Gast sei. Während Petrus noch über die Vision nachdachte, sagte der Geist zu ihm: »Siehe, da sind drei Männer und suchen dich. Steh auf, geh hinunter und zieh ohne Bedenken mit ihnen, denn ich habe sie geschickt.« Petrus stieg zu den Männern hinab und sagte: »Siehe, ich bin der, den ihr sucht. Aus welchem Grund seid ihr hier?« Sie antworteten: »Der Hauptmann Cornelius, ein gerechter und gottesfürchtiger Mann, der beim ganzen Volk der Juden in gutem Ruf steht, hat von einem heiligen Engel die Weisung erhalten, dich in sein Haus holen zu lassen und zu hören, was du ihm zu sagen hast.« Da ließ er sie eintreten und nahm sie gastlich auf. Tags darauf machte er sich mit ihnen auf den Weg, und einige Brüder aus Joppe begleiteten ihn. Am folgenden Tag kamen sie nach Caesarea. Cornelius erwartete sie schon und hatte seine Verwandten und seine nächsten Freunde zusammengerufen. Als nun Petrus ankam, ging ihm Cornelius entgegen und warf sich ihm ehrfürchtig zu Füßen. Petrus aber richtete ihn auf und sagte: »Steh auf, auch ich bin nur ein Mensch.« Während er sich mit ihm unterhielt, ging er hinein und fand dort viele Menschen versammelt. Da sagte er zu ihnen: »Ihr wisst, dass es einem Juden nicht erlaubt ist, mit einem Nichtjuden zu verkehren oder sein Haus zu betreten. Mir aber hat Gott gezeigt, dass man keinen Menschen unheilig oder unrein nennen darf. Darum bin ich auch ohne Widerspruch gekommen, als nach mir geschickt wurde. Nun frage ich: Warum habt ihr mich holen lassen?« Da sagte Cornelius: »Vor 4 Tagen, um diese Zeit, war ich zum Gebet der 9. Stunde in meinem Haus. Siehe, da stand ein Mann in einem leuchtenden Gewand vor mir und sagte: Cornelius, dein Gebet wurde erhört und deiner Almosen wurde vor Gott gedacht. Schick jemanden nach Joppe und lass Simon, der den Beinamen Petrus hat, holen. Er ist Gast im Haus des Gerbers Simon am Meer.
Sofort habe ich nach dir geschickt und es ist gut, dass du gekommen bist. Jetzt sind wir alle hier vor Gott zugegen, um all das anzuhören, was dir vom Herrn aufgetragen worden ist. Da begann Petrus zu reden und sagte: Wahrhaftig, jetzt begreife ich, dass Gott nicht auf die Person sieht, sondern dass ihm in jedem Volk willkommen ist, wer ihn fürchtet und tut, was recht ist. Er hat das Wort den Israeliten gesandt, indem er den Frieden verkündete, durch Jesus Christus. Dieser ist der Herr aller. Ihr wisst, was im ganzen Land der Juden geschehen ist. Angefangen in Galiläa nach der Taufe, die Johannes verkündet hat, wie Gott Jesus von Nazareth gesalbt hat mit dem Heiligen Geist und mit Kraft, wie dieser umherzog, Gutes tat und alle heilte, die in der Gewalt des Teufels waren. Denn Gott war mit ihm. Und wir sind Zeugen für alles, was er im Land der Juden und in Jerusalem getan hat. Ihn haben sie an den Pfahl gehängt und getötet. Gott aber hat ihn am dritten Tag auferweckt und hat ihn erscheinen lassen. Zwar nicht dem ganzen Volk, wohl aber den von Gott vorherbestimmten Zeugen, uns, die wir mit ihm nach seiner Auferstehung von den Toten gegessen und getrunken haben. Und er hat uns geboten, dem Volk zu verkünden und zu bezeugen: Dieser ist der von Gott eingesetzte Richter der Lebenden und der Toten. Von ihm bezeugen alle Propheten, dass jeder, der an ihn glaubt, durch seinen Namen die Vergebung der Sünden empfängt. Noch während Petrus dies sagte, kam der Heilige Geist auf alle herab, die das Wort hörten. Die gläubig gewordenen Juden, die mit Petrus gekommen waren, konnten es nicht fassen, dass auch auf die Heiden die Gabe des Heiligen Geistes ausgegossen wurde. Denn sie hörten sie in Zungen reden und Gott preisen. Petrus aber sagte: Kann jemand denen das Wasser zur Taufe verweigern, die ebenso wie wir den Heiligen Geist empfangen haben? Und er ordnete an, sie im Namen Jesu Christi zu taufen. Danach baten sie ihn, einige Tage zu bleiben.

Elftes Kapitel. Die Apostel und die Brüder in Judäa hörten, dass auch die Heiden das Wort Gottes angenommen hatten. Als nun Petrus nach Jerusalem hinaufkam, hielten ihm die gläubig gewordenen Juden vor: »Du bist bei Ungeschnittenen eingekehrt und hast mit ihnen gegessen.« Da begann Petrus, ihnen der Reihe nach zu berichten. »Ich war in der Stadt Joppe und betete. Da hatte ich in einer Verzückung eine Vision, eine Art Gefäß, das aussah wie ein großes Leinentuch, das an den vier Ecken gehalten auf die Erde heruntergelassen wurde, senkte sich aus dem Himmel und es kam bis zu mir herab. Als ich genauer hinschaute, sah und betrachtete ich darin die Vierfüßler der Erde, die wilden Tiere, die Kriechtiere und die Vögel des Himmels. Ich hörte auch eine Stimme, die zu mir sagte: »Steh auf, Petrus, schlachte und iss.« Ich antwortete: »Niemals, Herr, noch nie ist etwas Unheiliges oder Unreines in meinen Mund gekommen.« Doch zum zweiten Mal kam eine Stimme vom Himmel. Sie sagte: »Was Gott für rein erklärt hat, nenne du nicht unrein.« Das geschah dreimal. Dann wurde alles wieder in den Himmel hinaufgezogen. Und siehe, gleich darauf standen drei Männer vor dem Haus, in dem wir wohnten. Sie waren aus Caesarea zu mir geschickt worden. Der Geist aber sagte mir, ich solle ohne Bedenken mit ihnen gehen. Auch diese sechs Brüder zogen mit mir, und wir kamen in das Haus jenes Mannes. Er erzählte uns, wie er in seinem Haus den Engel stehen sah, der zu ihm sagte: »Schick jemanden nach Joppe und lass Simon, der Petrus genannt wird, holen. Er wird dir Worte sagen, durch die du mit deinem ganzen Haus gerettet wirst.« Als ich zu reden begann, kam der Heilige Geist auf sie herab, wie am Anfang auf uns. Da erinnerte ich mich an das Wort des Herrn: »Johannes hat mit Wasser getauft, ihr aber werdet mit dem Heiligen Geist getauft werden.« Wenn nun Gott ihnen die gleiche Gabe verliehen hat wie uns, als wir zum Glauben an Jesus Christus, den Herrn, gekommen sind, wer bin ich, dass ich Gott hindern könnte? Als sie das hörten, beruhigten sie sich, priesen Gott und sagten: Gott hat also auch den Heiden die Umkehr zum Leben geschenkt. Bei der Verfolgung, die wegen Stephanus entstanden war, kamen die Versprengten bis nach Phönizien, Zypern und Antiochia. Doch verkündeten sie das Wort nur den Juden. Einige aber von ihnen, die aus Zypern und Kyrene stammten, verkündeten, als sie nach Antiochia kamen, auch den Griechen das Evangelium von Jesus, dem Herrn. Die Hand des Herrn war mit ihnen, und viele wurden gläubig und bekehrten sich zum Herrn. Die Nachricht davon kam der Gemeinde von Jerusalem zu Ohren. Und sie schickten Barnabas nach Antiochia. Als er ankam und die Gnade Gottes sah, freute er sich und ermahnte alle, dem Herrn treu zu bleiben, wie sie es sich im Herzen vorgenommen hatten. Denn er war ein trefflicher Mann, erfüllt vom Heiligen Geist und von Glauben. So wurde für den Herrn viel Volk hinzugewonnen. Barnabas aber zog nach Tarsus, um Saulus aufzusuchen. Er fand ihn und nahm ihn nach Antiochia mit. Dort wirkten sie miteinander ein volles Jahr in der Gemeinde und lehrten eine große Zahl von Menschen.

In Antiochia nannte man die Jünger zum ersten Mal Christen. In jenen Tagen kamen von Jerusalem Propheten nach Antiochia hinab. Einer von ihnen namens Agabus trat auf und weissagte durch den Geist, eine große Hungersnot werde über die ganze Erde kommen. Sie brach dann unter Claudius aus. Sie beschlossen, jeder von den Jüngern solle nach seinem Vermögen den Brüdern, die in Judäa wohnen, etwas zur Unterstützung senden. Das taten sie auch und schickten ihre Gaben durch Barnabas und Saulus an die Ältesten.

Zwölftes Kapitel. Um jene Zeit ließ der König Herodes einige aus der Gemeinde verhaften und misshandeln. Jakobus, den Bruder des Johannes, ließ er mit dem Schwert hinrichten. Als er sah, dass es den Juden gefiel, ließ er auch Petrus festnehmen. Das geschah in den Tagen der ungesäuerten Brote. Er nahm ihn also fest und warf ihn ins Gefängnis. Die Bewachung übertrug er vier Abteilungen von je vier Soldaten. Er beabsichtigte, ihn nach dem Pascha-Fest dem Volk vorführen zu lassen. Petrus wurde also im Gefängnis bewacht. Die Gemeinde aber betete inständig für ihn zu Gott. In der Nacht, ehe Herodes ihn vorführen lassen wollte, schlief Petrus mit zwei Ketten gefesselt zwischen zwei Soldaten. Vor der Tür aber bewachten Posten den Kerker. Und siehe, ein Engel des Herrn trat hinzu und ein Licht strahlte in den Raum. Er stieß Petrus in die Seite, weckte ihn und sagte, »Schnell, steh auf!« Da fielen die Ketten von seinen Händen. Der Engel aber sagte zu ihm, »Gürte dich und zieh deine Sandalen an!« Er tat es. Und der Engel sagte zu ihm, »Wirf deinen Mantel um und folge mir.« Und Petrus ging hinaus und folgte ihm, ohne zu wissen, dass es Wirklichkeit war, was durch den Engel geschah. Es kam ihm vor, als habe er eine Vision. Sie gingen an der ersten und an der zweiten Wache vorbei und kamen an das eiserne Tor, das in die Stadt führt. Es öffnete sich ihnen von selbst. Sie traten hinaus und gingen eine Gasse weit, und sogleich verließ ihn der Engel. Da kam Petrus zu sich und sagte, »Nun weiß ich wahrhaftig, dass der Herr seinen Engel gesandt und mich der Hand des Herodes entrissen hat und all dem, was das Volk der Juden erwartet hat.« Als er sich darüber klar geworden war, ging er zum Haus der Maria, der Mutter des Johannes, mit dem Beinamen Markus, wo nicht wenige versammelt waren und beteten. Als er am Außentor klopfte, kam eine Magd namens Rode, um zu hören, wer es sei. Sie erkannte die Stimme des Petrus, doch vor Freude machte sie das Tor nicht auf, sondern lief hinein und berichtete, »Petrus steht vor dem Tor.« Da sagten sie zu ihr, »Du bist nicht bei Sinnen.« Doch sie bestand darauf, es sei so. Da sagten sie, »Es ist sein Engel.« Petrus aber klopfte noch immer. Als sie öffneten und ihn sahen, waren sie fassungslos. Er gab ihnen mit der Hand ein Zeichen zu schweigen und erzählte ihnen, wie der Herr ihn aus dem Gefängnis herausgeführt hatte. Er sagte, »Berichtet das dem Jakobus und den Brüdern.« Dann verließ er sie und ging an einen anderen Ort. Als es Tag wurde, herrschte bei den Soldaten keine geringe Aufregung darüber, was wohl mit Petrus geschehen sei. Herodes aber ließ ihn suchen, und da man ihn nicht fand, verhörte er die Wachen und befahl, sie abzuführen. Dann zog Herodes von Judäa nach Caesarea hinab und blieb dort. Er war über die Bewohner von Tyrus und Sidon sehr aufgebracht. Sie kamen gemeinsam zu ihm, gewannen Blastus, den Kämmerer des Königs, für sich und baten um Frieden, weil sie ihre Nahrung aus dem Land des Königs bezogen. Am festgesetzten Tag nahm Herodes im Königsgewand auf der Tribüne Platz und hielt vor ihnen eine feierliche Ansprache. Das Volk aber schrie, »Die Stimme eines Gottes, nicht eines Menschen!« Im selben Augenblick schlug ihn ein Engel des Herrn, weil er nicht Gott die Ehre gegeben hatte. Und von Würmern zerfressen starb er. Das Wort Gottes aber wuchs und breitete sich aus. Nachdem Barnabas und Saulus in Jerusalem den Dienst erfüllt hatten, kehrten sie zurück. Johannes mit dem Beinamen Markus nahmen sie mit.

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1: 13. Kapitel. Die Kirche unter den Völkern. In der Gemeinde von Antiochia gab es Propheten und Lehrer, Barnabas und Simeon, genannt Niger, Lucius von Kyrene, Manaen, ein Jugendgefährte des Tetrarchen Herodes, und Saulus. Als sie zu Ehren des Herrn Gottesdienst feierten und fasteten, sprach der Heilige Geist: Wählt mir Barnabas und Saulus zu dem Werk aus, zu dem ich sie berufen habe. Da fasteten und beteten sie, legten ihnen die Hände auf und ließen sie ziehen. Vom Heiligen Geist ausgesandt, zogen sie nach Seleukia hinab und segelten von da nach Zypern. Als sie in Salamis angekommen waren, verkündeten sie das Wort Gottes in den Synagogen der Juden. Johannes hatte sie als Helfer bei sich. Sie durchzogen die ganze Insel bis Paphos. Dort trafen sie einen Mann namens Barjesus, einen Zauberer und falschen Propheten, der Jude war und zum Gefolge des Prokonsuls Sergius Paulus, eines verständigen Mannes, gehörte. Dieser ließ Barnabas und Saulus rufen und wünschte von ihnen, das Wort Gottes zu hören. Aber Elimas, der Zauberer, so wird nämlich sein Name übersetzt, trat gegen sie auf und suchte den Prokonsul vom Glauben abzuhalten. Aber Saulus, der auch Paulus heißt, blickte ihn vom Heiligen Geist erfüllt an und sagte: Du elender und gerissener Betrüger, du Sohn des Teufels, du Feind aller Gerechtigkeit, willst du nicht endlich aufhören, die geraden Wege des Herrn zu verdrehen? Und siehe, jetzt kommt die Hand des Herrn über dich. Du wirst blind sein und eine Zeit lang die Sonne nicht mehr sehen. Im selben Augenblick fiel Finsternis und Dunkel auf ihn. Er tappte umher und suchte jemanden, der ihn an der Hand führte. Als der Prokonsul sah, was geschehen war, wurde er gläubig, denn er war voll Staunen über die Lehre des Herrn. Von Paphos fuhr Paulus mit seinen Begleitern ab und kam nach Perge in Pamphylien. Johannes aber trennte sich von ihnen und kehrte nach Jerusalem zurück. Sie selbst wanderten von Perge weiter und kamen nach Antiochia in Pisidien. Dort gingen sie am Sabbat in die Synagoge und setzten sich. Nach der Lesung aus dem Gesetz und den Propheten schickten die Synagogenvorsteher zu ihnen und ließen ihnen sagen: Brüder, wenn ihr ein Wort des Zuspruchs für das Volk habt, so redet. Da stand Paulus auf, gab mit der Hand ein Zeichen und sagte: Ihr Israeliten und ihr Gottesfürchtigen, hört! Der Gott dieses Volkes Israel hat unsere Väter erwählt und das Volk in der Fremde erhöht, im Land Ägypten. Er hat sie mit hocherhobenem Arm von dort herausgeführt und etwa 40 Jahre durch die Wüste getragen. 7 Völker hat er im Land Kanaan vernichtet und ihr Land ihnen zum Besitz gegeben für etwa 450 Jahre. Danach hat er ihnen Richter gegeben bis zum Propheten Samuel. Dann verlangten sie einen König und Gott gab ihnen Saul, den Sohn des Kisch, einen Mann aus dem Stamm Benjamin, für 40 Jahre. Nachdem er ihn verworfen hatte, erhob er David zu ihrem König, von dem er bezeugte: Ich habe David, den Sohn des Isai, als einen Mann nach meinem Herzen gefunden, der alles, was ich will, vollbringen wird. Aus seinem Geschlecht hat Gott dem Volk Israel der Verheißung gemäß Jesus als Retter geschickt. Vor dessen Auftreten hat Johannes dem ganzen Volk Israel eine Taufe der Umkehr verkündet. Als Johannes aber seinen Lauf vollendet hatte, sagte er: Ich bin nicht der, für den ihr mich haltet, aber siehe, nach mir kommt einer, dem die Sandalen von den Füßen zu lösen ich nicht wert bin. Brüder, ihr Söhne aus Abrahams Geschlecht und ihr Gottesfürchtigen, uns wurde das Wort dieses Heils gesandt, denn die Einwohner von Jerusalem und ihre Führer haben Jesus nicht erkannt, aber sie haben die Worte der Propheten, die an jedem Sabbat vorgelesen werden, erfüllt und haben ihn verurteilt. Obwohl sie nichts fanden, wofür er den Tod verdient hätte, forderten sie von Pilatus seine Hinrichtung. Als sie alles vollbracht hatten, was in der Schrift über ihn gesagt ist, nahmen sie ihn vom Kreuzesholz und legten ihn ins Grab. Gott aber hat ihn von den Toten auferweckt, und er ist viele Tage hindurch denen erschienen, die mit ihm zusammen von Galiläa nach Jerusalem hinaufgezogen waren und die jetzt vor dem Volk seine Zeugen sind. So verkünden wir euch das Evangelium. Gott hat die Verheißung, die an die Väter ergangen ist, an uns, ihren Kindern, erfüllt, indem er Jesus auferweckt hat, wie es im 2. Psalm heißt: Mein Sohn bist du, heute habe ich dich gezeugt. Dass er ihn aber von den Toten auferweckt hat, um ihn nicht mehr zur Verwesung zurückkehren zu lassen, hat er so ausgedrückt: Ich will euch die Heilsgaben gewähren, die ich David fest zugesagt habe. Darum sagt er auch an einer anderen Stelle: Du lässt deinen Heiligen nicht die Verwesung schauen. David aber ist, nachdem er seinen Zeitgenossen gedient hatte, nach Gottes Willen entschlafen und mit seinen Vätern vereint worden. Er hat die Verwesung gesehen. Der aber, den Gott auferweckte, hat die Verwesung nicht gesehen. Ihr sollt also wissen, meine Brüder, durch diesen wird euch die Vergebung der Sünden verkündet. Und in allem, worin euch das Gesetz des Mose nicht gerecht machen konnte, wird jeder, der glaubt, durch ihn gerecht gemacht. Gebt also Acht, dass nicht eintrifft, was bei den Propheten gesagt ist: Schaut hin, ihr Verächter, staunt und vergeht, denn ich vollbringe in euren Tagen eine Tat. Würde man euch von dieser Tat erzählen, ihr glaubtet es nicht. Als sie hinausgingen, bat man sie, am nächsten Sabbat über diese Worte zu ihnen zu sprechen. Und als die Versammlung sich aufgelöst hatte, schlossen sich viele Juden und fromme Proselyten Paulus und Barnabas an. Diese redeten ihnen zu und ermahnten sie, der Gnade Gottes treu zu bleiben. Am folgenden Sabbat versammelte sich fast die ganze Stadt, um das Wort des Herrn zu hören. Als die Juden die Scharen sahen, wurden sie eifersüchtig, widersprachen den Worten des Paulus und stießen Lästerungen aus. Paulus und Barnabas aber erklärten freimütig: Euch musste das Wort Gottes zuerst verkündet werden. Da ihr es aber zurückstoßt und euch selbst des ewigen Lebens für unwürdig erachtet, siehe, so wenden wir uns jetzt an die Heiden. Denn so hat uns der Herr aufgetragen: Ich habe dich zum Licht für die Völker gemacht. Bis an das Ende der Erde sollst du das Heil sein. Als die Heiden das hörten, freuten sie sich und priesen das Wort des Herrn. Und alle wurden gläubig, die für das ewige Leben bestimmt waren. Das Wort des Herrn aber verbreitete sich in der ganzen Gegend. Die Juden jedoch hetzten die vornehmen gottesfürchtigen Frauen und die Ersten der Stadt auf, veranlassten eine Verfolgung gegen Paulus und Barnabas und vertrieben sie aus ihrem Gebiet. Diese aber schüttelten gegen sie den Staub von ihren Füßen und zogen nach Ikonion. Und die Jünger wurden mit Freude und Heiligem Geist erfüllt.

14. Kapitel. Es geschah. In Ikonion gingen sie ebenfalls in die Synagoge der Juden und redeten in dieser Weise, und eine große Zahl von Juden und Griechen wurde gläubig. Die Juden aber, die sich widersetzten, erregten und erbitterten die Gemüter der Heiden gegen die Brüder. Längere Zeit nun blieben sie dort und predigten freimütig im Vertrauen auf den Herrn. Er legte Zeugnis ab für das Wort seiner Gnade, indem er durch die Hände der Apostel Zeichen und Wunder geschehen ließ. Doch das Volk in der Stadt spaltete sich. Die einen hielten zu den Juden, die anderen zu den Aposteln. Als die Apostel merkten, dass die Heiden und die Juden zusammen mit ihren Führern entschlossen waren, sie zu misshandeln und zu steinigen, flohen sie in die Städte von Lykaonien, Lystra und Derbe und in deren Umgebung. Auch dort verkündeten sie das Evangelium. In Lystra saß ein Mann, der keine Kraft in den Füßen hatte, von Geburt an lahm, der noch nie hatte gehen können. Er hörte, wie Paulus redete. Dieser blickte ihm fest ins Auge. Und da er sah, dass der Mann den Glauben hatte, geheilt zu werden, sprach er mit lauter Stimme: »Steh auf! Stell dich aufrecht auf deine Füße.« Da sprang der Mann auf und ging umher. Als die Menge sah, was Paulus getan hatte, fing sie an zu schreien und rief auf Lykaonisch: »Die Götter sind in Menschengestalt zu uns herabgestiegen.« Und sie nannten den Barnabas Zeus, den Paulus aber Hermes, weil er der Wortführer war. Der Priester des vor der Stadt gelegenen Tempels des Zeus brachte Stiere und Kränze an die Tore und wollte zusammen mit der Volksmenge ein Opfer darbringen. Als die Apostel Barnabas und Paulus dies hörten, zerrissen sie ihre Kleider, eilten hinaus unter das Volk und riefen: »Männer, was tut ihr? Auch wir sind nur schwache Menschen wie ihr. Wir bringen euch das Evangelium, damit ihr euch von diesen Nichtsen zu dem lebendigen Gott bekehrt, der den Himmel, die Erde und das Meer geschaffen hat und alles, was dazugehört. Er ließ in den vergangenen Zeiten alle Heidenvölker ihre Wege gehen, und doch hat er sich nicht unbezeugt gelassen. Er tat Gutes, gab euch vom Himmel her Regen und fruchtbare Zeiten, mit Nahrung und mit Freude erfüllte er euer Herz.« Mit diesen Worten konnten sie die Volksmenge mit Mühe davon abbringen, ihnen zu opfern. Von Antiochia und Ikonion aber kamen Juden und überredeten die Volksmenge. Und sie steinigten den Paulus und schleiften ihn zur Stadt hinaus, in der Meinung, er sei tot. Als aber die Jünger ihn umringten, stand er auf und ging in die Stadt. Am anderen Tag zog er mit Barnabas nach Derbe weiter. Als sie dieser Stadt das Evangelium verkündet und viele Jünger gewonnen hatten, kehrten sie nach Lystra, Ikonion und Antiochia zurück. Sie stärkten die Seelen der Jünger und ermahnten sie, treu am Glauben festzuhalten. Sie sagten: »Durch viele Drangsale müssen wir in das Reich Gottes gelangen.« Sie setzten für sie in jeder Gemeinde Älteste ein und empfahlen sie unter Gebet und Fasten dem Herrn, an den sie nun glaubten. Nachdem sie durch Pisidien gezogen waren, kamen sie nach Pamphylien, verkündeten in Perge das Wort und gingen dann nach Attalia hinab. Von dort segelten sie nach Antiochia, wo man sie für das Werk, das sie nun vollbracht hatten, der Gnade Gottes übereignet hatte. Als sie dort angekommen waren, riefen sie die Gemeinde zusammen und berichteten alles, was Gott mit ihnen zusammen getan und dass er den Heiden die Tür zum Glauben geöffnet hatte. Und sie blieben noch längere Zeit bei den Jüngern.

15. Kapitel. Es kamen einige Leute von Judäa herab und lehrten die Brüder. Wenn ihr euch nicht nach dem Brauch des Mose beschneiden lasst, könnt ihr nicht gerettet werden. Da nun nicht geringer Zwist und Streit zwischen ihnen und Paulus und Barnabas entstand, beschloss man, Paulus und Barnabas und einige andere von ihnen sollten wegen dieser Streitfrage zu den Aposteln und den Ältesten nach Jerusalem hinaufgehen. Die Gemeinde gab ihnen das Weggeleit. Dann zogen sie durch Phönizien und Samarien. Dabei berichteten sie den Brüdern von der Bekehrung der Heiden und bereiteten damit allen Brüdern große Freude. Bei ihrer Ankunft in Jerusalem wurden sie von der Gemeinde und von den Aposteln und den Ältesten empfangen. Sie erzählten alles, was Gott mit ihnen zusammen getan hatte. Da erhoben sich einige aus der Partei der Pharisäer, die gläubig geworden waren, und sagten: Man muss sie beschneiden und von ihnen fordern, am Gesetz des Mose festzuhalten. Die Apostel und die Ältesten traten zusammen, um die Frage zu prüfen. Als ein heftiger Streit entstand, erhob sich Petrus und sagte zu ihnen: Brüder, wie ihr wisst, hat Gott schon längst hier bei euch die Entscheidung getroffen, dass die Heiden durch meinen Mund das Wort des Evangeliums hören und zum Glauben gelangen sollen. Und Gott, der die Herzen kennt, hat dies bestätigt, indem er ihnen ebenso wie uns den Heiligen Geist gab. Er machte keinerlei Unterschied zwischen uns und ihnen, denn er hat ihre Herzen durch den Glauben gereinigt. Warum stellt ihr also jetzt Gott auf die Probe und legt den Jüngern ein Joch auf den Nacken, das weder unsere Väter noch wir tragen konnten? Wir glauben im Gegenteil, durch die Gnade Jesu des Herrn gerettet zu werden, auf die gleiche Weise wie jene. Da schwieg die ganze Versammlung. Und sie hörten Barnabas und Paulus zu, wie sie erzählten, welch große Zeichen und Wunder Gott durch sie unter den Heiden getan hatte. Als sie geendet hatten, nahm Jakobus das Wort und sagte: Brüder, hört mich an. Simon hat berichtet, dass Gott selbst zuerst darauf geschaut hat, aus den Heiden ein Volk für seinen Namen zu gewinnen. Damit stimmen die Worte der Propheten überein, die geschrieben haben: Danach werde ich mich umwenden und die zerfallene Hütte Davids wieder aufrichten. Ich werde sie aus ihren Trümmern wieder aufrichten und werde sie wiederherstellen. Damit die übrigen Menschen den Herrn suchen, auch alle Völker, über denen mein Name ausgerufen ist, spricht der Herr, der das ausführt, was ihm seit Ewigkeit bekannt ist. Darum halte ich es für richtig, den Heiden, die sich zu Gott bekehren, keine Lasten aufzubürden. Man weise sie nur an, Verunreinigung durch Götzenopferfleisch und Unzucht zu meiden und weder Ersticktes noch Blut zu essen. Denn Mose hat seit alten Zeiten in jeder Stadt seine Verkünder, da er in den Synagogen an jedem Sabbat verlesen wird. Da beschlossen die Apostel und die Ältesten zusammen mit der ganzen Gemeinde, Männer aus ihrer Mitte auszuwählen und sie zusammen mit Paulus und Barnabas nach Antiochia zu senden, nämlich Judas, genannt Barsabbas, und Silas, führende Männer unter den Brüdern. Sie gaben ihnen folgendes Schreiben mit: Die Apostel und die Ältesten, eure Brüder, grüßen die Brüder aus dem Heidentum in Antiochia, in Syrien und Kilikien. Wir haben gehört, dass einige von uns, denen wir keinen Auftrag erteilt haben, euch mit ihren Reden beunruhigt und eure Gemüter erregt haben. Deshalb haben wir einmütig beschlossen, Männer auszuwählen und zusammen mit unseren geliebten Brüdern Barnabas und Paulus zu euch zu schicken, die beide für den Namen Jesu Christi, unseres Herrn, ihr Leben eingesetzt haben. Wir haben Judas und Silas abgesandt, die euch das Gleiche auch mündlich mitteilen sollen. Denn der Heilige Geist und wir haben beschlossen, euch keine weitere Last aufzuerlegen als diese notwendigen Dinge: Götzenopferfleisch, Blut, Ersticktes und Unzucht zu meiden. Wenn ihr euch davor hütet, handelt ihr richtig. Lebt wohl. Man verabschiedete die Abgesandten und sie zogen hinab nach Antiochia, riefen die Gemeinde zusammen und übergaben ihr den Brief.
Sie lasen ihn und freuten sich über den Zuspruch. Judas und Silas, selbst Propheten, sprachen den Brüdern mit vielen Worten Mut zu und stärkten sie. Nach einiger Zeit wurden sie von den Brüdern in Frieden wieder zu denen entlassen, die sie abgesandt hatten. Paulus aber und Barnabas blieben in Antiochia und lehrten und verkündeten mit vielen anderen das Wort des Herrn. Nach einiger Zeit sagte Paulus zu Barnabas: Wir wollen wieder aufbrechen und sehen, wie es den Brüdern in all den Städten geht, in denen wir das Wort des Herrn verkündet haben. Barnabas wollte auch den Johannes, genannt Markus, mitnehmen, doch Paulus bestand darauf, ihn nicht mitzunehmen, weil er sie in Pamphylien im Stich gelassen hatte, nicht mit ihnen gezogen war und an ihrer Arbeit nicht mehr teilgenommen hatte. Es kam zu einer heftigen Auseinandersetzung, so dass sie sich voneinander trennten. Barnabas nahm Markus mit und segelte nach Zypern. Paulus aber wählte Silas und reiste ab, nachdem die Brüder ihn der Gnade des Herrn empfohlen hatten. Er zog durch Syrien und Kilikien und stärkte die Gemeinden.

16. Kapitel. Er kam auch nach Derbe und nach Lystra. Und siehe, dort lebte ein Jünger namens Timotheus, der Sohn einer gläubig gewordenen Jüdin und eines Griechen. Er war Paulus von den Brüdern in Lystra und Ikonion empfohlen worden. Paulus wollte ihn als Begleiter mitnehmen und ließ ihn mit Rücksicht auf die Juden, die in jenen Gegenden wohnten, beschneiden, denn alle wussten, dass sein Vater ein Grieche war. Als sie nun durch die Städte zogen, überbrachten sie ihnen die von den Aposteln und den Ältesten in Jerusalem gefassten Beschlüsse und trugen ihnen auf, sich daran zu halten. So wurden die Gemeinden im Glauben gestärkt und wuchsen von Tag zu Tag. Weil ihnen aber vom Heiligen Geist verwehrt wurde, das Wort in der Provinz Asien zu verkünden, reisten sie durch Phrygien und das galatische Land. Sie zogen an Mysien entlang und versuchten, Bithynien zu erreichen. Doch auch das erlaubte ihnen der Geist Jesu nicht. So durchwanderten sie Mysien und kamen nach Troas hinab. Dort hatte Paulus in der Nacht eine Vision. Ein Mazedonier stand da und bat ihn: Komm herüber nach Mazedonien und hilf uns. Auf diese Vision hin wollten wir sofort nach Mazedonien abfahren, denn wir kamen zu dem Schluss, dass uns Gott dazu berufen hatte, dort das Evangelium zu verkünden. So brachen wir von Troas auf und fuhren auf dem kürzesten Weg nach Samothrake und am folgenden Tag nach Neapolis. Von dort gingen wir nach Philippi, eine führende Stadt des Bezirks von Mazedonien, eine Kolonie. In dieser Stadt hielten wir uns einige Tage auf. Am Sabbat gingen wir durch das Stadttor hinaus an den Fluss, wo wir eine Gebetsstätte vermuteten. Wir setzten uns und sprachen zu den Frauen, die sich eingefunden hatten. Eine Frau namens Lydia, eine Purpurhändlerin aus der Stadt Thyatira, hörte zu. Sie war eine Gottesfürchtige, und der Herr öffnete ihr das Herz, so dass sie den Worten des Paulus aufmerksam lauschte. Als sie und alle, die zu ihrem Haus gehörten, getauft waren, bat sie: Wenn ihr wirklich meint, dass ich zum Glauben an den Herrn gefunden habe, kommt in mein Haus und bleibt da. Und sie drängte uns. Als wir einmal auf dem Weg zur Gebetsstätte waren, begegnete uns eine Magd, die einen Wahrsagegeist hatte und mit der Wahrsagerei ihren Herrn großen Gewinn einbrachte. Sie lief Paulus und uns nach und schrie: Diese Menschen sind Knechte des höchsten Gottes. Sie verkünden euch den Weg des Heils. Das tat sie viele Tage lang. Da wurde Paulus ärgerlich, wandte sich um und sagte zu dem Geist: Ich befehle dir im Namen Jesu Christi, fahre aus dieser Frau aus. Und im gleichen Augenblick fuhr er aus. Als aber ihre Herren sahen, dass sie keinen Gewinn mehr erhoffen konnten, ergriffen sie Paulus und Silas, schleppten sie auf den Markt vor die Stadtbehörden, führten sie den obersten Beamten vor und sagten: Diese Männer bringen Unruhe in unsere Stadt, es sind Juden. Sie verkünden Sitten und Bräuche, die wir als Römer weder annehmen können noch ausüben dürfen. Da erhob sich das Volk gegen sie und die obersten Beamten ließen ihnen die Kleider vom Leib reißen und befahlen sie mit Ruten zu schlagen. Sie ließen ihnen viele Schläge geben und sie ins Gefängnis werfen. Dem Gefängniswärter gaben sie Befehl, sie in sicherem Gewahrsam zu halten. Auf diesen Befehl hin warf er sie in das innere Gefängnis und schloss ihre Füße in den Block. Um Mitternacht beteten Paulus und Silas und sangen Loblieder, und die Gefangenen hörten ihnen zu. Plötzlich begann ein gewaltiges Erdbeben, so dass die Grundmauern des Gefängnisses wankten. Mit einem Schlag sprangen die Türen auf und allen fielen die Fesseln ab. Als der Gefängniswärter aufwachte und die Türen des Gefängnisses offen sah, zog er sein Schwert, um sich zu töten, denn er meinte, die Gefangenen seien entflohen. Da rief Paulus laut: Tu dir nichts an, wir sind alle noch da. Jener rief nach Licht, stürzte hinein und fiel Paulus und Silas zitternd zu Füßen. Er führte sie hinaus und sagte:
Ihr Herren, was muss ich tun, um gerettet zu werden? Sie antworteten, Glaube an Jesus, den Herrn, und du wirst gerettet werden, du und dein Haus. Und sie verkündeten ihm und allen in seinem Haus das Wort des Herrn. Er nahm sie in jener Nachtstunde bei sich auf, wusch ihre Striemen und ließ sich sogleich mit allen seinen Angehörigen taufen. Dann führte er sie in sein Haus hinauf, ließ ihnen den Tisch decken und war mit seinem ganzen Haus voll Freude, weil er zum Glauben an Gott gekommen war. Als es Tag wurde, schickten die obersten Beamten die Amtsdiener und ließen sagen, »Lass jene Männer frei.« Der Gefängniswärter überbrachte Paulus die Nachricht. »Die obersten Beamten haben hergeschickt und befohlen, euch freizulassen. Geht also, zieht in Frieden.« Paulus aber sagte zu ihnen, »Sie haben uns ohne Urteil öffentlich auspeitschen lassen, obgleich wir römische Bürger sind, und haben uns ins Gefängnis geworfen. Und jetzt möchten Sie uns heimlich fortschicken? Nein, Sie sollen selbst kommen und uns hinausführen.« Die Amtsdiener meldeten es den obersten Beamten. Diese erschraken, als sie hörten, es seien römische Bürger. Und sie kamen, um sie zu beschwichtigen, führten sie hinaus und baten sie, die Stadt zu verlassen. Vom Gefängnis aus gingen sie zu Lydia. Dort sahen sie die Brüder, sprachen ihnen Mut zu und zogen dann weiter.

17. Kapitel. Auf dem Weg über Amphipolis und Apollonia kamen sie nach Thessalonik. Dort hatten die Juden eine Synagoge. Nach seiner Gewohnheit ging Paulus zu ihnen und redete an drei Sabbaten zu ihnen, wobei er von den Schriften ausging. Er legte sie ihnen aus und erklärte, dass der Christus leiden und von den Toten auferstehen musste. Und er sagte: Jesus, den ich euch verkünde, ist dieser Christus. Einige von ihnen ließen sich überzeugen und schlossen sich Paulus und Silas an, außerdem eine große Schar gottesfürchtiger Griechen, darunter nicht wenige Frauen aus vornehmen Kreisen. Die Juden wurden eifersüchtig, holten sich einige nichtsnutzige Männer, die sich auf dem Markt herumtrieben, wiegelten mit ihrer Hilfe das Volk auf und brachten die Stadt in Aufruhr. Sie zogen zum Haus des Jason und wollten die beiden vor das Volk führen. Sie fanden sie aber nicht. Daher schleppten sie den Jason und einige Brüder vor die Stadtpräfekten und schrien: Diese Leute, die schon die ganze Welt in Aufruhr gebracht haben, sind jetzt auch hier, und Jason hat sie aufgenommen. Sie alle verstoßen gegen die Gesetze des Kaisers, denn sie behaupten, ein anderer sei König, nämlich Jesus. So brachten sie die Menge und die Stadtpräfekten, die das hörten, in Erregung. Diese nahmen von Jason und den anderen eine Bürgschaft und ließen sie frei. Die Brüder schickten noch in der Nacht Paulus und Silas weiter nach Beröa. Nach ihrer Ankunft gingen sie in die Synagoge der Juden. Diese waren vornehmer gesinnt als die in Thessalonik. Mit großer Bereitschaft nahmen sie das Wort auf und forschten Tag für Tag in den Schriften nach, ob sich dies wirklich so verhielte. Viele von ihnen wurden gläubig und ebenso nicht wenige der vornehmen griechischen Frauen und Männer. Als aber die Juden von Thessalonik erfuhren, dass Paulus auch in Beröa das Wort Gottes verkündete, kamen sie dorthin, um das Volk aufzuwiegeln und aufzuhetzen. Da schickten die Brüder Paulus sogleich weg zum Meer hinunter. Silas und Timotheus aber blieben zurück. Die Begleiter des Paulus brachten ihn nach Athen, mit dem Auftrag an Silas und Timotheus, Paulus möglichst rasch nachzukommen, kehrten sie zurück. Während Paulus in Athen auf sie wartete, wurde sein Geist von heftigem Zorn erfasst, denn er sah die Stadt voll von Götzenbildern. Er redete in der Synagoge mit den Juden und Gottesfürchtigen, und auf dem Markt sprach er täglich mit denen, die er gerade antraf. Einige von den epikureischen und stoischen Philosophen diskutierten mit ihm, und manche sagten: Was will denn dieser Schwätzer? Andere aber: Er scheint ein Verkünder fremder Gottheiten zu sein. Denn er verkündete das Evangelium von Jesus und von der Auferstehung. Sie nahmen ihn mit, führten ihn zum Areopag und fragten: Können wir erfahren, was das für eine neue Lehre ist, die du vorträgst? Du bringst uns recht befremdliche Dinge zu Gehör. Wir wüssten gern, worum es sich handelt. Alle Athener und die Fremden dort taten nichts lieber, als die letzten Neuigkeiten zu erzählen oder zu hören. Da stellte sich Paulus in die Mitte des Areopags und sagte: Männer von Athen, nach allem, was ich sehe, seid ihr sehr fromm. Denn als ich umherging und mir eure Heiligtümer ansah, fand ich auch einen Altar mit der Aufschrift einem unbekannten Gott. Was ihr verehrt, ohne es zu kennen, das verkünde ich euch. Der Gott, der die Welt erschaffen hat und alles in ihr ehrt, der Herr über Himmel und Erde, wohnt nicht in Tempeln, die von Menschenhand gemacht sind. Er lässt sich auch nicht von Menschenhänden dienen, als ob er etwas brauche. Er, der allen das Leben, den Atem und alles gibt. Er hat aus einem einzigen Menschen das ganze Menschengeschlecht erschaffen, damit es die ganze Erde bewohne. Er hat für sie bestimmte Zeiten und die Grenzen ihrer Wohnsitze festgesetzt. Sie sollten Gott suchen, ob sie ihn ertasten und finden könnten. Denn keinem von uns ist er fern. Denn in ihm leben wir, bewegen wir uns und sind wir. Wie auch einige von euren Dichtern gesagt haben:
Wir sind von seinem Geschlecht. Da wir also von Gottes Geschlecht sind, dürfen wir nicht meinen, das Göttliche sei wie ein goldenes oder silbernes oder steinernes Gebilde menschlicher Kunst und Erfindung. Gott, der über die Zeiten der Unwissenheit hinweggesehen hat, gebietet jetzt den Menschen, dass überall alle umkehren sollen. Denn er hat einen Tag festgesetzt, an dem er den Erdkreis in Gerechtigkeit richten wird, durch einen Mann, den er dazu bestimmt und vor allen Menschen dadurch ausgewiesen hat, dass er ihn von den Toten auferweckte. Als sie von der Auferstehung der Toten hörten, spotteten die einen, andere aber sagten, darüber wollen wir dich ein andermal hören. So ging Paulus aus ihrer Mitte weg. Einige Männer aber schlossen sich ihm an und wurden gläubig, unter ihnen auch Dionysius, der Areopagit, außerdem eine Frau namens Damaris und noch andere mit ihnen.

er bei ihnen und arbeitete dort. Sie waren Zeltmacher von Beruf. An jedem Sabbat redete er in der Synagoge und suchte Juden und Griechen zu überzeugen. Als aber Silas und Timotheus aus Mazedonien eingetroffen waren, widmete sich Paulus ganz dem Wort und bezeugte den Juden, dass Jesus der Christus sei. Als sie sich dagegen auflehnten und Lästerungen ausstießen, schüttelte er seine Kleider aus und sagte zu ihnen: Euer Blut komme über euer Haupt. Ich bin daran unschuldig. Von jetzt an werde ich zu den Heiden gehen. Und er ging von da in das Haus eines gewissen Titius Justus hinüber, eines Gottesfürchtigen, dessen Haus an die Synagoge grenzte. Crispus aber, der Synagogenvorsteher, kam mit seinem ganzen Haus zum Glauben an den Herrn, und viele Korinther, die davon hörten, wurden gläubig und ließen sich taufen. Der Herr aber sagte nachts in einer Vision zu Paulus: Fürchte dich nicht, rede nur, schweige nicht, denn ich bin mit dir. Niemand wird dir etwas antun. Viel Volk nämlich gehört mir in dieser Stadt. So blieb Paulus 1 Jahr und 6 Monate und lehrte bei ihnen das Wort Gottes. Als aber Gallio Prokonsul von Achaia war, traten die Juden einmütig gegen Paulus auf, brachten ihn vor den Richterstuhl und sagten: Dieser verführt die Menschen zu einer Gottesverehrung, die gegen das Gesetz verstößt. Als Paulus etwas erwidern wollte, sagte Gallio zu den Juden: Läge hier ein Vergehen oder Verbrechen vor, ihr Juden, so würde ich eure Klage ordnungsgemäß behandeln. Streitet ihr jedoch über Lehre und Namen und euer Gesetz, dann seht selber zu, darüber will ich nicht Richter sein. Und er wies sie vom Richterstuhl weg. Da ergriffen alle den Synagogenvorsteher Sosthenes und verprügelten ihn vor dem Richterstuhl. Gallio aber kümmerte sich nicht darum. Paulus blieb noch längere Zeit. Dann verabschiedete er sich von den Brüdern und segelte zusammen mit Priscilla und Aquila nach Syrien ab. In Kenchreae hatte er sich aufgrund eines Gelübdes den Kopf kahl scheren lassen. Sie gelangten nach Ephesus. Dort trennte er sich von den beiden. Er selbst ging in die Synagoge und redete zu den Juden. Sie baten ihn, noch länger zu bleiben, aber er wollte nicht, sondern verabschiedete sich und sagte: Ich werde wieder zu euch kommen, wenn Gott es will. So fuhr er von Ephesus ab, landete in Caesarea, zog nach Jerusalem hinauf, begrüßte dort die Gemeinde und ging dann nach Antiochia hinab. Nachdem er dort einige Zeit geblieben war, zog er weiter, durchwanderte zuerst das galatische Land, dann Phrygien und stärkte alle Jünger. Ein Jude namens Apollos kam nach Ephesus. Er stammte aus Alexandria, war redekundig und in der Schrift bewandert. Er war unterwiesen im Weg des Herrn. Er sprach mit glühendem Geist und trug die Lehre von Jesus genau vor. Doch kannte er nur die Taufe des Johannes. Er begann mit Freimut in der Synagoge zu sprechen. Priscilla und Aquila hörten ihn, nahmen ihn zu sich und legten ihm den Weg Gottes noch genauer dar. Als er nach Achaia gehen wollte, schrieben die Brüder den Jüngern und ermunterten sie, ihn aufzunehmen. Nach seiner Ankunft wurde er den Gläubigen durch die Gnade eine große Hilfe, denn mit Nachdruck widerlegte er die Juden, indem er öffentlich aus der Schrift nachwies, dass Jesus der Christus sei.

0: 19. Kapitel. Während Apollos sich in Korinth aufhielt, durchwanderte Paulus das Hochland und kam nach Ephesus hinab. Er stieß dort auf einige Jünger und fragte sie: Habt ihr den Heiligen Geist empfangen, als ihr gläubig wurdet? Sie antworteten ihm: Wir haben noch nicht einmal gehört, dass es einen Heiligen Geist gibt. Da fragte er: Auf welche Taufe seid ihr denn getauft worden? Sie antworteten: Auf die Taufe des Johannes. Paulus sagte: Johannes hat mit der Taufe der Umkehr getauft und das Volk gelehrt, sie sollten an den glauben, der nach ihm komme, an Jesus. Als sie das hörten, ließen sie sich auf den Namen Jesu des Herrn taufen. Paulus legte ihnen die Hände auf und der Heilige Geist kam auf sie herab. Sie redeten in Zungen und weissagten. Es waren im Ganzen ungefähr 12 Männer. Er ging in die Synagoge und lehrte 3 Monate lang freimütig und suchte sie vom Reich Gottes zu überzeugen. Da aber einige verstockt waren, sich widersetzten und vor allen Leuten den Weg Jesu verspotteten, trennte er sich mit den Jüngern von ihnen und unterwies sie täglich im Lehrsaal des Tyrannus. Das geschah 2 Jahre lang. Auf diese Weise hörten alle Bewohner der Provinz Asien, Juden wie Griechen, das Wort des Herrn. Auch ungewöhnliche Machttaten tat Gott durch die Hand des Paulus. Sogar seine Schweißbinden und Tücher, die er auf der Haut getragen hatte, nahm man weg und legte sie den Kranken auf. Da wichen die Krankheiten und die bösen Geister fuhren aus. Auch einige der umherziehenden jüdischen Beschwörer versuchten, den Namen Jesu des Herrn über den von bösen Geistern Besessenen anzurufen, indem sie sagten: Ich beschwöre euch bei dem Jesus, den Paulus verkündet. Das taten 7 Söhne eines gewissen Skeuas, eines jüdischen Oberpriesters. Aber der böse Geist antwortete ihnen: Jesus kenne ich und auch Paulus ist mir bekannt. Doch wer seid ihr? Und der Mensch, in dem der böse Geist hauste, stürzte sich auf sie, überwältigte sie und setzte ihnen so zu, dass sie nackt und zerschunden aus dem Haus fliehen mussten. Das wurde allen Juden und Griechen, die in Ephesus wohnten, bekannt. Alle wurden von Furcht gepackt und der Name Jesu des Herrn wurde hoch gepriesen. Viele, die gläubig geworden waren, kamen und bekannten offen, was sie früher getan hatten. Und nicht wenige, die Zauberei getrieben hatten, brachten ihre Zauberbücher herbei und verbrannten sie vor aller Augen. Man berechnete den Wert der Bücher auf 50.000 Silberdrachmen. So wuchs das Wort in der Kraft des Herrn und wurde stark. Als sich diese Geschehnisse erfüllt hatten, fasste Paulus im Geist den Beschluss, über Mazedonien und Achaia nach Jerusalem zu reisen. Er sagte: Wenn ich dort gewesen bin, muss ich auch Rom sehen. Er sandte 2 seiner Helfer, Timotheus und Erastus, nach Mazedonien voraus und blieb selbst noch eine Zeit lang in der Provinz Asien. Um jene Zeit aber wurde der Weg Jesu Anlass zu einem schweren Aufruhr. Denn ein Silberschmied namens Demetrius, der silberne Artemis-Tempel herstellte und den Kunsthandwerkern viel zu verdienen gab, rief diese und die anderen damit beschäftigten Arbeiter zusammen und sagte: Männer, ihr wisst, dass wir unseren Wohlstand diesem Gewerbe verdanken. Nun seht und hört ihr, dass dieser Paulus nicht nur in Ephesus, sondern fast in der ganzen Provinz Asien viele Leute überredet und verführt hat mit seiner Behauptung, die mit Händen gemachten Götter sind keine Götter. So kommt nicht nur unser Gewerbe in Verruf, sondern auch dem Heiligtum der großen Göttin Artemis droht Gefahr, nichts mehr zu gelten. Ja, sie selbst, die von der ganzen Provinz Asien und von der ganzen Welt verehrt wird, wird ihre Hoheit verlieren. Als sie das hörten, wurden sie wütend und schrien: Groß ist die Artemis der Epheser! Die ganze Stadt geriet in Aufruhr. Alles stürmte ins Theater und sie schleppten die Mazedonier Gaius und Aristarch, Reisegefährten des Paulus, mit sich. Als aber Paulus in die Volksversammlung gehen wollte, hielten ihn die Jünger zurück. Auch einige hohe Beamte der Provinz Asien, die mit ihm befreundet waren, schickten zu ihm und rieten ihm nicht, ins Theater zu gehen. Dort schrien die einen dies, die anderen das, denn in der Versammlung herrschte ein großes Durcheinander und die meisten wussten gar nicht, weshalb man überhaupt zusammengekommen war. Die Juden schickten Alexander nach vorn und aus der Menge gab man ihm noch Hinweise. Alexander gab mit der Hand ein Zeichen und wollte vor der Volksversammlung eine Verteidigungsrede halten. Doch als sie merkten, dass er ein Jude war, schrien sie alle fast 2 Stunden lang wie aus einem Mund: »Groß ist die Artemis der Epheser!« Der Stadtschreiber aber brachte die Menge zur Ruhe und sagte: »Männer von Ephesus! Wer wüsste nicht, dass die Stadt der Epheser die Tempelhüterin der großen Artemis und ihres vom Himmel gefallenen Bildes ist? Dies ist unbestreitbar. Ihr müsst also Ruhe bewahren und dürft nichts Unüberlegtes tun. Ihr habt diese Männer hergeschleppt, die weder Tempelräuber noch Lästerer unserer Göttin sind. Wenn also Demetrius und seine Zunftgenossen eine Klage gegen irgendjemanden haben, so gibt es dafür Gerichtstage und Prokonsuln. Dort mögen sie einander verklagen. Wenn ihr aber noch etwas anderes vorzubringen habt, so kann das in der gesetzmäßigen Volksversammlung geklärt werden. Sonst sind wir in Gefahr, dass man uns nach dem heutigen Vorfall des Aufruhrs anklagt, weil kein Grund vorliegt, mit dem wir diesen Volksauflauf rechtfertigen könnten.« Nach diesen Worten löste er die Versammlung auf.
1: 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Wie jede Nacht hier im Domradio. Danke fürs Einschalten. Genießt den Tag.
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3: Ich bin Thomas Brockt. Das US-Militär hat Medienberichten zufolge erstmals seit Ende Juli wieder Angriffe im Iran geflogen. Ziel seien 2 iranische Raketenwerfer auf der Insel Larak gewesen, berichten etwa die Sender Fox News und CBS News unter Berufung auf einen US-Beamten.
4: Seit Wochen herrschte Ruhe zwischen den Kriegsparteien USA und Iran, allerdings gab es auch keinerlei Verhandlungsfortschritte. Jetzt startete das US-Militär wieder Angriffe, vor allem um zu verhindern, dass der Iran weitere Seeminen in der Straße von Hormuz verteilt. Präsident Trump behauptet, der Handelsweg sei von allen Minen geräumt und er hat gedroht, alle Schiffe zu zerstören, die in der Meerenge Seeminen legen. Trump beteuert auch, dass der Iran bezwungen und die Straße von Hormuz offen sei, allerdings liegt der Schiffsverkehr dort weiterhin ziemlich breit. Aus den USA, Tina Eck.
3: Wie sieht die angekündigte Reaktion auf den versuchten Sprengstoffanschlag am Flughafen Leipzig-Halle aus? Die Bundesregierung will darauf bald eine Antwort geben, das bestätigte Kanzler Merz nochmal in der ARD. Demnach laufen dazu aktuell Abstimmungen mit den Partnern.
5: Die ist abgestimmt, die wird in diesen Tagen auch final abgestimmt mit der Europäischen Union, mit den NATO-Partnern. Es wird eine Reaktion aus Deutschland sein, aber die Partner in der Europäischen Union und in der NATO werden davon nicht überrascht.
3: Bundeskanzler Merz. Eine mit Sprengstoff präparierte Drohne war Anfang August im Sicherheitsbereich des Flughafens zwischen ukrainischen Frachtmaschinen entdeckt worden. Unter den durch Schüsse bei einem Techno-Festival in der Schweiz verletzten Opfern ist auch eine deutsche Frau. Das teilte die Aargauer Kantonspolizei mit. Bei den anderen 4 Verletzten handele es sich um Schweizer Männer. Durch die Schüsse war gestern früh eine 22-jährige Italienerin getötet worden. Der oder die Täter sind weiter auf der Flucht. Es läuft eine Großfahndung. Das Motiv für die Tat ist noch unklar. Die Polizei geht davon aus, dass es sich entweder um einen Terrorakt, einen Amoklauf oder eine Abrechnung im kriminellen Milieu handelt. In der Fußball-Bundesliga hat der FC Schalke 04 ein bitteres Comeback erlebt. Der Aufsteiger verlor zum Saisonstart beim FC Augsburg mit 0:3. Außerdem gewann der SC Freiburg gegen Werder Bremen mit 4:1.
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3: Zum Wetter, die aktuelle Vorhersage des Deutschen Wetterdienstes. Heute vor allem im Nordwesten wechselhaft mit teils kräftigen Schauern und Gewittern. Im Süden zeigt sich dagegen häufiger die Sonne. Dort bleibt es meist trocken. Die Höchstwerte liegen zwischen 20 und 27 Grad. Morgen am Dienstag im Norden immer wieder Regen, in der Mitte und an den Alpen nur einzelne Schauer. Sonst heiter bis wolkig und meist trocken. An der Nordsee um 20, im Süden bis 26 Grad.
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1: Hi, ich bin Anni von domradio.de und manchmal hat das Leben ja größere Aufgaben für uns, als wir überhaupt zu bewältigen meinen. Und ich finde, wir sollten das einfach mal sehen wie Pippi Langstrumpf. Die hat nämlich mal gesagt, der Sturm wird stärker. Das macht nichts. Ich auch.

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1: Ich bin Tine Klimach. Knapp eine Woche vor der mit Spannung erwarteten Landtagswahl in Sachsen-Anhalt absolviert Bundeskanzler Friedrich Merz dort seinen ersten Wahlkampftermin. In Quedlinburg im Harz wird er heute von Ministerpräsident Sven Schulze durch den Schlossgarten geführt und äußert sich dann gemeinsam mit dem CDU-Spitzenkandidaten vor Kameras.
2: Schulze grenzt sich von der Bundes-CDU ab und macht sogar gegen sie Wahlkampf. Im Sommer stellt er sich gemeinsam mit den anderen beiden ostdeutschen CDU-Ministerpräsidenten gegen ein Kernelement des schwarz-roten Rentenreformkonzepts, die abschlagsfreie Rente nach 45 Beitragsjahren. Eine Präsidiumsklausur der Bundes-CDU in Magdeburg wurde auf Wunsch Schulzes wieder abgesagt. Das Motto: maximale Distanz zur Bundes-CDU und ihrem Vorsitzenden. Aus Berlin, Dirk Zeitler.
1: Das US-Militär hat wieder Ziele im Iran angegriffen. Es nahm dabei zwei Raketenwerfer auf der Insel Larak ins Visier, wie mehrere US-Medien unter Berufung auf einen US-Beamten berichteten. Sie sollten daran gehindert werden, neue Seeminen in der Straße von Hormuz zu legen, hieß es. Die iranischen Revolutionsgarden drohten umgehend mit Vergeltung. Nach eigenen Angaben gab es auch bereits Angriffe auf zwei Stützpunkte des US-Militärs in Jordanien. Bei dem schweren Fährunglück vor der Insel Zypern sind mindestens 8 Menschen ums Leben gekommen. Die Expressfähre war gestern kurz nach dem Auslaufen gekentert. Gerettete Passagiere erheben Behördenangaben zufolge schwere Anschuldigungen gegen die Besatzung des später gesunkenen Katamarans.
3: Plötzlich hat sich das Schiff zur Seite geneigt. Menschen sprangen panisch auf und suchten nach Rettungswesten. Einige versuchten, Scheiben einzuschlagen, um aus dem sinkenden Schiff herauszukommen. An Bord herrschte Chaos, berichtet ein Überlebender. Warum Wasser in das Schiff eindringen konnte, ist bislang unklar. Die Hoffnung, weitere Überlebende zu finden, schwindet. Das Schiff ist nämlich an einer Stelle gesunken, an der das Meer rund 500 Meter tief ist. Aus Athen, Takis Safos.
1: Zum Sport. In der Fußball-Bundesliga hat der FC Schalke 04 ein bitteres Comeback erlebt. Der Aufsteiger verlor zum Saisonstart beim FC Augsburg mit 0:3. Außerdem gewann der SC Freiburg gegen Werder Bremen mit 4:1.
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1: Das Wetter, die aktuelle Vorhersage des Deutschen Wetterdienstes. Heute vor allem im Nordwesten wechselhaft mit teils kräftigen Schauern und Gewittern. Im Süden zeigt sich dagegen häufiger die Sonne. Dort bleibt es meist trocken. Die Höchstwerte liegen zwischen 20 und 27 Grad. Morgen im Norden immer wieder Regen, in der Mitte und an den Alpen nur einzelne Schauer, sonst heiter bis wolkig und meist trocken. An der Nordsee um 20 Grad, im Süden bis 26 Grad.
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4: Ja, ich wünsche einen wunderschönen guten Morgen und man kann sagen, willkommen zurück allen Fußballfans, denn am Wochenende ging's wieder los mit der Bundesliga-Saison. Willkommen zurück allen Urlaubern in NRW, denn das neue Schuljahr, ja, das geht diese Woche auch los. Und in gewissem Sinne willkommen zurück Herbst, denn heute, zumindest wenn man den Meteorologen glaubt, ist der letzte Tag des Sommers. Da machen wir doch mal was draus und gemeinsam einen schönen Start in die Woche. Schön, dass ihr dabei seid.
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7 Minuten nach 6, das Domradio, einen wunderschönen guten Morgen. Wer übrigens auch zurück ist, ist unsere Schwester Katharina mit ihrem Morgenimpuls. Frisch zurück aus der Sommerpause, gibt es gleich in ungefähr 7 Minuten vorher, fragen wir uns, tanzen um die Uhrzeit?

0: Entspannt in den Montagmorgen mit Bill Withers im Domradio um 6:14. Ja, Ferienzeit ist vorbei. In Nordrhein-Westfalen geht in dieser Woche die Schule wieder los. Und wir freuen uns natürlich sehr, dass auch unsere Schwester Katharina Hartleib aus unserem Morgenimpuls jetzt endlich aus ihren Sommerferien zurückgekommen ist. Einen ganz großen Dank an Vanessa Gribberwatz und Stefan Wiskirchen, die uns unterstützt haben. Die gibt's ab jetzt natürlich weiterhin samstags und sonntags im Morgenimpuls. Wir freuen uns aber doch ein bisschen, dass Schwester Katharina wieder da ist, und ich übergebe das Mikrofon.
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2: Herzlich willkommen zum Gebet am Montag. Ich habe im Urlaub ein dickes Buch zum größten Teil und hier zu Hause dann zu Ende gelesen. Es geht in diesem historischen Roman um den Dreikönigsschrein im Kölner Dom und seinen Erschaffer, einen Goldschmied aus Frankreich. Diese Geschichte hat mich entführt in die Zeit des 12. Jahrhunderts und das Leben in Köln und in Mitteleuropa damals, um viele echte, handelnde und natürlich viele erdachte Personen dazu. Und die Zeitläufe waren damals verwirrend und zum Teil verstörend, geprägt von Kriegen und Feldzügen, von Machtspielen zwischen Erzbischöfen, Kaisern, Königen und Päpsten, zwischen Getreuen und Willkürlichen, zwischen Leben und Überleben, zwischen äußerer Frömmigkeit und wirklichem Glauben, zwischen Mord und Totschlag, zwischen Krankheiten und Katastrophen und Festen und Feierlichkeiten. Unglaublich vielfältig und atemlos scheinend. Und dazwischen dieser Goldschmied, der seinen Auftrag, diesen Dreikönigsschrein zu erschaffen, immer treu bleibt und mit vielen Stellen aus der Bibel seine Wahl der Personen belegt und immer wieder verteidigt, die auf den verschiedenen Seiten des Schreins erstehen sollen. Und an seinem Auftrag entlang erlebt er seinen Glauben und sein Zweifeln. Wenn seine Frauen und Kinder ihn und seinen Glauben immer wieder auf die Probe stellen und er manchmal nicht mehr weiß, was wirklich gut und richtig ist. Und immer zwischendurch ist es mir leicht gefallen, Vergleiche zu ziehen zu heute und unserem Leben hier. In vielem, was wir tun und woran wir engagiert arbeiten, gibt es wieder Anfragen und Gegenwind und Unterstützung und Hilfe. Und immer wieder frage ich mich selbst an, wo und wie da meine Position ist. So ist das Leben eben. Paulus schreibt in seinem Brief an die Gemeinde in Korinth: Als ich zu euch kam, kam ich nicht, um glänzende Reden oder gelehrte Weisheit vorzutragen, sondern um euch das Zeugnis Gottes zu verkündigen. Denn ich hatte mich entschlossen, bei euch nichts zu wissen, außer Jesus Christus, und zwar als den Gekreuzigten. Zudem kam ich in Schwäche und Furcht, zitternd und bebend zu euch. In Schwäche und Furcht schreibt er, also nicht als Besserwisser und Alleskönner, will er sein Zeugnis für Gott verbreiten und Christus verkünden. Das kommt dem Hauptdarsteller in meinem Buch und auch meinem und deinem Verständnis von Leben aus dem Glauben wahrscheinlich ziemlich nahe.

Wir bitten heute für Menschen, die trotz aller Schwäche und Furcht ihren Glauben an Gott leben und sich für Christus und seine Kirche einsetzen. Jetzt wünsche ich dir einen schönen Montag und einen guten Start in deine Woche, deine Schwester Katharina, Franziskanerin in Olpe. Geht mit der Ansage, dass uns Gott wichtig nimmt und deshalb sein Tun mit unserem Tun verbindet. Geht mit der Zusage, dass Gott bei uns und mit uns ist, wenn wir in seinem Namen hinausgehen und handeln. So segne uns Gott, der Vater, der Sohn und der Heilige Geist.

Manchmal können ganz große Sachen ganz klein anfangen, so zum Beispiel mit der amerikanischen Indie-Band Beach Bunny und ihrer Sängerin, die sich 2015, Lily Trefilio heißt die, einfach mal im Schlafzimmer gedacht hat, ich setze mich an die Gitarre, ich fange an, was zu spielen und ja, ein paar Jahre später ist daraus eine der erfolgreichsten Indie-Bands Amerikas geworden und schuld daran ist TikTok. Der Song 2018, Prom Queen. Ein Jahr später ist er viral gegangen und natürlich tut er das auch hier bei uns im Domradio. Um 6:25 Uhr.

0: Ihr kennt das ja auch, wenn Leute einem so richtig auf die Nerven gehen, weil die einfach nicht die Klappe halten können, ne?
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0: Denkt euch das nächste Mal einfach, Zitat, auch ein Narr, wenn er schweigt, wird für weise gehalten und für verständig, wenn er die Lippen zuhält. Ein Spruch aus der Bibel ist das.

Imagine Dragons sind das im Domradio. Und wenn ihr euch schon mal gefragt habt, warum heißen die eigentlich Imagine Dragons? Es gibt da eigentlich gar keine richtige Antwort drauf. Die Bandmitglieder sagen, ja, wir haben die Buchstaben von einer anderen Redewendung so ein bisschen umgedreht und dann kommen wir zu Imagine Dragons. Aber was hieß das eigentlich im Original? Das haben die bis heute nicht gesagt. Die Vermutungen der Fans gehen von übersetzten Sprüchen so wie zerfledderte Schlaflosigkeit, Gott ist die Krippe oder das Radio des alternden Mannes. Ich lasse das mal so stehen.

0: Der 31. August, der letzte Tag des Sommers ist das, zumindest wenn man die Meteorologen fragt. Ihr hört das Domradio, morgen ist offiziell eigentlich sogar der Herbstbeginn, wenn man eben die Wetterexperten fragt. Und wir schauen da mal auf ein ganz besonderes kleines Tier, das sich ja bei den aktuellen Temperaturen besonders wohlfühlt. Achtung, es geht um die Spinne. Genau jetzt zwischen August und Oktober haben die nämlich Hochsaison. Passt auch ganz gut ins Kino. Der neue Spider-Man-Film ist angelaufen mit einem großen Unterschied. Im Film freuen sich natürlich alle über die Spinne, die vorbeikommt. Aber warum ist das im Alltag eigentlich anders? Annabel Giesbert hat sich das mal angeguckt. Warum haben wir denn eigentlich Angst vor Spinnen?
1: Ja, lange gab es darauf keine Antwort. Inzwischen gilt aber als bewiesen, die Angst vor Spinnen ist tatsächlich angeboren. Also schon 6 Monate alte Babys nehmen Spinnen quasi als Objekte wahr und reagieren dann mit einer Stressreaktion darauf. Also die Pupillen werden ganz groß. Und dabei gibt es in Deutschland eigentlich kaum Spinnen, die für uns wirklich gefährlich werden können. Der Gedanke allein, dass eine Spinne am Hosenbein hochkrabbelt, löst aber bei vielen eben schon Angst oder sogar Panik aus.
0: Ich hatte mal einen ganzen Sommer lang vorm Badezimmerfenster, dann habe ich das Fenster einfach im Sommer nicht aufgemacht. Also diese Angst dahinter, sagst du, ist eigentlich unbegründet, ne? Wie sieht's denn auf der anderen Seite aus? Was bringen uns die Spinnen denn für Vorteile?
1: Auf jeden Fall. Also Spinnen sind wichtig für die Natur und unser Ökosystem. Sie verhindern zum Beispiel, dass sich Insekten endlos vermehren. Fressen beispielsweise Mücken, Fliegen und Blattläuse. Und wenn Spinnen verschwinden, dann ist das immer ein schlechtes Zeichen. Dann stimmt wirklich was mit der Umwelt nicht. Und ihre Fäden sind sehr nützlich. Seit vergangenem Jahr gibt es sogar eine spezielle Outdoor-Jacke. Sie ist das erste serienmäßig hergestellte Kleidungsstück aus synthetischer Spinnenseide. Der Stoff ist eben sehr leicht und trotzdem robust.
0: Also alles eine Nummer nützlicher, als wir denken. Aber was ist denn jetzt eigentlich der richtige Umgang? Was mache ich, wenn ich eine oder ein paar mehr Spinnen im Haus finde?
1: Wer keine Angst hat, kann die Spinne einfach im Keller lassen. Da hält sie dann andere Mücken und Insekten in Schach. Weggesaugt werden sollte sie aber auf gar keinen Fall, weil im Staubsauger prallt sie natürlich mit hoher Geschwindigkeit dann gegen die Wände. Und das überlebt die Spinne meistens nicht. Also wer Angst hat und sich wirklich unwohl fühlt, kann einfach einen Becher und ein Stück Papier nehmen, den Becher vorsichtig über die Spinne stülpen, dann das Papier langsam zwischen Becher und Wand schieben und sobald die Spinne dann vollständig im Becher ist, kann man sie nach draußen bringen und im Grünen aussetzen.
0: Oh, das habe ich mal im Urlaub versucht, im Süden. Da war das Problem, die Spinne war größer als der Becher, den ich zur Verfügung hatte. Haben wir hier aber nicht so das Problem. Annabel Giesbert, Dankeschön.

Taylor Swift ist das um 7:07 im Domradio. Gleich nach 7 reden wir ausführlich über einen der ungewöhnlichsten und beeindruckendsten Momente, den der Kölner Dom jedes Jahr erlebt. Ganz genau, die FC-Hymne, tausende Fußballfans zur Andacht zur neuen Fußballsaison. Wie es gewesen ist und wie das Erlebnis war, darüber reden wir.

0: kurz vor 7. Gleich nach den Nachrichten gucken wir mal, wie der Gottesdienst des 1. FC Kölns ökumenisch am Wochenende im Kölner Dom abgelaufen ist. Vorher das Wichtigste von Tine Klimach.
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2: Ich bin Tine Klimach. Erstmals seit Ende Juli haben die US-Streitkräfte wieder Ziele im Iran angegriffen. Das US-Militär informierte in der Nacht über Maßnahmen gegen Minenlegeeinheiten der iranischen Revolutionsgarden. Sie sollten daran gehindert werden, neue Seeminen in der Straße von Hormuz zu legen, hieß es.
3: Seit Wochen herrschte Ruhe zwischen den Kriegsparteien USA und Iran, allerdings gab es auch keinerlei Verhandlungsfortschritte. Jetzt startete das US-Militär wieder Angriffe, vor allem um zu verhindern, dass der Iran weitere Seeminen in der Straße von Hormuz verteilt. Präsident Trump behauptet, der Handelsweg sei von allen Minen geräumt und er hat gedroht, alle Schiffe zu zerstören, die in der Meerenge Seeminen legen. Trump beteuert auch, dass der Iran bezwungen und die Straße von Hormuz offen sei, allerdings liegt der Schiffsverkehr dort weiterhin ziemlich breit. Aus den USA, Tina Eck.
2: Wenige Tage vor der Wahl in Sachsen-Anhalt am nächsten Sonntag macht sich Kanzler Merz heute auf nach Quedlinburg im Harz zu seinem ersten Wahlkampftermin. Dort nimmt er an einer Gesprächsrunde mit Kandidaten für den Landtag teil und wird sich gemeinsam mit Ministerpräsident Schulze vor der Kamera äußern. Nach den folgeschweren Schüssen bei einem Techno-Festival in der Schweiz läuft die Fahndung auf Hochtouren. Nach Angaben der Kantonspolizei Aargau ist weiter unklar, ob es sich um einen oder mehrere Täter handelt. In der Nacht auf Sonntag war eine junge Italienerin getötet worden. Unter den 5 Verletzten ist laut Polizei auch eine Deutsche.
4: Die Schüsse waren nach Angaben der Ermittler aus mindestens 2 Waffen abgegeben worden. Es seien unterschiedliche Patronenhülsen am Tatort gefunden worden, die zu einer Pistole oder Maschinenpistole und einem Sturmgewehr passen, heißt es. Ob das auf 2 Täter hindeutet oder ein Schütze beide Waffen nutzte, ließ die Polizei offen. Auch das Motiv ist weiterhin unklar. Möglich sei nach Angaben der Schweizer Ermittler ein Terrorakt, eine Amoktat oder eine Abrechnung im kriminellen Milieu. Die Untersuchungen laufen. Diana Kramer, Redaktion.
2: Zum Sport. Die deutschen Hockeyherren haben bei der Weltmeisterschaft ihren Titel verteidigt und zum 4. Mal Gold gewonnen. Das deutsche Team gewann im Endspiel gegen Spanien mit 1:0. Und in der Fußball-Bundesliga hat Schalke 04 zum Saisonstart beim FC Augsburg mit 0:3 verloren. Außerdem gewann der SC Freiburg gegen Werder Bremen mit 4:1.
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2: Das Wetter, die aktuelle Vorhersage des Deutschen Wetterdienstes. Heute vor allem im Nordwesten wechselhaft mit teils kräftigen Schauern und Gewittern. Im Süden zeigt sich dagegen häufiger die Sonne. Dort bleibt es meist trocken. Die Höchstwerte liegen zwischen 20 und 27 Grad. Morgen im Norden immer wieder Regen, in der Mitte und an den Alpen nur einzelne Schauer. Sonst heiter bis wolkig und meist trocken. An der Nordsee um 20 Grad, im Süden bis 26 Grad.
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0: Ganz genau, einen wunderschönen guten Morgen und mit sehr ungewöhnlichen Klängen im Kölner Dom am Wochenende. Die Fußballfans haben die Kathedrale übernommen zur alljährlichen FC-Andacht. Wie es gewesen ist, das hören wir gleich.

Ich gebe ja schon zu, es ist ein bisschen fies, wenn am Montagmorgen hier bei uns das Wochenende zu hören ist. Aber was kann ich dafür? Das ist einfach The Weeknd.

0: Vor 12 Jahren hatte man hier am Kölner Dom eine skurrile Idee. Was ist eigentlich, wenn wir zum Beginn der neuen Fußballsaison tausende Fans vom FC und von den Auswärtsmannschaften vorm Spiel mal hier in den Kölner Dom einladen? Und seitdem klingt es einmal im Jahr im Kölner Dom hier so. Das hätte man sich früher nie vorstellen können. Die FC-Hymne auf der Domorgel. Seit 12 Jahren ist das ein ganz großes Event. Einmal im Jahr und so auch jetzt am vergangenen Samstag. Und die Fans, ja, die waren begeistert.
1: Es ist der Dom. Wir saßen unterm Richterfenster. Und dann die ganzen FC-Bekloppen zu sehen, das ist schon cool.
2: Man kann es gar nicht beschreiben. Man ist Fan und nee.
3: Diese Gemeinschaft, Zusammenkunft, alle gemeinsam von ersten FC Köln.
0: Ja, das ist schon besonders. Das waren nicht die einzigen, die davon begeistert waren. Die Schlange der Fußballfans in Rot und Weiß, die hat sich schon 2 Stunden vorher um 9 hier auf der Domplatte gebildet. Und ja, das, was sie dann erlebt haben, das scheint dann tatsächlich funktioniert zu haben. Denn am Abend hat dann Köln gegen Hoffenheim 3-2 gewonnen. Obwohl die ein gewisses Handicap hatten. Das sagt zumindest Domdechant Robert Kleine im Gottesdienst. Der sagt, Kirche und Fußball, das gehört immer irgendwie zusammen. Einzelkämpfer braucht's nirgends. Aber, Zitat, ein Handicap hatte Jesus allerdings. Der hatte nicht 11 Jünger, sondern 12. Das komplette Video vom Gottesdienst gibt's auf unserer Internetseite. Auf unserem Instagram-Kanal gibt's die FC-Hymne nochmal komplett anzusehen. Und wo wir schon bei der FC-Hymne sind, ich gebe mal einen kleinen Spoiler für die nächste Stunde. Kurz nach 8 klingt's hier bei uns ganz ungewöhnlich, aber die Melodie müsste man kennen, ne?

nicht so glauben, wie alt manche Lieder schon sind. Wisst ihr das noch? Die Dandy Warhols, Bohemian Like You. Ich glaube, das war damals so eine Telefonwerbung. Und, würde man es denken, 26 Jahre ist das schon her. Musik aus dem Jahr 2000, 7:22 Uhr. Ich bin Renato Schlegelmilch und das ist das Domradio.

0: Kurz vor halb acht.
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0: Und unsere Inspiration kommt von Luc de Clapier. Das ist ein französischer Philosoph des 18. Jahrhunderts. Der hat einen sehr klugen Satz gesagt, der auch im Moment gut da nach draußen passt. Der sagt, vom Menschen wie vom Wetter sollten wir immer das Beste und das Schlechteste erwarten. Wir konzentrieren uns hier im Domradio natürlich auf das Beste gemeinsam mit euch. Dafür sind wir da. Ich bin Renato Schlegel und ich wünsche einen wunderschönen Start in die neue Arbeitswoche.

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0: Ganz genau, gibt es jetzt bei uns den 31. August, hatten wir es heute. Und theoretisch könnte man sagen, das ist der letzte Tag des Sommers, zumindest wenn wir die Meteorologen fragen. Die Temperaturen, die werden vielleicht noch nicht ganz herbstlich, aber doch etwas erträglicher heute und die nächsten Tage. Und auch sonst kommt einiges auf uns zu jetzt, heute und die nächsten Tage. Heute ist Außenminister Johann Wadephul für einen Kurzbesuch in Nordafrika. In Tunesien und in Algerien ist er unterwegs, um die Beziehungen zu pflegen. Bei uns in Nordrhein-Westfalen starten diese Woche die neuen Schulzeiten. Die Sommerferien sind zu Ende und das ganze Land, das blickt jetzt diese Woche gespannt nach Sachsen-Anhalt, wo denn jetzt am Sonntag endlich gewählt wird und das erste Mal tatsächlich zu einer AfD-Regierung in einem deutschen Bundesland kommen könnte. Wir werden das alles ganz genau begleiten, heute und die nächsten Tage. Für viele aber noch ein viel, viel wichtigerer Termin. Der Fußball geht wieder los, auch hier bei uns am Kölner Dom.

So klang es am Wochenende, als tausende Fußballfans Samstagmittag im Dom für eine gute Saison gebetet haben. Für die Kölner hat es auch funktioniert, das erste Spiel gegen Hoffenheim hat der FC 2:3, also 3:2 gewonnen.

4 Minuten vor 8, das Domradio ist das und ich glaube, ich habe das Gefühl, wir müssen mal so ein bisschen kölsche Bildungsarbeit leisten. Ja, es gibt hier einen Fußballverein, das ist der erste FC Köln und ja, der hat auch eine Hymne, die kommt von den Höhnern, das ist das hier. Und das ist für viele Kölsche viel mehr als nur Fußball, das ist so eine Art Nationalhymne schon geworden, die ihren Platz auch im Kölner Dom hat. Das war am Wochenende der alljährliche FC-Gottesdienst, über den haben wir heute schon gesprochen. Gibt's auch noch mehr dazu, aber ein kleines Rätsel habe ich noch, denn in der kommenden Stunde, da klingt das Lied hier so.

0: uns da.
1: Genau, 8 Uhr, das Domradio ist es und das Wichtigste aus aller Welt gibt's von Tine Klimach.
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3: Ich bin Tine Klimach. Knapp eine Woche vor der Landtagswahl in Sachsen-Anhalt absolviert Bundeskanzler Friedrich Merz dort seinen ersten Wahlkampftermin. In Quedlinburg im Harz wird er heute von Ministerpräsident Sven Schulze durch den Schlossgarten geführt und äußert sich dann gemeinsam mit dem CDU-Spitzenkandidaten vor Kameras.
4: Schulze grenzt sich von der Bundes-CDU ab und macht sogar gegen sie Wahlkampf. Im Sommer stellte er sich gemeinsam mit den anderen beiden ostdeutschen CDU-Ministerpräsidenten gegen ein Kernelement des schwarz-roten Rentenreformkonzepts, die abschlagsfreie Rente nach 45 Beitragsjahren. Eine Präsidiumsklausur der Bundes-CDU in Magdeburg wurde auf Wunsch Schulzes wieder abgesagt. Das Motto: maximale Distanz zur Bundes-CDU und ihrem Vorsitzenden. Aus Berlin, Dirk Zeitler.
3: Erstmals seit Ende Juli haben die US-Streitkräfte wieder Ziele im Iran angegriffen. Das für die Region zuständige US-Militärkommando informierte in der Nacht auf der Plattform X über begrenzte gezielte Maßnahmen gegen Minenlegeeinheiten der iranischen Revolutionsgarden. Sie stellten eine unmittelbare Bedrohung in der Straße von Hormuz dar. Der Iran reagierte umgehend mit Vergeltungsangriffen auf 2 Stützpunkte des US-Militärs in Jordanien. Die Raketen wurden laut jordanischen Angaben jedoch abgefangen. Bei dem schweren Fährunfall vor der Insel Zypern sind mindestens 8 Menschen ums Leben gekommen. Die Expressfähre war gestern kurz nach dem Auslaufen gekentert. Gerettete Passagiere erheben Behördenangaben zufolge schwere Anschuldigungen gegen die Besatzung des später gesunkenen Katamarans.
5: Die Rede ist von chaotischen Szenen. Menschen in Rettungswesten klammern sich außen am Schiff fest. Unter Deck schlagen verzweifelte Passagiere die Scheiben ein, um nach draußen zu gelangen. Einige Türen und Fluchtwege waren wohl verschlossen. Und der Kapitän, der eigentlich an vorderster Front helfen sollte, hat sich wohl aus dem Staub gemacht, als klar war, dass die Fähre sinkt. Die Behörden versprechen umfassende Aufklärungen. Die Ermittler hoffen nun vor allem auf die Bergung des Schiffsdatenschreibers der Fähre, die in rund einem halben Kilometer Tiefe auf Grund liegt. Katrin Müller, Nachrichtenredaktion.
3: Zum Sport. In der Bundesliga hat Augsburg am Abend gegen Aufsteiger Schalke mit 3:0 gewonnen. Freiburg besiegte Bremen zuvor mit 4:1. Die deutschen Hockeymänner sind wieder Weltmeister. Im Endspiel in Belgien besiegte das deutsche Team Spanien mit 1:0.
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3: Das Wetter, die aktuelle Vorhersage des Deutschen Wetterdienstes. Heute vor allem im Nordwesten wechselhaft mit teils kräftigen Schauern und Gewittern. Im Süden zeigt sich dagegen häufiger die Sonne. Dort bleibt es meist trocken. Die Höchstwerte liegen zwischen 20 und 27 Grad. Morgen im Norden immer wieder Regen, in der Mitte und an den Alpen nur einzelne Schauer. Sonst heiter bis wolkig und meist trocken. An der Nordsee um 20 Grad, im Süden bis 26 Grad.
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1: Ganz genau, ich wünsche einen wunderschönen guten Morgen und gleich bin ich nicht mehr alleine hier im Studio. Unsere Gästin hat gerade schon geklingelt und ihr habt das vorhin schon gehört, diese ganz ungewöhnliche FC-Hymne auf einem ganz besonderen Instrument. Was dahinter steckt und wie ihr das euch selber anhören könnt in Köln in der kommenden Woche, darüber reden wir in der kommenden halben Stunde.
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1: Jetzt gibt's aber erstmal Chapel Roan. Die ist in der U-Bahn mit The Subway. 8 Uhr und 3 Minuten so rum.

0: Jetzt können wir das Geheimnis endlich lüften. Das hier haben wir vorhin schon gehört, ne? Die FC-Hymne ist das, die haben wir auch aus dem Kölner Dom heute Morgen schon gehört. Und dann habe ich immer wieder gesagt, das ist eine ganz besondere Version auf einem ganz besonderen Instrument. Und was genau das ist und warum wir darüber reden, das kann uns Ulrike Neukamm erzählen. Frau Neukamm, guten Morgen, was ist das?
1: Ja, schönen guten Morgen. Das ist ein Schofar und das ist in diesem Fall ein Antilopenhorn, das von unserem Artist in Residence Bar Zimmach gespielt wird.
0: Ich glaube, wir müssen ein bisschen den Kontext erklären. Sie sind Geschäftsführerin und künstlerische Programmleiterin des Festivals Shalom Musik Köln. Das geht morgen los und 10 Tage lang gibt es jüdische Musik überall hier in der Stadt. Und das ist ein typisches jüdisches Instrument. Aber was heißt denn eigentlich jüdische Musik? Das ist wahrscheinlich vielfältiger, als ich mir das vorstelle im ersten Moment.
1: Absolut. Also wenn man jüdische Musik hört oder denkt, ah, jüdische Musik kenne ich, das ist Klezmer. Und wir wollen einfach zeigen, dass jüdische Musik sehr viel mehr ist als nur in Anführungszeichen Klezmer. Das geht vom, ja, eigentlich 321, was ja hier in Köln gefeiert wurde als das schriftliche Edikt Kaiser Konstantins, bis heute. Also wir haben 3 Uraufführungen im Festival. Und ja, die Vielfalt ist wirklich unfassbar.
0: Das heißt Jazzmusik, Folkmusik, Klassikkonzerte, was macht denn dann da das Jüdische daran aus?
1: Das Jüdische daran ausmacht, dass tatsächlich sich in vielen Kompositionen tatsächliche jüdische Melodien verstecken. Also zum Beispiel kommt Rabbi Jonathan Kliegler, den wir vor 2 Jahren schon hatten, in die Antoniterkirche und bringt dort ein Programm mit, wo er wieder erklärt, ja, American Jewish Folk Music ist ganz viel mit jüdischen Melodien gespickt. Und das findet sich eben auch im Mittelalter. Und das findet sich natürlich auch in den Uraufführungen, die wir haben.
0: Genau, da eben auch eine Uraufführung steht an. Erklären Sie das?
1: Genau. Also wir haben 3 Uraufführungen. Das erste ist beim Eröffnungskonzert der fantastische Komponist Shai Cohen aus Berlin, der für den Kölner Männergesangverein schreibt. Wir haben Gerald Cohen aus Amerika, der für das Jewish Chamber Orchestra Hamburg und auch für das Schofar, für den Bad Zimmach schreibt. Und eine 2. Komposition für Schofar und Klavier von Gilad Hochmann, auch aus Berlin. Also das ist für uns wirklich wunderbar und die werden auch ermöglicht durch die Förderung der Kunststiftung NRW.
0: Der Ministerpräsident Hendrik Wüst ist Schirmherr der ganzen Aktion. Morgen geht's los. 10 Tage Musik, 70 Konzerte, 25 Spielorte. Greifen Sie mal noch eine Sache raus, auf die Sie besonders stolz sind, abseits davon.
1: Also besonders stolz sind wir auf unseren langen Tag am Sonntag, dem 6. Das ist einfach der Kern unseres Festivals und den wir glücklicherweise noch bei freiem Eintritt anbieten können. Und es gibt Kurzkonzerte immer von 20 Minuten. Das heißt, ich kann mich auch mal trauen, in ein Konzert zu gehen, wo ich denke, würde ich mir jetzt vielleicht keine Karte kaufen, aber ich lasse mich einfach mal überraschen. Ich sehe mal die Vielfalt und da kann man sich am Sonntag einfach durch die Stadt treiben lassen.
0: Da sind wir gespannt. Vom 1. bis zum 10. September jüdische Musik bei Shalom Musik Köln. Genauso heißt übrigens auch die Internetseite shalom-musik.köln. Und Ulrike Neukamm war bei uns im Studio und hat davon erzählt. Ganz herzlichen Dank.
1: Danke auch.

Montagmorgen, 8.22 Uhr. Hammers, das Domradio. Wenn ihr auf den Blick in die Bibel wartet, keine Sorge, den gibt's. Den schieben wir eine halbe Stunde nach hinten. 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
1: Hallo, hier ist Tim und ich habe ein kurzes Zitat der Schauspielerin Marlene Dietrich mitgebracht und ich kann mir sehr gut vorstellen, in welcher Situation sie dieses Zitat wohl gesprochen hat. Die Freunde, die man um 4 Uhr morgens anrufen kann, die zählen.

0: 8.37 Uhr im Domradio. Das war echt ein bewegender Moment, als die Domorgel am Samstagmittag die Hymne des ersten FC Köln angestimmt hat. Einmal im Jahr gibt's das, die FC-Andacht. Und die Fans im Dom, die waren natürlich absolut begeistert.
1: Das ist der Dom. Wir saßen unterm Richterfenster. Und dann die ganzen FC-Bekloppen zu sehen, das ist schon cool.
2: Man kann es gar nicht beschreiben. Man ist Fan und nee.
3: Diese Gemeinschaft, Zusammenkunft, alle gemeinsam von 1. FC Köln. Ist schon besonders, ja.
0: Ganz genau. Und wenn ihr euch die Hymne komplett ansehen wollt, dann schaut mal entweder auf domradio.de oder natürlich auf unserem Instagram-Kanal. Da gibt's auch das Video.

20 vor 9. In eurem Domradio. Und das Domradio, so wie ihr das hört, seit 25 Jahren, 26 Jahren schon, das gibt's eigentlich nur einmal, oder? Soll ich ein Geheimnis verraten? Natürlich gibt's uns nur einmal, aber es gibt auch noch so ähnliche Sachen. Liebe Grüße gehen an der Stelle ans Münchner Kirchenradio. Können wir sehr empfehlen. Mit den Kolleginnen und Kollegen stehen wir in einem guten, kollegialen Austausch. Und eine davon, die leitende Redakteurin des Münchner Kirchenradios, die werden wir hier gleich hören. Die ist nämlich unsere neue Gesprächspartnerin beim Blick in die Bibel. Gibt's gleich in 3,5 Minuten.

0: gerade eben schon gesagt, das Domradio gibt es nur einmal, aber es gibt sowas Ähnliches in München, das Münchner Kirchenradio, das ist Teil des Michaelsbundes, sozusagen des Medienhauses, da unten kirchlicherseits in München, und die machen eine super Arbeit, machen auch super Musik, können wir sehr empfehlen, ist ja keine Konkurrenz, da es in Bayern sitzt, und wir haben uns Unterstützung geholt aus der Redaktion unserer Kolleginnen und Kollegen, nämlich bei unserem täglichen Bibel-Podcast, der Blick in die Bibel. Bei unserem Kollegen Stefan Bauer ist diese Woche Katharina Sichler zu Gast, die leitende Redakteurin beim Michaelsbund im Erzbistum München-Freising. Und was genau das heißt, das erklärt sie uns erstmal. Das ist nämlich das Medienhaus dort.
1: Wir haben einen eigenen Buchverlag. Wir sind der älteste Büchereifachverband Bayerns. Das heißt, wir beraten über 1000 Büchereien in Bayern, haben einen eigenen Online-Shop. Und jetzt kommt der Bereich, in dem ich arbeite, nämlich der Bereich der Redaktion. Da haben wir Radio, Online, Print und Fernsehen. Das heißt, zu uns gehört das Magazin Innehalten. Das war ehemals die Münchner Kirchenzeitung. Wir haben einen eigenen Radiosender, aber wir beliefern auch die Lokalradios in Bayern. Also alles, was man über soziale und katholische Themen in den Privatsendern hört, das kommt aus unserem Haus.
0: Soweit die Arbeit vom Michaelsbund, und was einen vielleicht ein bisschen überraschen würde, die leitende Redakteurin des Münchner Kirchenradios kommt aus Köln, ist gebürtige Kölnerin und ist dann nach Bayern gezogen. Diese Woche ist sie dann quasi in ihrem Heimatsender zu Gast und beliefert uns zu ihren ganz persönlichen Gedanken und Überlegungen, wie es mit den Bibeltexten in dieser Woche aussieht. Der Auftakt heute, da spricht sie über Jesus in seiner Heimatstadt Nazareth und darüber, warum seine Botschaft dort erstmal auf Ablehnung stößt. Katharina findet den Text durchaus schwierig, sagt sie, weil Jesus in ihren Augen da ein wenig empathisch wirkt. Seine Botschaft, die ist klar, aber vielleicht braucht es da ein bisschen mehr Empathie. Muss man das anders vermitteln?
1: Denn manchmal braucht man vielleicht keine Erklärung oder das große Ganze, sondern einfach nur ein Dasein.
0: Einfach nur da sein ist vielleicht manchmal der erste bessere Schritt. Mehr dazu gibt's in unserem Blick in die Bibel diese Woche mit Katharina Sichler, der leitenden Redakteurin vom Michaelsbund in München. Das komplette Gespräch gibt's entweder heute Abend 20.30 Uhr hier bei uns im Domradio oder natürlich jederzeit als Podcast auf Domradio.

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1: Ich bin Tine Klimach. Die Zahl der Todesopfer infolge der Flutkatastrophe in Nepal ist auf über 900 gestiegen. Das teilte der dortige Katastrophenschutz mit. Zusammen mit den offiziell bestätigten Zahlen aus dem Katastrophengebiet in China haben mindestens 919 Menschen ihr Leben verloren. Zudem sprang die Zahl der Vermissten in Nepal deutlich auf über 4200. Insgesamt sind weiter tausende Rettungskräfte im Einsatz, um Opfer zu finden und zu bergen. Erstmals seit Ende Juli haben die US-Streitkräfte wieder Ziele im Iran angegriffen. Das US-Militär informierte in der Nacht über Maßnahmen gegen Minenlegeeinheiten der iranischen Revolutionsgarden. Sie sollten daran gehindert werden, neue Seeminen in der Straße von Hormuz zu legen, hieß es.
2: Seit Wochen herrschte Ruhe zwischen den Kriegsparteien USA und Iran, allerdings gab es auch keinerlei Verhandlungsfortschritte. Jetzt startete das US-Militär wieder Angriffe, vor allem um zu verhindern, dass der Iran weitere Seeminen in der Straße von Hormuz verteilt. Präsident Trump behauptet, der Handelsweg sei von allen Minen geräumt und er hat gedroht, alle Schiffe zu zerstören, die in der Meerenge Seeminen legen. Trump beteuert auch, dass der Iran bezwungen und die Straße von Hormuz offen sei, allerdings liegt der Schiffsverkehr dort weiterhin ziemlich breit. Aus den USA, Tina Eck.
1: Nach einer vorläufigen Auswertung des Deutschen Wetterdienstes ist der diesjährige Sommer einer der wärmsten seit Beginn der flächendeckenden Messungen gewesen. Weitere Details gibt der DWD heute in seiner Sommerbilanz bekannt.
3: Auffällig waren vor allem die Extreme. Die Hitzewelle Ende Juni erreichte in Ausmaß und Folgen Dimensionen, wie sie in Deutschland bislang nicht beobachtet wurden, so der DWD. Die Temperaturen lagen zeitweise deutlich über 40 Grad. Tropische Nächte brachten auch nachts kaum Abkühlung. Der Sommer war zudem sehr trocken, vor allem im Westen und Südwesten Deutschlands. Und das Wetter hatte tödliche Folgen. In diesem Jahr sind in Deutschland nach Schätzung des Robert-Koch-Instituts bis Mitte August etwa 15.800 Menschen durch Hitze gestorben. Dirk Zeitler, Nachrichtenredaktion.
1: Knapp eine Woche vor der Landtagswahl in Sachsen-Anhalt absolviert Bundeskanzler Friedrich Merz dort seinen ersten Wahlkampftermin. In Quedlinburg im Harz nimmt er am Abend an einer Gesprächsrunde mit Kandidaten für den Landtag teil. Er wird von Ministerpräsident Schulz durch den Schlossgarten geführt und äußert sich dann gemeinsam mit dem CDU-Spitzenkandidaten vor Kameras.
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1: Das Wetter, die aktuelle Vorhersage des Deutschen Wetterdienstes. Heute vor allem im Nordwesten wechselhaft mit teils kräftigen Schauern und Gewittern. Im Süden zeigt sich dagegen häufiger die Sonne. Dort bleibt es meist trocken. Die Höchstwerte liegen zwischen 20 und 27 Grad. Morgen im Norden immer wieder Regen, in der Mitte und an den Alpen nur einzelne Schauer. Sonst heiter bis wolkig und meist trocken. An der Nordsee um 20 Grad, im Süden bis 26 Grad.
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4: Das klingt doch nach super Temperaturen heute am letzten Sommertag, zumindest meteorologisch gesehen. Da geht ja am 1. September der Herbst los. Ja, und damit geht auch der Ernst des Lebens wieder los, denn die Schule in Nordrhein-Westfalen startet diese Woche wieder und jetzt am Wochenende natürlich auch die Bundesliga. Also ich würde sagen, so langsam sind die Feriengefühle vorbei und wir können getrost und entspannt in den Alltag zurück.
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4: Das Domradio ist natürlich trotzdem rund um die Uhr da und macht gute Stimmung, egal ob Ferien, Arbeit, Wochenende oder sonst für eine Zeit.

0: das Domradio 10 nach 9 am Montagmorgen. Manchmal freut man sich auch Dinge zum letzten Mal zu tun. Und deswegen freue ich mich, dass ich diesen Knopf hier das letzte Mal jetzt drücken muss.
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0: Ganz genau, diese Woche geht's wieder los. Meine Playlist mit Bernd Knopf, wo er prominente Menschen aus allen Ecken der Gesellschaft nach ihrer Lieblingsmusik fragt. Und ich muss schon sagen, ich habe einen riesen Respekt vor dem Kollegen, wie der das hinkriegt, so Leute wie Nina Hagen, Thomas Anders, Klaus Meine hier bei uns ins Studio zu holen. Und die nächste Sendung, die jetzt am Samstag, das kann ich auch schon mal spoilern, ist mit dem Journalisten Jenke von Wilmsdorf. Und fast sogar noch spannender sind die Leute, die Bernd jetzt diese Woche hier zu uns ins Studio holt, um die Sendungen für die nächsten Wochen aufzuzeichnen. Ich will nicht zu viel verraten, aber am Mittwoch bereiten wir uns vor, hier in der Redaktion einen ehemaligen Bundespräsidenten zu begrüßen. Bernd Knopf und der Bundespräsident. Hätte ich früher auch nicht gedacht.

0: Michael Jackson bei uns im Domradio am Montagmorgen. Das ist ja fast schon so ein Running Gag, ne? Rheinländer und Westfalen. Wer ist denn auf die Idee gekommen, die in ein gemeinsames Bundesland zu stecken? Die Antwort ist in der Regel die Alliierten 1946, als sie aus dem Nichts das neue Bundesland Nordrhein-Westfalen, jetzt vor genau 80 Jahren, ins Leben gerufen haben. Aber das stimmt nicht so ganz, denn ein Blick in die Kirchengeschichte sagt uns, die beiden Landesteile waren schon sehr viel früher tatsächlich in gewissem Sinne miteinander verbunden. Unser Kollege Jan-Hendrik Steens hat darüber recherchiert und eine ziemlich erstaunliche Geschichte entdeckt.
1: Das finde ich eigentlich die schönste Geschichte dabei. Die Heiligen Drei Könige waren für einige Jahre sozusagen Westfalen. Der Schrein und die Reliquien wurden aus Köln ins Sauerland gebracht und dort vor den französischen Truppen versteckt. Und auch personell gab es diese Verbindung. Mehrere spätere Kölner Erzbischöfe waren vorher Bischöfe in Münster oder Paderborn, zum Beispiel Josef Höfner oder Karl Josef Schulte. Rheinland und Westfalen waren also schon ziemlich lange miteinander verbandelt.
0: Und es gibt sogar eine Geschichte, bei der ein echtes Kölner Heiligtum nach Westfalen geflüchtet ist. Als 1794 französische Truppen in Köln vorrückten, wurde der Dreikönigsschrein in Sicherheit gebracht. Und zwar wohin? Genau, nach Westfalen, nach Arnsberg ins Kloster Wedinghausen.
1: Wenn man an die Verbindung von Rheinland und Westfalen denkt, kommt man an Köln und dem Kölner Erzbischof eigentlich nicht vorbei. Denn der war schon im Mittelalter auch Herr über große Teile Westfalens. Das sogenannte Herzogtum Westfalen, das gehörte jahrhundertelang zu Kurköln, also dem weltlichen Herrschaftsbereich des Kölner Erzbischofs. Und deshalb gibt es im Sauerland bis heute zum Beispiel das Kölner Kreuz im Wappen vieler Städte und Kreise. Das heißt, Köln und Westfalen, die kannten sich schon ziemlich gut, bevor es Nordrhein-Westfalen überhaupt gab.
0: Also und dann am Ende waren es dann doch die Briten, die Nordrhein-Westfalen vor 80 Jahren, 1946, komplett neu gegründet haben, obwohl es eine Vorgeschichte gibt. Das Ganze nannte sich Operation Marriage, Operation Hochzeit. Aber die gemeinsame Geschichte von Rheinland und Westfalen, die geht viel, viel weiter zurück.

0: Kurz vor halb zehn gleich die Nachrichten aus aller Welt. Und hinterher wird uns Namika erklären, warum sie kein Französisch spricht. Mehr dazu kann ich vielleicht auch noch was dazu lernen.
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3: Ich bin Uta und ich arbeite beim Domradio und manchmal mache ich mir Gedanken über Wissen und über Weisheit. Und da habe ich neulich in so einer Zeitschrift oder vielmehr in so einem Flyer von einem Verein was gefunden, was ich sehr schön fand. Und dieses Zitat, wer auch immer das geschrieben hat, geht folgendermaßen. Wissen kann man speichern, aber Weisheit entsteht im Leben, in Begegnung, in Beziehung zu Gott. Und am Ende entscheidet nicht, wie viel wir wissen, sondern wie wir leben.

0: Wir als Domradio verstehen uns ja auch mit einem gewissen Bildungsauftrag, die Leute da draußen aufzuklären über die Themen, wo man vielleicht nicht so ein Peil von hat. Und wenn wir in die Bibel gucken, da gibt's ja jede Menge Geschichten, die selbst in unser Allgemeinwissen, in den Sprachgebrauch reingekommen sind. Aber oftmals ist das ganz anders vom Hintergrund, als man denkt. Wie war das nochmal mit Jona und dem Walfisch? Der wurde irgendwie von dem geschluckt, ne?
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2: Jona saß gar nicht im Walfisch. Die Geschichte kennen alle. Der Prophet Jona möchte nicht dahin, wo er hin soll, springt ins Wasser und wird von einem Walfisch verschluckt. Typische Schülerfrage: Warum wird Jona in den 3 Tagen im Walfisch nicht verdaut? Die naheliegende Antwort, weil Wale Pflanzenfresser sind, hilft nicht weiter. Tatsächlich gibt's gar keinen Walfisch in der Bibel, sondern nur einen großen Fisch. Wie kommt also der Wal in die Bibel? Ganz einfach, Luther ist schuld. Bei der Übersetzung des Jona-Buchs saß Luther auf der Wartburg und dort war auch ein großer Walfischknochen. Also, klarer Fall. Großer Fisch, Walfisch. Da passt der Jona rein.
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0: Spannend. Wieder was dazugelernt. Wer noch mehr Angeberwissen aus der Bibel will, das Ganze gibt's auch als Buch im Herder Verlag. 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

0: Montagmorgen ist es 9:09 und kurz vorm Ende der Sendung will ich's nochmal hören. Wir haben es jetzt schon ein paar Mal uns heute Morgen angehört. Das ist echtes Gänsehautgefühl, ne? Samstagmittag, die FC-Hymne auf der Domorgel mit Tausenden von Fußballfans in Rot und Weiß. Das ist echt jedes Jahr ein beeindruckendes Erlebnis. Ja, und die Besucher, die waren auch hellauf begeistert.
1: Es ist der Dom, wir saßen unterm Richterfenster und dann die ganzen FC-Bekloppen zu sehen, das ist schon cool.
2: Man kann es gar nicht beschreiben. Man ist Fan und nee.
3: Diese Gemeinschaft, Zusammenkunft, alle gemeinsam von 1. FC Köln. Ist schon besonders, ja.
0: Ja, und wenn ihr euch das mal angucken wollt, auf domradio.de gibt's den Mitschnitt, gibt's eine Bildergalerie und die FC-Hymne im Video gibt's natürlich auch auf unserer Instagram-Seite.

0: 5 vor 10 ist es. Ich kann Feierabend gleich machen. Tobias Bricke.
1: Moin. Grüß Gott. Hi. Ich musste erst mal hier alles reparieren. Der Kopfhörer war kaputt.
0: Das war ich nicht.
1: Ja, das sagst du so. Aber was machst du überhaupt im Studio? Bist du nicht Chefredakteur und lässt die anderen arbeiten?
0: Ach naja, ich dachte mir, es ist ein bisschen wie mit Fahrradfahren. Man muss ja in der Übung dranbleiben.
1: Ah, verstehe.
0: Und du bist aus dem Urlaub jetzt erstmal zurück und kommst wieder rein.
1: Und wollte eigentlich meine ganzen E-Mails, meine ganzen aufgelaufenen Lesen
0: kannst
1: und
0: auch hier
1: andere
0: im Studio
1: Dinge machen. Und dann muss ich plötzlich hier in die Bütt springen. Naja, aber warum nicht?
0: Ja, wir freuen uns drauf. Worauf freust du dich besonders in den nächsten 5 Stunden?
1: Auf unheimlich viel tolle Musik, die unsere Musikredaktion rausgesucht hat.
0: Die ist wirklich super.
1: Ja,
0: also das
1: genau.
0: Ist mir heute Morgen auch nochmal aufgefallen. Ganz, ganz großen Respekt an Ilka Kurt und die Kolleginnen und Kollegen da. Tobias Fricke macht weiter.
1: Jawohl.
0: Ich freue mich. Ich drehe das Radio im Büro gleich laut und mal gucken,
1: das
0: ob ich mitsehe.
1: Das ist würdig und recht.
0: Ich bin Renato Schlegel und sage Tschüss.

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1: Ich bin Tine Klimach. Nach der Flutkatastrophe im Himalaya ist die Zahl der Toten weiter gestiegen. Nach offiziell bestätigten Zahlen kamen in China und Nepal mindestens 919 Menschen ums Leben. Tausende werden weiterhin vermisst, darunter auch viele Touristen.
2: Nicht nur Suchaktionen nach Vermissten, auch die Versorgung der Überlebenden bleibt schwierig. Überschwemmungen und Erdrutsche haben wichtige Straßen und Brücken zerstört. In Nepal werden jetzt die ersten Opfer der Flutkatastrophe in Massengräbern beigesetzt. Die Entscheidung gilt hier als umstritten, weil die meisten Opfer Hindus sind und nach hinduistischer Tradition eine Einäscherung üblich ist. Vor der Beisetzung werden nach Behördenangaben DNA-Proben, Fotos und weitere Daten der Toten gesichert, damit Angehörige ihre Verwandten später identifizieren lassen können. Aus Kathmandu, Dirk Oddor.
1: Außenminister Johann Wadephul will angesichts globaler Umbrüche und Instabilität die Zusammenarbeit mit Tunesien und Algerien im Wirtschafts- und Sicherheitsbereich stärken. Mit beiden Ländern teile man das Ziel, die Sahelregion nachhaltig zu stabilisieren, erklärte er vor der Abreise zu einem Besuch in beide Länder. Auch eine Beruhigung der Lage im Nahen Osten und der Seewege der arabischen Halbinsel sei für die Versorgung und Sicherheit von größter Bedeutung. Nach dem Fährunglück vor der Insel Zypern, bei dem mindestens 8 Menschen ums Leben kamen, laufen die Ermittlungen zur Ursache. Diese richten sich auch gegen die Besatzung des Katamarans. Der Kapitän und 7 Crewmitglieder wurden nach Angaben der Behörden festgenommen.
3: Die Suche nach Vermissten ist die ganze Nacht über weitergegangen. Flugzeuge, Drohnen, Hubschrauber mit Nachtsichtgeräten und zahlreiche Schiffe waren im Einsatz. Überlebende berichten, das Schiff habe sich plötzlich stark zur Seite geneigt. Unter den Passagieren sei Panik ausgebrochen. Einige Überlebende sagten zudem, die Besatzung habe nicht ausreichend geholfen. Jeder sei auf sich allein gestellt gewesen. Das gesunkene Schiff liegt in einer Tiefe von mehr als 500 Metern. Aus Athen, Takis Zafos.
1: Der historische Tiefstand des Rheins hat ein Autowrack mit menschlichen Knochenresten zum Vorschein gebracht. Bereits Anfang August wurde das Auto von der Feuerwehr in Königswinter im Rhein-Sieg-Kreis entdeckt, wie die Bonner Polizei mitteilte. Darin fanden die Einsatzkräfte Knochenreste. Bislang gäbe es keine Hinweise auf einen Vermisstenfall, der mit dem Autowrack in Verbindung stehen könnte, hieß es.
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1: Das Wetter, die Vorhersage des Deutschen Wetterdienstes. Heute vom Norden bis in die Mitte immer wieder Schauer und teils kräftige Gewitter. Auch am Alpenrand meist stärker bewölkt und einzelne Schauer oder Gewitter. Sonst im Süden oft freundlich. Höchstwerte bis 25 Grad, im Süden und Osten lokal bis 27 Grad. Morgen im Norden Schauer und vereinzelt Gewitter, sonst oft trocken. An der Nordsee um 20, an Oberrhein und Donau bis 26 Grad.
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4: So, da wollte ich erstmal am ersten Tag nach dem Urlaub 3 Milliarden E-Mails lesen, die aufgelaufen waren in meinem Postfach. Ich glaube, eine habe ich geschafft und dann gab es die Meldung, ich muss leider hier einspringen. Was heißt leider? Jetzt stehe ich halt wieder hier und suche erstmal my husband. Schön, dass ihr dabei seid. Guten Morgen an diesem Montag. Kann man auch sagen, ne? Morgen um 10 Uhr. Ja.

Nico Santos mit Human Being. Hier ist euer Domradio am Montag. Und wenn ihr euch heute fragt, warum sich dieser Tag so komisch anfühlt, tja, es hat einen Grund. Heute ist der letzte Tag des Sommers, zumindest für die Meteorologen. Die haben da klare Regeln. Juni, Juli, August, das ist der Sommer und ab morgen ist Herbst. Punkt. Also kein Abschied, kein Applaus. Der Sommer geht einfach wie ein Gast, der sich nicht verabschiedet, weil er weiß, dass dann die Diskussion richtig lang wird. Ja, und das Verrückte ist, draußen merkt man das auch irgendwie. Heute Morgen noch Sonnenschein, aber jetzt dreht's schon ins Herbstliche. Es sind Regenschauer und Gewitter angesagt. Naja, vielleicht wird's das nochmal ein bisschen was mit dem Spätsommer, aber heute zumindest nicht. Heute ist der 31. August.

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1: My Generation. 10.22 Uhr. Schönen guten Morgen. Ich habe ihn mal getroffen in einem Hotel. Da hat er ganz entspannt am Pool gelegen, eine dicke Zigarre gequarzt. Es geht um die Fußballlegende Paul Breitner. Der gibt bis heute Nachhilfe, und zwar in Latein, Weltmeister von 1974. Und der wird an diesem 5. September 75 Jahre alt. Er hat sich schon als Gymnasiast in die alten Sprachen verliebt. Und bei Latein, sagt er, habe er von Anfang an gewusst, das ist mein Ding. Und Altgriechisch auch. Die Philosophen hat er bis vor 10 Jahren im Original gelesen. Für eine Seite braucht er mal eine geschlagene Stunde. Aber ein Wort wie Logos, das 10 Bedeutungen haben kann, das will er sich eben selbst erschließen. Sein Lebensmotto steht in Delphi auf dem Apollo-Tempel: Erkenne dich selbst. Und der berühmte Elfmeter im WM-Endspiel 1974, darauf angesprochen, sagt er, ja, es ging darum, Verantwortung zu übernehmen, gelernt bei Odysseus im Übrigen. Er hat sich den Ball gegriffen und geschossen, und an die 2 Minuten danach hat er bis heute keine Erinnerung. Paul Breitner, 5. September, da wird er 75 Jahre alt.

0: Montag, hallo. Vormittag und hier kommt die Inspiration mit Tim Helsen.
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0: Und er hat für euch ein Zitat von Don Bosco.
2: Er war katholischer Priester, Jugendseelsorger und Ordensgründer. Lieben heißt das Glück des anderen suchen.
0: Ich bin Tobias Fricke und wünsche euch einen schönen Montagvormittag, letzter Tag des Sommers, zumindest für die Meteorologen. Guten Vormittag!

Das ist euer Domradio am Montag, 11:15. In Mexiko gelten 130.000 Menschen als vermisst. Spätestens seit der Fußball-WM im Land ist das Schicksal ihrer Angehörigen auch international ein Thema. Und jetzt startet die katholische Kirche eine ungewöhnliche Hilfsaktion. Der Kardinal Carlos Aguiar Retes, Erzbischof von Mexiko-Stadt, hat die Pfarreien aufgerufen, sogenannte Friedensbriefkästen aufzustellen. Dort können Menschen anonym Hinweise einwerfen, denn viele Vermisstenfälle haben mit den Drogenkartellen zu tun und zur Polizei zu gehen, trauen sich die allerwenigsten. Eine Vertrauensperson leert dann diesen besonders gesicherten Briefkasten und alles Weitere läuft dann streng vertraulich im Hintergrund. Und in einigen Gemeinden gibt es diese Aktion schon länger. Der Kardinal sagt, sie hat konkrete Ergebnisse gebracht, Informationen, an die sonst niemand herangekommen wäre. Eine Aktion der katholischen Kirche in Mexiko. Oh!

Gloria Gaynor mit I Am What I Am, eine Hymne aus dem Jahr 1983 und immer noch das perfekte Lied für alle, die einfach sie selbst sein wollen. Das hier ist Post Malone und Morgan Wallen mit I Had Some Help. Euer Domradio, gleich 11 Uhr.

0: Sachsen-Anhalt-Welt. Am Sonntag entscheidet sich, wer das Land in den nächsten 5 Jahren regiert. Was sich im Endspurt noch tut, sagt euch jetzt Tine Klima.
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2: Ich bin Tine Klimach. Endspurt im Wahlkampf vor der Landtagswahl in Sachsen-Anhalt. CDU-Ministerpräsident Sven Schulze bekommt heute Unterstützung von Bundeskanzler Friedrich Merz. Der Bundesvorsitzende der CDU wird heute bei einem Wahlkampftermin in Quedlinburg im Harz erwartet.
3: Mit Werten um 40% ist die AfD in Umfragen etwa doppelt so stark wie die CDU von Sachsen-Anhalts Ministerpräsident Schulze. Erstmals in der Geschichte der Bundesrepublik könnte eine als rechtsextrem eingestufte Partei auf Landesebene an die Macht kommen. Im ARD-Sommerinterview warnte Kanzler Merz auch vor den wirtschaftlichen Folgen. Er könne sich nicht vorstellen, dass noch internationale Investoren mit einem AfD-Ministerpräsidenten zu einem Spatenstich kommen würden, um in dem Bundesland ein neues Unternehmen anzusiedeln, so Merz. Katrin Müller, Nachrichtenredaktion.
2: Zehntausende Arbeitsplätze sind bedroht, 4 Werke stehen auf dem Prüfstand. Bei Volkswagen gibt es gewaltigen Gesprächsbedarf. Nach einer Reihe von Betriebsversammlungen steht bei VW heute in Hannover das vorerst letzte dieser Treffen zwischen Vorstand und Belegschaft an.
4: Europas größter Autobauer steckt tief in der Krise. Mit Einsparungen will die Konzernführung die Kosten senken und die Wettbewerbsfähigkeit verbessern. Diese Pläne hatte Konzernchef Oliver Blume bei Betriebsversammlungen an mehreren Standorten bereits verteidigt. Beruhigen konnte er die Belegschaft natürlich nicht. Tausende bangen um ihre Jobs. Auch das Werk in Hannover, wo Blume heute ist, steht auf der Kippe. Noch in dieser Woche könnte der Sparkurs konkreter werden. Am Freitag tagt der VW-Aufsichtsrat. Diana Kramer, Nachrichten.
2: Die Zahl der Todesopfer infolge der Flutkatastrophe in Nepal ist auf über 900 gestiegen. Das teilte der dortige Katastrophenschutz mit. Zusammen mit den offiziell bestätigten Zahlen aus dem Katastrophengebiet in China haben mindestens 919 Menschen ihr Leben verloren. Insgesamt sind weiter tausende Rettungskräfte im Einsatz, um Opfer zu finden und zu bergen. Je nach Alter und Region gibt es in Deutschland eine unterschiedliche Geschlechterverteilung. Das geht aus den Daten des Statistischen Bundesamtes hervor. So gibt es in den jüngeren Altersgruppen deutlich mehr Männer, während Frauen bei den Älteren in der Überzahl sind. Besonders viele Männer gibt es bei den 18- bis 29-Jährigen. Zum Jahresende kamen in dieser Altersgruppe deutschlandweit nur 912 Frauen auf 1000 Männer. Ein Grund dafür sei, dass grundsätzlich etwa 5% mehr Jungen als Mädchen geboren werden, sagen die Statistiker.
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2: Das Wetter, die Vorhersage des Deutschen Wetterdienstes. Heute vom Norden bis in die Mitte immer wieder Schauer und teils kräftige Gewitter. Auch am Alpenrand meist stärker bewölkt und einzelne Schauer oder Gewitter. Sonst im Süden oft freundlich. Höchstwerte bis 25 Grad, im Süden und Osten lokal bis 27 Grad. Morgen im Norden Schauer und vereinzelt Gewitter, sonst oft trocken. An der Nordsee um 20, an Oberrhein und Donau bis 26 Grad.
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0: Habt ihr es gesehen? Der erste FC Köln steht auf Platz 6 in der Bundesliga-Tabelle. Ja, die Bundesliga ist zurück. Der erste Spieltag ist durch und damit auch die schönste Illusion des Jahres. Nach einem Spieltag kann noch jeder Meister werden. Auch Köln. Genießt das Gefühl. Es hält meistens bis Mitte September. Schön, dass ihr dabei seid. Guten Vormittag.

Brothers. Seit 2005 der Beweis, dass Streicher und Breakbeats durchaus harmonieren können. Und jetzt wird's leiser. An dieser Stelle mit Gus Black, das ist ein Songwriter aus Los Angeles. Und das hier ist sein Titel Little Prince Town. 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

Love Somebody. Hier ist euer Domradio und jetzt wird's sommerlich, auch wenn es draußen immer mal regnet hier auf der Domplatte am Kölner Dom. Es ist der letzte Sommertag, zumindest der letzte Sommertag der Meteorologen. Und das hier ist nämlich Manu Chao mit einem Lied, das er sich selbst geklaut hat aus seiner alten Band. Mano Negra wurde Bongo Bong. Hier ist es.

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1: Mein Name ist Uta, ich arbeite beim Domradio und war neulich in Irland. Das gefiel mir sehr gut, vor allem wegen der irre schönen Natur. So viel Grün, so viel Wasser, so viele Schafe. Gut, und jetzt hatte ich da natürlich auch noch Urlaub und da ist man ja in der Regel sowieso was entspannter. Aber auch im Alltag lohnt sich das, was in einem irischen Segenswunsch so schön zusammengefasst ist. Und zwar heißt es da: Ich wünsche dir Augen, die die kleinen Dinge des Alltags wahrnehmen und ins rechte Licht rücken.
2: Und ich wünsche euch die Ohren, um unserer schönen Musik hier zu folgen. Ich bin Tobias Fricke. Schön, dass ihr zuhört. Vormittag, 11 Uhr.

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Er setzt bei der Neuaufstellung wichtiger Bildungseinrichtungen auf Personal aus der katholischen Kirche. Und zwar Kolumbiens neuer Präsident Abelardo de las Preja. Wie die Zeitung La Opinión berichtet, hatte er am Wochenende den Bischof Orlando Olave im obersten Rat der Uni in Cúcuta ernannt. Erst vor kurzem hatte er de la Estrella den Dominikaner Pater Ricardo Torres Castro an die Spitze der größten staatlichen Bildungseinrichtung des Landes berufen. Olave hat angekündigt, sich vor allem um die akademische Ausbildung zu kümmern und die Anliegen der Studierenden. Der Bischof aus dem Nordosten Kolumbiens hatte sich zuletzt als kirchlicher Vermittler engagiert im bewaffneten Konflikt in der Unruheregion Catatumbo in Kolumbien. Und das ist euer Domradio am Montag, 11.39 Uhr.

Clint Eastwood war das von Gorillaz. Die erste Single der Bands, die es nur auf dem Papier gibt. So, und jetzt wird's echter und deutlich schneller. The Two Door Cinema Club aus Nordirland mit What You Know.

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0: Domradio am Montagmittag. Wenn ihr die Möglichkeit habt, in Polen zu tanken, dann jetzt noch. Das ist unter anderem Thema in den Nachrichten jetzt mit Tine.
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2: Ich bin Tine Klimach. Die Finanznöte der Pflegeversicherung spitzen sich angesichts stark steigender Ausgaben weiter zu. In der ersten Jahreshälfte lief ein Defizit von 770 Millionen Euro auf, teilte der Spitzenverband der gesetzlichen Krankenkassen mit, der auch die Pflegekassen vertritt. Verbandschef Oliver Blatt sagte, es herrsche Alarmstufe Rot.
3: Die Ausgaben seien im Moment dreimal so hoch wie die Einnahmen, sagt der GKV-Chef. Das könne und werde auf Dauer so nicht funktionieren. Schon für Oktober rechnen die Pflegekassen damit, dass das Geld nicht mehr reicht, um die Pflegeleistungen voll zu finanzieren. Hauptgrund sei die steigende Zahl an Menschen, die Leistungen zur Pflegeversicherung bekommen. Inzwischen seien das fast 6 Millionen Personen. Der Verband fordert die Politik auf, schnell zu handeln, damit die Pflege nicht selbst zum kompletten Pflegefall wird. Diana Kramer, Nachrichtenredaktion.
2: Knapp eine Woche vor der Landtagswahl in Sachsen-Anhalt absolviert Bundeskanzler Friedrich Merz dort seinen ersten Wahlkampftermin. In Quedlinburg im Harz nimmt er am Abend an einer Gesprächsrunde mit Kandidaten für den Landtag teil. Er wird von Ministerpräsident Schulz durch den Schlossgarten geführt und äußert sich dann gemeinsam mit dem CDU-Spitzenkandidaten vor Kameras. Nach dem Fährunglück vor der Insel Zypern, bei dem mindestens 8 Menschen ums Leben kamen, laufen die Ermittlungen zur Ursache. Diese richten sich auch gegen die Besatzung des Katamarans. Der Kapitän und 7 Crewmitglieder wurden nach Angaben der Behörden festgenommen.
4: Die Suche nach Vermissten ist die ganze Nacht über weitergegangen. Flugzeuge, Drohnen, Hubschrauber mit Nachtsichtgeräten und zahlreiche Schiffe waren im Einsatz. Überlebende berichten, das Schiff habe sich plötzlich stark zur Seite geneigt. Unter den Passagieren sei Panik ausgebrochen. Einige Überlebende sagten zudem, die Besatzung habe nicht ausreichend geholfen. Jeder sei auf sich allein gestellt gewesen. Aus Athen, Takis Zafos.
2: In Polen werden die Preise für Benzin und Diesel morgen deutlich steigen. Mit dem Ende der polnischen Schulferien läuft auch die Gültigkeit des Spritpreispakets aus. Der aktuell festgelegte Maximalpreis lag für den Liter Normalbenzin bei umgerechnet etwa 1,54 Euro. Für Diesel bei umgerechnet 1,70 Euro, wie das Energieministerium bekannt gab. Nach Schätzungen dürften sich die Preise nach Ablauf des Tankrabatts umgerechnet um bis zu 20 Cent pro Liter erhöhen.
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2: Das Wetter, die Vorhersage des Deutschen Wetterdienstes. Heute vom Norden bis in die Mitte immer wieder Schauer und teils kräftige Gewitter. Auch am Alpenrand meist stärker bewölkt und einzelne Schauer oder Gewitter. Sonst im Süden oft freundlich. Höchstwerte bis 25 Grad, im Süden und Osten lokal bis 27 Grad. Morgen im Norden Schauer und vereinzelt Gewitter, sonst oft trocken. An der Nordsee um 20, an Oberrhein und Donau bis 26 Grad.
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0: Heute treffen sich die G20 Finanzminister in den USA, um über die Weltwirtschaft zu reden. 2 Tage lang. Und am Ende gibt's ein Abschlusspapier. Also bei mir war die Haushaltsdebatte gestern, die ich geführt habe, ein bisschen kürzer. American Authors ist das hier mit Best Day of My Life. Schön, dass ihr zuhört.

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0: Seit vergangenem Februar, und zwar gibt es das immer samstags neu, meine Playlist. Prominente bringen ihre Lieblingsmusik mit, ihre Schallplatten bringen sie mit. Die Sendung hatte gerade Sommerpause, aber an diesem Samstag geht's weiter. Bernd Knopp moderiert es wieder. Bernd, wir sprechen gleich mal über deine Promis, aber sag doch mal, wie das so läuft. Also man kann ja nicht einfach Nina Hagen oder Klaus Meine von den Scorpions anrufen und sagen, herzlichen Glückwunsch, Sie sind in meiner Sendung.
2: Ja, sondern man kann es versuchen.
0: Aber es wird nicht funktionieren.
2: Es funktioniert meistens nicht, es sei denn, man kennt sie privat. Und den ein oder anderen Prominenten habe ich im Laufe meines langen Medienlebens auch schon kennengelernt. Und über diese Menschen habe ich dann teilweise auch andere Kontakte wieder konfigurieren dürfen. Was dazu führte, dass ich dann immer so eine Kettenreaktion hatte. Das heißt, ich habe den ein oder anderen kennengelernt, der konnte mir wieder den ein oder anderen vermitteln. Aber viele kannte ich, wie bereits gesagt, von früher. Mhm. Und die haben dann entweder zu oder abgesagt. Mhm. Und wenn das nicht der Fall ist, dann muss man teilweise diesen beschwerlichen Weg gehen, so ähnlich wie ein Staubsaugervertreter, Türklinken putzen, nenne ich das immer, ja. Da muss man halt eben anklopfen, nur habe ich dann keinen Vorwerk dabei, sondern ich habe dann einfach das Angebot dabei, zu sagen, habt ihr oder haben Sie Lust, in der Playlist zu sein? Mhm. Und dann muss ich dann wirklich, ich sag nochmal, Türklinken putzen, das heißt mit dem Management gut klarkommen, mit denen telefonieren, mit Agenturen, mit Promo-Agenturen, und das ist manchmal wirklich eine Herausforderung, weil das sind keine Dinge, die sich so abspielen von 8 to 5. Das sind Dinge, die teilweise...
0: Ich wollte gerade sagen, halten die sich an deine Dienstzeiten, wenn es mal einen Rückruf gibt oder
2: nein.
0: so?
2: Nein, niemand. Also ich kann da ein Beispiel nennen, beispielsweise das... ich hätte beinahe gesagt, wunderschöne, gut ausgehende Drama mit Martin Semmelrogge. Der hat mich abends angerufen, da stand ich gerade im Supermarkt, weil meine Frau sagte, du musst noch Eier kaufen. Und dann plötzlich hatte ich Martin Semmelrogge dran. Ein wunderbarer Mensch.
0: Ja.
2: Ein wunderbarer Mensch. Und plötzlich klingelte das Telefon, ich griff gerade zu den Eiern und dann... Und dann hörte ich, Martin Semmelrogge spricht wirklich so, Bernd, bist du da? So, in dem Moment hätte ich beinahe die Eier fallen gelassen. Und da war der Mensch dran, mit dem ich die Playlist machen wollte. Ja. Er sagte zu, ich habe mich unglaublich gefreut. Das heißt, ich habe tatsächlich dann auch im Handy Nummern, die niemand haben darf. Mhm. Aber ich nutze die auch nicht aus. Was soll ich damit? Ich frage ja nicht Martin Semmelrogge, hör mal, wenn du das Boot nochmal neu machst, kann ich da mitspielen als Statist?
0: Ja? Über das Boot spricht er ja auch. Also diese... Ja. Sendungen kann man auch alle nochmal nachhören, zum Beispiel die mit Martin Semmelrogge. Mhm. Lass uns gleich mal gucken, Bernd, wer als nächstes die Lieblingsmusik hier im Domradio vorstellt, zum Beispiel jetzt an diesem Samstag 12 bis 14 Uhr, ne?
2: Genau.
0: Und in der Wiederholung am Sonntag 16 bis 18 Uhr. Ein Titel dazwischen und dann geht's weiter bei uns.
2: Okay.

0: Kamrad mit Hug Yourself. Hier ist euer Domradio am Montag. Meine Playlist ist die Sendung von Prominenten, die ihre Musik mitbringen. Die sind aber nicht ganz allein im Studio, die Prominenten, sondern Bernd Knopp ist dabei und stellt die Fragen zur Musik, zur Person, zum Glauben. Lieber Bernd, du bist hier bei mir im Studio. Du hast an diesem Samstag die Sendung mit Jenke von Wilmsdorf. Den kenne ich so als ein bisschen verrückten Journalisten, der gefährliche, bedenkliche Dinge tut, oder?
1: Das kann man so sagen. Ich zeichne mich gerade mal auf hier mit meinem Handy für die Kamera. Ja. Ich finde das interessant. Ich sehe mich mal, ich sehe dich. Wir beide im Studio ist ja auch mal was ganz Besonderes. Jedenfalls Jenke von Wilmsdorf ist ein großartiger Mensch, muss ich wirklich sagen. Ich habe mit dem früher mal Radio gemacht. Da war ich in Aachen.
0: Kennst du den, ja.
1: Und da habe ich ihn eingeladen und er hat sofort gesagt, ich mache das. Aber dadurch wurde er nicht berühmt. Er wurde berühmt durch seine Jenke-Experimente, die er auf RTL oder bei RTL in der Showwange-Sendung bei Pro7 Sat.1 Media AG, hau mich tot, ich weiß nicht wo, Sat.1, Pro7 gemacht hat. Er hat sich 60, 70 Mal im Gesicht operieren lassen. Das ging nämlich schief. Also er war 4 Wochen lang Alkoholiker. Ja. Er hatte Dinge
0: gefährliche
1: gemacht.
0: Drogen genommen.
1: Er hat gefährliche Drogen genommen. Ja. Also er hat seinem Körper nie was Gutes getan. Aber er hat das gemacht, um die Leute aufzuklären. Und er hätte niemals gedacht, dass er damit so erfolgreich sein wird. Er wurde aber sehr erfolgreich und mittlerweile ist es ein gestandener Mann. Und was er sagt, finde ich, ist durchaus zum Reflektieren wert.
0: Jetzt am Samstag die Sendung 12 bis 14 Uhr, am Sonntag in der Wiederholung 16 bis 18 Uhr. Und du hast nach jetziger Planung in 3 Wochen einen, ich sag's mal, ungewöhnlichen Gast. Wir hoffen, dass es klappt ja. Und dabei bleibt. Bundespräsident AD Christian Wulff.
1: Ja.
0: Dass der zusagt, das hätte ich so nicht erwartet. Wie ist das zustande gekommen?
1: Ja, wir haben uns getroffen in Marialach. Das ist ein mit uns ja gut befreundetes Kloster und vermutlich, denke ich mal, die bekannteste Abtei in Deutschland oder eine der bekanntesten Abteien, Benediktinerabtei. Da hat er im März eine Fastenpredigt gehalten. Da war ich da und durfte ihn anschließend interviewen und daraufhin kam der Kontakt so zustande, dass ich ihn auch fragte, ob er Lust und Laune habe, also über sein Büro habe ich angefragt, ob er Lust und Laune habe, Gast in der Playlist zu sein. Und er sagte tatsächlich zu, weil er sagte, Mensch, ich habe Sie damals kennengelernt, ich fand das sympathisch.
0: Das matchte zwischen euch, ne?
1: Das matchte zwischen uns beiden, im wahrsten Sinne des Wortes. Vielleicht stellt er mich auch noch Carsten Marschmeier vor.
0: Gottes Willen.
1: Veronika Ferst. Nein, das war jetzt ein Witz. Aber der Mensch ist absolut sympathisch, ein unglaublich netter Mensch. Ich war total begeistert und ich wusste nicht, dass man ehemalige Bundespräsidenten immer noch mit Herr Bundespräsident anspricht.
0: Ja, ja, doch.
1: Das habe ich dann getan. Ja. Und wirklich ein netter Mensch, der hat mir auch schon seine Liste geschickt. Da kann man sich nur überraschen lassen. Ich bin gespannt, wie das Gespräch wird.
0: Gut, ihr werdet gemeinsam den Rubikon überschreiten. Jede Woche ein neuer Prominenter, eine Prominente. Meine Playlist nach der Sommerpause jetzt wieder samstags von 12 bis 14 und sonntags in der Wiederholung 16 bis 18 Uhr. Und sogar als Podcast in voller Länge. Da kann man alle alten Folgen auch nochmal anhören.
1: Danke, Bernd. Bitte.

0: This is the world we live in. Gleich 12.30 Uhr.
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2: Ich bin Heike aus dem Domradio-Team und habe jetzt mal ein Zitat von einem der wohl berühmtesten Schneemänner, die jemals im Kino zu sehen waren. Es stammt von Schneemann Olaf aus dem Film Die Eiskönigin und das hat er gesagt: Manche Menschen sind es wert, dass man für sie schmilzt.
0: Einen schönen guten Mittag. Ich bin Tobias Fricke. Schön, dass ihr dabei seid.

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Kitty, Daisy und Louis sind das mit Baby Bye Bye. Hier ist euer Domradio am Montag. Ohne Freude am Tun bleibt das Handeln kraftlos. Davon ist die Ordensfrau und Bestsellerautorin Melanie Wolfers überzeugt und wünscht diese Kraft allen, die sich für andere engagieren, hauptberuflich oder ehrenamtlich. Auch bei manchen Politikerinnen und Politikern spüre sie eine Freude in und an ihrer Arbeit, sagt die Ordensschwester. Bei ihnen stehe das Verbindende oft über den Parteigrenzen. Ein Feuerwerk positiver Gefühle sei politische Arbeit deswegen aber nicht. Demokratie sei anstrengend, es werde gestritten, verhandelt und um Kompromisse gerungen. Das könne zermürben. Umso wichtiger sei der Kontakt zu den Menschen und die Frage, warum mache ich das eigentlich und für wen? Melanie Wolfers rät, sich gleich morgens eine konkrete Sache vorzunehmen, mit der man die Lage eines Menschen ein Stück verbessern kann. Freude in der Politik entstehe wohl weniger aus dem großen Erfolg als aus vielen kleinen Erfahrungen von Sinn. Ihr Buch Freude, das Leben ins Herz schließen, das erscheint morgen.

0: Hier ist euer Domradio am Montag. Jetzt gibt's die Nachrichten mit Tine Klimach.
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2: Ich bin Tine Klimach. Endspurt im Wahlkampf vor der Landtagswahl in Sachsen-Anhalt. CDU-Ministerpräsident Sven Schulze bekommt heute Unterstützung von Bundeskanzler Friedrich Merz. Der Bundesvorsitzende der CDU wird heute bei einem Wahlkampftermin in Quedlinburg im Harz erwartet.
3: Mit Werten um 40% ist die AfD in Umfragen etwa doppelt so stark wie die CDU von Sachsen-Anhalts Ministerpräsident Schulze. Erstmals in der Geschichte der Bundesrepublik könnte eine als rechtsextrem eingestufte Partei auf Landesebene an die Macht kommen. Im ARD-Sommerinterview warnte Kanzler Merz auch vor den wirtschaftlichen Folgen. Er könne sich nicht vorstellen, dass noch internationale Investoren mit einem AfD-Ministerpräsidenten zu einem Spatenstich kommen würden, um in dem Bundesland ein neues Unternehmen anzusiedeln, so Merz. Katrin Müller, Nachrichtenredaktion.
2: Die Finanznöte der Pflegeversicherung spitzen sich angesichts stark steigender Ausgaben weiter zu. In der ersten Hälfte des Jahres lief ein Defizit von 770 Millionen Euro auf, wie der Spitzenverband der gesetzlichen Krankenkassen mitteilte, der auch die Pflegekassen vertritt. Voraussichtlich im Oktober würden die Einnahmen nicht mehr reichen, um die Pflegeleistungen voll zu finanzieren. Bis zum Jahresende brauche es dann noch 500 Millionen Euro. Die schwarz-rote Koalition bereitet für den Herbst eine Pflegereform vor. Nach der Flutkatastrophe im Himalaya ist die Zahl der Toten weiter gestiegen. Nach offiziell bestätigten Zahlen kamen in China und Nepal mindestens 919 Menschen ums Leben. Tausende werden weiterhin vermisst, darunter auch viele Touristen.
4: Nicht nur Suchaktionen nach Vermissten, auch die Versorgung der Überlebenden bleibt schwierig. Überschwemmungen und Erdrutsche haben wichtige Straßen und Brücken zerstört. In Nepal werden jetzt die ersten Opfer der Flutkatastrophe in Massengräbern beigesetzt. Die Entscheidung gilt hier als umstritten, weil die meisten Opfer Hindus sind und nach hinduistischer Tradition eine Einäscherung üblich ist. Vor der Beisetzung werden nach Behördenangaben DNA-Proben, Fotos und weitere Daten der Toten gesichert, damit Angehörige ihre Verwandten später identifizieren lassen können. Aus Kathmandu, Dirk Oder.
2: Ausländische Unternehmen haben nach Berechnungen des Instituts der deutschen Wirtschaft im vergangenen Jahr deutlich mehr Geld in Deutschland investiert. Die Direktinvestitionen stiegen im Vergleich zu 2024 um rund 50% auf etwa 86 Milliarden Euro, wie aus IW-Berechnungen hervorgeht. Vor allem aus Großbritannien floss demnach viel Geld.
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2: Das Wetter, die Vorhersage des Deutschen Wetterdienstes. Heute vom Norden bis in die Mitte immer wieder Schauer und teils kräftige Gewitter. Auch am Alpenrand meist stärker bewölkt und einzelne Schauer oder Gewitter. Sonst im Süden oft freundlich. Höchstwerte bis 25 Grad, im Süden und Osten lokal bis 27 Grad. Morgen im Norden Schauer und vereinzelt Gewitter, sonst oft trocken. An der Nordsee um 20, an Oberrhein und Donau bis 26 Grad.
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0: Der September fängt so langsam an und damit ist auch das Oktoberfest wieder in Sichtweite. Ein Fest, das im September beginnt in einem Herbst, der im Sommer anfängt. Aktuell Herbstels in diesem August, der gerade ausläuft. Auch kein Verlass mehr auf den Kalender. Schön, dass ihr dabei seid. Guten Nachmittag.

Bei Domradio am Montag, 13.14 Uhr. Diese Woche geht in Nordrhein-Westfalen die Schule wieder los. Netterweise erst mittwochs, dann ist auch schon bald wieder Wochenende. Und für viele Kinder ist es der erste Schultag überhaupt. Eine gute Nachricht, die gibt's gleich vorweg. Fast zwei Drittel der Erstklässler an Rhein und Ruhr starten mit einem Gebiss ohne eine einzige Füllung in ihr Schulleben. Das hat die AOK Rheinland-Hamburg ausgewertet. Welcher Ort ist Spitzenreiter? Es ist der Kreis Viersen. Dort haben rund 70% der Kinder makellose Zähne, dicht gefolgt von den Kreisen Kleve und Euskirchen. Und dass es so gut läuft, ist kein Zufall. Und Karies lässt sich fast immer vermeiden, nämlich entscheidend sind regelmäßiges Zähneputzen mit fluoridhaltiger Zahnpasta, zahngesunde Ernährung. Und die Vorsorgetermine beim Zahnarzt beginnt schon im 6. Lebensmonat. Und ab dem 6. Geburtstag sollten dann eure Kinder zweimal im Jahr zur Kontrolle. Übrigens, auch die Milchzähne verdienen Aufmerksamkeit. Sie helfen beim Sprechen lernen und halten den Platz für die bleibenden Zähne frei. So, nochmal, Platz 1 ist der Kreis Viersen mit 70% gesunden Zähnen in den Kindermündern.

0: Kiddo und Robin Schulz, All We Got. Und jetzt kommt die Anni für euch.
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2: Hab ich jetzt für euch. Ich bin Anni von domradio.de und beim Lesen, da bin ich auf eine Zeile von Clara von Assisi gestoßen. Die hat mir echt gefallen. Clara hat gemeinsam mit Franz von Assisi den Clarissenorden gegründet und ein Leben geführt in Armut und Hingabe an Gott. Nach ihrem Tod ist sie heilig gesprochen worden und heute gibt es weltweit 1000 Clarissenklöster. Eine ziemlich spannende Frau und an einer Stelle schreibt sie: Woran du festhältst, das halte fest. Was du tust, das tue. Und werde nicht müde.
0: Ich halte mich so lange ein bisschen am Mischpult fest und hier ist Michael Schulte für euch Lovesick.

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Hier ist euer Domradio. Montag haben wir es. Und 200.000 Schallplatten und eine gigantische Musikanlage und ein Team aus Ehrenamtlern. Das ist im schleswig-holsteinischen Norddorf das Deutsche Schallplattenmuseum. Und das ist alles andere als eine verstaubte Hobbysammlung. Im historischen Kesselbau wurden ab 1950 sage und schreibe 850 Millionen Platten gepresst unter dem Label Teldec. Auch die Elvis-Platten, die in Deutschland über die Ladentheke gingen, die stammen ursprünglich von dort. Im Keller reihen sich Regalmeter voller Platten und alter Geräte, vom Grammophon mit Riesentrichter bis zum Edison-Phonographen. Höhepunkt des Rundgangs ist eine Hi-Fi-Anlage im Wert von rund 100.000 Euro. Wer da einmal Tracy Chapman gehört hat, der vergisst das so schnell nicht wieder. Und das Museum hat gute Zukunftsaussichten. Der Verkauf von Schallplatten hat sich zuletzt verdreifacht. Plattenspieler kaufen vor allem Menschen zwischen 25 und 34. Da bin ich raus. Und das hier ist Black Eyed Peas für euch. 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
1: Ich bin Thomas Pleskin. Nach den tödlichen Schüssen bei einem Techno-Rave in der Schweiz hat die Polizei einen Verdächtigen festgenommen. Es handelt sich um einen 43 Jahre alten Schweizer. Die Ermittler gehen inzwischen von einem Einzeltäter aus. Zu den Hintergründen oder dem Motiv für die Bluttat gibt es noch keine Angaben. Bei den Schüssen im Kanton Aargau wurde eine 22-jährige Italienerin getötet. 4 weitere Menschen wurden verletzt. Die Finanznöte der Pflegeversicherung spitzen sich angesichts stark steigender Ausgaben weiter zu. In der ersten Hälfte des Jahres summierte sich das Defizit auf 770 Millionen Euro, wie der Spitzenverband der gesetzlichen Krankenkassen mitteilte, der auch die Pflegekassen vertritt.
2: Die Ausgaben seien im Moment 3-mal so hoch wie die Einnahmen, sagt der GKV-Chef. Das könne und werde auf Dauer so nicht funktionieren. Schon für Oktober rechnen die Pflegekassen damit, dass das Geld nicht mehr reicht, um die Pflegeleistungen voll zu finanzieren. Das Ende der Fahnenstange ist erreicht, sagte Blatt. Hauptgrund sei die steigende Zahl an Menschen, die Leistungen zur Pflegeversicherung bekommen. Inzwischen seien das fast 6 Millionen Personen. Der Verband fordert die Politik auf, schnell zu handeln, damit die Pflege nicht selbst zum kompletten Pflegefall wird. Diana Kramer, Nachrichtenredaktion.
1: Je nach Alter und Region gibt es in Deutschland eine unterschiedliche Geschlechterverteilung. Das geht aus Daten des Statistischen Bundesamts in Wiesbaden hervor.
3: Insgesamt gesehen leben hierzulande etwas mehr Frauen. Laut Statistik kommen bundesweit 1027 Frauen auf 1000 Männer. Die sind wiederum in den jüngeren Altersgruppen in der Überzahl, während es bei den Älteren, also ab 50, mehr Frauen gibt. Laut Experten ist das auf eine höhere Lebenserwartung von Frauen zurückzuführen. Gleichzeitig gibt es bei älteren Männern eine höhere Abwanderung. Am größten ist der Unterschied in der Geschlechterverteilung übrigens in Schleswig-Holstein. Am ausgeglichensten ist das Verhältnis in Baden-Württemberg. Katrin Müller, Nachrichtenredaktion.
1: Der Sommer in diesem Jahr ist nach einer vorläufigen Auswertung der zweitwärmste, der in Deutschland jemals offiziell gemessen wurde. Das teilte der Deutsche Wetterdienst mit. Das voraussichtliche Temperaturmittel lag demnach bei 19,6 Grad. Beispiellos war 2026 die Häufigkeit der Hitze. Im Deutschlandmittel seien rund 22 heiße Tage mit mindestens 30 Grad und etwa 5 sehr heiße Tage mit mindestens 35 Grad ermittelt worden.
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1: Zum Wetter die aktuelle Vorhersage des Deutschen Wetterdienstes. Vor allem vom Norden bis in die Mitte Schauer und einzelne Gewitter. Dort ist es außerdem sehr windig. Lokal kann es Sturmböen geben. Auch am Alpenrand meist stärker bewölkt und einzelne Schauer oder Gewitter. Sonst heiter bis wolkig und weitgehend trocken. Höchstwerte bis 25 Grad. Im Süden und Osten lokal bis 27 Grad. Morgen im Norden immer wieder Regen. In der Mitte und an den Alpen nur einzelne Schauer. Im Rest immer wieder Sonne und meist trocken. An der Nordsee um 20, im Süden bis 26 Grad.
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4: Und dann noch diese Meldung. Nach mehreren Schüssen auf ein türkisches Café in der Kölner Südstadt fahndet die Kölner Polizei jetzt seit dem frühen Morgen nach dem glatzköpfigen, 1,80 Meter großen Schützen. Er hat zur Tatzeit Sportschuhe getragen und eine schwarze Hose und eine graue Kapuzenjacke. Anwohner hatten heute Morgen um 20 vor 8 Schüsse gehört und den Mann vom Tatort flüchten sehen. Die Kriminalpolizei hat die Ermittlungen aufgenommen und prüft Zusammenhänge zu zurückliegenden Schussabgaben dieser Art. Dazu immerhin wurde keiner verletzt. Es waren keine Menschen im Café um diese Zeit. Einen schönen guten Nachmittag an diesem Montag. Schön, dass ihr dabei seid.

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Wenn ich an Rom denke, dann fällt mir direkt der Papst ein, Pizza, Hauptstadt von Italien, solche Dinge. Aber euch fällt vielleicht noch ein bisschen mehr ein. Ihr habt vielleicht die längere Geschichte oder legendäre Geschichte von Romulus und Remus auf dem Schirm. Die beiden Stadtgründer wurden laut der alten Sage ja von einer Wölfin großgezogen und Wölfe holen sich jetzt, so wie es aussieht, ihr altes Revier zurück. In den Außenbezirken von Rom werden in der letzten Zeit nämlich immer öfter echte wilde Wölfe gesichert. Experten sagen, es gibt mittlerweile wieder richtige feste Wolfsrudel rund um die italienische Hauptstadt. Sogar den dicken Autobahnring haben die Tiere schon überquert. Das klingt erstmal unheimlich, ist für die Römer aber fast mehr Segen als Fluch. Die Wölfe nämlich, die machen Jagd auf Wildschweine. Und die sind in Rom seit Jahren eine riesige Plage, weil sie den Müll durchwühlen und die Parks unsicher machen. Also die Wölfin aus der Sage hat zwei Jungs großgezogen und ihre Nachfahren räumen jetzt die Wildschweine weg.

Müller de la Route, Van Sass. Das ist eine Sängerin aus Tours, die mit Straßenmusik angefangen hat und heute große Hallen füllt. Und jetzt geht's von Frankreich rüber nach Kalifornien. Alex Warren mit Fever Dream.

0: Florence and the Machine. Hier ist euer Domradio. 2:30 haben wir es und jetzt geht's hier um Freude und Traurigkeit.
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2: Hallo, hier ist Tim aus der Redaktion mit einem Text von der Autorin Lena Raubaum aus ihrem Buch Ich hab da was für dich. Und sie weiß, dass Freude und Traurigkeit manchmal ganz nah beisammen sein können und hat sich wahrscheinlich mal gefragt, wie ist es denn, wenn Traurigkeit und Freude zusammen spielen? Dieser Text heißt Die Traurigkeit am Trampolin. Die Traurigkeit am Trampolin wippt langsam auf und nieder. Zu gern wird sie springen und setzt sich immer wieder. Die Traurigkeit am Trampolin blickt hoch und stutzt. Nanu, da klettert ja noch jemand aufs Trampolin dazu.
3: Hallo, ich bin die Freude.
2: Die Freude grinst im Kreis. Dann gehe ich lieber runter. Die Traurigkeit schluchzt leis.
3: Das kommt gar nicht in Frage.
2: Die Freude schüttelt sich. Natürlich springe ich gerne, doch niemals ohne dich.
0: Tim Helsen war das. Ich bin Tobias Fricke. Schön, dass ihr zuhört. Guten Nachmittag.

0: Michael Bublé mit Hollywood. Hier ist euer Domradio. Ja, Nina Hagen war schon da, Martin Semmelrogge, Lutz van der Horst, Luisa Neubauer und viele, viele mehr in der Sendung Meine Playlist hier im Domradio immer samstags. Und jetzt die Sommerpause ist nämlich vorbei.
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Post Malone mit Chemical. Hier ist euer Domradio am Montag. Ja, zwei Tage noch und dann gibt es für viele einen Wechsel auf die weiterführende Schule und das ist für Familien ja sowieso ziemlich aufregend. Neue Lehrer, neue Fächer, neue Mitschüler und für rund 176.000 Kids in Nordrhein-Westfalen kommt jetzt ab Mitte September noch was Neues dazu, nämlich eine neue Lernstandserhebung für die fünften Klassen. Aber, liebe Eltern, atmet erstmal bitte tief durch. Das ist kein Grund zur Panik. Extra Nachhilfe braucht es dafür auch nicht und schlechte Noten gibt es ebenfalls keine. Die Schulministerin Dorothee Feller hat jetzt am vergangenen Freitag erklärt, der Test solle den Lehrkräften nur helfen, sich früh ein Bild von den neuen Klassen zu machen. Zwischen Mitte September und Anfang Oktober gibt es einheitliche Aufgaben zum Leseverständnis und zu den Mathe-Basics. Das Einzige, was da wirklich geprüft wird, ist der Lehrplan. Und das hier ist Bruce Chanel mit Hey Baby. 14:44 Uhr.

0: Mighty Oaks mit Endless Summer. Leider ist dieser Summer nicht so endless. Anni Weiler übernimmt gleich die Sendung. Hallo Anni, es ist ziemlich herbstlich geworden, ne?
1: So ist es, das stimmt.
0: Letzter Tag, nicht nur des August, sondern auch des kalendarischen Sommers. Ab morgen ist für die Meteorologen Herbst.
1: Ja.
0: Und das wird jetzt schon eingeläutet. So, wir wollen nicht zu lange über das Wetter sprechen, sondern über deine Sendung gleich. Was hast du als Thema?
1: Genau, also es wird um einen 58-jährigen Pilger gehen, der von Berlin nach Rom unterwegs war. Mehr als 2000 Kilometer für einen guten Zweck, oh ja. Und da hat er 3500 Euro für ein Hospiz gesammelt, in dem er ehrenamtlich arbeitet. Und er hat auch von einem ungewöhnlichen Zwischenfall mit einem Hund auf dieser Route erzählt. Mehr dazu dann gleich.
0: Das klingt nach einer schönen Geschichte. Anni Weiler präsentiert gleich die Sendung von 15 bis 19, ne?
1: 19, genau, so ist es.
0: Ja, 19. Ich lange nicht mehr moderiert. Anni, eine schöne Sendung. Ich bin Tobias Fricke. Bis bald.

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1: Ich bin Thomas Bleskin. Die Inflation in Deutschland ist im August auf 2,9% gestiegen. Nach vorläufigen Zahlen des Statistischen Bundesamts waren vor allem höhere Energiepreise dafür verantwortlich. Tanken und Heizen kosteten im Schnitt gut 10% mehr als ein Jahr zuvor. Lebensmittel verteuerten sich dagegen kaum. Die Bundesbank hält in den kommenden Monaten einen weiteren Anstieg der Teuerung für möglich. Die Finanznöte der Pflegeversicherung spitzen sich angesichts stark steigender Ausgaben weiter zu. In der ersten Hälfte des Jahres summierte sich das Defizit auf 770 Millionen Euro, wie der Spitzenverband der gesetzlichen Krankenkassen mitteilte, der auch die Pflegekassen vertritt.
2: Die Ausgaben seien im Moment dreimal so hoch wie die Einnahmen, sagt der GKV-Chef. Das könne und werde auf Dauer so nicht funktionieren. Schon für Oktober rechnen die Pflegekassen damit, dass das Geld nicht mehr reicht, um die Pflegeleistungen voll zu finanzieren. Das Ende der Fahnenstange ist erreicht, sagte Blatt. Hauptgrund sei die steigende Zahl an Menschen, die Leistungen zur Pflegeversicherung bekommen. Inzwischen seien das fast 6 Millionen Personen. Der Verband fordert die Politik auf, schnell zu handeln, damit die Pflege nicht selbst zum kompletten Pflegefall wird. Diana Kramer, Nachrichtenredaktion.
1: Der diesjährige Sommer ist nach einer vorläufigen Auswertung der zweitwärmste, der in Deutschland jemals offiziell gemessen wurde. Das teilte der Deutsche Wetterdienst mit. Etwas wärmer war demnach nur der Jahrhundertsommer 2003.
3: Sonne pur, kaum Regen. Schon im Juni haben wir geschwitzt und gestöhnt, auch in tropischen Nächten. Und auch die Experten sagen, außergewöhnlich waren dieses Jahr vor allem die Extreme. Und sie sind sich sicher, eine solche Hitzewelle sei ohne den menschengemachten Klimawandel statistisch undenkbar. Zudem gab es tödliche Folgen. Knapp 16.000 Hitzetote gibt es bisher. Und dann sind da noch die enormen Schäden für Unternehmer und Landwirte. Claudia Wächter, Nachrichtenredaktion.
1: Nach den tödlichen Schüssen bei einem Techno-Rave in der Schweiz hat die Polizei einen 43-jährigen Verdächtigen festgenommen. Die Ermittler gehen inzwischen von einem Einzeltäter aus. Bei dem Angriff im Kanton Aargau wurde eine 22-jährige Italienerin getötet, 5 weitere Menschen wurden verletzt. Nach bisherigen Erkenntnissen wurde an 2 verschiedenen Orten und mit 2 unterschiedlichen Waffen geschossen.
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1: Zum Wetter, die aktuelle Vorhersage des Deutschen Wetterdienstes. Vor allem vom Norden bis in die Mitte Schauer und einzelne Gewitter. Dort ist es außerdem sehr windig. Lokal kann es Sturmböen geben. Auch am Alpenrand meist stärker bewölkt und einzelne Schauer oder Gewitter. Sonst heiter bis wolkig und weitgehend trocken. Höchstwerte bis 25 Grad. Im Süden und Osten lokal bis 27 Grad. Morgen im Norden immer wieder Regen, in der Mitte und an den Alpen nur einzelne Schauer. Im Rest immer wieder Sonne und meist trocken. An der Nordsee um 20, im Süden bis 26 Grad.
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4: Ich begleite euch durch die Sendung. Gleich geht's um einen guten Zweck. Frank Speer, der legte mehr als 2000 Kilometer zurück. 3500 Euro hat er fürs Hospiz gesammelt, indem er ehrenamtlich arbeitet. Und mehr dazu gleich.
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4: Das hier ist Katy Perry mit Raw in eurem Domradio.

Monika Wallers hier, ihr hört euer Domradio. 6 Tage, mehr als 2000 Kilometer und am Ende der Petersplatz in Rom. Frank Speer ist von Berlin aus zu Fuß gepilgert für einen guten Zweck. Der 58-Jährige sammelte dabei Spenden für das Hospiz, in dem er ehrenamtlich arbeitet. 3500 Euro sind bislang zusammengekommen. Unterwegs war er meist zu Fuß, manchmal aber auch mit seinem Einrad, und die Reise hatte für ihn noch eine spirituelle Bedeutung, denn durch das Gehen habe er einen neuen Zugang zu seinem Glauben gefunden. Und ein kleines Abenteuer gab es noch obendrauf. In Italien wurde Speer von einem Hund gebissen. Glücklicherweise konnte ein Arzt ihn aber schnell behandeln. Mehr dazu findet ihr unter www.domradio.de. Das hier ist Mark Amber mit Closer to Me.

0: Annika Weilers hier, ihr hört euer Domradio. Weiter geht's mit der Inspiration.
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2: Ich bin Uta aus der Domradio-Redaktion und ich habe am liebsten immer recht. Doch, komm, sei ehrlich, das findest du bestimmt auch schön. Andere sind einfach deiner Meinung und dann hast du recht. Oder ihr zusammen habt eben recht. So ist es aber ja auch nicht immer. Und deshalb ist es irre wichtig, sich auszutauschen, Standpunkte zu untermauern und zu diskutieren, Argumente auszutauschen, zu überzeugen und so weiter und so fort. Und dabei finde ich super hilfreich ein Zitat vom Philosophen Hans-Georg Gadamer. 2002 ist der Mann gestorben und das im Alter von 102 Jahren. Vielleicht hat ihm dabei auch geholfen, dass er nach folgender Devise lebte. Ein Gespräch setzt voraus, dass der andere recht haben könnte. Tja, so sieht's aus.
0: Ihr hört jetzt Taylor Swift mit Opalite in eurem Domradio.

Ihr hört euer Domradio, ja, und hier in Köln an der Domplatte stürmt es und regnet es heftig. Hoffentlich wird's in den nächsten Minuten besser. Das hier sind die Arctic Monkeys mit Do I Wanna Know aus dem Jahr 2013.

0: Annika Weilers hier. Ihr hört euer Domradio am Montag. Und jetzt geht's weiter mit den Fun Facts in der Bibel. Ja, man könnte auch eigentlich sagen, kleines Angeberwissen.
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2: Jona saß gar nicht im Walfisch. Die Geschichte kennen alle. Der Prophet Jona möchte nicht dahin, wo er hin soll, springt ins Wasser und wird von einem Walfisch verschluckt. Typische Schülerfrage: Warum wird Jona in den 3 Tagen im Walfisch nicht verdaut? Die naheliegende Antwort: Weil Wale Pflanzenfresser sind, hilft nicht weiter. Tatsächlich gibt's gar keinen Walfisch in der Bibel, sondern nur einen großen Fisch. Wie kommt also der Wal in die Bibel? Ganz einfach, Luther ist schuld. Bei der Übersetzung des Jona-Buchs saß Luther auf der Wartburg und dort war auch ein großer Walfischknochen. Also, klarer Fall. Großer Fisch, Walfisch. Da passt der Jona rein.
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0: Und wenn ihr noch mehr Fun Facts wissen möchtet, steht alles drin in dem Buch Fun Facts in der Bibel, erschienen im Herder Verlag. So, und dieser Song passt jetzt, zumindest in Köln. Das hier ist The Move mit Flowers in the Rain in eurem Domradio.

0: Annika Weiler ist hier und ihr hört euer Domradio.
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0: Gleich ist 16 Uhr, dann geht's weiter mit den Nachrichten.
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2: Ich bin Thomas Bleskin. Nach den tödlichen Schüssen bei einer Techno-Veranstaltung in der Schweiz hat die Polizei einen 43-jährigen Verdächtigen festgenommen. Die Ermittler gehen inzwischen von einem Einzeltäter aus.
3: Es waren lange, bange Stunden im Schweizer Kanton Aargau nach den tödlichen Schüssen bei einer Rave am frühen Sonntag. Aber heute gibt es Entwarnung. Ein Mann ist unter dringendem Tatverdacht festgenommen worden. Und die Polizei spricht inzwischen von einem Einzeltäter. Die Bewohner der Region unweit der deutschen Grenze können also aufatmen. Es sind keine bewaffneten Täter mehr auf freiem Fuß. Über ein Motiv des mutmaßlichen Täters hat die Polizei aber bislang nichts gesagt. Aus Genf, Christiane Ölrich.
2: Die Inflation in Deutschland ist im August auf 2,9% gestiegen. Nach vorläufigen Zahlen des Statistischen Bundesamts waren vor allem höhere Energiepreise dafür verantwortlich. Tanken und Heizen kosteten im Schnitt gut 10% mehr als ein Jahr zuvor. Lebensmittel verteuerten sich dagegen kaum. Die Bundesbank hält in den kommenden Monaten einen weiteren Anstieg der Teuerung für möglich. Der diesjährige Sommer ist nach einer vorläufigen Auswertung der zweitwärmste, der in Deutschland jemals offiziell gemessen wurde. Das teilte der Deutsche Wetterdienst mit. Etwas wärmer war es demnach nur im Jahrhundertsommer 2003.
4: Sonne pur, kaum Regen. Schon im Juni haben wir geschwitzt und gestöhnt, auch in tropischen Nächten. Und auch die Experten sagen, außergewöhnlich waren dieses Jahr vor allem die Extreme. Und sie sind sich sicher, eine solche Hitzewelle sei ohne den menschengemachten Klimawandel statistisch undenkbar. Zudem gab es tödliche Folgen. Knapp 16.000 Hitzetote gibt es bisher. Und dann sind da noch die enormen Schäden für Unternehmer und Landwirte. Claudia Wächter, Nachrichtenredaktion.
2: Für die KI-Anwendung ChatGPT, das Online-Forum Reddit und die Spieleplattform Roblox gelten künftig strengere Vorgaben der Europäischen Union. Alle drei Angebote haben die Schwelle von monatlich 45 Millionen Nutzern überschritten und fallen damit unter zusätzliche Regeln des Digital Services Act. Dabei geht es unter anderem um Kinder- und Jugendschutz sowie den Umgang mit rechtswidrigen Inhalten. Die Unternehmen haben 4 Monate Zeit, sich auf die Vorgaben einzustellen.
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2: Zum Wetter, die aktuelle Vorhersage des Deutschen Wetterdienstes. Vor allem vom Norden bis in die Mitte Schauer und einzelne Gewitter. Dort ist es außerdem sehr windig. Lokal kann es Sturmböen geben. Auch am Alpenrand meist stärker bewölkt und einzelne Schauer oder Gewitter. Sonst heiter bis wolkig und weitgehend trocken. Höchstwerte bis 25 Grad. Im Süden und Osten lokal bis 27 Grad. Morgen im Norden immer wieder Regen. In der Mitte und an den Alpen nur einzelne Schauer. Im Rest immer wieder Sonne und meist trocken. An der Nordsee um 20, im Süden bis 26 Grad.
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0: Im Markgräflerland liegt ein besonderer Pilgerort, Eichsel. Hier ranken sich Geschichten um drei mittelalterliche Frauen, Kunigundes, Mechtundes und Vibranda. Und um diese Frauen geht's gleich.
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0: Das hier ist Little Jackie mit The World Should Revolve About Around Me in eurem Domradio.

0: hört euer Domradio und die Pilgerexpertin Beate Steger entwickelt im Auftrag der evangelischen Frauen Baden den Frauenpilgerweg Pilgerschön mit. Aktuell ist sie im Markgräfler Land unterwegs und dort gibt es mit Eichsel einen ganz besonderen Ort. Im Mittelpunkt stehen drei Frauen aus dem Mittelalter, Kunigundes, Mechthundes und Vibranda. Was wir über sie wissen und was Legende ist, das erzählt sie uns heute. Hallo Beate.
1: Hallo Annika.
0: Was weiß man denn wirklich über diese Frauen und was gehört jetzt eher ins Reich der Legende?
1: Also man vermutet, dass sie so im 9. oder 10. Jahrhundert gelebt haben. Es gibt die Legende, sie wäre im Gefolge der heiligen Ursula gewesen, die ja angeblich mit 11.000 Jungfrauen unterwegs war, die Stadtheilige von Köln. Und das ist aber wahrscheinlich eher Legende. Trotzdem war es wohl so, die waren unterwegs und sind in der Gegend von Eichsel eben auch erkrankt und gestorben. Und sie sind auch da bestattet. Ihre Gebeine sind dort in der Kirche St. Gallus, also am rechten Seitenaltar, sind da drei Schädel zu sehen. Und das wären eben diese drei Damen gewesen. Und man hat also diesen Kult auch offiziell bestätigt, aber erst viel später, so um 1504 herum. Und damals waren dann mehr als 5000 Menschen dabei, als man das also so etabliert hat dort in Eichsel.
0: Und dann gibt's rund um Eichsel auch noch Brunnen, die mit den drei Frauen verbunden sind. Was hat's denn damit auf sich?
1: Also das ist natürlich schon schön, wenn man jetzt auf diesem Frauenpilgerweg unterwegs ist und man kommt auch an Brunnen vorbei, wo man sich auch mal abkühlen kann. Meistens haben die leider kein Trinkwasser, aber man kann wenigstens die Hände reinstecken oder auch die Füße. Und es wäre wohl so gewesen, dass eine dieser drei Frauen auf diesem Weg durstig geworden ist und sie hat dann ihren Wanderstab in die Erde gesteckt und in dieser Stelle sei eine Quelle entsprungen. Also so ist diese Überlieferung für diesen Mägdebrunnen, wie man den nennt, zwischen Eichsel und Adelhausen. Und es gibt dann auch noch direkt in Eichsel bei der Kirche einen sogenannten Jungfrauenbrunnen. Und da sind diese drei Frauen eben auch abgebildet.
0: Und hast du denn auch noch weitere Frauenorte rund um Eichsel gefunden?
1: Also manchmal habe ich ja wirklich auch richtig Glück. Das mit diesen drei Frauen wusste ich von Obereichsel. Die haben da auch eine Prozession einmal im Jahr. Aber ansonsten wusste ich nicht, ob es da in der Gegend noch irgendwelche Frauenorte gibt. Und diese Frauenorte sind ja wichtig für diesen Frauenpilgerweg. Wir sind da unterwegs von Frauenort zu Frauenort. Und ich war dann da an dieser St. Gallus-Kirche gestanden und ich habe nur gesehen, da steht ein riesiger Mammutbaum. Und da ist auch ein Schild und da steht, dass der mal gepflanzt worden ist von Pflanzdamen. Und diese Pflanzdamen haben den gepflanzt so um 1902. Das waren Frauen, die haben Bäume gesetzt und die haben auch Seegras geschnitten für Matratzen und für Seile. Und 100 Jahre später war das also ein riesiger Baum geworden und die Eichsler haben den jetzt mit elektrischen Lichtern versehen und angeblich ist das der größte freistehende Weihnachtsbaum in Europa. Der hat sogar eine eigene Webseite.
0: Also sehr spannend. Beate Steger, Pilgerexpertin, entwickelt den Frauenpilgerweg Pilgerschön mit. Dankeschön für die Einblicke.
1: Gerne, Annika.
0: Und das hier sind The Cranberries mit Ode to My Family in eurem Domradio.

0: euer Domradio. Ich bin Annika Weiler und ich war ein doch recht tollpatschiges Kind. Ich bin ausgerutscht und die Treppe runtergerollt. Ich bin gegen Glasscheiben gelaufen, hatte eine Menge an kleineren und größeren Unfällen und Klopf auf Holz, die Auswirkung war nie wirklich schlimm. Ich bin meinem Schutzengel sehr dankbar, ähnlich wie Hilde Regeniter es ihrem Schutzengel auch ist.
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2: Hier ist Hilde aus der Domradio-Redaktion. Ich habe schon oft in meinem Leben gedacht, oh, da habe ich jetzt echt einen Schutzengel gehabt und der hat seinen Job ziemlich gut gemacht. Was ich diesem Schutzengel gern mal sagen würde, das kann ich auch nicht besser ausdrücken, als es die Wiener Autorin Lena Raubaum tut. Lieber Schutzengel, lass mich heute nicht schneller laufen, als dich deine Flügel tragen. Lass mich unter deinem Schutze sicher neue Dinge wagen. Lass mich spüren deine Nähe, wenn mir heute fehlt der Mut. Ich bin dankbar, dass du da bist. Das zu wissen, tut mir gut.
0: Und das hier ist Lenny Kravitz mit Human in eurem Domradio.

Das war No No No mit Pumpin' Blood aus dem Jahr 2013 in eurem Domradio. Zigarettenkippen gehören zu den häufigsten Abfällen auf unseren Straßen und sie sind alles andere als harmlos. Ein Optiker aus Pocking in Niederbayern will deshalb aus dem Problemstoff etwas Neues machen. Aus gesammelten Zigarettenfiltern entstehen Brillenfassungen und dafür stehen im Ort spezielle Sammelbehälter und mitmachen kann somit jeder. Aus rund 600 Zigarettenstummeln kann dann so eine Brillenfassung entstehen. Dafür werden die Filter zunächst gereinigt, die Schadstoffe entfernt und die enthaltene Zellulose weiterverarbeitet. Ja, eine tolle Sache, wie ich finde. Und weiter geht's mit Anne-Mai Kantereit und oft gefragt in eurem Domradio. Du hast

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1: Ich bin Thomas Bleskin. Die Inflation in Deutschland ist im August auf 2,9% gestiegen. Nach vorläufigen Zahlen des Statistischen Bundesamts waren vor allem höhere Energiepreise dafür verantwortlich. Tanken und Heizen kosteten im Schnitt gut 10% mehr als ein Jahr zuvor. Lebensmittel verteuerten sich dagegen kaum. Die Bundesbank hält in den kommenden Monaten einen weiteren Anstieg der Teuerung für möglich. Die Finanznöte der Pflegeversicherung spitzen sich angesichts stark steigender Ausgaben weiter zu. In der ersten Hälfte des Jahres summierte sich das Defizit auf 770 Millionen Euro, wie der Spitzenverband der gesetzlichen Krankenkassen mitteilte, der auch die Pflegekassen vertritt.
2: Die Ausgaben seien im Moment dreimal so hoch wie die Einnahmen, sagt der GKV-Chef. Das könne und werde auf Dauer so nicht funktionieren. Schon für Oktober rechnen die Pflegekassen damit, dass das Geld nicht mehr reicht, um die Pflegeleistungen voll zu finanzieren. Das Ende der Fahnenstange ist erreicht, sagte Blatt. Hauptgrund sei die steigende Zahl an Menschen, die Leistungen zur Pflegeversicherung bekommen. Inzwischen seien das fast 6 Millionen Personen. Der Verband fordert die Politik auf, schnell zu handeln, damit die Pflege nicht selbst zum kompletten Pflegefall wird. Diana Kramer, Nachrichtenredaktion.
1: Der diesjährige Sommer ist nach einer vorläufigen Auswertung der zweitwärmste, der in Deutschland jemals offiziell gemessen wurde. Das teilte der Deutsche Wetterdienst mit. Etwas wärmer war demnach nur der Jahrhundertsommer 2003.
3: Sonne pur, kaum Regen. Schon im Juni haben wir geschwitzt und gestöhnt, auch in tropischen Nächten. Und auch die Experten sagen, außergewöhnlich waren dieses Jahr vor allem die Extreme. Und sie sind sich sicher, eine solche Hitzewelle sei ohne den menschengemachten Klimawandel statistisch undenkbar. Zudem gab es tödliche Folgen. Knapp 16.000 Hitzetote gibt es bisher. Und dann sind da noch die enormen Schäden für Unternehmer und Landwirte. Claudia Wächter, Nachrichtenredaktion.
1: Nach den tödlichen Schüssen bei einem Techno-Rave in der Schweiz hat die Polizei einen 43-jährigen Verdächtigen festgenommen. Die Ermittler gehen inzwischen von einem Einzeltäter aus. Bei dem Angriff im Kanton Aargau wurde eine 22-jährige Italienerin getötet, 5 weitere Menschen wurden verletzt. Nach bisherigen Erkenntnissen wurde an 2 verschiedenen Orten und mit 2 unterschiedlichen Waffen geschossen.
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1: Zum Wetter die aktuelle Vorhersage des Deutschen Wetterdienstes. Vor allem vom Norden bis in die Mitte Schauer und einzelne Gewitter. Dort ist es außerdem sehr windig. Lokal kann es Sturmböen geben. Auch am Alpenrand meist stärker bewölkt und einzelne Schauer oder Gewitter. Sonst heiter bis wolkig und weitgehend trocken. Höchstwerte bis 25 Grad. Im Süden und Osten lokal bis 27 Grad. Morgen im Norden immer wieder Regen. In der Mitte und an den Alpen nur einzelne Schauer. Im Rest immer wieder Sonne und meist trocken. An der Nordsee um 20, im Süden bis 26 Grad.
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4: Jazz, Folk und Klassik mitten in Köln. Vom 1. bis zum 10. September lädt das Shalom Festival zu 10 Tagen voller Musik ein. An ganz unterschiedlichen Orten in der Stadt. Und mehr dazu gleich.
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4: Und das hier sind die Sängerin Amy Winehouse und der Musikproduzent Mark Ronson mit Valerie in eurem Domradio.

Ihr hört euer Domradio, ja, und wo wir eben noch über das jüdische Musikfestival Shalom Festival gesprochen haben und auch über Jazz gesprochen haben. Amy Winehouse, die Jazzsängerin, war ja übrigens auch Jüdin. Und weiter geht's mit The Cure und Close to Me in eurem Domradio.

0: Ihr hört euer Domradio und in dieser Woche, also vom 1. bis zum 10. September, findet in Köln das Shalom Festival statt. 10 Tage lang wird es Jazz-, Folk- und Klassikkonzerte überall in der Stadt geben. Wir haben mit Ulrike Neukamm gesprochen. Sie ist die Geschäftsführerin und künstlerische Programmleiterin des Festivals Shalom Musik Köln sowie Geschäftsführerin des Trägervereins Kölner Forum für Kultur im Dialog e.V. Und wir haben sie gefragt, was die Besucherinnen und Besucher beim Festival erwartet.
1: Also wenn man jüdische Musik hört oder denkt, ah, jüdische Musik kenne ich, das ist Klezmer. Mhm. Und wir wollen einfach zeigen, dass jüdische Musik sehr viel mehr ist als nur in Anführungszeichen Klezmer. Mhm. Das geht vom, ja, eigentlich 321, was ja hier in Köln gefeiert wurde, mhm, als das schriftliche Edikt Kaiser Konstantins, bis heute. Also wir haben 3 Uraufführungen im Festival. Und ja, die Vielfalt ist wirklich unfassbar.
0: Und das Motto in diesem Jahr ist Zuhören. Morgen geht's dann los mit dem Shalom Festival in Köln. Ulrike Neukamm, die Geschäftsführerin und Programmleiterin des Festivals Shalom Musik Köln, hat uns davon erzählt. Vielen Dank. Und das hier ist jetzt Chrome mit Room Service in eurem Domradio. 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

0: Unser Domradio, weiter geht's mit der Inspiration und Uta Vorbrot.
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2: So Leute, jetzt habe ich, Moderatorin Uta aus dem Domradio, mal einen schönen kleinen Text von einem Philosophen im Gepäck. Name? Immanuel Kant. Und dieser Text steht unter anderem drin in dem Buch Immer wieder anfangen, erschienen im Vier-Türme-Verlag. Ich finde ja so, manchmal ist alles so viel Driss, dass das Gefühl von, hey, wie soll ich das alles aushalten, wirklich sehr, sehr mächtig wird. Und dann kann man sich herrlich dieses Zitat hier nehmen. Der Himmel hat den Menschen als Gegengewicht für die vielen Mühseligkeiten drei Dinge gegeben. Die Hoffnung, den Schlaf und das Lachen.
0: Und weiter geht's jetzt mit Bruno Mars und I Just Might. Den Song hat er in diesem Jahr veröffentlicht. Jetzt in eurem Domradio.

0: Annika Weiler ist hier und ihr hört euer Domradio. Ja, brennende Wälder und ausgetrocknete Flüsse. Der diesjährige Sommer ist nach einer vorläufigen Auswertung der zweitwärmste, der in Deutschland jemals offiziell gemessen wurde. Das teilte der Deutsche Wetterdienst mit. Etwas wärmer im Durchschnitt war danach nur der Jahrhundertsommer 2003. Claudia Wächter, die berichtet. Claudia, fast jeder von uns zieht vermutlich die Sommerbilanz. Es war krass. Was war denn für die Expertinnen und Experten so ungewöhnlich?
1: Ja, das sind vor allem die Extreme. Das war schon außergewöhnlich exorbitant, sagen die Experten. Schon im Juni, da ging's ja los. Die tropischen Nächte, die Gluthitze mit zum Teil mehr als 40 Grad. Und eine solche Hitzewelle, die wäre ohne den Klimawandel statistisch gar nicht möglich, meinen die Fachleute. Und der Sommer hatte auch tödliche Folgen. Stand jetzt gibt es knapp 16.000 Hitzetote.
0: Ja, selbst viele gesunde Menschen, nicht nur Alte und Kranke, kommen mit solchen Temperaturen nicht mehr klar. Das sind die gesundheitlichen Folgen. Aber welche gibt es denn noch?
1: Ja, ich denke, jeder von uns hat noch die Bilder der verheerenden Brände im Kopf, in der Eifel zum Beispiel, oder die total niedrigen Pegelstände im Rhein, die staubtrockenen Äcker, verschrumpelter Mais, mickrige Kartoffeln. Das sind natürlich enorme Schäden auch für die Wirtschaft. Und dann gab's auch noch das andere Extrem, Tornados zum Beispiel in Hessen.
0: Und was sich jetzt wahrscheinlich einige fragen werden, werden denn solche Sommer zum neuen Normal und hat die Bundesregierung das Thema Hitze auf dem Schirm?
1: Also die Forscher sagen schon, solche Sommer, die wird es in Zukunft bei uns häufiger geben. Und sie sagen auch, wir müssen uns dagegen besser wappnen. Die Bundesregierung, die hat das Thema auch auf der Agenda. Aber mehr Geld in Sachen Hitzeschutz wird es wohl erstmal nicht geben. Aber die Regierung will prüfen, was man tun kann in Sachen Gesundheitsschutz oder zum Beispiel Ausstattung der Feuerwehren.
0: Also das war Claudia Wächter mit der Sommerbilanz. Vielen Dank. Weiter geht es hier im Domradio mit Pink und Please Don't Leave Me.

0: Den tödlichen Schüssen bei einer Techno-Veranstaltung in der Schweiz hat die Polizei einen 43-jährigen Verdächtigen festgenommen. Die Ermittler gehen inzwischen von einem Einzeltäter aus.
1: Es waren lange, bange Stunden im Schweizer Kanton Aargau nach den tödlichen Schüssen bei einer Rave am frühen Sonntag. Aber heute gibt es Entwarnung. Ein Mann ist unter dringendem Tatverdacht festgenommen worden. Und die Polizei spricht inzwischen von einem Einzeltäter. Die Bewohner der Region unweit der deutschen Grenze können also aufatmen. Es sind keine bewaffneten Täter mehr auf freiem Fuß. Über ein Motiv des mutmaßlichen Täters hat die Polizei aber bislang nichts gesagt. Aus Genf, Christiane Ölrich.
0: Die Inflation in Deutschland ist im August auf 2,9% gestiegen. Nach vorläufigen Zahlen des Statistischen Bundesamts waren vor allem höhere Energiepreise dafür verantwortlich. Tanken und Heizen kosteten im Schnitt gut 10% mehr als ein Jahr zuvor. Lebensmittel verteuerten sich dagegen kaum. Die Bundesbank hält in den kommenden Monaten einen weiteren Anstieg der Teuerung für möglich. Der diesjährige Sommer ist nach einer vorläufigen Auswertung der zweitwärmste, der in Deutschland jemals offiziell gemessen wurde. Das teilte der Deutsche Wetterdienst mit. Etwas wärmer war es demnach nur im Jahrhundertsommer 2003.
2: Sonne pur, kaum Regen. Schon im Juni haben wir geschwitzt und gestöhnt, auch in tropischen Nächten. Und auch die Experten sagen, außergewöhnlich waren dieses Jahr vor allem die Extreme. Und sie sind sich sicher, eine solche Hitzewelle sei ohne den menschengemachten Klimawandel statistisch undenkbar. Zudem gab es tödliche Folgen. Knapp 16.000 Hitzetote gibt es bisher. Und dann sind da noch die enormen Schäden für Unternehmer und Landwirte. Claudia Wächter, Nachrichtenredaktion.
0: Für die KI-Anwendung ChatGPT, das Online-Forum Reddit und die Spieleplattform Roblox gelten künftig strengere Vorgaben der Europäischen Union. Alle drei Angebote haben die Schwelle von monatlich 45 Millionen Nutzern überschritten und fallen damit unter zusätzliche Regeln des Digital Services Act. Dabei geht es unter anderem um Kinder- und Jugendschutz sowie den Umgang mit rechtswidrigen Inhalten. Die Unternehmen haben 4 Monate Zeit, sich auf die Vorgaben einzustellen.
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0: Zum Wetter die aktuelle Vorhersage des Deutschen Wetterdienstes. Vor allem vom Norden bis in die Mitte Schauer und einzelne Gewitter. Dort ist es außerdem sehr windig. Lokal kann es Sturmböen geben. Auch am Alpenrand meist stärker bewölkt und einzelne Schauer oder Gewitter. Sonst heiter bis wolkig und weitgehend trocken. Höchstwerte bis 25 Grad. Im Süden und Osten lokal bis 27 Grad. Morgen im Norden immer wieder Regen. In der Mitte und an den Alpen nur einzelne Schauer. Im Rest immer wieder Sonne und meist trocken. An der Nordsee um 20, im Süden bis 26 Grad.
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4: 80 Jahre Nordrhein-Westfalen, das wird in diesen Tagen groß gefeiert. Aber wenn ihr jetzt denkt, ja, Rheinland und Westfalen, das wurde 1946 einfach von den britischen Besatzern zusammengeklebt, dann lohnt sich ein Blick in die Kirchengeschichte. Schauen wir uns gleich genauer an.
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4: Das hier ist Tiffany Aries mit Vertigo in eurem Domradio.

0: Annika Weiler ist hier und ihr hört euer Domradio. 80 Jahre Nordrhein-Westfalen, das wird in diesen Tagen groß gefeiert. Aber wenn ihr jetzt denkt, Rheinland und Westfalen, das wurde 1946 einfach so von den britischen Besatzern zusammengeklebt, dann lohnt sich ein Blick in die Kirchengeschichte. Denn die beiden Landesteile waren schon sehr viel früher miteinander verbunden. Darüber hat der Redakteur Jan-Hendrik Steens recherchiert und er hat dabei eine ziemlich erstaunliche Geschichte entdeckt.
1: Wenn man an die Verbindung von Rheinland und Westfalen denkt, kommt man an Köln und dem Kölner Erzbischof eigentlich nicht vorbei. Denn der war schon im Mittelalter auch Herr über große Teile Westfalens. Das sogenannte Herzogtum Westfalen, das gehörte jahrhundertelang zu Kurköln, also dem weltlichen Herrschaftsbereich des Kölner Erzbischofs. Und deshalb gibt es im Sauerland bis heute zum Beispiel das Kölner Kreuz im Wappen vieler Städte und Kreise. Das heißt, Köln und Westfalen, die kannten sich schon ziemlich gut, bevor es Nordrhein-Westfalen überhaupt gab.
0: Und es gibt sogar eine Geschichte, bei der ein echtes Kölner Heiligtum nach Westfalen geflüchtet ist. Als 1794 französische Truppen auf Köln vorrückten, wurde der Dreikönigenschrein in Sicherheit gebracht, und zwar nach Arnsberg ins Kloster Wedinghausen.
1: Das finde ich eigentlich die schönste Geschichte dabei. Die Heiligen Drei Könige waren für einige Jahre sozusagen Westfalen. Der Schrein und die Reliquien wurden aus Köln ins Sauerland gebracht und dort vor den französischen Truppen versteckt. Und auch personell gab es diese Verbindung. Mehrere spätere Kölner Erzbischöfe waren vorher Bischöfe in Münster oder Paderborn. Zum Beispiel Josef Höffner oder Karl Josef Schulte. Rheinland und Westfalen waren also schon ziemlich lange miteinander verbandelt.
0: Die Briten haben Nordrhein-Westfalen 1946 also tatsächlich neu gegründet per Operation Marriage, Operation Hochzeit. Aber die gemeinsame Geschichte von Rheinland und Westfalen ist sehr viel älter als 80 Jahre. Wenn ihr wissen wollt, was die Heiligen Drei Könige, Kölner Erzbischöfe und das Kölner Kreuz im Sauerland mit der Geschichte unseres Bundeslandes zu tun haben, dann könnt ihr das nachlesen in unserem Artikel auf www.domradio.de. So, und jetzt kommt ein Song, der ist nicht aus 1946, sondern der ist aus dem Jahre 2000. Hier ist Moloko mit The Time Is Now in eurem Domradio.

0: Das war Elton John mit The Bitch Is Back in eurem Domradio und weiter geht's jetzt mit der Inspiration.
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2: Hallo, ich bin's, Tim aus der Redaktion und ich habe hier etwas mitgebracht, einen kurzen Text von Jan Frerichs aus dem Buch Seelenfutter. Manche Leute sagen, wir müssen uns verändern, um uns selbst treu bleiben zu können. Aber es ist anders. Wir müssen erst herausfinden, wer wir selbst sind, damit wir uns wirklich verändern können.
0: Weiter geht's jetzt mit Shabuzi und Highway in eurem Domradio.

0: Annika Weilers hier und ihr hört euer Domradio. Gamescom und Glaube, das passt im Kölner Jugendpastoralen Zentrum Krux offenbar besser zusammen, als man denkt. Rund um die Gamescom wurden dort bekannte Computerspiele wie Mario Kart, Animal Crossing oder Diablo mit Bibelversen und Fragen des Glaubens verbunden. Eine Lichtinstallation von Seelsorgerin Simone Wozniok warf die bunten Spielewelten sogar direkt in den Kirchenraum. Unter dem Motto "Was bleibt, wenn das Spiel vorbei ist?" ging es um Themen wie Gemeinschaft, Scheitern, Identität und die Frage nach dem, was im Leben eben wirklich bleibt. Für das Krux ist klar, Gaming gehört zur Lebenswelt vieler junger Menschen und deshalb sollte auch die Kirche mit ihnen darüber ins Gespräch kommen. Deborah Flock, die hat darüber berichtet, könnt ihr nachlesen unter www.domradio.de.
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Ihr hört euer Domradio. Ich bin Annika Weiler und verabschiede mich für heute von euch. Ab 19 Uhr geht's weiter mit den ausgewählten Podcasts am Abend in eurem Domradio. Ich wünsche euch viel Spaß.

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1: Ich bin Thomas Bleskin. Die Inflation in Deutschland ist im August auf 2,9% gestiegen. Nach vorläufigen Zahlen des Statistischen Bundesamts waren vor allem höhere Energiepreise dafür verantwortlich.
2: Benzin, Diesel und Heizöl sind nach wie vor die Preistreiber, sagt Inflationsexpertin Silke Tober. Denn nachdem der Tankrabatt Ende Juni ausgelaufen war, waren die Preise schon spürbar gestiegen. Und im August ging es dann weiter rauf. Noch stärker als jetzt hatten die Verbraucherpreise zuletzt im Dezember 2023 angezogen. Tanken und Heizen kosteten im August über 10% mehr als vor einem Jahr. Wenigstens sind aber die Lebensmittelpreise einigermaßen stabil geblieben. Thomas Thonfeld, Nachrichtenredaktion.
1: Bundeskanzler Friedrich Merz ist bei einem Wahlkampfbesuch in Kühlungsborn teils ausgepfiffen und beschimpft worden. Einige Menschen riefen unter anderem Rücktritt und bezeichneten den CDU-Politiker als Kriegstreiber. Aus dem Publikum gab es

0: zugleich Widerspruch gegen die lautstarken Proteste. Knapp eine Woche vor der Landtagswahl in Sachsen-Anhalt unterstützt Merz heute auch den dortigen Wahlkampf von CDU-Ministerpräsident Sven Schulze.
1: Merz auf dem Marktplatz wird es nicht geben. Der Kanzler trifft stattdessen Politiker und natürlich Ministerpräsident Schulze. Der ist als Wahlkämpfer bisher auf Distanz gegangen zu Berlin, auch beim Thema Rente mit 63. Der Kanzler will sie abschaffen, Schulze dagegen nicht. Er signalisiert aber nun Kompromissbereitschaft, will sich aber nicht verbiegen. Laut Umfragen liegt die CDU in Sachsen-Anhalt klar hinter der AfD. Claudia Wächter, Nachrichtenredaktion.
0: Der diesjährige Sommer ist nach einer vorläufigen Auswertung der zweitwärmste, der in Deutschland jemals offiziell gemessen wurde. Das teilte der Deutsche Wetterdienst mit. Etwas wärmer war demnach nur der Jahrhundertsommer 2003. Für die KI-Anwendung ChatGPT, das Online-Forum Reddit und die Spieleplattform Roblox gelten künftig strengere Vorgaben der Europäischen Union. Alle drei Angebote haben die Schwelle von monatlich 45 Millionen Nutzern überschritten und fallen damit unter zusätzliche Regeln des Digital Services Act. Dabei geht es unter anderem um Kinder- und Jugendschutz sowie den Umgang mit rechtswidrigen Inhalten. Die Unternehmen haben 4 Monate Zeit, sich auf die Vorgaben einzustellen.
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0: Zum Wetter die aktuelle Vorhersage des Deutschen Wetterdienstes. Vor allem vom Norden bis in die Mitte Schauer und einzelne Gewitter. Dort ist es außerdem sehr windig. Lokal kann es Sturmböen geben. Auch am Alpenrand meist stärker bewölkt und einzelne Schauer oder Gewitter. Sonst heiter bis wolkig und weitgehend trocken. Höchstwerte bis 25 Grad. Im Süden und Osten lokal bis 27 Grad. Morgen im Norden immer wieder Regen. In der Mitte und an den Alpen nur einzelne Schauer. Im Rest immer wieder Sonne und meist trocken. An der Nordsee um 20, im Süden bis 26 Grad.
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3: Hier ist eure Podcast-Strecke. Ich bin Olli Kelch. Schön, dass ihr dabei seid. Wir haben heute wieder 4 verschiedene Podcasts für euch im Angebot bis 21 Uhr. Gleich starten wir mit Löwen und Lämmer, einer Wiederholung aus Januar diesen Jahres. Dann gibt's eine aktuelle Folge der Glaubensdenker. Natürlich gucken wir wieder in den Blick in die Bibel. Und hinten raus gibt's dann noch meinen Impuls, Kelch und Amen. Bleibt bei uns!

0: Hier ist eure Podcast-Strecke bei Domradio am Montagabend. Schön, dass ihr dabei seid. 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Muss man dafür im Rampenlicht stehen? 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Hier ist nun eine Wiederholung einer Folge von Löwen und Lämmer aus Staffel 2.
1: Ich bin froh, auch mal eine Einstiegsgeschichte zu haben. Ich bin derzeit im Urlaub und zwar bin ich in Sizilien. Es ist wirklich wunderschön und ich hatte eine Riesenidee, nämlich ein Fahrrad zu mieten, so ein Gravelbike. Und dann war die romantische Idee, dann hier durch Sizilien mit diesem Fahrrad rumzufahren. Ich habe ja früher in meinem Leben, also früher, als ich noch jung war, habe ich noch so ein paar Sachen gemacht, die manchmal so ein bisschen gefährlich waren. Klettern oder auf hohe Berge steigen. Aber sowas Gefährliches wie die letzten 3 Tage ist mir eigentlich noch nicht unterfahren. Also ich bin durch Palermo mit dem Fahrrad gefahren. Das war so wahnsinnig gefährlich. Das war so verrückt. Ich habe schon den Eindruck, dass mein Adrenalinspiegel und mein Testosteronspiegel so hoch gestiegen ist, einfach weil... Also ich habe den Eindruck, in Deutschland, wenn man im Straßenverkehr ist, die Leute wissen, was sie dürfen und sie rechnen damit, dass der andere das auch weiß. Hier habe ich den Eindruck, jeder rechnet damit, dass der andere alles tun kann. Wirklich jeden Move machen kann, jede Bewegung machen kann.
2: Das ist doch eigentlich gut, wenn alle damit rechnen.
1: Das ist gut. Es ist gut, wenn du in Blech gehüllt bist. Also wenn du in einem Auto sitzt, ist es super. Weil was passieren kann, ist, dass eine Delle passiert oder genau. Wenn du aber auf dem Fahrrad sitzt und das Einzige, was dich schützt, so ein 300 Gramm Styropor ist auf dem Kopf, geht so. Es geht so. Also ich war so gestresst nach dieser einen Stunde. Also ich dachte auch nicht, dass die Stadt so groß ist. Ich stelle fest, umso tiefer man in die Teile reinkommt, also umso südlicher, umso weniger geeignet ist es zum Fahrradfahren. Tatsächlich. Aha. Aber die Landschaft ist wunderschön. Ich bin dann auch irgendwann mal rausgekommen. Gut, und dann beginnen die Berge. Aber fantastisch. Also die Landschaft ist fantastisch. Aber zum Fahrradfahren würde ich sagen, ich würde mehr im Norden bleiben.
2: Aber so ganz ungewöhnlich scheint mir das ja nicht zu sein, wenn man ein Fahrrad leihen kann. Oder nee. Es war das so, dass das so jemand dachte, was bist du denn für einer? Bist du sicher, was du da tust?
1: Ich war der Einzige, den ich gesehen habe in Palermo, der da mit dem Fahrrad durchgefahren ist. Auf der anderen Seite scheint es hier so eine gewisse Normalität zu sein, ein Gravelbike zu leihen und dann so über die Insel zu fahren.
2: Okay.
1: Ich zweifle aber daran, dass das Fahrrad in Palermo selbst
2: ein Verkehrsmittel der Wahl ist,
1: ganz genau. Okay.
2: Alles klar, dankeschön zum Einstieg diese Geschichte. Herzlich willkommen zu Löwen und Lämmer, heute mit Matthäus, Johannes und mir, dem Max. Ich freue mich, dass du da bist, Johannes. Vielleicht kannst du drei Sätze zu dir sagen, wer du bist, woher du kommst und was du machst.
3: Ja, ich freue mich, bei euch zu sein. Nach der Einstiegsgeschichte freue ich mich auch, dass Matthäus da ist, ganz besonders.
1: Schleim nicht so rum.
3: Ich bin Jugend- und Hochschulseelsorger in der Stadt Köln, genau. War damit 3 Jahre lang Arbeitskollege, Untergebener, wie man das immer nennen möchte, von Matthäus.
1: Untergebener.
2: Endlich kommt alles raus, wie es eigentlich war.
1: Johannes, du hast jetzt die Chance, die einmalige Chance, öffentlich über deinen ehemaligen Chef herzuziehen.
2: Er ist ja da. Ich finde, dann kann man das auch machen.
3: Nee, genau. Und auch 10 Wochen, nachdem Matthäus weg ist, ich habe trotzdem noch Lust, mich mit ihm zu unterhalten. Also das zeigt schon, dass das eine sehr gute Zeit war und weiter eine sehr schöne Zeit ist, die ich hier gerade machen darf. Genau. Und freue mich dann heute mit euch hier zusammen zu sitzen.
2: Genau. Und du hast mitgebracht als Thema eine Frage, die wir, ich bin gespannt, wie philosophisch, wissenschaftlich du und ich jetzt hier abdriften. Matthäus hat schon gesagt, er ist im Urlaub, der will nicht so weit hineinsteigen in irgendwelche seltsamen. Aber ich bin mir sicher, du wirst mindestens ein Bibelzitat zu dem Thema finden, Matthäus. Genau, das Thema ist, sag selbst, wie du das formuliert hast.
3: Ein bisschen anknüpfend an das, was ich meine, irgendwann in den letzten Wochen bei euch gehört zu haben, so diese Frage, wofür stehe ich eigentlich morgens auf? Und ich glaube, das kam auch als Antwort, und das wäre aber auch meine Antwort, so eigentlich stehe ich auf, um irgendwie irgendeinen Unterschied in der Welt zu machen. Abends so ins Bett zu gehen, dass ich denke, geil, ich habe jetzt nicht nur der Erde Sauerstoff weggeatmet, sondern auch irgendwas zurückgegeben. Also es hat sich irgendwo für gelohnt, heute Morgen aufzustehen. Und dann ist so die Frage, die ich gerne mal mit euch besprechen würde, okay, woran merkt man das, dass man einen Unterschied macht? Gibt es so besonders schöne Geschichten bei euch, wo ihr das gemerkt habt, jawohl, hier war es gut und wichtig, dass ich aufgestanden bin, dass ich da bin. Und vielleicht kriegen wir sogar irgendwie hin, so Kriterien dafür zu finden, hey, woran merken wir, dass es so einen Unterschied gibt, wenn ich selber nicht weiß, war das jetzt heute ein guter Tag oder kein guter Tag, habe ich einen Unterschied gemacht oder nicht?
2: Also ja, wann macht man einen Unterschied? Ein Stück weit. Ja, Geschichten, also Matthäus hatte ein bisschen Sorge, dass wir das hier als Selbstbeweihräucherungsveranstaltung dann machen. Ich finde nicht, dass wir das tun müssen, weil ich finde, anhand der Geschichten, die wir, glaube ich, alle drei auch haben, kann man durchaus auch was, wie du es gerade, Johannes, gesagt hast, vielleicht auch ableiten für andere Menschen. Einen Unterschied zu machen. Also ich kann ja sagen, also mir fallen da viele Stories ein. Eine sozusagen, die nicht Arbeitskontext ist, ich mache Gruppentherapie, wie alle, die unseren Podcast hören, vielleicht schon mal gehört wissen. Und ich war 3 Wochen im Urlaub und war dann eben nicht da. Und vorm Urlaub haben Leute schon gesagt, boah, wie sollen wir das ohne mich machen? Also da habe ich so gedacht, übertreib mal nicht. Also ich bin hier nicht der Co-Therapeut, ich bin hier genauso einfach als Mensch da wie ihr. Und nachdem ich nach den 3 Wochen wieder kam, meinten die, ja, das macht einen echten Unterschied, dass du wieder da bist. Also nachdem die Sitzung gelaufen bin. Und dann habe ich mich gefragt, was im Prinzip, was du da auch gefragt hast, was machte eigentlich diesen Unterschied? Also was habe ich getan, dass Leute sagen, ich hätte einen Unterschied gemacht? Also es macht einfach einen Unterschied, dass ich da bin. Und dann war es so, als ich dann nachmittags nach Hause ging, ich mache das in Hahn, also bin ich ja mit dem Auto nach Hause gefahren und habe dann so gedacht, also das klingt vielleicht jetzt seltsam, aber ich glaube, es macht schon allein schon einen Unterschied, dass ich da bin. Also wenn man in irgendeinem Raum ist und einfach da ist, macht das in der Regel einen Unterschied. Ohne dass man da jetzt, also jetzt könnte man natürlich anfangen, systemisch mit Luhmann zu argumentieren. Na, jeder Mensch, aber grundsätzlich ist es ja so, allein dadurch, dass man in irgendeinem Raum ist, macht man irgendwie auch einen Unterschied. Egal, was man macht. Ob man da sitzt und auf, weiß nicht, seinem iPad oder wo auch immer irgendwelche Dinge nachliest oder ob man dann in einer Fahrgemeinderatssitzung sich entsprechend einbringt. Also einen Unterschied macht man, glaube ich, grundsätzlich.
1: Aber das Kriterium wäre dann doch, zur richtigen Zeit am richtigen Ort zu sein, oder?
2: Was meinst du damit?
1: Naja, ich mach mal ein Beispiel. Ich habe ja 5 Jahre am Krux gearbeitet und dann ist der Johannes plötzlich gekommen. Der wurde einfach...
3: Schwierig.
1: der wurde da abgeordert von seiner alten Stelle, die er heiß und innig geliebt hat. Ironie off. Und es war wirklich ein Unterschied, ob er da war oder nicht, für mich. Also unglaublich im Positiven, weil der hat Sachen reingebracht, die ich überhaupt nicht kann. Zum Beispiel Ordnung, Struktur, sachliches Hinterfragen von Dingen, die ich so aus der Intuition heraus mache.
3: Auch unsachliches Hinterfragen von Dingen.
1: Wie bitte?
3: Auch unsachliches Hinterfragen von Dingen.
1: Auch das. Ich betone ja hier das Positive. Das Negative lassen wir jetzt raus, Johannes.
3: Ah,
1: ne?
3: Sorry.
2: Aber das kann ja auch einen Unterschied machen, das Negative.
1: Das kann auch. Nee, aber der Unterschied war einfach, der Typ war einfach da, ne? Ohne dass ich was dafür getan habe. Und ich frage mich schon, also was für einen Einfluss habe ich, wo ich gerade bin, als Mensch. Ne? Das heißt, es gibt Dinge, die kann ich selbst entscheiden. Es gibt aber Dinge, die meisten kann ich nicht so richtig entscheiden, wer mein Chef ist. Ich habe diese Tage nachgedacht über das Wort, also ich bin Untergebener und einer ist mir Vorgesetzter. Der ist mir vorgesetzt. Ne? In den wenigsten Fällen entscheide ich, wer mir vorgesetzt ist. Also ich suche ja nicht den Job aus anhand meines Vorgesetzten. Der kann ja ständig wechseln. Also zur richtigen Zeit am richtigen Ort zu sein und dann das einzubringen, was ich habe, das scheint mir ein Kriterium zu sein. Das so, verstehst du, was ich meine?
2: Ja.
1: Okay.
3: Ich hätte dann vor allen Dingen zu dir, Max, auch noch eine Nachfrage. Wäre dir das von selber auch aufgefallen, dass du einen Unterschied machst? Oder musste dir das erstmal jemand sagen, damit du da so drauf gekommen bist, hey, hier mache ich einen Unterschied?
2: Also ich weiß ja nicht, was die gemacht haben, als ich nicht da war. Also die haben sicherlich das reguläre Programm in Anführungszeichen da gemacht. Das hat auch eine gute Struktur, so wie die Therapeutin das da macht. Und man weiß auch, wie das ist und wie das ist. Und also ich glaube schon, dass die Art und Weise, wie direkt ich Dinge anspreche, unverkleidet manchmal, einen großen Unterschied macht. Weil, also ohne die anderen da irgendwie, bin da einfach so. Also die werden die anderen das auch irgendwie versuchen zu verkleiden und vielleicht jemandem auch nicht irgendwie auf die Füße zu treten. Wenn mir irgendwie was auffällt, dann sage ich das direkt. Oder ich frage nach, wenn ich der Meinung bin, ich habe das nicht richtig verstanden, was da gesagt worden ist. Aber manchmal ist meiner Frage schon die Sache drin, die ich mir eh gedacht habe. Also ja, ich würde von mir aus auch sagen, das macht einen Unterschied, ob ich 3 Wochen im Urlaub und nicht dort bin. Und das macht auch, für mich macht das sowieso einen Unterschied, weil ich in der ersten Woche dann auch davon geträumt habe. Da eigentlich hätte ich dann am Donnerstag Therapie gehabt, aber ich habe davon geträumt, dass ich nicht da war. Völlig irre. Also so, das machte für mich persönlich machte das auch einen Unterschied. Aber für die, ich glaube, das macht einen Unterschied. Und ich glaube, das Entscheidende ist so ein bisschen, Matthäus sagt es ja zur richtigen Zeit am richtigen Ort. Ich glaube, wird das noch ergänzen mit, ich glaube, das Schöne ist zu hören, gut, dass du da bist und diesen Unterschied machst. Also, dass es gut ist. Man kann ja auch einen Unterschied machen, deswegen meinte ich das vorhin, ohne dass das gut ist. Das sorgt dann in der Regel zu Problemen und zu Konflikten und dann sagt man, das macht einen Unterschied, ob jemand da ist oder nicht. Jetzt können wir ganz anders miteinander arbeiten, weil die oder der nicht da ist. Weil es nicht so brutal ist oder keine Ahnung.
3: Und ich glaube, ganz oft kommt aber auch noch dazu, dass wir das selber gar nicht zu entscheiden haben, ob wir einen Unterschied machen oder nicht, sondern dass das zumindest bei den guten und bei den wichtigen Sachen eigentlich was ist, was andere entscheiden. War das jetzt gut und wichtig, dass du da warst oder nicht? Also zum einen, weil es sich unglaublich eitel und borniert anhören würde, wenn ich jetzt da reingehe und sage, oh, ist das schön, dass ich da bin. Aber
2: warum eigentlich?
3: Klar, bei manchen Sachen fällt es einem schon auf. Da habe ich jetzt einen Unterschied gemacht. Wenn ich, keine Ahnung, durch eine Küche trampel und ein Regal umwerfe, dann sehe ich das selber, dass ich einen Unterschied gemacht habe. Klar, aber häufig sind es ja auch die Dinge, du nimmst dir irgendwas vor. Boah, heute bin ich so motiviert und heute könnte ich die Welt verändern. Du kommst nach Hause und ja, nix los. War dann doch relativ normal oder egal auch. Und manchmal sind es diese ganz kleinen Dinge, wo man selber sagt, oh, Routinetermin, irgendwas. Und dann wirst du Wochen, teilweise Jahre später darauf angesprochen. Kannst du dich noch daran erinnern? Nein. Ah, das war aber voll wichtig für mich. So, okay, ich habe keine Ahnung, worum es ging, aber ich nehme das gerne so an. Also das finde ich halt auch das Spannende. Diese Frage, mache ich einen Unterschied? Ich kann mich darum bemühen, aber die Entscheidung, ob das jetzt geklappt hat oder nicht, liegt nicht in erster Linie und manchmal überhaupt nicht an mir.
2: Mhm. Ich hab was rausgeholt aus der Tiefe meines Schrankes. Okay. Ich weiß gar nicht, ich glaube, ich habe das schon mal erzählt.
1: Das ist der Goldbarren.
2: Der Goldbarren macht der Unterschied. Nein, ich habe so eine Kiste mit so Zeug, was ich so im Laufe meiner Erkrankung gesammelt habe, so Postkarten und sowas. Ach.
1: Cool, so ein Schatzkästchen.
2: Ja, das ist so Postkarten, Dinge, die Menschen geschrieben haben, Karten, alles Mögliche. Dinge, die ich irgendwo gesammelt habe auch, wo ich so dachte, oh, das macht einen Unterschied, ob ich es mitnehme ins Krankenhaus oder nicht. Naja, und ich glaube, das habe ich schon mal erzählt. Im Rahmen meiner ganzen Krankheitsgeschichte war es so, dass mal in Rating ein Gebet für mich veranstaltet worden ist. Und dort hat man dann gesagt, so und jetzt schreiben wir dem Max alle irgendwie eine gute Nachricht. Und mir wurden die dann alle übergeben. Ich glaube, das sind 120 Nachrichten oder sowas. Und ich habe dann irgendwann, weil ich das nicht am Stück konnte, habe ich angefangen, das mal zu lesen, was da eigentlich geschrieben ist. Nach und nach und nach. Und an einem Stelle stand, ich danke dir, dass du mich damals motiviert hast zu singen.
1: Hast du schon mal erzählt?
2: Habe ich schon mal erzählt.
1: Ja, ja.
2: Genau, und das ist so was, wo ich so dachte, what? wann habe ich dich motiviert zum Singen? Was willst du von mir? Ich weiß, wer du bist, also du hast auch unterschrieben, aber ich konnte mich nicht beim besten Willen, weil sie dann auch, die hat auch geschrieben, ja, das war, als wir dann bei so und so waren und dann saßen wir in der Küche und ich dachte so, ich habe einfach wahrscheinlich, so wie ich bin, einfach irgendwas gesagt, so im Sinne von, ja, ich glaube schon, dass du das kannst. Oder so. Ohne mir da maximal drüber nachzudenken, ob die das eigentlich wirklich kann oder nicht kann. Und das hat sie aber so auch sozusagen geprägt, dass sie dann hinterher auch bei Gottesdiensten gesungen hat und so weiter. Das war schon schön. So, und das habe ich aber, wie du sagtest, nicht entschieden. Also da habe ich null entschieden. Und solche Stories, in denen ich nicht entschieden habe, merke ich halt öfter. Wir machen jetzt hier auch Firmenvorbereitungen oben auf den Südhöhen, ehrenamtlich, meine Frau und ich. Und es gab so einen Großgruppentag, der war, ich würde sagen, schrecklich langweilig zu großen Teilen, weil er viel so organisatorisches Zeug und ja und ich habe so gedacht, boah, Alter, das wird so. Danach schrieb aber jemand, boah, das war heute richtig schön, das hat mir richtig was gegeben für mich und meinen Glauben, dass auch da an der Stelle das und das gesagt worden ist. Und ich freue mich schon richtig auf die Kleingruppenstunden und so weiter. Und ich dachte nur so, Alter, wir haben voll die organisatorische halben Tag damit verbracht, drüber nachzusprechen. Wie machen wir das mit den Kleingruppen? Wie machen wir das mit irgendwelchen Angelpunkten, Orientierungspunkten? Und trotzdem gab es irgendwie einen Moment, in dem offensichtlich ich was gesagt habe, was für diesen Menschen einen Unterschied gemacht hat.
1: Max, aber du leitest das nicht, oder? Du bist einfach ehrenamtlich dabei.
2: Ist immer schwierig mit mir und mal nicht leiten.
1: Das dachte ich mir nicht. Das habe ich mir nicht gerade gedacht. Also ich würde nicht auch, also ich engagiere mich ehrenamtlich gerne, aber das nicht zu leiten, würde mir schwerfallen.
2: Also ich habe nicht die Hauptverantwortung, aber es gibt, die hat der hier zuständige FAWK, aber der freut sich total darüber, dass ich Dinge mache. Ich finde, da mache ich, und der sagt mir auch, dass das total den Unterschied macht. Also, das klingt jetzt vielleicht böse für die Menschen, die dann die letzten Jahre gemacht haben, aber wir haben die letzten Jahre eben nicht gemacht. Und ich bringe, und das ist ja so, ich kann halt schlecht ich nicht sein. Also, wenn ich irgendwo reingehe und was mache, nicht ich, ich kann halt schlecht nicht ich sein. Ich kann mich auch schlecht so zurückhalten, wenn ich sehe, da ist ein Treffen organisiert und es gibt gar keine Struktur. Dann denke ich mir, okay, das geht auch anders und zwar recht einfach. So, wir machen jetzt erstmal eine Tagesordnung, zack, boom, und so führen wir dann jetzt hier durch. Und dann haben wir die Punkte, wie wir das machen. Und dann funktioniert das auch und dann ist das auch schön. Und alle freuen sich irgendwie. Ja. Wo ich manchmal den Eindruck habe, manche freuen sich auch nicht, dass ich so viel Macht in mir vereine auf einmal. Aber ich mach das gerne und ich glaube, also auch wenn es eitel klingt, ich weiß gar nicht, ich finde auch nicht, dass es eitel klingt. Ich mache auch gerne einen Unterschied und bin auch gerne da mit dabei, Menschen positiv zu verstören. Ich fühle mich dann abends besser.
1: Ich kann es so nachvollziehen. Ich sehe mich auch nicht in irgendeiner Rolle, wo ich einfach so aus dem Halbfeld zuschauend und ein bisschen helfend Dinge mitmache. Das kann ich wahrscheinlich gar nicht. Das ist einfach aber, das ist auch Charakter, das ist auch ein bisschen Lebenserfahrung und so weiter. Ich habe mir gedacht, zur richtigen Zeit am richtigen Ort sein. Ich denke jetzt viel darüber nach, weil nächstes Jahr ist so ein kleines Jubiläum, 10 Jahre Weltjugendtag in Krakau. Und ich habe bis heute nicht bewältigt, was dort passiert ist.
2: Bewältigt oder verarbeitet?
1: Bewältigt und verarbeitet. Okay. Weil ich immer noch überwältigt bin, was da passiert ist. Also es war eine solche Fülle an Erlebnissen, an jungen Menschen, die wirklich eine tiefe geistige Erfahrung gemacht haben mit diesem Gott, wo ich mich lange gefragt habe, wie konnte das passieren? Also was haben wir denn dafür getan, dass das passiert ist? Und bis heute habe ich keine Antwort. Aber definitiv, ich glaube, ich war zur richtigen Zeit am richtigen Ort, ohne genau zu checken, dass das, was man gerade tut, was das ganz normale Zeug war, ne? Ich war ganz normal Kaplan in der Pfarrei, habe das ganz normale Zeug gemacht. Also ich habe ja nichts Besonderes gemacht. Aber da hat sich irgendwas ereignet, was für viele sehr wichtig war. Und darüber denke ich die letzte Zeit denke ich viel darüber nach, weil ich jetzt wieder in so einem System bin in einer Pfarrei. Und dann natürlich Vergleiche, ne? Was könnte man denn tun, was da funktioniert hat, damit das hier auch funktioniert? Ich komme noch nicht drauf, ja. Aber definitiv, ich war zur richtigen Zeit am richtigen Ort und da waren die richtigen Menschen. Und das ist schon irgendwie Fügung, ja. Also das ist etwas, was man sich nicht erarbeiten kann. Oder klar, muss man mitmachen. Also wenn du einfach schlicht und ergreifend faul bist, ja, da passiert auch gar nichts. Aber ich habe da jetzt nichts Besonderes getan, glaube ich, in der Zeit. Und die Fülle, die daraus entstanden ist, ist unglaublich bis heute. Ja. Ohne, dass ich sie getan habe, ne?
3: Und das finde ich so spannend, dass du jetzt da bewusst halt sagst, so, ich habe eigentlich nichts Besonderes gemacht, ich habe was ganz Normales gemacht. Da wollte ich auch gerade schon einhaken, als du sagtest, ja, eigentlich so mich irgendwo hinten ins Halbfeld stellen und einfach mitgehen könnte ich nicht, sondern irgendwie muss da schon ein bisschen mehr sein. Ich glaube, man kann wunderbar auch einen Unterschied machen, indem man das Normale macht. Oder ich habe das jetzt gesehen, wir hatten vor 2 Wochen Nacht der Lichter in St. Agnes. Da räumen wir immer die zweitgrößte Kirche von Köln um und alles Mögliche. Und wir sind da auf wirklich, wirklich viele helfende Hände angewiesen und helfende Stimmen dann im Chor beim Gebet selber. Und natürlich kann man da sagen, ja cool, ich bin gerade Chormitglied Nummer 16 oder Statist 17 beim Bänke wegräumen. Aber da halt so auch zu wissen, boah, das ist gerade so gut und wichtig, dass du da bist. Und wenn du nicht da wärst, würde diese Veranstaltung gerade ein bisschen anders laufen und du machst auch damit einen Unterschied. Finde ich wirklich, wirklich wichtig. Und einen Unterschied machen ist nicht das Gleiche wie, ich versuche etwas extravagant zu machen. Also ich versuche was besonders zu machen. Man kann eben auch einen Unterschied machen, zur richtigen Zeit am richtigen Ort sein, ist einfach ja da sein. Da kann es ja auch schon nur bedeuten. Da kannst du deinen ganz normalen Stuff machen und es ist genau das, das den Unterschied macht.
1: Aber Johannes, das ist auch natürlich auch eine Charakterfrage, ne? Du weißt ja, was im Krux vor dem Büro steht, also auf dem Büroschild.
3: Der Pinky und der Brain, oder was meinst du?
1: Ganz genau, der Pinky und der Brain. Worum geht es jeden Tag?
3: Die Weltherrschaft.
1: Ganz genau, um die Weltherrschaft. Ich glaube, ja, das ist auch eine charakterliche Sache. Natürlich will ich die Weltherrschaft, ist doch klar. Ja, natürlich will ich Dinge beeinflussen. Natürlich, ich bin keine Person, die jetzt idealtypisch in der zweiten Reihe steht, das beobachtet, alles beobachtet und sagt, wie könnte ich denn hier durch meinen Gesang noch dazu beitragen, dass es noch schöner wird? Nein, das bin ich nicht. Das ist auch der Max, glaube ich, nicht, sondern der ist halt anders, der in die erste Reihe geht. Das ist aber normal. Aber die Frage ist, wie komme ich an den richtigen Ort, wo ich das Richtige durch meine Art und Weise bewirken kann? Und ich glaube, das hat ein anderer in der Hand. Bis jetzt war das in meinem Leben die Erfahrung. Also ich habe Gott sei Dank auch noch nie entschieden, wo ich hingehe. Das wurde immer woanders entschieden oder wer anders hat das entschieden. Bis jetzt habe ich meinen Vorgesetzten, wer ist jetzt eigentlich mein Vorgesetzter? Darüber müsste ich jetzt nochmal nachdenken. Aber bis jetzt habe ich immer einen Vorgesetzten geschenkt bekommen sozusagen, der mir vorgesetzt wurde. Und dann ist passiert, was passiert ist. Wenn es aber krass war, wenn es so unglaublich war, wie da diese 4 Jahre in einer Pfarrei in einer großen Stadt am Rhein, dass ich bis heute darüber nachdenken muss, dann versetzt mich das nachhaltig in Erstaunen. Bis 10 Jahre danach, ja.
3: Ich finde halt wichtig, dass es für beides gibt. Wenn du sagst, das ist ja eine charakterliche Sache, ich stehe ungern in der zweiten Reihe, da kannst du einen Unterschied machen. Du kannst aber eben genauso einen Unterschied an jedem Ort machen. Das, ja, also das finde ich halt schon wichtig, das dazu zu sagen, egal ob das jetzt meinem persönlichen Naturell entspricht oder nicht entspricht. Und da finde ich, ist das ja schön, dass wir da diese ganze Batterie an Heiligen haben, die das ja zeigen können, wie das in jeder Lebenslage man zur richtigen Zeit am richtigen Ort sein kann. Also du hast unglaublich viele heilige Päpste, die standen jetzt wohl eher weniger in der zweiten Reihe. Aber keine Ahnung, ich glaube letzte Woche war das der heilige Martin von Porres da in irgendwo Venezuela, irgendwas in Südamerika auf jeden Fall. Ordensmann, der im Prinzip dadurch heilig gesprochen wurde, dass der da in einer Herzensinbrunst die niedrigsten Aufgaben wahrgenommen hat und keine Ahnung, der hat da geputzt und was weiß ich nicht was und hat das anscheinend in einer Art und Weise gemacht, dass die Leute am Ende nicht zum Oberen gelaufen sind, sondern zu ihm. Aber der hat einfach dadurch, dass der offensichtlich genial geputzt hat, um es mal ein bisschen böse zu sagen, Herzen berührt und einen viel größeren Unterschied gemacht als irgendwelche tollen Oberen. Die kennt keiner mehr und der ist heilig gesprochen. Also das finde ich schon wichtig, dass man, also dass das jetzt nicht bedeuten muss, ich mache einen Unterschied mit, ich bin hier William Wallace und stehe in der ersten Reihe und halte noch die tolle Rede davor.
1: Total. Ich glaube sogar tatsächlich in Organisationen, oder Pfarreien oder wie auch immer. Ich glaube, mit das Wichtigste ist der sogenannte zweite Mann. Das heißt, dieser Typ, der sozusagen hinter der Leitung steht oder neben der Leitung und das Operative macht und so weiter. Also ich glaube, Johannes, du bist ein richtig guter zweiter Mann.
3: Danke.
1: Also richtig guter Co-Pilot. Wenigstens
3: nehme ich.
1: Habe ich das so erfahren.
3: Und auch da, das würde ich nie von mir selber sagen, im Sinne von, ich mache einen Unterschied. Es freut mich zu hören, dass das da jemand anders mal bewusst sagt.
2: Was mir noch ein bisschen hängen bleibt, ist, jetzt haben wir ja über ein persönliches Naturell und dass unterschiedliche Handlungen zu Unterschieden führen können. Ich hatte mich gefragt, so ein bisschen haben wir es ja angedeutet, wie oft hat man den Unterschied in der Hand? Hat man den überhaupt in der Hand? Weil ganz interessant ist es ja, zumindest was ich so erlebt habe in den, sagen wir mal, so das, was du von Krakau erzählt hast, das kenne ich von Ferienfreizeiten, in denen Unglaubliches passiert ist. Also dann gar nicht das Gleiche, was du in Krakau, sondern sozusagen vom Gefühl, was du darüber vermittelt hast. Das habe ich auf Ferienfreizeiten erlebt und da hatte ich das, ich habe sozusagen versucht, auch die Rahmenbedingungen ein Stück weit für diesen Unterschied zu gestalten, aber ich hatte das nicht in der Hand, dass der tatsächlich passiert, dass das, was da passiert, einen Unterschied für den kleinen Felix, nennen wir ihn jetzt mal, macht. Das war nicht in meinen Fähigkeiten. Und deswegen war es mir immer so wichtig, in solchen Situationen, wo ich so wirklich merkte, so ist, das sind so Momente, da könnte es vielleicht drauf ankommen. Manchmal stellte sich heraus, dass das dann ganz andere Momente waren, auf die es dann ankam, als die, wo ich mir das vorgestellt habe. Aber ganz oft habe ich dann so, auch so auf Ferienfreizeiten oder wo auch immer, dann immer auch gesagt, so, weißt du Gott, ich gebe jetzt hier, was ich kann. Ich, also eigentlich so Ignatius von Loyola, ich bete so, dass alles von Gott abhängt, aber ich handle so, dass alles von mir abhängt.
3: Perfekt, das wollte ich auch gerade reinbringen.
2: Genau, das ist, weil das nun mal nicht in, es gibt einen Teil, der liegt nicht in mir, an mir, auf mir und das ist übrigens auch gut, dass nicht alles auf mir drauf liegt, sondern dass ich auch sagen kann, so, dass es gibt einen Teil, ich kann diese, ich nenne das teilweise dann Ewigkeitsmomente oder Käsekuchenmomente oder wie auch immer aus unterschiedlichen Stories, die ich so erlebt habe, aber
1: Käsekuchenmomente.
2: Geil. Das ist halt so. Ich kann die nicht herstellen. Ich kann nicht herstellen, dass am Ende auf einer Ferienfreizeit, am letzten Abend, dass man dann so einen bunten Abend hat mit so lustigen Spielen und dann plötzlich jemand sagt, so, komm, lass uns zum Strand nochmal gehen, an die Klippe und einen Sonnenuntergang gucken. Das kann ich natürlich sagen, so in dem Moment so, okay, wir machen das jetzt. Das kann ich natürlich bestimmen. Aber ich habe nicht in der Hand, dass man da hingeht, dass alle dann still werden, so still wie zwei Wochen nicht, und einfach nur der Sonne zuschauen, wie sie untergeht und man das Gefühl von Verbundenheit hat, was weit über Machen hinausgeht. Das liegt nicht
1: und
2: in meiner
1: Hand. Sie vergessen es das ganze Leben nicht.
2: Genau, das vergessen die nicht. Ich habe mit zwei, drei gesprochen, die viele Jahre danach, das war 2019, die mir davon erzählt haben und ich denke so, das ist ewig her. Das ist ewig. Also für mich ist das ewig her, 6 Jahre. Ich weiß das so, ich weiß auch, wie schön das war, aber die vergessen das nicht. Und das habe ich nicht gemacht. Aber ich habe sozusagen ein Stück weit dazu beigetragen, dass wir gesagt haben, so, wir beenden jetzt hier das Programm, wir gehen da jetzt rüber, wir machen das jetzt. Hätte ich auch sagen können, nö, wir ziehen jetzt dieses Programm durch, weil ich unbedingt noch Besenfußball mit euch spielen will.
1: Es ist so vorgesehen, genau.
2: Genau. Man muss halt auch offen sein für den Unterschied. Ich glaube, das gehört auch dazu.
3: Ja. Und ich glaube, man muss mit dem Unterschied auch Geduld haben. Das, also ein bisschen in die Richtung von, ihr erntet nicht, was ihr sät. Und ich bin jetzt noch frisch genug im Dienst, dass ich das noch nicht so ewig oft hatte, aber ich hoffe, das passiert dann irgendwann mal, dass dann in 20 Jahren da irgendwer kommt und von mir verheiratet werden möchte, weil er, keine Ahnung, mal einen Gottesdienst von mir als Grundschulkind mitgekriegt hat oder sowas. Also da können ganz, ganz viele Kollegen können da solche Geschichten erzählen, wo da irgendwie so nach 20 Jahren sich dann Menschen irgendwie bei denen melden und dann sagen, wow, das war wichtig oder du hast da einen Unterschied gemacht. In dem Moment, wo man schon gar nicht mehr weiß, okay, ich weiß gerade gar nicht, in welcher Stadt ich zu dem Zeitpunkt gelebt habe, als das passiert sein soll, aber also dieses okay, Unterschied machen ist jetzt nicht das mit Schnipp direktes Resultat. Und
1: ja. Wobei für uns Priester ist es wirklich sehr sensibel, weil wir natürlich selbstverständlich, wir hängen ja auch an Menschen, ne? Oft an denen wir auch in Anführungszeichen gesandt sind, ne? Das heißt, wir machen zu einer bestimmten Zeit, in einer bestimmten Epoche unseres Lebens einen Job und da treffen wir auf Menschen, an die wir uns in gewisser Weise auch binden. Das Problem ist, dass diese Bindung irgendwann auch gelöst wird. Das ist total normal, weil wir irgendwann mal weiterziehen. Und deswegen ist es für uns eine ständige Aufgabe, diese Bindung so zu gestalten, dass sie nicht klebrig wird, dass sie nicht abhängig wird, dass sie nicht, wie soll ich sagen, ich glaube, ihr versteht, was ich meine, ne? Mhm. Das heißt, wir binden uns an Menschen, wir lieben auch die Menschen in gewisser Art und Weise, aber klar, und manchmal bekommt man Gegenliebe, manchmal bekommt man keine Gegenliebe und so weiter, aber irgendwann zieht man weiter und man muss auch, es ist, also ich empfinde dieses Leben als Priester, als ein ständiges Leben des Verlassens, weil ich weiß ganz genau, ich komme jetzt in diese neue Pfarrei, aber irgendwann werde ich hier gehen. Ich darf mir jetzt nicht alles so an mich ziehen oder an mich binden und so weiter. Und damit gut umzugehen und gesund umzugehen, ist empfinde ich als eine riesige Herausforderung. Nochmal zurück zu Krakau, selbstverständlich, ich habe mit so vielen noch Kontakt. Und das ist jetzt auch keine Begleitung mehr, das sind jetzt echte Freundschaften, die würde das als Freundschaften bezeichnen, die man jetzt hat, ne? Zu den Menschen, die damals so 16, 18 waren und heute 28 verheiratet, viele haben Kinder und so weiter. Aber das zu reflektieren, ist eine Riesenaufgabe für mich als Priester, ne? Das heißt, wo binde ich mich an Menschen? Wo gebe ich mich auch irgendwie hin und gebe da Kraft, Energie, Effektivität rein? Und wie vorsichtig, so würde ich es formulieren, bin ich damit, was ich erwarte, was zurückkommt?
2: Genau, also mit dem Erwarten, was zurückkommt, ich glaube, da ist es auch echt, also das ist super wichtig.
1: Total.
2: Mega vorsichtig da zu sein.
3: Ja, das ist dieses selber wieder, ich verlange jetzt, dass ich einen Unterschied machen muss und diese gesamte Zeitkomponente, als auch das, ja, man das selber gar nicht zu entscheiden hat, sondern dass das andere entscheiden, ob da was passiert und ob das für andere einen Unterschied macht, das wird da ja alles vergessen, wenn ich da jetzt meine, das einfordern zu können, als wäre ich jetzt in der Supermarktkasse. Aber Matthäus, was mich dann noch interessiert haben, du bist ja gerade weitergezogen, hast da ja deine Dienststätte nach 8 Jahren in Köln verlassen. Was würdest du sagen, ist das so der Unterschied, den du da vor Ort gemacht hast? Besteht der jetzt in den großen Strukturen, dass du sagst, wow, ich habe es irgendwie geschafft, 2 Kirchtürme irgendwie zueinander zu bringen? Oder sind das diese kleinen Sachen, wenn da, keine Ahnung, auf Busfahrten zurück von Fahrten irgendwelche Leute erzählen, dass da was sie bewegt hat? Sind das Sakramente, die du gespendet hast? Oder wo würdest du sagen, so okay, hier habe ich einen Unterschied gemacht? Oder wenn ich mir eine Sache aussuchen müsste, was war da jetzt die wichtigste Sache? Sehr einfache Aufgabe, bei 8 Jahren sich eine rauszupicken.
1: Ach so, du meinst, was war der Unterschied in den letzten 8 Jahren?
3: Ja, oder was hast du für einen Unterschied gemacht? Wurde jetzt ja gesagt, ich bin das weitergezogen und ich habe ja irgendwas hinterlassen. Und die Kirchtürme stehen genauso, wie sie vor 8 Jahren standen.
1: Keine Ahnung, weiß ich nicht. Das weiß ich nicht. Ich weiß auch nicht, ob es gesund ist, darüber lange nachzudenken, ehrlich gesagt. Es gibt nicht so eine Art von Bilanz, Gott sei Dank. Ja, ich könnte sagen, gut, die Bilanz war, ich habe den Kutter kennengelernt und wir haben uns irgendwie ertragen.
3: Du hast graue Haare gekriegt.
1: Ja, nicht so oft, oder? Ein paar Mal, aber jetzt nicht dramatisch. Ich weiß nicht. Ich glaube, also mit dem Thema den Unterschied machen. Ich glaube schon, dass sich Gott gut biblisch an uns bindet. Also wenn man sagt, ich glaube, dass Gott mich hier hingeschickt hat und dass ich hier wirken soll. Und wenn ich dann vorangehe und irgendeine Idee habe, und normalerweise hat man ja 100 Ideen am Tag, davon überleben 2 in der Wirklichkeit. Oder 3, bestenfalls. Die anderen sind Mist oder gefährlich. Aber wenn man eine Idee hat und sagt, das ist wirklich eine gute Idee, und die zieht man dann durch. Und ich glaube schon, dass sich Gott an uns bindet, an unser Handeln. So habe ich das auch in diesen 8 Jahren erfahren. So würde ich es vielleicht formulieren, ne? Das heißt, ich glaube, einige Ideen waren ziemlich crazy, aber die haben wir durchgezogen und dann war es richtig gut. Also ich glaube, mit das Schönste war, in Israel gewesen zu sein, mitten in der Pandemie oder am Ende der Pandemie. Das war wirklich, wirklich großartig. Auch etwas, wo ich fast jeden Tag daran zurückdenke. Und ich glaube schon, also habe ich den Unterschied gemacht? Ja, klar. Weil ich habe irgendwann mal eines Tages beschlossen, wir fahren nach Israel. Insofern habe ich den Unterschied gemacht, ja. Und natürlich hat alles mitgespielt. Natürlich haben wir das Geld gefunden. Natürlich bla, bla, bla. Aber ich glaube, so viel Selbstbewusstsein sollten wir haben, um zu sagen, dass Gott, ich habe einen guten Kollegen, der immer sagt, Gott schreibt mit uns Geschichte. Das ist der Max, der formuliert das immer so. Und ich glaube das schon, ja, dass Gott mit uns Geschichte schreibt. Aber mit uns Geschichte schreiben heißt auch, er bindet sich auch an unsere Stärken und Schwächen, ja. Insofern, und so eine große Bilanz, ich weiß nicht, würde ich nie machen oder würde ich mich nicht trauen. Und ich glaube auch, so richtig sieht man's, das Gute, aber vor allem das Schlechte, was man hinterlassen hat. Denn das gibt's immer. Das sieht man erst nach Jahren.
2: Ja. Spannend. Aber das mit Israel ist ja so eine Sache, wo du sagen würdest,
1: das war total verrückt. Ja. Das war so, dass wir in Panama waren und damals war die Truppe so ein bisschen, wie soll ich sagen, hoffentlich hört das keine von denen, aber ich war ziemlich, also ich habe wirklich, oh, wie soll ich sagen, ich war nicht enttäuscht, aber ich war nicht zufrieden mit dem, was da passiert ist, an Bewegung, an geistliche Kommunikation und so weiter. Und es hat sich so ein kleiner Kern herausgebildet, der so richtig on fire war und geistig drauf war und so weiter. Und ich dachte, Mensch, was kann man denn jetzt machen? Also was können wir diesen jungen Menschen jetzt anbieten für den nächsten Schritt? Und es war klar, der nächste Weltjugendtag ist in Lissabon, das war vor der Pandemie, ne? 2022 haben sie geplant. Und da dachte ich, das ist zu lang. Das sind 3 Jahre, wir brauchen irgendwas dazwischen. Und dann wir sind die ganze Nacht mit dem Bus gefahren, weil es erst bis zum Köln hat, so eine großartige Reise geplant. Von wo fliegt man, wenn man in Panama beim Weltjugendtag ist? Nicht von Panama, sondern von San José in Costa Rica, ist ja klar. Das heißt 1000 Kilometer mit dem Bus die ganze Nacht, bevor man dann fliegt. Und dann in dieser Nacht, ich konnte nicht schlafen, und dann habe ich auf dem Handy so eine Pilgerfahrt nach Israel geplant. Und dann habe ich das dem Tobi um 5 Uhr morgens geschickt, so als WhatsApp. Der hat sich gefreut, der kann mir mit sowas dann begeistert. Hat einfach nichts gesagt. Aber ich habe ihn nur darüber informiert, dass wir da hinfahren. Genau, und so ist diese Idee geboren. Und das war schon cool, ja. Und richtig cool war dann, die Reise absagen zu müssen und 2 Jahre später trotzdem zu fahren mit fast den gleichen Leuten. Also ein Drittel hat dann gewechselt. Aber und das ist, also 2 haben sich verlobt auf dieser Pilgerfahrt. Etliche haben geheiratet. Jetzt im Oktober.
2: Auf der Pilgerfahrt.
1: Auf der Pilgerfahrt
2: verlobt, ja. Ach so, verlobt, weil du gesagt hast, etliche verlobt. Haben sich verheiratet.
1: Nee,
2: haben sich, danach. Okay, danach ich wollte sagen, etliche haben sich auf der Pilgerfahrt verheiratet. Das wäre ja ganz crazy. Nee.
1: Danach haben sie, viele haben geheiratet, die dabei waren. Aber die sich verlobt haben, das war schon krass, ne? Weil das hat auch keine mitgekriegt. Die sind danach gekommen beim Nachtreffen. Und sagen, Matthias, wir wollen dir was sagen. Ich sage, okay, was kommt jetzt? Ja, wir haben uns verlobt. Okay, wo? Ja, in Israel, auf dem Berg der Seligpreisungen. Okay. Und dann haben wir beim Nachtreffen, bei der Messe, beim Nachtreffen haben wir die Verlobung gefeiert. Es gibt eine Benediktionale, das ist so dieses Büchlein, wo alle möglichen traditionellen Segnungen aufgeschrieben sind. Nach diesem Büchlein kann man auch eine Verlobung kirchlich feiern. Das war wunderschön und für alle natürlich eine Riesenüberraschung. Und alle haben sich gefreut. Also das war wirklich
2: aber
1: schön.
2: Guck mal, aber das sozusagen, um sozusagen nochmal zusammenzufassen, all das, was du jetzt beschreibst, ist ja auch ein Unterschied. Allein die Bereitschaft, und ich glaube auch daran, dass Gott sich sozusagen an das Handeln bindet, aber zu sagen, okay, wir feiern jetzt diese Verlobung, das auch zu überlegen, überhaupt zu machen, zu sagen, okay, und dann auch aus dem Benediktionale das rauszumalen und zu sagen, und ja, wir machen das jetzt auch und das wird richtig schön und so weiter. Das ist ja etwas, ob das einen letztlichen Unterschied gemacht hat oder nicht. Keine Ahnung, das weiß ich nicht. Aber überhaupt das anzugehen und für die Menschen, die das dann mitgeschaltet haben und vielleicht hatte ich, weiß gar nicht, hat da jemand Musik gemacht, vielleicht, kann ja sein und so weiter. Das ist eigentlich voll cool, das macht alles einen Unterschied. Ja. Deswegen würde ich nämlich auch schon dem zustimmen, was Johannes am Anfang relativ am Anfang gesagt hat. Ich glaube, dass das sehr viel mehr einen Unterschied macht, als wir selbst überhaupt annehmen. Und allein das Dasein eines Menschen in einem bestimmten Ort zu einer bestimmten Zeit kann schon ziemlich großen Unterschied machen.
3: Ja, oder ich öffne einen Raum oder ich biete Gott an, dass er in irgendwelchen komischen Ideen, die ich mir ausdenke, genau darin einen Unterschied machen kann. Also wir haben jetzt viel über Fahrten gesprochen. Für mich ist genau das so das Paradebeispiel dafür, dass ich eben sagen kann, in der Hand haben, koordinieren, planen kann ich das eh nicht, aber ich mache zumindest einen Raum auf und wo Gott dann nochmal auf eine andere Art und Weise dann wirken kann.
1: Aber Johannes, du weißt ja auch, wie viel Arbeit in so einer Fahrt steckt, ne?
3: Ja.
1: Also wir sind ja Stunden gesessen vor Assisi und Rom, Stunden im Büro. Aber das waren ja Stunden, das waren ja Arbeitstage, die wir da investiert haben.
3: Ja, und dann bist du trotzdem am Laufen und dann wird dir gesagt, übrigens, du schläfst heute Nacht doch in einem anderen Hotel, als du gebucht hast. Viel Spaß.
1: Das gehört ja dazu. Aber trotzdem, diese Arbeit, diese Hingabe da hineinzugeben, ich glaube schon, das macht auch einen Unterschied. Ja, also einfach diese Arbeit zu machen.
2: Okay, dann danke ich euch beiden für eine Folge zu Unterschieden. Ich bin gespannt. Vielleicht habt ihr ja, die uns zuhören, eine Geschichte, die einen Unterschied macht. Dann schreibt sie uns, schickt sie uns, falls ihr ein Thema, einen Wunsch oder auch einen Kommentar habt. Schreibt gerne, entweder hier direkt bei Spotify oder per Mail, wie es euch passt. Und ansonsten danke dir, Johannes.
1: Danke, Johannes.
2: Dass du heute dabei warst.
3: Freut mich, dass du das eingebracht hast.
2: Und allen anderen, habt eine gute Woche. Bis bald.
1: Ciao, ciao, bis dann.
3: Ciao.
2: 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Grundvoraussetzungen sind, man muss Studentin oder Student sein, Freude am Glauben, Freude mit Menschen zusammenzuarbeiten und vielleicht so ein Stück weit auch der Glaube daran, dass Gott gemeinsam mit uns Geschichte schreibt.
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0: Hier ist die Podcast-Strecke am Montagabend. Ich bin Olli Kelch und jetzt hören wir rein in eine nagelneue Folge der Glaubensdenker. Es geht um einen Küchentisch, um Currywurst und um Milliarden Bakterien in unserem Körper und die Frage nach Gott. Das klingt jetzt zunächst nach einer ziemlich wilden Mischung, führt aber überraschend zu einer der grundlegendsten Einsichten des Lebens. Nichts existiert für sich allein. Dann hören wir mal rein. Hier sind die Glaubensdenker Jan und Clemens.
1: Hallo liebe Glaubensdenker und Glaubensdenkerinnen.
2: Menschenskind sind wir wieder zurück nach Monaten gefühlt.
3: Es war ein sehr langer Sommer. Das muss man sagen, es war ein wunderbarer Sommer. Ich freue mich, dich wieder zu sehen.
1: Teils.
3: Und zu hören, Clemens.
1: Ja, bin gespannt, teils war es gruselig. Ich meine, Hitze, Trockenheit, Waldbrände war scheiße. Ging jetzt gar nicht. Ne? Also es war ein Sommer, der

0: unterwegs, habe gearbeitet, wie andere Urlaub machen. Ich mache hier nochmal Werbung für den Priesterberuf in der katholischen Kirche. Du kommst rum, du kommst rum. Also Ferienlager hier, Schützenfest dort.
1: Kommt als Reiseführer auch, ne?
0: Teamfortbildungsmaßnahme auf dem Eiselmeer inklusive Sonnenfinsternis und Sternschnuppenfall. Also das
1: lässt sich gut darstellen.
0: Ja, hier auf der Burg, da manche Menschen fragen, Jan, du hast hier die Traumwohnung, warum bist du nie da? Ne? Gibt es Menschen, die fragen das.
1: Ja, das verstehe ich.
0: Ja.
1: Zu Recht.
0: Ja, und ansonsten, meine Güte, du heute, also in Niedersachsen gibt es schon wieder Schule, also in Nordrhein-Westfalen beginnt es nächste Woche. Ich glaube, die Niedersachsen haben jetzt schon die dritte Schulwoche hinter sich, zweite oder dritte, und es gab hier mehrere Schulklassen
1: aus bei uns im Saarland auch schon drei Wochen.
0: Nordhorn und Meppen. Das war wirklich, wirklich schön. Die Freiwilligen kommen. Wir haben 7 Freiwillige, die auf der Burg das Jahr verbringen werden. Also ein freiwilliges soziales Jahr oder ein freiwilliges ökologisches Jahr oder einen Bundesfreiwilligendienst machen. Und 4 von 7 sind schon da. Und das ist ja auch immer so ein bisschen so eine gemischte Tüte, buntes. Du weißt nicht, was du kriegst. Ne? Vertragen die sich, verstehen die dieselbe Sprache, kommen die klar? Und ich glaube, das ist gut angelegt. Freue ich mich. Und ich habe, ich kann das erzählen, ich habe heute Mittag ein Erlebnis gehabt am Mittagstisch. Und das war der Gestalt, dass ich schon sagte, dass ich davon beim Podcast eigentlich am liebsten erzählen möchte. Das war der Eva ein Anliegen für den Fall, dass die reinhört. Die soll sich freuen können. Wir haben ein bisschen länger gesessen als üblich, weil wir heute Nachmittag gerade keine Gruppe da hatten, beziehungsweise keine Anmeldung zum Mittagessen. Wir hatten also die seltene Gelegenheit, ein bisschen entspannter zu sitzen. Also das Team ist vor den Gästen, weil danach ist Halligalli in Tüten. Ne? Dann wird aufgefahren und nachgelegt und abgeräumt und parallel gespült etc. Aber weil jetzt gerade keine Mittagsbelegung zum Mittagessen da war, haben wir ein bisschen sitzen können. Und es war sau witzig. Und wir sind immer noch dabei, uns kennenzulernen. Also es gibt Leute, die sind schon ewig in dem Team. Dann gibt es jetzt die Freiwilligen, die erst seit ein paar Wochen da sind, teilweise erst seit dem 1. August. Dann gibt's mich seit dem 1. Juni und das macht einen Spaß. Und da dachte ich so, also das musst du dir vorstellen, das ist in so einem mittelalterlichen Gewölbe, bei uns im Gewölbekeller, ist sowieso das Buffet aufgebaut und auch die Gäste essen da. Und es gibt hinter dem Buffetbereich, gibt's das Stübchen, da ist das Personal quasi, ne, wo wir dann irgendwie eine halbe Stunde vor den Gästen essen. Mit einem schönen großen Tisch in der Mitte. Da können, boah, lass mich nicht lügen, irgendwie 18 Leute, 20 Leute auch zusammensitzen und essen. Du musst ganz viel kommunizieren, weil keiner kommt an alle Dinge gleichzeitig. Du musst immer fragen, kannst du mal, hast du mal? Und wir waren heute in einer ganz geselligen Runde unterwegs und ich dachte, so ein Küchentisch, das ist für einen Glaubensdenker-Podcast auch mal ein guter Ort, über den man sprechen kann. Weil was passiert alles an einem Küchentisch?
1: Ja,
0: stimmt. Wie relevant ist bitte für ein Haus ein Küchentisch? Und das gilt auch für so einen Betrieb. Ich weiß nicht, wie das bei dir im Unternehmen ist, ob es da eine Teeküche gibt oder wie da der Gemeinschaftsraum gestaltet ist, wenn es einen gibt. Aber ich bin sicher, wenn es einen gibt, dann gibt es da einen Tisch. Ja, und wenn es nur in Anführungszeichen ein Stehbiertisch ist, ein Stehtisch, aber dass man so zweckfrei zusammenkommt und miteinander isst, ich glaube, dass das kann so ein Herzensding, ne, so eine Herzkammer von einem Haus sein, von einem Unternehmen auch. Gibt's bei euch einen Gemeinschaftsraum?
1: Ja, nee, also Kaffeeküchen. Es gibt Kaffeeküchen. Man trifft sich bei der Kaffeemaschine. Ne, dann gibt's aber auch mal einen Kaffeetalk bei der Kaffeemaschine, wo ein bisschen her zieht und während man wartet, ist man dann am Labern, aber wie gesagt, ungezwungen. Ne? Also dann kommen dann die Stöckchen-Hölzchen-Gespräche zustande und dann manchmal eine Idee, manchmal nicht. Aber es ist in der Tat so, es verbindet uns immer etwas, was in uns reinkommt. Kaffee, Wasser, Essen. Also irgendwas ist auf jeden Fall dabei. So ganz ohne geht nicht. Ne? Also das ist das. Und dann merkt man, kommt man so ins Gespräch. Man hat immer ein Gesprächsthema dabei.
0: Mhm. Ich habe darüber nachgedacht, in fast, also in den Religionen, über die ich gerade so ein bisschen Überblickswissen habe, sind kulturelle, rituelle Mahlzeiten.

0: gemeinsam eingenommenes Essen, ist, hat eine zentrale Rolle. Also ist bei den drei monotheistischen Religionen auf jeden Fall so. Ja. Und das Christentum hat das, also es ist existenziell, wenn wir an Jesus Christus erinnern, ritualisiert, dann ist da so ein Tisch, dann ist da der Altar. Ne? Also Tischsituation, dass Menschen zusammenkommen und Essen ist für uns ein Nukleus, ein Kernpunkt, ein Urgrund. Und wirklich sehr biblisch, sehr, sehr jesuanisch. Er hat nicht nur aufgetragen, Leute, tut dies zu meinem Gedächtnis, ne? Nehmt Brot, nehmt Wein. Mhm. Wenn man sich die Geschichten von ihm anguckt, auch seine Lebensgeschichte, also vor allem die drei Jahre seiner Verkündigungszeit, der hat sich selbst zum Essen eingeladen, ne? Komm, ich muss heute bei dir zu Gast sein. Er hat selber Essensfeiern initiiert. Er hat dafür gesorgt, dass Feste gefeiert wurden. Hochzeit zu Kana. Er war selber Jude, der hat die jüdischen Feste, hat er mitgenommen, da wurde gefeiert. Mhm. Ich bin sicher, da wurde gefeiert, was das Zeug hielt. Und meine Güte, ey, es gab auch heute so eine Art Zweiteilung. Also es gab das Sättigungsmahl, also bis wir mal alle satt waren. Übrigens, by the way, es gab Pommes und Currywurst. Und Salat. Ich habe auch Salat gegessen, aber das waren Reste von gestern Abend. Und da haben wir heute geschmaust, kann ich gar nicht anders sagen. Das war also
1: was
0: der erste.
1: Was macht das mit deiner Figur, Jad? Was macht das mit deiner Figur so an Essen?
0: Fragen mich viele und nach 10 Wochen habe ich Befürchtungen. Also ich muss aufpassen, dass ich in 6 Jahren nicht einfach noch mehr Mensch bin, als ich
1: einfach
0: heute
1: schon Klops
0: bin.
1: Einfach ein Klops bist.
0: Ja. Und es gab diesen Sättigungsteil, bis wir alle satt waren und es war wirklich ein Schmausen und danach saßen wir da und dann wurde hier immer noch so eine Pommes schnabuliert und auf einmal kam unser Gärtner noch rein und saß da und staunte über das Setting. Dann war eine Dame aus der Pflege, aus der Raumpflege war dabei, die auf der Suche nach einem Wischmopp war und oben war irgendwie wegen einer Baustelle zugestellt, dann hat sie sich den Wischmopp geholt und als sie den aber nach einer halben Stunde wiederbrachte, saßen wir immer noch da, da gab es erstmal so ein Spruch, ob das unsere Art Arbeit, also sie hätte das gar nicht zu schätzen gewusst, was in der Küche so gearbeitet wird. Ne? Ja. Und das war heiter. Und das ist für ein Unternehmen, also für uns als Burggemeinschaft, glaube ich, profilbildend, dass man miteinander so sitzen kann und essen kann und sich kennenlernen kann. Ich glaube, es hilft für jedes Unternehmen, wenn die Menschen, die da arbeiten, sich über ihre Arbeitsfunktion hinaus ein bisschen kennen und schätzen. Mhm. Ich schätze dich. Da ist ja sofort irgendwie eine Wertung mit drin.
1: Ja, ja.
0: Also das heißt aber auch, ich kann dich auch einschätzen. Also gemeinsam verbrachte Zeit, ja.
1: Ja, ich komme da gut mit, weil ich hatte ja heute auch ein Thema vorbereitet und ich merke immer mehr, wie anschlussfähig das eigentlich ist zu dem, was ich mir auch gedacht habe, also was du da erzählst.
0: Wenn du sagst, du hast ein Thema vorbereitet, da fühle ich mich fast ein bisschen under pressure.
1: Ja, natürlich.
0: Jetzt bin ich mal gespannt.
1: Ja, das ist doch ganz normal bei dir nicht. Also das ist doch ganz normal, dass wir Themen vorbereiten. Jan, machst du das
0: natürlich
1: nicht? Also, aber nee, das ist mir letzten Wochen ist mir das durch den Kopf gegeistert, weil ich irgendwo mal einen Podcast gehört habe und dann triggert mich ja sowas und dann kann ich nicht aufhören, darüber nachzudenken. Und du hast jetzt witzigerweise das angesprochen, wo ich, sag mal, das hätte ich jetzt auch, aber anders erzählt. Aber wir treffen uns in der Mitte und zwar beim Essen, witzigerweise. Mhm. Also dieses mit dem, wo passiert das, dass wir uns witzigerweise da immer begegnen, wo wir auch wirklich uns gut austauschen können, wo in irgendeiner Art, sagen wir mal, Dinge passieren, die für uns so lebensessentiell sind. Ne? Beim Schwitzen, Sport machen, beim Essen. Also immer so was Essentielles, wo wir wirklich sagen, der Körper muss sich bewegen, Körper muss essen, Körper muss mal liegen, muss sich mal entspannen, man trifft sich beim Entspannen, muss mal wandern. Und witzigerweise sind da die Momente, wo man entspannt ist und gut reden kann. Stellt man immer wieder fest. Also man ist jetzt nicht entspannt und bei atypischen Situationen wie ich bin gerade gestresst in der S-Bahn. Da unterhält man sich nicht entspannt. Das ist eine ganz unnatürliche Situation. Oder stehst am Bahnhof und wartest auf den Zug und musst jetzt einsteigen, der kommt gleich zu spät. Da ist nicht ein lockerer Schnack. Da muss man schon Glück haben. Ne? Also normalerweise ist man da angespannt und will einfach nur auf seinen Platz. Und das ist so, und da habe ich mir dann gemacht, wo kommt das her? Ne? Und der Einstieg war witzigerweise da beim Thema. Jetzt muss ich kurz mal jetzt nicht erschrecken, jetzt sage ich was und das, jetzt fragt sich jeder, was soll das? Aber ich muss ja manchmal. Es geht um das Thema Bakterien.
0: Ja, ehrlich, was soll das?
1: Ja, genau. Was ist denn los? Ja, wir waren immer am Küchentisch, jetzt bist du bei Bakterien gelandet.
0: Also ja, das ist mit dem Küchentisch sehr gut verknüpfbar. Da fragen wir die
1: Hygieneabteilung
0: bei uns.
1: Ne? Mhm. Genau, wollte ich gerade sagen. Ist auch total. Weil es gibt, wir Menschen haben so, also muss ich mal klar machen, in uns drinnen wohnen unfassbar viele Bakterienzellen. Was schätzt du denn, wie viele?
0: Ui, boah, allein im Verdauungstrakt, ey. Keine Ahnung, Milliarden. Ich kann es dir nicht beziffern.
1: 30 bis 40 Billionen Bakterienzellen sind so in und auf uns. Ne? Und man fängt ja gerade in der Forschung erst an, sich da richtig drüber Gedanken zu machen, über Bakterien an sich und alles, was dazugehört. Und dann muss man sich immer klar machen, wo kommen diese, ich glaube, du hast bestimmt als Lehrer auch immer wieder von dir gegeben, solche Wörter wie Mitochondrien, ne? Mitochondrien. Diese kleinen Mini-Dinger, diese einzelligen Dinger, die sich irgendwie entwickelt haben zu irgendwas, einer Zelle, ne, irgendwie zusammengewürfelt haben und so weiter. Und irgendwann eben auch Bakterien. Und man hat mittlerweile, stellt man fest, dass Bakterien bei uns ja im Darm leben. Ganz viele. Und man stellt immer mehr fest, dass Bakterien im Darm sowas machen wie, die schicken Botenstoff los und du fühlst dich plötzlich glücklich. Das machen die Bakterien. Die schicken was los und denkst so, mir geht's gut. Und das ist total faszinierend, dass wir eigentlich unser Empfinden, unser Wohlbefinden sehr, sehr, sehr, sehr stark aus dem Darm heraus gesteuert wird. Was ich erstmal total abgefahren finde. Ist aber eigentlich gar nicht abgefahren. Muss nur länger drüber nachdenken. Ist es gar nicht mehr abgefahren, weil es hat was unglaublich aus deiner Welt Göttliches. Denn wir müssen mal überlegen, unser Gehirn ist ja letzten Endes der Interpretator, wenn man evolutionär betrachtet, gab es da die Einzeller, Bakterien, Milliarden von Jahren gibt es die bereits auf diesem Planeten und ganz zum Schluss wurde dann irgendwann so ein Gehirn entwickelt. Das sind wir jetzt. Und dieses Gehirn versucht verzweifelt ständig irgendwas zu interpretieren und in Worte zu fassen, weil wir dann die Sprache erfunden haben. Ich fühle mich gut, wie bist du eigentlich drauf? Bis dahin, dass wir eine Bibel geschrieben haben darüber, was wir glauben, fühlen und denken. Also was wir glauben, fühlen und denken, auf Basis von irgendeinem Bauchgefühl am Ende. Also irgendwas fühlst du ja, irgendwas kommt da ja. Und du kannst es gar nicht genau interpretieren. Also schreibst du 1000 Seiten Bücher voll, um verständlich zu machen, dass da noch mehr ist, dass irgendwas hier ganz krass läuft. Und ich habe da so eine, und ich würde das mal so ausdrücken, wenn du mal das anschaust, also Mikrochondrien, Zellen, Bakterien immer größer, immer mehr werden zu Pflanzen, werden zu Fischen, werden zu Menschen. Heißt ja, wenn man jetzt mal ganz zurückgeht in die Welt, stell dir mal vor, du würdest dich jetzt mal zurückbeamen in die Welt, als es noch keine Tiere gab. Und du stehst am Strand. Was hörst du?
0: Ich höre Wellen, die ans Ufer schwappen.
1: Es gibt keine.
0: Sonst höre ich nichts.
1: Sonst hörst du nichts, genau. Und plötzlich entsteht sowas, dass plötzlich Leben entsteht und Geräusche entstehen. Und immer mehr Geräusche und immer mehr Geräusche. Und das passiert ja nur deswegen, weil Zellen und Bakterien kooperiert haben. Die haben ja irgendwann gesagt, ey, wir schließen uns zusammen.
0: Wie gesagt, haben sie es nicht. Nee, es ist einfach passiert.
1: Mhm. Es ist passiert, genau. Sie haben nicht gesagt, plötzlich merkt man hier, es funktioniert. Und der nächste, es funktioniert. Und dann funktionierte das. Und dann kam der dazu. Das heißt, wir Menschen sind das Ergebnis von Kooperation.
0: Ja, geiler Zielsatz. Ja.
1: Ist das geil?
0: Ja.
1: Wir sind
0: ja
1: ein Ergebnis von einer Milliarden Jahre langen gelebten Kooperation. Nicht von Zerstörung, sondern wir sind das Ergebnis einer fertigen Kooperation aus Dingen, die sich zu etwas zusammengegeistert haben.
0: Und sie ist nicht fertig.
1: Und sie ist nicht fertig. Und weißt du, was in uns drin schlummert? Milliarden Jahre langes evolutionäres Wissen.
0: Ja, die das ist kaum vorstellbar. Es ist kaum denkbar, weil wir so, nur so kontingent denken können. Richtig. Also ich sag mal, wir können ja nur denken von 12 bis Mittag. Wenn wir auf die Weltentwicklung schauen und auf die Schöpfung, dann überschauen wir ja einen Wimpernschlag, einen Hauch, ein Zipfelchen der Zeitgeschichte. Wir sind, also ich sehe dich also laut staunend vor der Gegebenheiten des Menschen, ne? Also ja, was ist der Mensch?
1: Ein bisschen das ist der Wahnsinn. Das ist der Mensch. Und ein bisschen das Warum. Also warum treffen wir uns gern beim Essen? Hm. Woher wird das gesteuert? Warum sind wir, wir könnten es ja sonst wo treffen. Warum beim Essen? Warum denn gerade da? Ne? Und dann
0: das ist ja logisch. Ich habe da irgendwann mal was zu gelesen. Kulturtheorie sagt, beim Essen wird ein existenzielles Bedürfnis gestillt, das der Mensch hat, das jeder Mensch hat, egal wie verfeindet sie sind. Essen müssen sie, genauso wie schlafen und zum Klo gehen. Und schlafen und zum Klo gehen sind jetzt gesellschaftlich nicht so en vogue, aber gemeinsam essen geht gut. Und da braucht man vielleicht sogar beide Hände und führt nicht nebenbei noch eine Klinge hinterm Schild. Man kann sich vielleicht gegenseitig vergiften, ne? Schlimmsten Dings, der Mensch ist erfinderisch. Aber so Friedensmäler, wenn man auch in Stadtgeschichten guckt, da werden oft mit dem geschlossenen Frieden wird dann gemeinsam gegessen. Also du kennst, wir kennen die Friedenspfeife als eine Metapher aus dem nordamerikanischen Kulturraum. Ja, aber auch da ist es irgendwie, man sitzt zusammen und konsumiert etwas zusammen, was ja, das wäre an der Stelle irgendwie vielleicht Genuss, ja, Tabak. Aber das Essen hat für Kulturtheoretiker auch eine immense Bedeutung. Also nicht nur für Religionswissenschaftler oder Kulturhistoriker.
1: Und wenn man mittlerweile herausgefunden hat, wenn du viel Burger isst, ne, ist die Stimmung schlechter. Wenn du 2 Wochen lang Rohkost isst, entwickelt deine Bakterien etwas, das dich dazu führen lässt, ein Wohlbefinden, ein Glücksgefühl zu haben, wenn du Rohkost isst. Die entwickeln das. Nach 2 Wochen kommt eine Gewohnheit und plötzlich gibt es dann auch Studien, wo die Leute tendenziell eher dann zu dem greifen, also zu den Rohkost, als zum Burger. Einfach weil das Gehirn gelernt hat von seinen Männchen da unten, die sagen, nee, läuft so, ist geil, mach weiter so, ist super. Wir fühlen uns wohl hier unten. Und diese Darm-Hirn-Achse, ne, die ist krasser, als man glaubt. Das heißt, es gibt kein Gehirn ohne einen Darm. Das funktioniert gemeinsam. Und bis hin zu Depressionen hat was damit, gibt es mittlerweile Zusammenhänge, die man daraus
0: findet. Jedes Denken bedarf eines Stoffwechsels. Das braucht, ja. Übrigens, bei der geistlichen Begleitung, die ich empfange oder die ich selber erhalte, ich staune, du hast ja gerade was Verrücktes gemacht, du hast gerade irgendwie die Verdauung mit sowas Göttlichem oder mit der Schöpfung in Verbindung gebracht, staunenderweise. Und da habe ich kurz überlegt, boah, wie höre ich das? Und dann dachte ich so, aber das Bauchgefühl ist für die Unterscheidung der Geister total relevant. Und auch beim SKM ist die Frage nach, was fühlst du denn dazu? Was ist dein Gefühlsempfinden zu dem Themenkomplex A oder B oder so? Damit fangen wir oft an. Also was ist dein Gefühl dazu? Und wir haben zu allem irgendeine Empfindung. Und oft ist es ein Bauchgefühl, das noch gar nicht so die Vernunftebene erreicht hat. Also es ist mir nicht fremd, was du sagst.
1: Und wenn man jetzt, wenn man das weiter, Pilze gehört übrigens auch dazu. Pilze sind auch sowas. Und das ist auch eine Evolutionsstufe von Bakterien. Und wenn man jetzt mal über Pilze nachdenkt, weiß man mittlerweile, dass der ganze Planet von einem Pilzgeflecht überzogen ist. Also wir sind ein Pilzgeflecht, auf dem ganz viel ist. Die haben ein unterirdisches System, das ist gigantisch. Und wenn wir überlegen, dass wir auf einem Pilzgeflecht leben und wir selber verwandt sind mit Pilzen, wird es echt total spannend, dass wir eigentlich nur gehende Pilze sind am Ende, wenn man es mal weiterdenkt. Also man könnte sie auch so betrachten. Immens. Sehr intelligente Pilze. Also das ist total abgefahren. Wenn man sich mal überlegt, dass wir...
0: Was hast du denn da für einen Podcast gehört,
1: ey? Nee, das ist nur Gedanken. Wenn man überlegt, wo wir herkommen und du dir die evolutionäre Geschichte anschaust, dann verstehst du vielleicht auch manchmal, warum Menschen bestimmte Intuitionen in sich haben und sie wissen nicht, woher es kommt. Beispiel: Sonnenfinsternis. Ich habe keinen einzigen Vogel gehört. Ich habe keine einzige Grille gehört. Ich habe nichts gehört. Ich habe auch mehrmals Leuten gesagt, guck mal, hörst du irgendwas? Nichts. Wirklich gar nichts. Also wir haben, es war Totenstille. Und die Tiere und die Pflanzen und Grillen haben irgendwas gespürt, was man nicht, was sie natürlich nicht beschreiben können, was wir beschreiben können. Wir können sagen, ja, das ist halt eine Mondfinsternis. Komisches Gefühl. Das können wir sagen. Die haben nur ein komisches Gefühl. Und plötzlich ist Stille. Und, aber wir haben das Gleiche, den gleichen Reflex evolutionär in uns drin. Das heißt, dieses evolutionäre Lernen von Nervensystemen über alle Reize, die diese ganzen fiesen, die ganzen wahnsinnigen Bakterien und was auch immer die Wesen erfahren haben, auf dem wir aufbauen, haben wir in uns drin, weil diese Nervensysteme in uns reagieren genauso. Und wir können es nur mittlerweile versuchen, wir es zu interpretieren, aber die Vielfalt, sagt die Forschung mittlerweile, ist so gigantisch groß und so komplex, dass die mittlerweile Zusammenhänge herausfinden, die wir vorher niemals erahnen konnten. Also wir reagieren auf ganz viele Sachen so empfindlich und wir haben was wir machen ist, wir haben ein Gehirn drüber geschellt, das ist abflacht. Also die Sprache flacht diese wahnsinnige Sensibilität ab. Nicht schlimm, ist halt so, aber weil wir auch damit andere Sachen machen können, wir können darüber reden, aber dieses, wir lassen es dadurch, dass wir rational denken, diese Intuition nicht mehr so stark zu, wie vielleicht Mensch vor 300.000 Jahren.
0: Ja, mir macht es Spaß zu sehen, wie du in dieser Haltung von Staunen vor der Komplexität gekommen bist.
1: Komplett.
0: Und das ist eine schöne Haltung. Also das ist eine schöne Haltung. Das habe ich schon oft erzählt. Auch eine, die ins Transzendente hilft, hineinhilft.
1: Und ich sage
0: also ein Ding, was Menschen, ja. eine Sache, die mir, also ich bin jetzt hier auf dieser Burg und das ist ein uraltes Gemäuer und hier sind Geräusche. Anders. Immer noch entdecke ich andere und neue Geräusche. Und wenn es dunkel ist, das wollte ich erzählen jetzt. Ich merke, wenn es dunkel wird, dass ich anders höre. Mhm. Und das ist natürlich auch nicht gut, das ist total subjektiv und nicht gut objektiv messbar oder darstellbar. Aber wenn mein Sehnerv durch mangelndes Tageslicht gehemmt wird, dann ist mein Hören ein differenzierteres. Mhm. Und das ist nur ein Beispiel, das ich anschließen möchte an deine Erzählung.
1: Ja, ja,
0: und so richtig. Ganz oft nehme ich das nicht wahr, weil um mich herum ständig Lichter sind, ständig elektrisches Licht.
1: Lenkt
0: also auf. Wenn es dunkel wird, dann mache ich die Augen zu und schlafe. Vorher ist ein Licht an. Dass ich also wach, ja, Dunkelheit erlebe, das habe ich ganz selten mal. Und dann ist das oft besonders. Zum Beispiel nach der Sonnenfinsternis die Perseiden, die Sternschnuppen. Oder wenn ich mal eine Nachtwanderung mache mit einem Ferienlager oder so. Oder wenn ich am Strand bin und auf der Suche nach Meeresleuchten. Dann merke ich, dann nehme ich das wahr. Ansonsten schenke ich mir gar nicht mehr die Gelegenheit, das wahrzunehmen. Und dann fällt es aus meinem Bewusstsein raus.
1: Ja. Ja. Eigentlich ist es eine innere Sehnsucht. Wir Menschen haben eine Sehnsucht danach, weil unser ganzer Körper, weil wir nicht nur Gehirn sind. Wir glauben immer, wir wären nur Frontallappen. Wir sind nicht nur Frontallappen. So, selbst unser Gehirn ist ja Reptiliengehirn weiterentwickelt worden. Aber wir denken über den Frontallappen rational. Das letzte Stück, das macht uns erstmal fähig, überhaupt über uns zu reflektieren. Das ist ein ganz winziges Stück. Da hinten dran ist ein Riesenapparat an unfassbaren Nervenwissen und Erfahrungen aus dem Alltag. Das heißt, ich habe dann immer darüber nachgedacht, habe mir gedacht, also wenn man dieses isolierte Ich gibt es nicht. Es gibt nur ein Wir. Und wenn es nur ein Wir gibt, ist das eigentlich der Kern dieser göttlichen Idee, dass man sagt, die Symbiose von all dem ist der göttliche Funke. Ist der göttliche Funke.
0: Und ich bin davon überzeugt, dass die Menschen, die gerade da unten bei uns im Stübchen länger als üblich in der Küche an diesem Küchentisch saßen, die werden von diesem Küchentisch aufgestanden sein und sagen, ach, das war aber gerade ein schönes Beisammensein, ein schöner Moment.
1: Genau.
0: Den wir uns gegenseitig irgendwie ermöglicht haben. Ja, geschenkt haben, will ich, das ist sofort so überhöht, aber dass wir aufgestanden sind und mit einem kleinen Glücksgefühl aufgestanden sind und so ins Wochenende gehen oder in den zweiten, die zweite Tageshälfte, das glaube ich sicher. Und das ist eine schöne Brücke gewesen. Das verstehe ich. Ich verstehe
1: das.
0: Wir haben eine ganz schöne Reise jetzt gemacht.
1: Ja, eine Riesenreise. Aber am Ende ist es gar nicht so groß, weil ist aber alles im Körper. Ist alles bei uns.
0: Schön.
1: Haben wir alles mitgemacht.
0: Kommt ja mit Bakterien, ey. Schön.
1: Ja, sorry. Ja. In uns schlummert ein uraltes, intelligentes Netzwerk und wir schnallen das gar nicht. Finde ich total abgefahren. So ein geiles, trainiertes Netzwerk. Milliarden Jahre trainiert. Was ist das? Unfassbar. Unfassbar. Muss man sich mal bei euch geben. Schön.
0: Hör mal. Also
1: isst Joghurt, Freunde.
0: Ich danke
1: Joghurt,
0: dir.
1: Ne? Tut dir die Gepäckding vor, isst Joghurt. Ne?
0: Ich habe Rohkost habe ich noch im Kopf.
1: Das Rohkost.
0: Aus dem Rohkost. Bin ich froh, dass ich vorhin noch wenigstens ein paar Tomaten gegessen habe.
1: Ja, genau, hier Currywurst. Sag mal.
0: Liebe Leute,
1: das war wieder schön mit dir. Wir haben bald wieder das war jetzt wieder eine Folge. Demnächst treffen wir uns ja wieder. Und wieder eine Folge. Und jetzt geht's wieder weiter. Glaubensdenker sind wieder am Start.
0: Ja. Alles Gute, bis zum nächsten Mal.
1: Bis zum nächsten Mal.
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0: Alle die, die sich gerne mit der Bibel beschäftigen, mit dem Buch der Bücher, die sind genau jetzt wieder richtig hier bei uns in der Podcast-Strecke, denn wir hören nun rein in Lukas, in das Lukas-Evangelium. Und das Ganze tun wir nicht alleine, sondern mein Kollege Stefan Bauer tut das mit Katharina Sichler. Sie kommt aus München, gebürtig ist sie allerdings aus Köln. Katharina Sichler ist im Prinzip eine Kollegin von uns, denn sie arbeitet für das Münchner Kirchenradio und ist in dieser Woche unsere Expertin beim Blick in die Bibel. Jetzt hier im Domradio Podcast.
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2: Herzlich willkommen beim Blick in die Bibel, unserem Podcast zum jeweiligen Tagesevangelium. In dieser Woche natürlich neu besetzt, was die Gesprächspartnerin in diesem Fall angeht. Bei uns ist Katharina Sichler diese Woche. Hallo Katharina.
3: Hallo Stefan.
2: Ich grüße dich und freue mich, dass du bereit bist, diese 6 Tage mit uns durchzugehen. Wir sind über Zoom zusammengeschaltet jetzt hier bei der Produktion, weil du gar nicht in der Nähe bist. Du bist nämlich in München. Obwohl du...
3: Genau, ich bin in München.
2: Aber du bist, besser gesagt, in Köln geboren.
3: Genau, also im Herzen bin ich Kölnerin geblieben.
2: Das ist schön.
3: Im Herzen bin ich da. Ich bin aber gerade derzeit in München, genau. Also ich bin zum Studium damals nach Regensburg gegangen und lebe jetzt seit 15 Jahren in München und schon über die Hälfte meines Lebens in Bayern.
2: Wahnsinn. Ja, du bist 42 Jahre alt. Und das Genre, mit dem wir uns hier beschäftigen, das ist dir sehr geläufig, denn du bist ausgebildete Journalistin und bist tätig beim Michaelsbund in der Erzdiözese München-Freising. Das ist ja euer katholisches Medienhaus, kann man sagen. Was macht vielleicht mal in 2 Sätzen, was ist dieser Michaelsbund, was treibt ihr da?
3: Genau, wir sind das katholische Medienhaus im Erzbistum München und Freising. Das heißt, wir sind sehr, sehr vielseitig. Also du findest, wenn du vor unserem Haus stehst, unten eine Buchhandlung, die gehört zu uns. Wir haben einen eigenen Buchverlag. Wir sind der älteste Büchereifachverband Bayerns. Das heißt, wir beraten über 1000 Büchereien in Bayern, haben einen eigenen Online-Shop. Und jetzt kommt der Bereich, in dem ich arbeite, nämlich der Bereich der Redaktion. Da haben wir Radio Online, Print und Fernsehen. Das heißt, zu uns gehört das Magazin Innehalten. Das war ehemals die Münchner Kirchenzeitung. Wir haben einen eigenen Radiosender, aber wir beliefern auch die Lokalradios in Bayern. Also alles, was man über soziale und katholische Themen in den Privatsendern hört, das kommt aus unserem Haus.
2: Und du bist schon länger im Haus, hast da so einige Etagen und Stufen durchlaufen und Bereiche. Jetzt bist du leitende Redakteurin seit diesem Jahr. Wie sieht dein Tag so mal ganz kurz und grob? Was machst du ganz konkret im Moment da im Michaelsbund?
3: Genau, also ich leite die Redaktion. Also die Redaktion besteht eben aus den Bereichen Radio, Online, Print, Fernsehen. Das heißt, ich bespreche mit meinen Kollegen die Themen. Wir planen, was wir auf den einzelnen Kanälen machen. Ich arbeite aber auch noch selbst redaktionell. Also so moderiere ich zum Beispiel bei uns im Münchner Kirchenradio oder führe auch noch Interviews, mache aber viel auch Organisatorisches.
2: Ja, das glaube ich. Da hängt ja viel hinter, wenn man so eine Redaktion leitet. Wie viele Leute hast du da sozusagen, die dein Team ausmachen?
3: 14 sind wir.
2: Ja, das ist ja schon ordentlich.
3: 14. Ja, absolut. Also auch bunt gemixt. Ist ein tolles Team. Macht richtig Spaß, mit ihnen zu arbeiten. Und viele arbeiten da auch schon sehr lange, auch neue Gesichter. Also es macht richtig Spaß zu brainstormen und neue Themen zu entwickeln.
2: Jetzt hast du eben schon selber gesagt, du bist länger in Bayern, als du hier im Rheinland gelebt hast. Wie ist das denn so für dich? Also ich bin ja so auch ein Rheinland, auch durch und durch bin Kölner und habe immer gesagt, wenn ich kein Kölner geworden wäre, wäre ich Bayer geworden. Hast du so dieselbe Erfahrung? Also ist das für dich, du hast ja gesagt, du bist im Herzen bleibt man natürlich immer Kölner, das ist klar.
3: Natürlich,
2: ist das natürlich im Herzen immer Kölsche. Aber bist du da gut angekommen oder hast du immer mal wieder Sehnsucht nach uns hier?
3: Das auf jeden Fall. Also ja, ich bin gut angekommen und ich glaube, ich würde auch nicht die Hälfte meines Lebens in Bayern leben, wenn es mir hier nicht gefallen würde. Das muss man einfach sagen. Also ich bin halt, ich habe hier studiert, bin jetzt in München und ich mag einfach extrem den Freizeitwert hier. Also die Seen, die Berge, die Nähe zu Italien, das ist wirklich richtig toll. Hier lässt es sich richtig gut leben. Und natürlich ist man, aber meine Familie ist noch in Köln und Karneval Fall bin ich auch immer oben und weil das können die Bayern hier wirklich nicht, das möge man mir verzeihen. Aber ich mag die Lebensart hier, das ist
2: ja richtig. Gut, dann würde ich sagen, wir werden dich in den nächsten Tagen natürlich weiter noch ein bisschen kennenlernen, immer zu Beginn hier unseres Podcasts. Und jetzt hören wir mal in das erste Evangelium rein, in den ersten Bibeltext. Das ist ja Lukas in dieser Woche, im vierten Kapitel. Und da hören wir jetzt erstmal gemeinsam rein.
4: Aus dem Lukas-Evangelium. In jener Zeit kam Jesus nach Nazareth, wo er aufgewachsen war, und ging wie gewohnt am Sabbat in die Synagoge. Als er aufstand, um vorzulesen, reichte man ihm die Buchrolle des Propheten Jesaja. Er öffnete sie und fand die Stelle, wo geschrieben steht: Der Geist des Herrn ruht auf mir, denn er hat mich gesalbt. Er hat mich gesandt, damit ich den Armen eine frohe Botschaft bringe, damit ich den Gefangenen die Entlassung verkünde und den Blinden das Augenlicht, damit ich die Zerschlagenen in Freiheit setze und ein Gnadenjahr des Herrn ausrufe. Dann schloss er die Buchrolle, gab sie dem Synagogendiener und setzte sich. Die Augen aller in der Synagoge waren auf ihn gerichtet. Da begann er ihnen darzulegen: Heute hat sich das Schriftwort, das ihr eben gehört habt, erfüllt. Alle stimmten ihm zu. Sie staunten über die Worte der Gnade, die aus seinem Mund hervorgingen, und sagten: Ist das nicht Josefs Sohn? Da entgegnete er ihnen: Sicher werdet ihr mir das Sprichwort vorhalten: Arzt, heile dich selbst. Wenn du in Kapharnaum so große Dinge getan hast, wie wir gehört haben, dann tu sie auch hier, in deiner Heimat. Und er setzte hinzu: Amen. Ich sage euch, kein Prophet wird in seiner Heimat anerkannt. Wahrhaftig, das sage ich euch. In Israel gab es viele Witwen in den Tagen des Elia, als der Himmel für 3 Jahre und 6 Monate verschlossen war und eine große Hungersnot über das ganze Land kam. Aber zu keiner von ihnen wurde Elia gesandt, nur zu einer Witwe in Sarepta bei Sidon. Und viele Aussätzige gab es in Israel zur Zeit des Propheten Elisha. Aber keiner von ihnen wurde geheilt, nur der Syrer Naaman. Als die Leute in der Synagoge das hörten, gerieten sie alle in Wut. Sie sprangen auf und trieben Jesus zur Stadt hinaus. Sie brachten ihn an den Abhang des Berges, auf dem ihre Stadt erbaut war, und wollten ihn hinabstürzen. Er aber schritt mitten durch sie hindurch und ging weg.

0: Katharina Sichler ist bei uns zu Gast diese Woche beim Podcast Blick in die Bibel. Gerade haben wir die Stelle gehört, Katharina, Lukas, viertes Kapitel, Jesus in der Synagoge. Also ich, als ich den gelesen habe, ich gedacht, es fängt so schön an, ich habe eine tolle Botschaft für die Armen und ich befreie die die Gefangenen und so weiter. Und dann wird der Text aber, finde ich, so ein bisschen schwierig. Ist es dir auch so gegangen?
1: Ja, ich fand ihn auch ziemlich schwierig, muss ich zugeben. Und ich musste ihn auch echt paar Mal lesen und ich habe auch ehrlich gesagt so ein bisschen noch drauf rumgekaut, bis ich so zum Schluss gekommen bin, was er mir vielleicht sagen soll.
0: Ja, du hast im Vorgespräch mir schon mal gesagt, dass du Jesus an dieser Stelle so ein bisschen, ja, wie hast du gesagt, unempathisch vorkommt. Wieso ist das so?
1: Muss ich sagen, also vielleicht muss man genauer sagen, seine Reaktion finde ich ziemlich unempathisch. Ja. Weil ich stelle mir das jetzt vor, also er ist da bei, ich sag's jetzt mal, seinen Leuten, also es steht da ja auch irgendwie, es ist das nicht Josefs Sohn, also das heißt, die Leute kennen ihn.
0: Ja.
1: Und ich glaube, die Leute, die Menschen, die haben so die Erwartung, hey, das ist so einer von uns, also muss Gott uns doch jetzt auch was geben. Und Jesus, glaube ich, hat in dem Moment kein Feingefühl für die Situation meines Erachtens gehabt und hat als Prophet gesprochen und hat dann einfach in dem Moment gesagt, nee, Gottes Barmherzigkeit, die gehört nicht nur euch, sie ist halt für alle da. Und da mag er ja vielleicht im Kern die Wahrheit gesagt haben, aber ich glaube, dass ihm ja da die Empathie, das Feingefühl gefehlt hat. Denn manchmal braucht man vielleicht keine Erklärung oder das große Ganze, sondern einfach nur ein ja Dasein oder ein empathisch sein.
0: Also ist auch so ein bisschen, bisschen provozierend dann auch an der Stelle, oder? So, dass er da so reingeht.
1: Ja, ich weiß gar nicht, ob ich ihn als provozierend bezeichnen würde, weil ich glaube, er macht es ja nicht bewusst. Ich habe das Gefühl, er fährt so seinen Film, wenn ich das so sagen darf. Also ich glaube, er hat so seine große Aufgabe vor sich und sieht dann auch rechts und links nicht. Also ich glaube, er ist einfach so fokussiert auf seine Aufgabe, dass er da vielleicht aber auch dann die Gefühle der Menschen drumherum vielleicht gar nicht mehr so in dem Moment wahrnimmt.
0: Okay. Offenbar ist es ihm ja wichtig, also das könnte ich mir vorstellen, dass er genau diese Botschaft in dieser Synagoge eben wichtig ist, ich bin jetzt nicht nur für euch da. Oder?
1: Genau. Also, dass er sagt, es ist was Größeres. Also, es ist halt, es gilt für alle. Und wie gesagt, also ich glaube, im Kern ist er da, ist das die Wahrheit, aber die Leute wollten sie vielleicht in dem Moment nicht hören. Also, ich habe mir das so vorgestellt, dass ich so die Tage drüber auch nachgedacht habe.
0: Ja.
1: Wenn bei einem selber die Waschmaschine kaputt ist und das ganze Bad steht unter Wasser und man ärgert sich einfach und denkt, boah, jetzt ist hier alles nass, ich krieg die Krise. Und dann ruft man einen Freund an, der ist Handwerker. Und man will sich eigentlich nur aufregen und sagen, du, hier mein ganzes Bad steht unter Wasser, alles. Und der Freund, der sagt dann aber, ja, du hättest aber eigentlich das Sieb eher reinigen müssen und hättest du das kontrolliert, wäre das überhaupt nicht dazu gekommen, dann mag der Freund in dem Moment ja recht haben, aber das will ich in dem Moment nicht hören. In dem Moment möchte ich einfach nur, dass der sich mit mir aufregt und vielleicht später mir das sagt. Und manchmal ist es vielleicht auch so, dass andere Leute einem das sagen müssen. Also sagt er ja auch im Evangelium, um darauf wieder zurückzukommen, kein Prophet wird in seiner Heimat anerkannt. Also manchmal braucht es vielleicht auch Menschen von außen, die einem diese Wahrheit sagen. Und es muss nicht die Person selber sein.
0: Nicht selber sein, ja. Aber vielleicht ist es so, dass es ihm jetzt auch wirklich total wichtig ist. Und er jetzt, oder Jesus ist vielleicht der Typ, der jetzt nicht sagt, was den Leuten gefällt, also was sie hören wollen, sondern vielleicht auch der Typ, der weiß, nee, ich habe hier meine Message, ich habe meine Botschaft und für die stehe ich ein. Und in dem Fall geht's ja schon los, dass man ihn schon da an Abhang drängen will. Also von Anfang an im Rahmen seiner Verkündigung offenbar ja auch, weil es ihm um die Wahrheit geht, vielleicht auch immer, ja, auch unbeliebt sein kann, ne? Und Wut hervorruft.
1: Ja, ne? Aber ich glaube, er hätte sie auch anders verpacken können.
0: Okay.
1: Und dann wären die Menschen vielleicht auch nicht so wütend geworden. Also ich sag ja auch nicht, er hätte es nicht sagen sollen,
0: sondern
1: ich glaube, er hätte es halt vielleicht auf eine andere Art sagen sollen. Okay. Oder vielleicht können. Ich glaube, dann wäre vielleicht auch die Wut nicht so groß.
0: Hast du eine Idee entwickelt, als du jetzt die Tage darüber nachgedacht hast, wie er
1: Ja,
0: vielleicht ein bisschen.
1: Ist natürlich schwierig.
0: Ja.
1: Ja, ich glaube, wenn er gesagt hätte, hey, ich weiß, ich bin Josefs Sohn, ihr kennt mich schon hier mein ganzes Leben und ich weiß, was wir alles erlebt haben und ich weiß auch, dass ihr jetzt die Erwartungen an mich habt und ihr bedeutet mir auch viel, aber meine Aufgabe, die ich bekommen habe, die geht halt darüber hinaus. Ich glaube, wenn da einfach noch ein paar Sätze hinzugekommen wären, ein paar Erklärungen dazugekommen wären, ich glaube, dann wäre es vielleicht auch für die Menschen nachvollziehbarer gewesen und sie hätten sich vielleicht auch mehr gehört oder mitgenommen gefühlt.
0: Ja, das ist doch ein guter Gedanke. Vielleicht hätte das schon gereicht. Wer weiß.
1: Vielleicht, wer weiß.
0: Dann würde ich sagen, Katharina, danke für den heutigen Montag, für den Einstieg, für unsere Blick in die Bibelwoche mit dir. Katharina Sichler ist bei uns diese Woche zu Gast. Sie ist leitende Redakteurin bei Michaelsbund von der großen Redaktion und wir freuen uns auf morgen, Katharina. Und dann sage ich mal bis morgen, ne?
1: Ich sag auch bis morgen, ich freue mich.
0: Gut, ciao.
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0: Es ist ja schon komisch, wenn man seinen eigenen Podcast selber ankündigt, aber ab und an sitze ich halt hier abends im Studio und muss das tun. So auch jetzt. Es geht heute in meinem Podcast Kelch und Amen. Das ist ja ein täglicher Impuls, den ich produziere als Weihekandidat. Bin auf dem Weg zum Diakon mit Zivilberuf im Bistum Münster. Und dieser tägliche Impuls, der geht heute um eine Reise, die ich für domradio.de gemacht habe. Ich war vor exakt 100 Tagen in Assisi. Und irgendwie zieht es mich dort wieder hin zurück. Aber hört selbst.
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0: Heute ist es genau 100 Tage her, wo ich in den Flieger Richtung Assisi gestartet bin. Ja, und manchmal gibt es Orte, die verlässt man dann nach so einer Woche wieder. Aber die Orte selber, die verlassen einen nicht. Die Koffer, die sind mittlerweile längst ausgepackt. Die Wäsche ist auch gewaschen. Der Alltag hat mich auch wieder eingeholt. Termine, Aufgaben, Verpflichtungen, die gibt es auch. Jeden Tag aufs Neue. Und doch merke ich, ein Teil meines Herzens ist immer wieder noch da. Ein befreundeter Diakon, den ich in Assisi kennengelernt habe, liebe Grüße an Josef, der hat mir dieses Erlebnis Assisi jetzt wieder ins Gedächtnis gerufen. Wie wir durch die engen Gassen gegangen sind, wie wir auf den Plätzen gesessen haben, wie wir die Kirchen und Kapellen besucht haben, wie wir an den Orten waren, an denen Franziskus gelebt, gebetet, gelacht und geweint hat. Um es auf den Punkt zu bringen, es gibt Reisen, die man macht und es gibt Reisen, die etwas mit einem machen. Und Assisi war so eine Reise. Noch heute denke ich oft an die Begegnungen zurück, an die Menschen, die ich vorher überhaupt nicht kannte und die dennoch Spuren hinterlassen haben, an die Gespräche, die viel tiefer gingen als manches Treffen zu Hause, an das gemeinsame Beten, Schweigen, Staunen und natürlich an Franz von Assisi, diesen Mann, der die Welt nicht verändern wollte, indem er laut wurde, sondern indem er einfacher wurde. Weniger besitzen, mehr Vertrauen, weniger ich, mehr Gott. Sein Leben, das hat mich neu gefragt, was brauche ich eigentlich wirklich? Und dann ist da Carlo Acutis, ein junger Heiliger unserer Zeit, einer, der gezeigt hat, dass Heiligkeit nichts Verstaubtes ist, nichts für einige wenige Auserwählte, sondern etwas, das mitten im Alltag beginnt und bei Social Media sehr präsent ist. Vielleicht bewegt mich Assisi deshalb noch immer so sehr, weil dieser Ort nicht nur von der Vergangenheit erzählt, sondern von der Zukunft, von der Frage, wie Christsein heute gelingen kann. Das hat uns auch die heilige Clara seinerzeit vorgemacht. Und ich habe mir vorgenommen, mit meiner Frau im nächsten Jahr nach Assisi zu fahren, dort zurückzukehren und meiner Frau diesen Ort, den sie auch selber noch nie gesehen hat, zu zeigen. Es gibt ja Orte, die sind dann plötzlich Sehnsuchtsorte geworden und Assisi gehört dazu. Warum ist das so? Vielleicht, weil Gott manchmal an bestimmten Orten Erinnerungen hinterlässt, die das Herz nicht mehr loslassen kann. Vielleicht hast du ja auch so einen Ort, an dem du Gott besonders nahe warst. Und dann würde ich sagen, vergiss ihn nicht, denn manchmal führt der Weg nach vorne über einen Ort, an den man immer wieder zurückkehrt.
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0: Guter Gott, wir bitten dich für alle Pilgerinnen und Pilger, für alle Reisenden und Suchenden, lass sie auf ihren Wegen deine Nähe erfahren. Wir bitten für alle Menschen, die auf der Suche nach Sinn und Orientierung sind. Schenke ihnen Orte und Begegnungen, die das Herz berühren. Wir bitten für die Kirche. Lass sie immer mehr den Geist des heiligen Franziskus und der heiligen Clara leben. Einfach, glaubwürdig und nah bei den Menschen. Wir bitten für junge Menschen. Schenke ihnen Vorbilder wie Carlo Acutis, die Mut machen, ihren Glauben zu leben und zu zeigen. Und wir bitten dich für alle, die sich nach einem Neuanfang sehnen, öffne Türen und schenke Hoffnung. Guter Gott, ich danke dir für die Tage in Assisi, für alle Begegnungen, für alle Gespräche, für alles Staunen und alle Momente der Stille. Danke für das Vorbild des heiligen Franziskus, der gezeigt hat, wie Freiheit im Vertrauen auf dich wächst. Danke für Carlo Acutis, der uns erinnert, dass Heiligkeit auch heute möglich ist. Bewahre in uns die Eindrücke dieser Reise, lass sie nicht zu Erinnerungen werden, sondern zu Inspirationen. Führe uns auf den Wegen, die du für uns bereitet hast. Und so legen wir all unsere Wünsche und das Unausgesprochene in das Gebet, das der Herr uns zu beten gelehrt hat. Vater unser im Himmel, geheiligt werde dein Name, dein Reich komme, dein Wille geschehe, wie im Himmel, so auf Erden. Unser tägliches Brot gib uns heute und vergib uns unsere Schuld, wie auch wir vergeben unserem Schuldigern. und führe uns nicht in Versuchung, sondern erlöse uns von dem Bösen. Denn dein ist das Reich und die Kraft und die Herrlichkeit in Ewigkeit. Amen. Und so segne uns alle auf die Fürsprache des heiligen Franziskus, der heiligen Clara und des heiligen Carlo Acutis, der gute Gott, der Vater, der Sohn und der Heilige Geist.

0: Nachrichten um 21 Uhr.
1: Ich bin Thomas Pleskin. Die Inflation in Deutschland ist im August auf 2,9% gestiegen. Nach vorläufigen Zahlen des Statistischen Bundesamts waren vor allem höhere Energiepreise dafür verantwortlich.
2: Benzin, Diesel und Heizöl sind nach wie vor die Preistreiber, sagt Inflationsexpertin Silke Tober. Denn nachdem der Tankrabatt Ende Juni ausgelaufen war, waren die Preise schon spürbar gestiegen. Und im August ging es dann weiter rauf. Noch stärker als jetzt hatten die Verbraucherpreise zuletzt im Dezember 2023 angezogen. Tanken und Heizen kosteten im August über 10% mehr als vor einem Jahr. Wenigstens sind aber die Lebensmittelpreise einigermaßen stabil geblieben. Thomas Thonfeld, Nachrichtenredaktion.
1: Bundeskanzler Friedrich Merz ist bei einem Wahlkampfbesuch in Kühlungsborn teils ausgepfiffen und beschimpft worden. Einige Menschen riefen unter anderem Rücktritt und bezeichneten den CDU-Politiker als Kriegstreiber. Aus dem Publikum gab es zugleich Widerspruch gegen die lautstarken Proteste. Knapp eine Woche vor der Landtagswahl in Sachsen-Anhalt unterstützt Merz heute auch den dortigen Wahlkampf von CDU-Ministerpräsident Sven Schulze.
3: Merz auf dem Marktplatz wird es nicht geben. Der Kanzler trifft stattdessen Politiker und natürlich Ministerpräsident Schulze. Der ist als Wahlkämpfer bisher auf Distanz gegangen zu Berlin, auch beim Thema Rente mit 63. Der Kanzler will sie abschaffen, Schulze dagegen nicht. Er signalisiert aber nun Kompromissbereitschaft, will sich aber nicht verbiegen. Laut Umfragen liegt die CDU in Sachsen-Anhalt klar hinter der AfD. Claudia Wächter, Nachrichtenredaktion.
1: Der diesjährige Sommer ist nach einer vorläufigen Auswertung der zweitwärmste.

0: in Deutschland jemals offiziell gemessen wurde. Das teilte der Deutsche Wetterdienst mit. Etwas wärmer war demnach nur der Jahrhundertsommer 2003. Für die KI-Anwendung ChatGPT, das Online-Forum Reddit und die Spieleplattform Roblox gelten künftig strengere Vorgaben der Europäischen Union. Alle drei Angebote haben die Schwelle von monatlich 45 Millionen Nutzern überschritten und fallen damit unter zusätzliche Regeln des Digital Services Act. Dabei geht es unter anderem um Kinder- und Jugendschutz sowie den Umgang mit rechtswidrigen Inhalten. Die Unternehmen haben 4 Monate Zeit, sich auf die Vorgaben einzustellen.
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0: Zum Wetter, die aktuelle Vorhersage des Deutschen Wetterdienstes. Vor allem vom Norden bis in die Mitte Schauer und einzelne Gewitter. Dort ist es außerdem sehr windig. Lokal kann es Sturmböen geben. Auch am Alpenrand meist stärker bewölkt und einzelne Schauer oder Gewitter. Sonst heiter bis wolkig und weitgehend trocken. Höchstwerte bis 25 Grad. Im Süden und Osten lokal bis 27 Grad. Morgen im Norden immer wieder Regen. In der Mitte und an den Alpen nur einzelne Schauer. Im Rest immer wieder Sonne und meist trocken. An der Nordsee um 20, im Süden bis 26 Grad.
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1: Hallo zur Bibelnacht im Domradio. Gut, dass ihr mit uns in diese besondere Nacht startet. Von 22 Uhr bis 5 Uhr hört ihr das Neue Testament, die Texte über Jesus und die ersten Christen.

20. Kapitel. Nachdem der Tumult sich gelegt hatte, rief Paulus die Jünger zusammen und sprach ihnen Mut zu. Dann verabschiedete er sich und ging weg, um nach Mazedonien zu reisen. Er zog durch die dortigen Gegenden und sprach oft und eindringlich zu den Jüngern. Dann begab er sich nach Griechenland. Dort blieb er 3 Monate. Als er mit dem Schiff nach Syrien fahren wollte, planten die Juden einen Anschlag auf ihn. So entschloss er sich, den Rückweg über Mazedonien zu nehmen. Dabei begleiteten ihn Sopater, der Sohn des Pyrrhus aus Beröa, Aristarch und Sekundus aus Thessalonik, Gaius aus Derbe und Timotheus sowie Tychikus und Trophimus aus der Provinz Asien. Diese reisten voraus und warteten auf uns in Troas. Nach den Tagen der ungesäuerten Brote segelten wir von Philippi ab und kamen in 5 Tagen zu ihnen nach Troas, wo wir uns 7 Tage aufhielten. Als wir am 1. Tag der Woche versammelt waren, um das Brot zu brechen, redete Paulus zu ihnen, denn er wollte am folgenden Tag abreisen. Und er dehnte seine Rede bis Mitternacht aus. In dem Obergemach, in dem wir versammelt waren, brannten viele Lampen. Ein junger Mann namens Eutychus saß im offenen Fenster und sank in tiefen Schlaf, als Paulus immer länger sprach. Überwältigt vom Schlaf fiel er aus dem 3. Stock hinunter. Als man ihn aufhob, war er tot. Paulus lief hinab, warf sich über ihn, umfasste ihn und sagte: »Beunruhigt euch nicht, ihr lebt.« Dann stieg er wieder hinauf, brach das Brot und aß und redete mit ihnen bis zum Morgengrauen. So verließ er sie. Den jungen Mann aber führten sie lebend von dort weg, und sie wurden nicht wenig getröstet. Wir gingen voraus zum Schiff und fuhren nach Assos, wo wir Paulus an Bord nehmen sollten. So hatte er es angeordnet, weil er selbst zu Fuß gehen wollte. Als er in Assos zu uns stieß, nahmen wir ihn an Bord und erreichten Mytilene. Von dort segelten wir am nächsten Tag ab und kamen bis auf die Höhe von Chios. Am anderen Tag liefen wir Samos an und landeten am folgenden Tag in Milet. Paulus hatte sich entschlossen, an Ephesus vorbeizufahren, um in der Provinz Asien keine Zeit zu verlieren, denn er hatte es eilig, weil er, wenn möglich, am Pfingsttag in Jerusalem sein wollte. Von Milet aus schickte er jemanden nach Ephesus und ließ die Ältesten der Gemeinde zu sich rufen. Als sie bei ihm eingetroffen waren, sagte er: »Ihr wisst, wie ich vom 1. Tag an, seit ich die Provinz Asien betreten habe, die ganze Zeit in eurer Mitte war und wie ich dem Herrn in aller Demut diente, unter Tränen und vielen Prüfungen, die ich durch die Nachstellungen der Juden erlitten habe, wie ich nichts verschwiegen habe von dem, was heilsam ist. Ich habe es euch verkündet und habe euch gelehrt, öffentlich und in den Häusern. Ich habe vor Juden und Griechen Zeugnis abgelegt für die Umkehr zu Gott und den Glauben an Jesus, unseren Herrn. Und siehe, nun ziehe ich, gebunden durch den Geist, nach Jerusalem, und ich weiß nicht, was dort mit mir geschehen wird. Jedoch bezeugt mir der Heilige Geist von Stadt zu Stadt, dass Fesseln und Drangsale auf mich warten. Aber ich will mit keinem Wort mein Leben wichtig nehmen, wenn ich nur meinen Lauf vollende und den Dienst erfülle, der mir von Jesus, dem Herrn, übertragen wurde, das Evangelium von der Gnade Gottes zu bezeugen. Und siehe, ich weiß, dass ihr mich nicht mehr von Angesicht sehen werdet, ihr alle, zu denen ich gekommen bin und denen ich das Reich verkündet habe. Darum bezeuge ich euch am heutigen Tag, ich bin rein vom Blut aller. Denn ich habe mich der Pflicht nicht entzogen, euch den ganzen Ratschluss Gottes zu verkünden. Gebt Acht auf euch und auf die ganze Herde, in der euch der Heilige Geist zu Vorstehern bestellt hat, damit ihr als Hirten für die Kirche des Herrn sorgt, die er sich durch sein eigenes Blut erworben hat. Ich weiß, nach meinem Weggang werden reißende Wölfe bei euch eindringen und die Herde nicht schonen, und selbst aus eurer Mitte werden Männer auftreten, die mit ihren falschen Reden die Jünger auf ihre Seite ziehen.
Seid also wachsam und denkt daran, dass ich 3 Jahre lang Tag und Nacht nicht aufgehört habe, unter Tränen jeden Einzelnen zu ermahnen. Und jetzt vertraue ich euch Gott und dem Wort seiner Gnade an, das die Kraft hat, aufzubauen und das Erbe in der Gemeinschaft der Geheiligten zu verleihen. Silber oder Gold oder Kleider habe ich von keinem verlangt. Ihr wisst selbst, dass für meinen Unterhalt und den meiner Begleiter diese Hände hier gearbeitet haben. In allem habe ich euch gezeigt, dass man sich auf diese Weise abmühen und sich der Schwachen annehmen soll. In Erinnerung an die Worte Jesu des Herrn, der selbst gesagt hat, geben ist seliger als nehmen. Nach diesen Worten kniete er nieder und betete mit ihnen allen. Und alle brachen in lautes Weinen aus, fielen Paulus um den Hals und küssten ihn. Am meisten schmerzte sie sein Wort, sie würden ihn nicht mehr von Angesicht sehen. Dann begleiteten sie ihn zum Schiff.

21. Kapitel. Als die Zeit zur Abfahrt gekommen war, trennten wir uns von ihnen, fuhren auf dem kürzesten Weg nach Kos, am anderen Tag nach Rhodos und von dort nach Patara. Hier fanden wir ein Schiff, das nach Phönizien fuhr. Wir gingen an Bord und fuhren ab. Als wir Zypern sichteten, ließen wir es zur Linken liegen, segelten nach Syrien und landeten in Tyros. Hier sollte das Schiff seine Ladung löschen. Nachdem wir die Jünger ausfindig gemacht hatten, blieben wir 7 Tage bei ihnen. Auf Eingebung des Geistes hin warnten sie Paulus davor, nach Jerusalem zu gehen. Als die Tage um waren, brachen wir zur Weiterreise auf und sie alle, auch Frauen und Kinder, begleiteten uns bis vor die Stadt. Am Strand knieten wir nieder, beteten und nahmen Abschied voneinander. Dann gingen wir an Bord. Jene aber kehrten nach Hause zurück. So fuhren wir von Tyros ab und beendeten unsere Seereise in Ptolemais. Wir begrüßten die Brüder und blieben 1 Tag bei ihnen. Am folgenden Tag zogen wir weiter und kamen nach Caesarea. Wir gingen in das Haus des Evangelisten Philippus, der einer von den 7 war, und blieben bei ihm. Er hatte 4 Töchter, prophetisch begabte Jungfrauen. Wir blieben mehrere Tage. Da kam von Judäa ein Prophet namens Agabus herab und suchte uns auf. Er nahm den Gürtel des Paulus, band sich Füße und Hände und sagte: So spricht der Heilige Geist. Den Mann, dem dieser Gürtel gehört, werden die Juden in Jerusalem ebenso fesseln und den Heiden ausliefern. Als wir das hörten, redeten wir ihm zusammen mit den Einheimischen zu, nicht nach Jerusalem hinaufzuziehen. Doch Paulus antwortete: Warum weint ihr und macht mir das Herz schwer? Ich bin nicht nur bereit, mich fesseln zu lassen, sondern auch in Jerusalem für den Namen Jesu des Herrn zu sterben. Da er sich nicht überreden ließ, gaben wir nach und sagten: Der Wille des Herrn geschehe. Nach diesen Tagen bereiteten wir uns zur Reise vor und zogen hinauf nach Jerusalem. Auch einige Jünger aus Caesarea begleiteten uns und brachten uns zu einem gewissen Nason aus Zypern, bei dem wir wohnen sollten. Er war ein Jünger aus der Anfangszeit. Als wir nach Jerusalem kamen, wurden wir von den Brüdern freudig empfangen. Am folgenden Tag ging Paulus mit uns zu Jakobus. Auch alle Ältesten fanden sich ein. Er begrüßte sie und berichtete im Einzelnen alles, was Gott durch seinen Dienst unter den Heiden getan hatte. Als sie das hörten, priesen sie Gott und sagten zu ihm: Du siehst, Bruder, wie viele Tausende unter den Juden gläubig geworden sind, und sie alle sind Eiferer für das Gesetz. Nun hat man ihnen von dir erzählt: Du lehrst alle unter den Heiden lebenden Juden, von Mose abzufallen und forderst sie auf, ihre Kinder nicht zu beschneiden und sich nicht an die Bräuche zu halten. Was nun? Sicher werden sie hören, dass du gekommen bist. Tu also, was wir dir sagen. Bei uns sind 4 Männer, die ein Gelübde auf sich genommen haben. Nimm sie mit und weihe dich zusammen mit ihnen. Trag die Kosten für sie, damit sie sich das Haar abscheren lassen können. So wird jeder einsehen, dass an dem, was man von dir erzählt hat, nichts ist, sondern dass auch du das Gesetz genau beachtest. Über die gläubig gewordenen Heiden aber haben wir ja einen Beschluss gefasst und ihnen geschrieben, sie sollten sich vor Götzenopferfleisch, Blut, Ersticktem und Unzucht hüten. Da nahm Paulus die Männer mit und weihte sich am nächsten Tag zusammen mit ihnen, ging dann in den Tempel und meldete das Ende der Weihetage an, damit für jeden von ihnen das Opfer dargebracht werde. Als die 7 Tage zu Ende gingen, sahen ihn die Juden aus der Provinz Asien im Tempel. Sie brachten das ganze Volk in Aufruhr, ergriffen ihn und schrien: »Israeliten, kommt zu Hilfe!
Das ist der Mensch, der in aller Welt Lehren verbreitet, die sich gegen das Volk und das Gesetz und gegen diesen Ort richten. Er hat sogar Griechen in den Tempel mitgenommen und diesen heiligen Ort entweiht. Sie hatten nämlich kurz zuvor den Epheser Trophimus mit ihm zusammen in der Stadt gesehen und meinten, Paulus habe ihn in den Tempel mitgenommen. Da geriet die ganze Stadt in Aufregung und es gab einen Volksauflauf. Sie ergriffen Paulus und zerrten ihn aus dem Tempel. Und sofort wurden die Tore geschlossen. Schon wollten sie ihn umbringen. Da brachte man dem Obersten der Kohorte die Meldung hinauf, ganz Jerusalem ist in Aufruhr. Da nahm er sogleich Soldaten und Hauptleute hinzu und eilte zu ihnen hinunter. Als sie den Obersten und die Soldaten sahen, hörten sie auf, Paulus zu schlagen. Der Oberst trat hinzu, ergriff ihn, ließ ihn mit zwei Ketten fesseln und fragte, wer er sei und was er getan habe. In der Menge schrien die einen dies, die anderen das. Da er wegen des Getümmels nichts Sicheres ermitteln konnte, befahl er, ihn in die Kaserne zu führen. Als Paulus an die Freitreppe kam, mussten ihn die Soldaten wegen des Ansturms der Masse tragen. Denn die Volksmenge lief hinterher und schrie, »Weg mit ihm!« Als man Paulus in die Kaserne bringen wollte, sagte er zum Obersten, »Darf ich ein Wort mit dir reden?« Der antwortete, »Du verstehst Griechisch? Dann bist du also nicht der Ägypter, der vor einiger Zeit einen Aufruhr angezettelt und die 4000 Sikarier in die Wüste hinausgeführt hat?« Paulus antwortete, »Ich bin ein Jude aus Tarsus in Kilikien, Bürger einer nicht unbedeutenden Stadt. Ich bitte dich, gestatte mir, zum Volk zu sprechen.« Als der Oberst es erlaubte, stellte sich Paulus auf die Freitreppe und gab dem Volk mit der Hand ein Zeichen. Alles wurde still. Und er redete sie in hebräischer Sprache an.

22. Kapitel. Brüder und Väter, hört jetzt, was ich euch zu meiner Verteidigung zu sagen habe. Als sie hörten, dass er in hebräischer Sprache zu ihnen redete, waren sie noch ruhiger. Und er sagte: Ich bin ein Jude, geboren in Tarsus in Kilikien, hier in dieser Stadt erzogen, zu Füßen Gamaliels. Genau nach dem Gesetz der Väter ausgebildet, ein Eiferer für Gott, wie ihr alle es heute seid. Ich habe diesen Weg bis auf den Tod verfolgt, habe Männer und Frauen gefesselt und in die Gefängnisse eingeliefert. Das bezeugen mir der Hohepriester und der ganze Rat der Ältesten. Von ihnen erhielt ich auch Briefe an die Brüder und begab mich nach Damaskus, um auch jene, die dort waren, zu fesseln und zur Bestrafung nach Jerusalem zu bringen. Als ich nun unterwegs war und mich Damaskus näherte, da geschah es, dass mich um die Mittagszeit plötzlich vom Himmel her ein helles Licht umstrahlte. Ich stürzte zu Boden und hörte eine Stimme zu mir sagen: »Saul, Saul, warum verfolgst du mich?« Ich antwortete: »Wer bist du, Herr?« Er sagte zu mir: »Ich bin Jesus, der Nazaräer, den du verfolgst.« Meine Begleiter sahen zwar das Licht, die Stimme dessen aber, der zu mir sprach, hörten sie nicht. Ich sagte: »Herr, was soll ich tun?« Der Herr antwortete: »Steh auf und geh nach Damaskus. Dort wird dir alles gesagt werden, was dir zu tun bestimmt ist.« Da ich aber vom Glanz jenes Lichtes geblendet war, so dass ich nicht mehr sehen konnte, wurde ich von meinen Begleitern an der Hand geführt und gelangte so nach Damaskus. Ein gewisser Hananias, ein frommer Mann nach dem Gesetz, der bei allen Juden dort in gutem Ruf stand, kam zu mir, trat vor mich und sagte: »Bruder Saul, du sollst wieder sehen.« Und im gleichen Augenblick konnte ich ihn sehen. Er sagte: »Der Gott unserer Väter hat dich dazu erwählt, seinen Willen zu erkennen, den Gerechten zu sehen und die Stimme seines Mundes zu hören. Denn du wirst vor allen Menschen sein Zeuge sein für das, was du gesehen und gehört hast. Was zögerst du jetzt? Steh auf, lass dich taufen und deine Sünden abwaschen und rufe seinen Namen an.« Es geschah aber, als ich nach Jerusalem zurückgekehrt war und im Tempel betete, dass ich in eine Verzückung geriet. Und ich sah ihn, wie er zu mir sagte: »Beeil dich, verlasse sofort Jerusalem, denn sie werden dein Zeugnis über mich nicht annehmen.« Da sagte ich: »Herr, sie wissen doch, dass ich es war, der jene, die an dich glauben, ins Gefängnis werfen und in den Synagogen auspeitschen ließ. Auch als das Blut deines Zeugen Stephanus vergossen wurde, stand ich dabei. Ich stimmte zu und passte auf die Kleider derer auf, die ihn umbrachten. Aber er sagte zu mir: Brich auf, denn ich will dich in die Ferne zu den Heiden senden.« Bis zu diesem Wort hörten sie ihm zu. Dann fingen sie an zu schreien: »Weg vom Erdboden mit so einem Menschen! Er darf nicht am Leben bleiben!« Sie lärmten, zerrissen ihre Kleider und warfen Staub in die Luft. Da befahl der Oberst, ihn in die Kaserne zu führen, und ordnete an, ihn unter Geißelschlägen zu verhören. Auf diese Weise wollte er herausfinden, warum sie derart gegen ihn tobten. Als sie ihn aber für die Geißelung festbanden, sagte Paulus zu dem Hauptmann, der dabei stand: »Dürft ihr jemand, der das römische Bürgerrecht besitzt, geißeln? Noch dazu ohne Verurteilung?« Als der Hauptmann das hörte, ging er zum Obersten, meldete es und sagte: »Was hast du vor? Der Mann ist Römer.« Der Oberst kam zu Paulus und fragte ihn: »Sag mir, bist du wirklich Römer?« Er antwortete:
Ja. Da antwortete der Oberst, ich habe für dieses Bürgerrecht ein Vermögen gezahlt. Paulus sagte, ich aber bin als Römer geboren. Sofort ließen die, welche ihn verhören sollten, von ihm ab. Und der Oberst ängstigte sich, weil er bedachte, dass es ein Römer war und er ihn hatte fesseln lassen. Weil er genau wissen wollte, was die Juden ihm vorwarfen, ließ er ihn am nächsten Tag aus dem Gefängnis holen und befahl, die Hohepriester und der ganze Hohe Rat sollten sich versammeln. Und er ließ Paulus hinunterführen und ihnen gegenüberstellen.

23. Kapitel. Paulus schaute mit festem Blick auf den Hohen Rat und sagte: Brüder, bis zum heutigen Tag lebe ich vor Gott mit völlig reinem Gewissen. Der hohe Priester Hananias aber befahl denen, die bei ihm standen, ihn auf den Mund zu schlagen. Da sagte Paulus zu ihm: Dich wird Gott schlagen, du getünchte Wand. Du sitzt hier, um mich nach dem Gesetz zu richten, und entgegen dem Gesetz befiehlst du mich zu schlagen? Die Umstehenden sagten: Du wagst es, den Hohepriester Gottes zu schmähen? Paulus antwortete: Ich wusste nicht, Brüder, dass er der Hohepriester ist, denn es heißt in der Schrift: Einen Fürsten deines Volkes sollst du nicht verfluchen. Da Paulus aber wusste, dass der eine Teil zu den Sadduzäern, der andere zu den Pharisäern gehörte, rief er vor dem Hohen Rat aus: Brüder, ich bin Pharisäer und ein Sohn von Pharisäern. Wegen der Hoffnung und wegen der Auferstehung der Toten stehe ich vor Gericht. Als er das sagte, brach ein Streit zwischen den Pharisäern und den Sadduzäern aus, und die Versammlung spaltete sich. Die Sadduzäer behaupten nämlich, es gebe weder Auferstehung noch Engel noch Geist. Die Pharisäer dagegen bekennen sich zu all dem. Es erhob sich ein lautes Geschrei, und einige Schriftgelehrte aus dem Kreis der Pharisäer standen auf und verfochten ihre Ansicht. Sie sagten: Wir finden nichts Schlimmes an diesem Menschen. Vielleicht hat doch ein Geist oder ein Engel zu ihm gesprochen. Als aber der Streit heftig wurde, befürchtete der Oberst, sie könnten Paulus zerreißen. Daher ließ er die Wachtruppe herabkommen, ihn mit Gewalt aus ihrer Mitte herausholen und in die Kaserne bringen. In der folgenden Nacht aber trat der Herr zu Paulus und sagte: Hab Mut, denn so wie du in Jerusalem meine Sache bezeugt hast, sollst du auch in Rom Zeugnis ablegen. Nach Tagesanbruch rotteten sich die Juden zusammen und verschworen sich, weder zu essen noch zu trinken, bis sie Paulus getötet hätten. An dieser Verschwörung waren mehr als 40 Männer beteiligt. Sie gingen zu den Hohepriestern und den Ältesten und sagten: Wir haben mit einem heiligen Eid geschworen, nichts zu essen, bis wir Paulus getötet haben. Geht also jetzt zusammen mit dem Hohen Rat zum Obersten und bittet ihn, Paulus zu euch herunterzuführen, da ihr den Fall noch genauer untersuchen wollt. Wir aber halten uns bereit, um ihn noch bevor er hierher kommt, umzubringen. Der Sohn der Schwester des Paulus erfuhr jedoch von dem Anschlag. Er ging in die Kaserne und verständigte Paulus. Paulus ließ einen der Hauptleute rufen und sagte: Bring diesen jungen Mann zum Obersten, denn er hat ihm etwas zu melden. Der nahm ihn mit sich, brachte ihn zum Obersten und sagte: Der Gefangene Paulus hat mich gerufen und gebeten, diesen jungen Mann zu dir zu führen, da er dir etwas mitzuteilen habe. Der Oberst fasste ihn bei der Hand, nahm ihn beiseite und fragte: Was hast du mir zu melden? Er antwortete: Die Juden haben verabredet, dich zu bitten, du mögest morgen den Paulus vor den Hohen Rat hinunterführen lassen. Angeblich wollen sie Genaueres über ihn erfahren. Lass du dich nicht von ihnen überreden, denn mehr als 40 Männer von ihnen lauern ihm auf. Sie haben sich geschworen, weder zu essen noch zu trinken, bis sie ihn umgebracht haben. Schon stehen sie bereit und warten auf deine Anordnung. Der Oberst befahl dem jungen Mann: Sag niemandem etwas darüber, dass du mir das angezeigt hast. Dann ließ er ihn gehen. Er rief zwei von den Hauptleuten und gab ihnen den Befehl: Haltet von der dritten Stunde der Nacht an 200 Soldaten zum Marsch nach Caesarea bereit, außerdem 70 Reiter und 200 Leichtbewaffnete. Auch Tragtiere soll man bereitstellen, Paulus aufsitzen lassen und sicher zum Statthalter Felix bringen. Und er schrieb einen Brief mit folgendem Inhalt:
Claudius Lysias entbietet dem erlauchten Statthalter Felix seinen Gruß. Dieser Mann wurde von den Juden ergriffen und wäre beinahe von ihnen umgebracht worden. Ich habe mit der Wachtruppe eingegriffen und ihn herausgeholt. Ich hatte nämlich erfahren, dass er Römer ist. Und weil ich ermitteln wollte, wessen sie ihn beschuldigen, brachte ich ihn vor ihren Hohen Rat. Ich fand heraus, dass er wegen Streitfragen über ihr Gesetz angeschuldigt wird, dass aber keine Anklage gegen ihn vorliegt, die Tod oder Haft verdient. Da mir aber angezeigt wurde, gegen den Mann sei ein Anschlag geplant, schicke ich ihn sogleich zu dir. Auch habe ich die Kläger angewiesen, ihre Sache gegen ihn bei dir vorzubringen. Die Soldaten übernahmen Paulus, wie ihnen befohlen war, und brachten ihn bei Nacht bis Antipatris. Am nächsten Tag ließen sie die Reiter mit ihm weiterziehen und kehrten in die Kaserne zurück. Diese gaben nach ihrer Ankunft in Caesarea den Brief beim Statthalter ab und führten ihm Paulus vor. Er las den Brief und fragte Paulus, aus welcher Provinz er stamme. Als er hörte, er sei aus Kilikien, sagte er: »Ich werde dich vernehmen, sobald deine Ankläger eingetroffen sind.« Dann befahl er, ihn im Prätorium des Herodes in Gewahrsam zu halten.

24. Kapitel. Nach 5 Tagen kam der Hohepriester Hananias mit einigen Ältesten und dem Anwalt Tertullus herab, und sie brachten beim Statthalter ihre Klage gegen Paulus vor. Er wurde herbeigeholt, und Tertullus erhob Anklage mit folgenden Worten: Tiefen Frieden genießen wir durch dich, und durch deine Umsicht hat sich für dieses Volk vieles gebessert. Das erkennen wir immer und überall mit großer Dankbarkeit an, erlauchter Felix. Um dich aber nicht länger bemühen zu müssen, bitte ich dich, uns in deiner Milde kurz anzuhören. Wir finden nämlich, dieser Mann ist eine Pest, ein Unruhestifter bei allen Juden in der Welt und ein Rädelsführer der Nazoräer-Sekte. Er hat sogar versucht, den Tempel zu entweihen. Wir haben ihn festgenommen. Wenn du ihn verhörst, wirst du selbst alles ermitteln können, wessen wir ihn anklagen. Und die Juden unterstützten ihn, indem sie behaupteten, so sei es. Auf einen Wink des Statthalters erwiderte Paulus: Da ich dich seit vielen Jahren als Richter für dieses Volk kenne, verteidige ich meine Sache voll Zuversicht. Wie du feststellen kannst, sind erst 12 Tage vergangen, seit ich nach Jerusalem hinaufgezogen bin, um Gott anzubeten. Sie haben mich weder im Tempel, noch in den Synagogen, noch anderswo in der Stadt dabei angetroffen, dass ich ein Streitgespräch mit jemandem geführt oder einen Aufruhr im Volk erregt hätte. Sie können dir auch nichts von dem beweisen, was sie mir jetzt vorwerfen. Das allerdings bekenne ich dir. Dem Weg entsprechend, den sie eine Sekte nennen, diene ich dem Gott meiner Väter. Ich glaube an alles, was im Gesetz und in den Propheten steht, und ich habe dieselbe Hoffnung auf Gott, die auch diese hier haben, dass es eine Auferstehung der Gerechten und Ungerechten geben wird. Deshalb bemühe ich mich auch vor Gott und den Menschen immer ein untadeliges Gewissen zu haben. Nach mehreren Jahren bin ich nun zu meinem Volk gekommen, um Spenden zu überbringen und zu opfern. Als ich mich zu diesem Zweck im Tempel hatte heiligen lassen, fanden mich nicht mit einer Volksmenge und nicht bei einem Tumult einige Juden aus der Provinz Asien. Sie müssten vor dir erscheinen und Anklage erheben, wenn sie etwas gegen mich vorzubringen haben. Oder diese hier sollen doch selbst sagen, was für ein Vergehen sie herausgefunden haben, als ich vor dem Hohen Rat stand. Es sei denn der eine Satz, den ich, als ich vor ihnen stand, ausgerufen habe: Wegen der Auferstehung der Toten stehe ich heute vor eurem Gericht. Nachdem Felix genauere Kenntnis über den Weg gewonnen hatte, vertagte er den Fall mit den Worten: Sobald der Oberst Lysias herabkommt, werde ich eure Sache entscheiden. Den Hauptmann wies er an, Paulus weiter in Gewahrsam zu halten, jedoch in leichter Haft, und niemanden von den Seinen daran zu hindern, ihm zu Diensten zu sein. Einige Tage darauf erschien Felix mit seiner Gemahlin Drusilla, einer Jüdin, ließ Paulus holen und hörte ihn an über den Glauben an Christus Jesus. Als aber die Rede auf Gerechtigkeit, Enthaltsamkeit und das bevorstehende Gericht kam, geriet Felix in Furcht und unterbrach ihn. »Für jetzt kannst du gehen. Wenn ich Zeit finde, werde ich dich wieder rufen.« Dabei hoffte er zugleich, von Paulus Geld zu erhalten. Deshalb ließ er ihn auch häufiger kommen und unterhielt sich mit ihm. Nach 2 Jahren aber wurde Porcius Festus Nachfolger des Felix, und weil Felix den Juden einen Gefallen erweisen wollte, ließ er Paulus in der Haft zurück.

25. Kapitel. Als Festus in der Provinz eingetroffen war, zog er 3 Tage später von Caesarea nach Jerusalem hinauf. Da erstatteten die Hohepriester und die Vornehmsten der Juden bei ihm Anzeige gegen Paulus. Sie ersuchten ihn, gegen Paulus vorzugehen, und baten ihn um den Gefallen, Paulus nach Jerusalem bringen zu lassen. Sie wollten ihn nämlich unterwegs aus einem Hinterhalt heraus ermorden. Festus jedoch antwortete, Paulus bleibe in Caesarea in Haft und er selbst wolle in Kürze abreisen. Die unter euch, die dafür zuständig sind, sagte er, können mit hinabkommen und wenn gegen den Mann etwas vorliegt, sollen sie gegen ihn Anklage erheben. Er hielt sich nicht länger als 8 oder 10 Tage bei ihnen auf, dann reiste er nach Caesarea hinab. Am folgenden Tag setzte er sich auf den Richterstuhl und ließ Paulus vorführen. Als dieser erschien, umringten ihn die Juden, die von Jerusalem herabgekommen waren, und brachten viele schwere Beschuldigungen vor, konnten sie aber nicht beweisen. Paulus verteidigte sich: Ich habe mich weder gegen das Gesetz der Juden, noch gegen den Tempel, noch gegen den Kaiser vergangen. Festus jedoch wollte den Juden einen Gefallen erweisen und antwortete dem Paulus: Willst du nach Jerusalem hinaufgehen und dich dort vor mir wegen dieser Dinge richten lassen? Paulus sagte: Ich stehe vor dem Richterstuhl des Kaisers und da muss ich gerichtet werden. Den Juden habe ich kein Unrecht getan, wie auch du sehr wohl weißt. Wenn ich wirklich schuldig bin und etwas getan habe, was des Todes würdig wäre, weigere ich mich nicht zu sterben. Wenn aber ihre Anklage gegen mich unbegründet ist, kann mich niemand ihnen ausliefern. Ich lege Berufung beim Kaiser ein. Da besprach sich Festus mit seinen Ratgebern und antwortete: An den Kaiser hast du appelliert, zum Kaiser sollst du gehen. Einige Tage später trafen König Agrippa und Berenike in Caesarea ein, um Festus ihre Aufwartung zu machen. Sie blieben mehrere Tage dort. Da trug Festus dem König den Fall des Paulus vor und sagte: Von Felix ist ein Mann als Gefangener zurückgelassen worden, gegen den die Hohepriester und die Ältesten der Juden, als ich in Jerusalem war, vorstellig wurden. Sie forderten seine Verurteilung, ich aber erwiderte ihnen, es sei bei den Römern nicht üblich, einen Menschen auszuliefern, bevor nicht der Angeklagte den Anklägern gegenübergestellt sei und Gelegenheit erhalten habe, sich gegen die Anschuldigungen zu verteidigen. Als sie dann zusammen hierher kamen, setzte ich mich ohne jeden Verzug tags darauf auf den Richterstuhl und ließ den Mann vorführen. Bei der Gegenüberstellung brachten die Kläger keine Anklage wegen solcher Verbrechen vor, die ich vermutet hatte. Sie führten nur einige Streitfragen gegen ihn ins Feld, die ihre Religion und einen gewissen Jesus betreffen, der gestorben ist, von dem Paulus aber behauptet, er lebe. Da ich mich auf die Untersuchung dieser Dinge nicht verstand, fragte ich, ob er nach Jerusalem gehen wolle, um sich dort deswegen richten zu lassen. Paulus jedoch legte Berufung ein. Er wollte bis zur Entscheidung des Kaisers in Schutzhaft bleiben. Daher gab ich Befehl, ihn in Gewahrsam zu halten, bis ich ihn zum Kaiser schicken kann. Da sagte Agrippa zu Festus: Ich würde diesen Menschen auch gern selbst hören. Morgen, antwortete er, sollst du ihn hören. So kamen am folgenden Tag Agrippa und Berenike mit großem Gepränge und betraten die Audienzhalle zusammen mit den obersten und den vornehmsten Männern der Stadt. Auf Befehl des Festus wurde Paulus vorgeführt und Festus sagte: König Agrippa und all ihr Männer, die ihr hier bei uns seid, da seht ihr den Mann, dessen

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1: 26. Kapitel. Da sagte Agrippa zu Paulus: Du hast die Erlaubnis, in eigener Sache zu reden. Paulus erhob die Hand und sagte zu seiner Verteidigung: Ich schätze mich glücklich, König Agrippa, dass ich mich heute vor dir verteidigen darf, wegen all der Dinge, die mir die Juden vorwerfen, besonders da du ein Kenner aller jüdischen Bräuche und Streitfragen bist. Deshalb bitte ich, mich großmütig anzuhören. Das Leben, das ich seit meiner Jugend bei meinem Volk und in Jerusalem geführt habe, ist allen Juden von Anfang an bekannt. Ich bin ihnen von früher her bekannt, und wenn sie wollen, können sie bezeugen, dass ich nach der strengsten Richtung unserer Religion gelebt habe, nämlich als Pharisäer. Und jetzt stehe ich vor Gericht, wegen der Hoffnung auf die Verheißung, die von Gott an unsere Väter ergangen ist. Unser 12-Stämme-Volk hofft, sie zu erlangen, und deshalb dient es Gott unablässig bei Tag und Nacht. Dieser Hoffnung wegen, König, werde ich von den Juden angeklagt. Warum haltet ihr es für unglaubhaft, dass Gott Tote auferweckt? Ich selbst meinte, ich müsste den Namen Jesu des Nazaräers heftig bekämpfen. Das habe ich in Jerusalem denn auch getan. Ich ließ mir von den Hohepriestern Vollmacht geben und sperrte viele der Heiligen ins Gefängnis. Und wenn sie getötet werden sollten, stimmte ich zu. Und in allen Synagogen habe ich oft versucht, sie durch Strafen zur Lästerung zu zwingen. In maßloser Wut habe ich sie sogar bis in Städte außerhalb des Landes verfolgt. So zog ich auch mit der Vollmacht und Erlaubnis der Hohepriester nach Damaskus. Da sah ich unterwegs, König, mitten am Tag ein Licht, das mich und meine Begleiter vom Himmel her umstrahlte, heller als die Sonne. Wir alle stürzten zu Boden, und ich hörte eine Stimme auf Hebräisch zu mir sagen: Saul, Saul, warum verfolgst du mich? Es wird dir schwer fallen, gegen den Stachel auszuschlagen. Ich antwortete: Wer bist du, Herr? Der Herr sagt:

sagte: Ich bin Jesus, den du verfolgst. Steh auf, stell dich auf deine Füße, denn ich bin dir erschienen, um dich zum Diener und Zeugen dessen zu erwählen, was du gesehen hast und wie ich mich dir noch zeigen werde. Ich will dich aus dem Volk und den Heiden aussondern, zu denen ich dich sende, um ihnen die Augen zu öffnen. Denn sie sollen sich von der Finsternis zum Licht und von der Macht des Satans zu Gott bekehren und sollen durch den Glauben an mich die Vergebung der Sünden empfangen und mit den Geheiligten am Erbe teilhaben. Daher, König Agrippa, habe ich mich der himmlischen Erscheinung nicht widersetzt, sondern zuerst denen in Damaskus und in Jerusalem, dann im ganzen Land Judäa und bei den Heiden verkündet, sie sollten umkehren, sich Gott zuwenden und der Umkehr entsprechende Taten tun. Aus diesem Grund haben mich einige Juden im Tempel ergriffen und versucht, mich umzubringen. Doch ich habe Gottes Hilfe erfahren bis zum heutigen Tag. So stehe ich da als Zeuge für groß und klein und sage nichts anderes als das, was nach dem Wort der Propheten und des Mose geschehen soll. Dass der Christus leiden müsse und dass er als Erster von den Toten auferstanden dem Volk und den Heiden ein Licht verkünden werde. Als er sich mit diesen Worten verteidigte, rief Festus laut: Du bist von Sinnen, Paulus. Das viele Schriftstudium treibt dich zum Wahnsinn. Paulus erwiderte: Ich bin nicht von Sinnen, erlauchter Festus. Was ich sage, ist wahr und vernünftig. Der König versteht sich auf diese Dinge, deshalb spreche ich auch freimütig zu ihm. Ich bin überzeugt, dass ihm nichts davon entgangen ist, das alles hat sich ja nicht in irgendeinem Winkel zugetragen. König Agrippa, glaubst du den Propheten? Ich weiß, du glaubst. Darauf sagte Agrippa zu Paulus: Bald überredest du mich und machst mich zum Christen. Paulus antwortete: Ich wünschte mir von Gott, dass bald oder später nicht nur du, sondern alle, die mich heute hören, das werden, was ich bin, freilich ohne diese Fesseln. Da erhoben sich der König und der Statthalter, auch Berenike und alle, die bei ihnen saßen. Sie zogen sich zurück, besprachen sich miteinander und sagten: Dieser Mensch tut nichts, was Tod oder Haft verdient. Und Agrippa sagte zu Festus: Dieser Mensch könnte freigelassen werden, wenn er nicht an den Kaiser appelliert hätte.

27. Kapitel. Als unsere Abfahrt nach Italien feststand, wurden Paulus und einige andere Gefangene einem Hauptmann der kaiserlichen Kohorte namens Julius übergeben. Wir bestiegen ein Schiff aus Adramyttium, das die Orte entlang der Küste Kleinasiens anlaufen sollte, und fuhren ab. Bei uns war Aristarch, der Mazedonier aus Thessalonik. Am anderen Tag liefen wir in Sidon ein und Julius, der Paulus menschenfreundlich behandelte, erlaubte ihm, zu seinen Freunden zu gehen und sich versorgen zu lassen. Von dort fuhren wir weiter und umsegelten, weil wir Gegenwind hatten, Zypern. Wir fuhren durch das Meer von Kilikien und Pamphylien und erreichten Myra in Lykien. Dort fand der Hauptmann ein alexandrinisches Schiff, das nach Italien fuhr, und er brachte uns an Bord. Viele Tage kamen wir nur langsam vorwärts und mit Mühe erreichten wir die Höhe von Knidos. Da uns der Wind nicht herankommen ließ, umsegelten wir Kreta bei Salmone, fuhren unter Mühe an Kreta entlang und erreichten einen Ort namens Kaloi Lemenes, in dessen Nähe die Stadt Lasea liegt. Da inzwischen längere Zeit vergangen und die Schifffahrt bereits unsicher geworden war, sogar das Fasten war schon vorüber, warnte Paulus und sagte: »Männer, ich sehe, die Fahrt wird mit Gefahr und großem Schaden verbunden sein, nicht nur für die Ladung und das Schiff, sondern auch für unser Leben.« Der Hauptmann aber vertraute dem Steuermann und dem Kapitän mehr als den Worten des Paulus. Da der Hafen zum Überwintern ungeeignet war, beschloss die Mehrheit weiterzufahren, um nach Möglichkeit Phönix zu erreichen, einen nach Südwesten und Nordwesten offenen Hafen Kretas. Dort wollten sie überwintern. Als leichter Südwind aufkam, meinten sie, ihr Vorhaben sei schon geglückt. Sie lichteten den Anker und fuhren dicht an Kreta entlang. Doch kurz darauf brach von der Insel her ein Orkan los, Eurakylon genannt. Das Schiff wurde mitgerissen und weil es nicht mehr gegen den Wind gedreht werden konnte, gaben wir auf und ließen uns treiben. Während wir unter einer kleinen Insel namens Kauda hinfuhren, konnten wir das Beiboot nur mit Mühe in die Gewalt bekommen. Sie hoben es hoch, dann sicherten sie das Schiff, indem sie Taue darum herum spannten. Weil sie fürchteten, in die Syrte zu geraten, ließen sie den Treibanker hinab und trieben dahin. Da wir vom Sturm hart bedrängt wurden, erleichterten sie am nächsten Tag das Schiff und am dritten Tag warfen sie eigenhändig die Schiffsausrüstung über Bord. Mehrere Tage hindurch zeigten sich weder Sonne noch Sterne und der heftige Sturm hielt an. Schließlich schwand uns alle Hoffnung auf Rettung. Niemand wollte mehr essen. Da trat Paulus in ihre Mitte und sagte: »Männer, man hätte auf mich hören und von Kreta nicht abfahren sollen, dann wären uns diese Gefahr und dieses Ungemach erspart geblieben. Doch jetzt ermahne ich euch, verliert nicht den Mut. Niemand von euch wird sein Leben verlieren. Nur das Schiff wird untergehen. Denn in dieser Nacht ist ein Engel Gottes, dem ich gehöre und dem ich diene, zu mir gekommen und hat gesagt: Fürchte dich nicht, Paulus, du musst vor den Kaiser treten. Und siehe, Gott hat dir alle geschenkt, die mit dir fahren. Habt also Mut, Männer, denn ich vertraue auf Gott, dass es so kommen wird, wie mir gesagt worden ist. Wir müssen allerdings an einer Insel stranden. Als wir schon die 14. Nacht auf der Adria trieben, merkten die Matrosen um Mitternacht, dass sich ihnen Land näherte. Sie warfen das Lot hinab und maßen 20 Faden. Kurz danach loteten sie nochmals und maßen 15 Faden. Aus Furcht, wir könnten auf Klippen laufen, warfen sie vom Heck aus 4 Anker und wünschten den Tag herbei. Als aber die Matrosen unter dem Vorwand, sie wollten vom Bug aus Anker auswerfen, vom Schiff zu fliehen versuchten und das Beiboot ins Meer hinunterließen, sagte Paulus zum Hauptmann und zu den Soldaten: »Wenn sie nicht auf dem Schiff bleiben, könnt ihr nicht gerettet werden.« Da kappten die Soldaten die Taue des Beibootes und ließen es forttreiben.
Als es nun Tag werden wollte, ermahnte Paulus alle, etwas zu essen und sagte, »Heute ist schon der 14. Tag, dass ihr ausharrt, ohne auch nur die geringste Nahrung zu euch zu nehmen. Deshalb ermahne ich euch, nehmt Nahrung zu euch, das ist gut für eure Rettung, denn keinem von euch wird auch nur ein Haar von seinem Kopf verloren gehen.« Nach diesen Worten nahm er Brot, dankte Gott vor den Augen aller, brach es und begann zu essen. Da fassten alle Mut und nahmen Nahrung zu sich. Wir waren im Ganzen 276 Menschen an Bord. Nachdem sie sich satt gegessen hatten, warfen sie das Getreide ins Meer, um das Schiff zu erleichtern. Als es nun Tag wurde, entdeckten sie eine Bucht mit flachem Strand. Auf ihn wollten sie, wenn möglich, das Schiff auflaufen lassen. Das Land selbst war ihnen unbekannt. Sie machten die Anker los und ließen sie im Meer zurück. Zugleich lösten sie die Haltetaue der Steuerruder, hissten das Vorsegel und hielten mit dem Wind auf den Strand zu. Als sie aber auf eine Sandbank gerieten, strandeten sie mit dem Schiff. Der Bug bohrte sich ein und saß unbeweglich fest. Das Heck aber begann in der Brandung zu zerbrechen. Da beschlossen die Soldaten, die Gefangenen zu töten, damit keiner schwimmend entkommen könne. Der Hauptmann aber wollte Paulus retten und hinderte sie an ihrem Vorhaben. Er befahl, dass zuerst alle, die schwimmen konnten, über Bord springen und das Land erreichen sollten, dann die übrigen, teils auf Planken, teils auf anderen Schiffstrümmern. So kam es, dass alle ans Land gerettet wurden.

28. Kapitel. Als wir gerettet waren, erfuhren wir, dass die Insel Malta heißt. Die Einheimischen erwiesen uns ungewöhnliche Menschenfreundlichkeit. Sie zündeten ein Feuer an und holten uns alle zu sich, weil es zu regnen begann und kalt war. Als Paulus einen Haufen Reisig zusammenraffte und auf das Feuer legte, fuhr infolge der Hitze eine Viper heraus und biss sich an seiner Hand fest. Als die Einheimischen das Tier an seiner Hand hängen sahen, sagten sie zueinander: »Dieser Mensch ist gewiss ein Mörder. Die Rachegöttin lässt ihn nicht leben, obwohl er dem Meer entkommen ist.« Er aber schüttelte das Tier von sich ab ins Feuer und erlitt keinen Schaden. Da erwarteten sie, er werde anschwellen oder plötzlich tot umfallen. Als sie aber eine Zeit lang gewartet hatten und sahen, dass ihm nichts Schlimmes geschah, änderten sie ihre Meinung und sagten, er sei ein Gott. In jener Gegend lagen Landgüter, die dem Publius, dem Ersten der Insel, gehörten. Er nahm uns auf und bewirtete uns 3 Tage lang freundlich als seine Gäste. Der Vater des Publius lag gerade mit Fieber und Ruhe im Bett. Paulus ging zu ihm hinein und betete. Dann legte er ihm die Hände auf und heilte ihn. Daraufhin kamen auch die anderen Kranken der Insel herbei und wurden geheilt. Sie erwiesen uns viele Ehren und bei der Abfahrt gaben sie uns alles mit, was wir brauchten. 3 Monate später fuhren wir mit einem alexandrinischen Schiff ab, das auf der Insel überwintert hatte und die Dioskuren als Schiffszeichen trug. Wir liefen in Syrakus ein und blieben 3 Tage. Von dort fuhren wir die Küste entlang weiter und erreichten Region. Nach einem Tag setzte Südwind ein und so kamen wir in 2 Tagen nach Puteoli. Hier trafen wir Brüder. Sie baten uns, 7 Tage bei ihnen zu bleiben. Und so kamen wir nach Rom. Von dort waren uns die Brüder, die von uns gehört hatten, bis Forum Appii und Tres Tabernae entgegengekommen, um uns zu begrüßen. Als Paulus sie sah, dankte er Gott und fasste Mut. Nach unserer Ankunft in Rom erhielt Paulus die Erlaubnis, für sich allein zu wohnen, zusammen mit dem Soldaten, der ihn bewachte. 3 Tage später rief er die führenden Männer der Juden zusammen. Als sie versammelt waren, sagte er zu ihnen: »Brüder, obwohl ich mich nicht gegen das Volk oder die Sitten der Väter vergangen habe, bin ich von Jerusalem aus als Gefangener den Römern ausgeliefert worden. Diese haben mich verhört und wollten mich freilassen, da nichts Todeswürdiges gegen mich vorlag. Weil aber die Juden Einspruch erhoben, war ich gezwungen, Berufung beim Kaiser einzulegen, jedoch nicht, um mein Volk anzuklagen. Aus diesem Grund habe ich darum gebeten, euch zu sehen und sprechen zu dürfen. Denn um der Hoffnung Israels willen trage ich diese Fesseln.« Sie antworteten ihm: »Wir haben über dich weder Briefe aus Judäa erhalten, noch ist einer von den Brüdern gekommen, der uns etwas Belastendes über dich berichtet oder erzählt hätte. Wir wünschen aber von dir zu hören, was du denkst, denn von dieser Sekte ist uns bekannt, dass sie überall auf Widerspruch stößt.« Sie vereinbarten mit ihm einen bestimmten Tag, an dem sie in noch größerer Zahl zu ihm in die Wohnung kamen. Vom Morgen bis in den Abend hinein erklärte und bezeugte er ihnen das Reich Gottes und versuchte sie vom Gesetz des Mose und von den Propheten aus für Jesus zu gewinnen. Die einen ließen sich durch seine Worte überzeugen, die anderen blieben ungläubig. Sie waren uneins untereinander und gingen weg. Paulus aber sagte noch das eine Wort: »Treffend hat der Heilige Geist durch den Propheten Jesaja zu euren Vätern gesprochen. Geh zu diesem Volk und sag: Hören sollt ihr, hören aber nicht verstehen. Sehen sollt ihr, sehen aber nicht erkennen. Denn das Herz dieses Volkes ist hart geworden, und mit ihren Ohren hören sie nur schwer. Und ihre Augen halten sie geschlossen, damit sie mit ihren Augen nicht sehen und mit ihren Ohren nicht hören, damit sie mit ihrem Herzen nicht zur Einsicht kommen, sich bekehren und ich sie heile. Darum sollt ihr nun wissen, den Heiden ist dieses Heil Gottes gesandt worden und sie werden hören.«
Er blieb 2 volle Jahre in seiner Mietwohnung und empfing alle, die zu ihm kamen. Er verkündete das Reich Gottes und lehrte über Jesus Christus, den Herrn, mit allem Freimut, ungehindert.

0: Aus dem Brief an die Gemeinde in Rom.
1: Der Brief an die Römer. Paulus, Knecht Christi Jesu, berufen zum Apostel, ausgesondert das Evangelium Gottes zu verkünden, das er durch seine Propheten im Voraus verheißen hat in heiligen Schriften. Das Evangelium von seinem Sohn, der dem Fleisch nach geboren ist als Nachkomme Davids, der dem Geist der Heiligkeit nach eingesetzt ist als Sohn Gottes in Macht seit der Auferstehung von den Toten, das Evangelium von Jesus Christus, unserem Herrn. Durch ihn haben wir Gnade und Apostelamt empfangen, um unter allen Heiden Glaubensgehorsam aufzurichten, um seines Namens willen. Unter ihnen lebt auch ihr, die ihr von Jesus Christus berufen seid. An alle in Rom, die von Gott geliebt sind, die berufenen Heiligen. Gnade sei mit euch und Friede von Gott, unserem Vater, und dem Herrn Jesus Christus. Zunächst danke ich meinem Gott durch Jesus Christus für euch alle, weil euer Glaube in der ganzen Welt bekannt gemacht wird. Denn Gott, dem ich mit der Verkündigung des Evangeliums von seinem Sohn mit ganzem Herzen diene, ist mein Zeuge. Unablässig denke ich an euch in allen meinen Gebeten und bitte darum, es möge mir durch Gottes Willen endlich gelingen, zu euch zu kommen. Denn ich sehne mich danach, euch zu sehen. Ich möchte euch ein wenig mit geistlicher Gnadengabe beschenken, damit ihr gestärkt werdet. Oder besser, damit wir, wenn ich bei euch bin, miteinander Zuspruch empfangen durch den gemeinsamen Glauben, euren und meinen. Ihr sollt wissen, Brüder und Schwestern, dass ich mir schon oft vorgenommen habe, zu euch zu kommen, aber bis heute daran gehindert wurde. Denn wie bei den anderen Heiden soll meine Arbeit auch bei euch etwas Frucht bringen. Griechen und Nicht-Griechen, Gebildeten und Ungebildeten bin ich verpflichtet. Deshalb bin ich, so viel an mir liegt, bereit, auch euch in Rom das Evangelium zu verkünden. Denn ich schäme mich des Evangeliums nicht. Es ist eine Kraft Gottes zur Rettung für jeden, der glaubt, zuerst für den Juden, aber ebenso für den Griechen. Denn in ihm wird die Gerechtigkeit Gottes offenbart aus Glauben zum Glauben, wie geschrieben steht. Der aus Glauben Gerechte wird leben. Denn der Zorn Gottes wird vom Himmel herab offenbart wider alle Gottlosigkeit und Ungerechtigkeit der Menschen, die die Wahrheit durch Ungerechtigkeit niederhalten. Denn es ist ihnen offenbar, was man von Gott erkennen kann. Gott hat es ihnen offenbart. Seit Erschaffung der Welt wird nämlich seine unsichtbare Wirklichkeit an den Werken der Schöpfung mit der Vernunft wahrgenommen, seine ewige Macht und Gottheit. Daher sind sie unentschuldbar. Denn obwohl sie Gott erkannt haben, haben sie ihn nicht als Gott geehrt und ihm nicht gedankt, sondern verfielen in ihren Gedanken der Nichtigkeit und ihr unverständiges Herz wurde verfinstert. Sie behaupteten, weise zu sein und wurden zu Toren, und sie vertauschten die Herrlichkeit des unvergänglichen Gottes mit Bildern, die einen vergänglichen Menschen und fliegende, vierfüßige und kriechende Tiere darstellen. Darum lieferte Gott sie durch die Begierden ihres Herzens der Unreinheit aus, so dass sie ihren Leib durch ihr eigenes Tun entehrten. Sie vertauschten die Wahrheit Gottes mit der Lüge. Sie beteten das Geschöpf an und verehrten es anstelle des Schöpfers. Gepriesen ist er in Ewigkeit. Amen. Darum lieferte Gott sie entehrenden Leidenschaften aus. Ihre Frauen vertauschten den natürlichen Verkehr mit dem Widernatürlichen. Ebenso gaben auch die Männer den natürlichen Verkehr mit der Frau auf und entbrannten in Begierde zueinander. Männer treiben mit Männern Unzucht und erhalten den ihnen gebührenden Lohn für ihre Verirrung. Und da sie es nicht für wert erachteten, sich gemäß ihrer Erkenntnis an Gott zu halten, lieferte Gott sie einem haltlosen Denken aus, so dass sie tun, was sich nicht gehört. Sie sind voll Ungerechtigkeit, Schlechtigkeit, Habgier und Bosheit, voll Neid, Mord, Streit, List und Tücke. Sie verleumden und treiben üble Nachrede. Sie hassen Gott, sind überheblich, hochmütig und prahlerisch, erfinderisch im Bösen und ungehorsam gegen die Eltern. Sie sind unverständig und haltlos, ohne Liebe und Erbarmen. Sie erkennen, dass Gottes Rechtsordnung bestimmt, wer so handelt, verdient den Tod. Trotzdem tun sie es nicht nur selbst, sondern stimmen bereitwillig auch denen zu, die so handeln.

Darum bist du unentschuldbar, wer du auch bist, o Mensch, wenn du richtest. Denn worin du den anderen richtest, darin verurteilst du dich selbst, weil du, der Richtende, dasselbe tust. Wir wissen aber, dass Gottes Gericht über alle, die solche Dinge tun, der Wahrheit entspricht. Meinst du etwa, o Mensch, du könntest dem Gericht Gottes entrinnen, wenn du die richtest, die solche Dinge tun und dasselbe tust wie sie? Oder verachtest du den Reichtum seiner Güte, Geduld und Langmut? Weißt du nicht, dass Gottes Güte dich zur Umkehr treibt? Weil du aber starrsinnig bist und dein Herz nicht umkehrt, sammelst du Zorn gegen dich für den Tag des Zornes, den Tag der Offenbarung von Gottes gerechtem Gericht. Er wird jedem vergelten, wie es seine Taten verdienen, denen, die beharrlich Gutes tun und Herrlichkeit, Ehre und Unvergänglichkeit erstreben, gibt er ewiges Leben, denen aber, die selbstsüchtig sind und nicht der Wahrheit gehorchen, sondern der Ungerechtigkeit, widerfährt Zorn und Grimm. Not und Bedrängnis wird das Leben eines jeden Menschen treffen, der das Böse tut. Zuerst den Juden, aber ebenso den Griechen. Doch Herrlichkeit, Ehre und Friede werden jedem zuteil, der das Gute tut. Zuerst dem Juden, aber ebenso dem Griechen. Denn es gibt bei Gott kein Ansehen der Person. Denn die, ohne das Gesetz sündigten, werden auch ohne das Gesetz zugrunde gehen, und die unter dem Gesetz Sündigten werden durch das Gesetz gerichtet werden. Denn nicht die sind vor Gott gerecht, die das Gesetz hören, sondern die das Gesetz tun, die werden für gerecht erklärt werden. Denn wenn Heiden, die das Gesetz nicht haben, von Natur aus das tun, was im Gesetz gefordert ist, so sind sie, die das Gesetz nicht haben, sich selbst Gesetz. Sie zeigen damit, dass ihnen die Forderung des Gesetzes ins Herz geschrieben ist. Ihr Gewissen legt Zeugnis davon ab. Ihre Gedanken klagen sich gegenseitig an und verteidigen sich. An jenem Tag, an dem Gott, wie ich es in meinem Evangelium verkünde, das, was im Menschen verborgen ist, durch Jesus Christus richten wird. Wenn du dich aber Jude nennst, dich auf das Gesetz verlässt und dich Gottes rühmst, seinen Willen kennst und belehrt aus dem Gesetz zu beurteilen weißt, worauf es ankommt, wenn du dir zutraust, Führer zu sein für Blinde, Licht für die in der Finsternis, Erzieher der Unverständigen, Lehrer der Unmündigen, da du im Gesetz die Verkörperung von Erkenntnis und Wahrheit besitzt. Du belehrst also andere Menschen, aber dich selbst belehrst du nicht? Du predigst, du sollst nicht stehlen, und du stiehlst? Du sagst, du sollst die Ehe nicht brechen, und brichst sie? Du verabscheust die Götzenbilder, begehst aber Tempelraub? Du rühmst dich des Gesetzes, entehrst aber Gott durch Übertreten des Gesetzes. Denn euretwegen wird unter den Heiden der Name Gottes gelästert, wie geschrieben steht. Die Beschneidung ist nämlich nützlich, wenn du das Gesetz befolgst. Übertrittst du jedoch das Gesetz, so bist du trotz deiner Beschneidung zum Unbeschnittenen geworden. Wenn aber der Unbeschnittene die Forderung des Gesetzes beachtet, wird dann nicht sein Unbeschnittensein als Beschneidung angerechnet werden? Der leiblich Unbeschnittene, der das Gesetz erfüllt, wird dich richten, weil du trotz Buchstabe und Beschneidung ein Übertreter des Gesetzes bist. Denn Jude ist nicht, wer es nach außen hin ist, und Beschneidung ist nicht, was sichtbar am Fleisch geschieht, sondern Jude ist, wer es im Verborgenen ist, und Beschneidung ist, was am Herzen, durch den Geist, nicht durch den Buchstaben geschieht. Der Ruhm eines solchen Juden kommt nicht von Menschen, sondern von Gott.

Was ist nun der Vorzug der Juden? Was der Nutzen der Beschneidung? Er ist groß in jeder Hinsicht. Vor allem, ihnen sind die Worte Gottes anvertraut. Denn was macht das schon, wenn einige untreu wurden? Wird dann etwa ihre Untreue die Treue Gottes aufheben? Keineswegs. Gott soll sich vielmehr als wahrhaftig erweisen, jeder Mensch aber als Lügner, wie geschrieben steht, damit du Recht behältst mit deinen Worten und den Sieg davonträgst, wenn man mit dir rechtet. Wenn aber unsere Ungerechtigkeit die Gerechtigkeit Gottes bestätigt, was sagen wir dann? Ist Gott, ich frage sehr menschlich, nicht ungerecht, wenn er seinen Zorn verhängt? Keineswegs! Denn wie könnte Gott die Welt sonst richten? Wenn aber die Wahrhaftigkeit Gottes sich durch meine Unwahrhaftigkeit als groß erwiesen hat und so Gott verherrlicht wird, warum werde ich dann als Sünder gerichtet? Und gilt am Ende das, womit man uns verleumdet und was einige uns in den Mund legen, lasst uns Böses tun, damit Gutes entsteht? Diese Leute werden mit Recht verurteilt. Was heißt das nun? Sind wir im Vorteil? Nicht unbedingt. Denn wir haben vorher die Anklage erhoben, dass alle, Juden wie Griechen, unter der Herrschaft der Sünde stehen. Wie geschrieben steht, es gibt keinen, der gerecht ist, auch nicht einen. Es gibt keinen Verständigen, keinen, der Gott sucht. Alle sind abtrünnig geworden, alle miteinander taugen nichts. Es gibt keinen, der Gutes tut, auch nicht einen einzigen. Ihre Kehle ist ein offenes Grab, mit ihrer Zunge betrügen sie, Schlangengift ist auf ihren Lippen, ihr Mund ist voll Fluch und Gehässigkeit, schnell sind ihre Füße, Blut zu vergießen, Verderben und Unheil sind auf ihren Wegen, und den Weg des Friedens kennen sie nicht. Die Gottesfurcht steht ihnen nicht vor Augen. Wir wissen aber, was das Gesetz sagt, sagt es denen, die unter dem Gesetz leben, damit jeder Mund gestopft und die ganze Welt vor Gott schuldig wird. Denn aus Werken des Gesetzes wird niemand vor ihm gerecht werden, denn durch das Gesetz kommt es nur zur Erkenntnis der Sünde. Jetzt aber ist unabhängig vom Gesetz die Gerechtigkeit Gottes offenbart worden, bezeugt vom Gesetz und von den Propheten, die Gerechtigkeit Gottes durch Glauben an Jesus Christus, offenbart für alle, die glauben. Denn es gibt keinen Unterschied, alle haben ja gesündigt und die Herrlichkeit Gottes verloren. Umsonst werden sie gerecht, dank seiner Gnade, durch die Erlösung in Christus Jesus. Ihn hat Gott aufgerichtet als Sühnemahl, wirksam durch Glauben, in seinem Blut, zum Erweis seiner Gerechtigkeit, durch die Vergebung der Sünden, die früher in der Zeit der Geduld Gottes begangen wurden, ja, zum Erweis seiner Gerechtigkeit in der gegenwärtigen Zeit, um zu zeigen, er selbst ist gerecht und macht den gerecht, der aus Glauben an Jesus lebt. Wo bleibt da noch das Rühmen? Es ist ausgeschlossen. Durch welches Gesetz? Durch das der Werke? Nein, durch das Gesetz des Glaubens. Denn wir sind der Überzeugung, dass der Mensch gerecht wird durch Glauben, unabhängig von Werken des Gesetzes. Oder ist Gott nur der Gott der Juden, nicht auch der Heiden? Ja, auch der Heiden. Da doch gilt, Gott ist der eine. Er wird aufgrund des Glaubens sowohl die Beschnittenen wie die Unbeschnittenen gerecht machen. Setzen wir also durch den Glauben das Gesetz außer Kraft? Im Gegenteil, wir richten das Gesetz auf.

Was sollen wir nun von Abraham sagen? Was hat er erlangt, unser leiblicher Stammvater? Wenn Abraham aufgrund von Werken Gerechtigkeit erlangt hat, dann hat er zwar Ruhm, aber nicht vor Gott. Denn was sagt die Schrift? Abraham glaubte Gott, und das wurde ihm als Gerechtigkeit angerechnet. Dem, der Werke tut, wird der Lohn nicht aus Gnade angerechnet, sondern weil er ihm zusteht. Dem aber, der keine Werke tut, sondern an den glaubt, der den Gottlosen gerecht macht, dem wird sein Glaube als Gerechtigkeit angerechnet. So preist auch David den Menschen selig, dem Gott Gerechtigkeit unabhängig von Werken anrechnet. Selig sind die, deren Frevel vergeben und deren Sünden bedeckt sind. Selig ist der Mensch, dem der Herr die Sünde nicht anrechnet. Gilt nun diese Seligpreisung nur den Beschnittenen oder auch den Unbeschnittenen? Wir sagen ja, Abraham wurde der Glaube als Gerechtigkeit angerechnet. Wie wurde er aber angerechnet, als er beschnitten oder als er unbeschnitten war? Nicht als er beschnitten, sondern als er noch unbeschnitten war. Und das Zeichen der Beschneidung empfing er zur Besiegelung der Glaubensgerechtigkeit, die ihm als Unbeschnittenem zuteil wurde. Also ist er der Vater aller, die als Unbeschnittene glauben, so dass ihnen die Gerechtigkeit angerechnet wird. Und er ist der Vater jener Beschnittenen, die nicht nur beschnitten sind, sondern auch den Spuren des Glaubens folgen, des Glaubens, den unser Vater Abraham schon vor seiner Beschneidung hatte. Denn Abraham und seine Nachkommen erhielten nicht aufgrund des Gesetzes die Verheißung, Erben der Welt zu sein, sondern aufgrund der Glaubensgerechtigkeit. Wenn nämlich jene Erben sind, die aus dem Gesetz leben, dann ist der Glaube entleert und die Verheißung außer Kraft gesetzt. Denn das Gesetz bewirkt Zorn, wo aber kein Gesetz ist, da ist auch keine Übertretung. Deshalb gilt aus Glauben, damit auch gilt aus Gnade. Nur so bleibt die Verheißung für die ganze Nachkommenschaft gültig, nicht nur für die, welche aus dem Gesetz, sondern auch für die, welche aus dem Glauben Abrahams leben. Er ist unser aller Vater, wie geschrieben steht, ich habe dich zum Vater vieler Völker bestimmt, im Angesicht des Gottes, dem er geglaubt hat, des Gottes, der die Toten lebendig macht und das, was nicht ist, ins Dasein ruft. Gegen alle Hoffnung hat er voll Hoffnung geglaubt, dass er der Vater vieler Völker werde, nach dem Wort, so zahlreich werden deine Nachkommen sein. Ohne im Glauben schwach zu werden, bedachte er, der fast Hundertjährige, dass sein Leib und auch Sarahs Mutterschoß schon erstorben waren. Er zweifelte aber nicht im Unglauben an der Verheißung Gottes, sondern wurde stark im Glauben, indem er Gott die Ehre erwies, fest davon überzeugt, dass Gott die Macht besitzt, auch zu tun, was er verheißen hat. Darum wurde es ihm auch als Gerechtigkeit angerechnet. Doch nicht allein um seinetwillen steht geschrieben, es wurde ihm angerechnet, sondern auch um unseretwillen, denen es angerechnet werden soll, uns, die wir an den glauben, der Jesus, unseren Herrn, von den Toten auferweckt hat. Wegen unserer Verfehlungen wurde er hingegeben, wegen unserer Gerechtmachung wurde er auferweckt.

Gerecht gemacht, also aus Glauben, haben wir Frieden mit Gott durch Jesus Christus, unseren Herrn. Durch ihn haben wir auch im Glauben den Zugang zu der Gnade erhalten, in der wir stehen, und rühmen uns der Hoffnung auf die Herrlichkeit Gottes. Mehr noch, wir rühmen uns ebenso der Bedrängnisse, denn wir wissen, Bedrängnis bewirkt Geduld. Geduld aber Bewährung. Bewährung Hoffnung. Die Hoffnung aber lässt nicht zugrunde gehen, denn die Liebe Gottes ist ausgegossen in unsere Herzen durch den Heiligen Geist, der uns gegeben ist. Denn Christus ist, als wir noch schwach waren, für die zu dieser Zeit noch Gottlosen gestorben. Dabei wird nur schwerlich jemand für einen Gerechten sterben. Vielleicht wird er jedoch für einen guten Menschen sein Leben wagen. Gott aber erweist seine Liebe zu uns darin, dass Christus für uns gestorben ist, als wir noch Sünder waren. Nachdem wir jetzt durch sein Blut gerecht gemacht sind, werden wir durch ihn erst recht vor dem Zorn gerettet werden. Da wir mit Gott versöhnt wurden durch den Tod seines Sohnes, als wir noch Gottes Feinde waren, werden wir erst recht, nachdem wir versöhnt sind, gerettet werden durch sein Leben. Mehr noch, ebenso rühmen wir uns Gottes durch Jesus Christus, unseren Herrn, durch den wir jetzt schon die Versöhnung empfangen haben. Deshalb, wie durch einen einzigen Menschen die Sünde in die Welt kam und durch die Sünde der Tod und auf diese Weise der Tod zu allen Menschen gelangte, weil alle sündigten. Sünde war nämlich schon vor dem Gesetz in der Welt, aber Sünde wird nicht angerechnet, wo es kein Gesetz gibt. Dennoch herrschte der Tod von Adam bis Mose auch über die, welche nicht durch Übertreten eines Gebots gesündigt hatten, wie Adam, der ein Urbild des Kommenden ist. Doch anders als mit der Übertretung verhält es sich mit der Gnade. Sind durch die Übertretung des einen die vielen dem Tod anheimgefallen, so ist es recht die Gnade Gottes und die Gabe, die durch die Gnadentat des einen Menschen Jesus Christus bewirkt worden ist, den vielen reichlich zuteil geworden. Und anders als mit dem, was durch den einen Sünder verursacht wurde, verhält es sich mit dieser Gabe. Denn das Gericht führt wegen eines einzigen zur Verurteilung. Die Gnade führt aus vielen Übertretungen zur Gerechtsprechung. Denn ist durch die Übertretung des einen der Tod zur Herrschaft gekommen, durch diesen einen, so werden erst recht diejenigen, denen die Gnade und die Gabe der Gerechtigkeit reichlich zuteil wurde, im Leben herrschen durch den einen Jesus Christus. Wie es also durch die Übertretung eines einzigen für alle Menschen zur Verurteilung kam, so kommt es auch durch die gerechte Tat eines einzigen für alle Menschen zur Gerechtsprechung, die Leben schenkt. Denn wie durch den Ungehorsam des einen Menschen die vielen zu Sündern gemacht worden sind, so werden auch durch den Gehorsam des einen die vielen zu Gerechten gemacht werden. Das Gesetz aber ist dazwischen hineingekommen, damit die Übertretung mächtiger werde. Wo jedoch die Sünde mächtig wurde, da ist die Gnade übergroß geworden. Damit, wie die Sünde durch den Tod herrschte, so auch die Gnade herrsche durch Gerechtigkeit zum ewigen Leben, durch Jesus Christus, unseren Herrn.

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1: Was sollen wir nun sagen? Sollen wir an der Sünde festhalten, damit die Gnade umso mächtiger werde? Keineswegs. Wie können wir, die wir für die Sünde tot sind, noch in ihr leben? Wisst ihr denn nicht, dass wir, die wir auf Christus Jesus getauft wurden, auf seinen Tod getauft worden sind? Wir wurden ja mit ihm begraben, durch die Taufe auf den Tod, damit auch wir, so wie Christus durch die Herrlichkeit des Vaters von den Toten auferweckt wurde, in der Wirklichkeit des neuen Lebens wandeln. Wenn wir nämlich mit der Gestalt seines Todes verbunden wurden, dann werden wir es auch mit der seiner Auferstehung sein. Wir wissen doch, unser alter Mensch wurde mitgekreuzigt, damit der von der Sünde beherrschte Leib vernichtet werde, so dass wir nicht mehr Sklaven der Sünde sind. Denn wer gestorben ist, der ist frei geworden von der Sünde. Sind wir nun mit Christus gestorben, so glauben wir, dass wir auch mit ihm leben werden. Wir wissen, dass Christus von den Toten auferweckt nicht mehr stirbt. Der Tod hat keine Macht mehr über ihn. Denn durch sein Sterben ist er ein für allemal gestorben für die Sünde, sein Leben aber lebt er für Gott. So begreift auch ihr euch als Menschen, die für die Sünde tot sind, aber für Gott leben in Christus Jesus. Daher soll die Sünde nicht mehr in eurem sterblichen Leib herrschen, so dass ihr seinen Begierden gehorcht. Stellt eure Glieder nicht der Sünde zur Verfügung als Waffen der Ungerechtigkeit, sondern stellt euch Gott zur Verfügung als Menschen, die aus Toten zu Lebenden geworden sind. Und stellt eure Glieder als Waffen der Gerechtigkeit in den Dienst Gottes. Denn die Sünde wird nicht mehr über euch herrschen, denn ihr steht nicht unter dem Gesetz, sondern unter der Gnade. Was heißt das nun? Sollen wir sündigen, weil wir nicht mehr unter dem Gesetz stehen, sondern unter der Gnade? Keineswegs. Wisst ihr nicht, wenn ihr euch als Sklaven zum Gehorsam verpflichtet, dann seid ihr Sklaven dessen, dem ihr gehorchen müsst. Ihr seid entweder Sklaven der Sünde, die zum Tod führt, oder des Gehorsams, der zur Gerechtigkeit führt. Gott aber sei Dank, denn ihr wart Sklaven der Sünde, seid jedoch von Herzen der Gestalt der Lehre gehorsam geworden, an die ihr übergeben wurdet. Ihr wurdet aus der Macht der Sünde befreit und seid zu Sklaven der Gerechtigkeit geworden. Wegen eures schwachen Fleisches rede ich nach Menschenweise. Wie ihr eure Glieder in den Dienst der Unreinheit und der Gesetzlosigkeit gestellt habt, so dass ihr gesetzlos wurdet, so stellt jetzt eure Glieder in den Dienst der Gerechtigkeit, so dass ihr heilig werdet. Denn als ihr Sklaven der Sünde wart, da wart ihr der Gerechtigkeit gegenüber frei. Welche Frucht hattet ihr damals? Es waren Dinge, deren ihr euch jetzt schämt, denn sie bringen den Tod. Jetzt aber, da ihr aus der Macht der Sünde befreit und zu Sklaven Gottes geworden seid, habt ihr eine Frucht, die zu eurer Heiligung führt und das ewige Leben bringt. Denn der Lohn der Sünde ist der Tod. Die Gabe Gottes aber ist das ewige Leben in Christus Jesus, unserem Herrn.

Wisst ihr denn nicht, Brüder und Schwestern, ich rede doch zu Leuten, die das Gesetz kennen, dass das Gesetz für einen Menschen nur Geltung hat, solange er lebt? So ist die Ehefrau durch das Gesetz an ihren Mann gebunden, solange er lebt. Wenn ihr Mann aber stirbt, ist sie frei von dem Gesetz, das die Frau an den Mann bindet. Wenn sie darum zu Lebzeiten des Mannes einem anderen gehört, wird sie Ehebrecherin genannt. Ist aber der Mann gestorben, dann ist sie frei vom Gesetz und wird nicht zur Ehebrecherin, wenn sie einem anderen gehört. Ebenso seid auch ihr, meine Brüder und Schwestern, durch das Sterben Christi tot für das Gesetz, so dass ihr einem anderen gehört, dem, der von den Toten auferweckt wurde, damit wir Gott Frucht bringen. Denn als wir noch dem Fleisch verfallen waren, wirkten sich die Leidenschaften der Sünden, die durch das Gesetz hervorgerufen wurden, so in unseren Gliedern aus, dass wir dem Tod Frucht brachten. Jetzt aber sind wir frei geworden vom Gesetz dem gestorben, woran wir gebunden waren, so dass wir in der neuen Wirklichkeit des Geistes dienen, nicht mehr in der alten Wirklichkeit des Buchstabens. Was sollen wir nun sagen? Ist das Gesetz Sünde? Keineswegs. Jedoch habe ich die Sünde nur durch das Gesetz erkannt. Ich hätte ja von der Begierde nichts gewusst, wenn nicht das Gesetz gesagt hätte, du sollst nicht begehren. Die Sünde aber ergriff die Gelegenheit, die ihr durch das Gebot gegeben war, und bewirkte in mir alle Begierde, denn ohne das Gesetz war die Sünde tot. Ich aber lebte einst ohne das Gesetz, aber als das Gebot kam, wurde die Sünde lebendig. Ich dagegen starb und musste erfahren, dass dieses Gebot, das zum Leben führen sollte, mir den Tod brachte. Denn nachdem die Sünde die Gelegenheit ergriffen hatte, die ihr durch das Gebot gegeben war, täuschte und tötete sie mich durch das Gebot. Deshalb ist das Gesetz heilig und das Gebot ist heilig, gerecht und gut. Ist dann etwa das Gute mir zum Tod geworden? Keineswegs. Sondern die Sünde verursachte, damit sie als Sünde offenbar werde, mir durch das Gute den Tod. Denn durch das Gebot sollte die Sünde sich in ihrem ganzen Ausmaß als Sünde erweisen. Wir wissen nämlich, dass das Gesetz selbst vom Geist bestimmt ist. Ich aber bin fleischlich, das heißt verkauft unter die Sünde. Denn was ich bewirke, begreife ich nicht. Ich tue nicht das, was ich will, sondern das, was ich hasse. Wenn ich aber das tue, was ich nicht will, erkenne ich an, dass das Gesetz gut ist. Dann aber bin nicht mehr ich es, der dies bewirkt, sondern die in mir wohnende Sünde. Ich weiß nämlich, dass in mir, das heißt in meinem Fleisch, nichts Gutes wohnt. Das Wollen ist bei mir vorhanden, aber ich vermag das Gute nicht zu verwirklichen, denn ich tue nicht das Gute, das ich will, sondern das Böse, das ich nicht will, das vollbringe ich. Wenn ich aber das tue, was ich nicht will, dann bin nicht mehr ich es, der es bewirkt, sondern die in mir wohnende Sünde. Ich stoße also auf das Gesetz, dass in mir das Böse vorhanden ist, obwohl ich das Gute tun will. Denn in meinem Innern freue ich mich am Gesetz Gottes. Ich sehe aber ein anderes Gesetz in meinen Gliedern, das mit dem Gesetz meiner Vernunft im Streit liegt und mich gefangen hält im Gesetz der Sünde, das in meinen Gliedern herrscht. Ich elender Mensch! Wer wird mich aus diesem Tod verfallenen Leib erretten? Dank aber sei Gott durch Jesus Christus, unseren Herrn. Es ergibt sich also, dass ich mit meiner Vernunft dem Gesetz Gottes diene, mit dem Fleisch aber dem Gesetz der Sünde.

Jetzt also gibt es keine Verurteilung mehr für die, welche in Christus Jesus sind. Denn das Gesetz des Geistes und des Lebens in Christus Jesus hat dich frei gemacht vom Gesetz der Sünde und des Todes. Denn weil das Gesetz, ohnmächtig durch das Fleisch, nichts vermochte, sandte Gott seinen Sohn in der Gestalt des Fleisches, das unter der Macht der Sünde steht, wegen der Sünde, um die Sünde im Fleisch zu verurteilen. Dies tat er, damit die Forderung des Gesetzes durch uns erfüllt werde, die wir nicht nach dem Fleisch, sondern nach dem Geist leben. Denn diejenigen, die vom Fleisch bestimmt sind, trachten nach dem, was dem Fleisch entspricht. Die aber vom Geist bestimmt sind, nach dem, was dem Geist entspricht. Denn das Trachten des Fleisches führt zum Tod, das Trachten des Geistes aber zu Leben und Frieden. Denn das Trachten des Fleisches ist Feindschaft gegen Gott. Es unterwirft sich nämlich nicht dem Gesetz Gottes und kann es auch nicht. Wer aber vom Fleisch bestimmt ist, kann Gott nicht gefallen. Ihr aber seid nicht vom Fleisch, sondern vom Geist bestimmt, da ja der Geist Gottes in euch wohnt. Wer aber den Geist Christi nicht hat, der gehört nicht zu ihm. Wenn aber Christus in euch ist, dann ist zwar der Leib tot aufgrund der Sünde, der Geist aber ist Leben aufgrund der Gerechtigkeit. Wenn aber der Geist dessen in euch wohnt, der Jesus von den Toten auferweckt hat, dann wird er, der Christus von den Toten auferweckt hat, auch eure sterblichen Leiber lebendig machen, durch seinen Geist, der in euch wohnt. Wir sind also nicht dem Fleisch verpflichtet, Brüder und Schwestern, so dass wir nach dem Fleisch leben müssen. Denn wenn ihr nach dem Fleisch lebt, müsst ihr sterben. Wenn ihr aber durch den Geist die sündigen Taten des Leibes tötet, werdet ihr leben. Denn die sich vom Geist Gottes leiten lassen, sind Kinder Gottes. Denn ihr habt nicht einen Geist der Knechtschaft empfangen, so dass ihr immer noch Furcht haben müsstet, sondern ihr habt den Geist der Kindschaft empfangen, indem wir rufen, aber Vater. Der Geist selber bezeugt unserem Geist, dass wir Kinder Gottes sind. Sind wir aber Kinder, dann auch Erben. Erben Gottes und Miterben Christi, wenn wir mit ihm leiden, um mit ihm auch verherrlicht zu werden. Ich bin nämlich davon überzeugt, dass die Leiden der gegenwärtigen Zeit nichts bedeuten im Vergleich zu der Herrlichkeit, die an uns offenbar werden soll. Denn die Schöpfung wartet sehnsüchtig auf das Offenbarwerden der Söhne Gottes. Gewiss, die Schöpfung ist der Nichtigkeit unterworfen, nicht aus eigenem Willen, sondern durch den, der sie unterworfen hat, auf Hoffnung hin. Denn auch sie, die Schöpfung, soll von der Knechtschaft der Vergänglichkeit befreit werden, zur Freiheit und Herrlichkeit der Kinder Gottes. Denn wir wissen, dass die gesamte Schöpfung bis zum heutigen Tag seufzt und in Geburtswehen liegt. Aber nicht nur das, sondern auch wir, obwohl wir als Erstlingsgabe den Geist haben, auch wir seufzen in unserem Herzen und warten darauf, dass wir mit der Erlösung unseres Leibes als Söhne offenbar werden. Denn auf Hoffnung hin sind wir gerettet. Hoffnung aber, die man schon erfüllt sieht, ist keine Hoffnung. Denn wie kann man auf etwas hoffen, das man sieht? Hoffen wir aber auf das, was wir nicht sehen, dann harren wir aus Geduld. So nimmt sich auch der Geist unserer Schwachheit an. Denn wir wissen nicht, was wir in rechter Weise beten sollen. Der Geist selber tritt jedoch für uns ein mit unaussprechlichen Seufzern. Der die Herzen erforscht, weiß, was die Absicht des Geistes ist. Denn er tritt so, wie Gott es will, für die Heiligen ein. Wir wissen aber, dass denen, die Gott lieben, alles zum Guten gereicht, denen, die gemäß seinem Ratschluss berufen sind. Denn diejenigen, die er im Voraus erkannt hat, hat er auch im Voraus dazu bestimmt, an Wesen und Gestalt seines Sohnes teilzuhaben, damit dieser, der Erstgeborene, unter vielen Brüdern sei. Die er aber vorausbestimmt hat, die hat er auch berufen. Und die er berufen hat, die hat er auch gerecht gemacht. Die er aber gerecht gemacht hat, die hat er auch verherrlicht. Was sollen wir nun dazu sagen? Ist Gott für uns? Wer ist dann gegen uns? Er hat seinen eigenen Sohn nicht verschont, sondern ihn für uns alle hingegeben. Wie sollte er uns mit ihm nicht alles schenken? Wer kann die Auserwählten Gottes anklagen? Gott ist es, der gerecht macht. Wer kann sie verurteilen? Christus Jesus, der gestorben ist, mehr noch, der auferweckt worden ist, er sitzt zur Rechten Gottes und tritt für uns ein. Was kann uns scheiden von der Liebe Christi? Bedrängnis oder Not
oder Verfolgung, Hunger oder Kälte, Gefahr oder Schwert? Wie geschrieben steht, um deinetwillen sind wir den ganzen Tag dem Tod ausgesetzt. Wir werden behandelt wie Schafe, die man zum Schlachten bestimmt hat. Doch in all dem tragen wir einen glänzenden Sieg davon durch den, der uns geliebt hat. Denn ich bin gewiss, weder Tod noch Leben, weder Engel noch Mächte, weder Gegenwärtiges noch Zukünftiges noch Gewalten, weder Höhe oder Tiefe noch irgendeine andere Kreatur können uns scheiden von der Liebe Gottes, die in Christus Jesus ist, unserem Herrn.

Ich sage in Christus die Wahrheit und lüge nicht, und mein Gewissen bezeugt es mir im Heiligen Geist. Ich bin voll Trauer. Unablässig leidet mein Herz. Ja, ich wünschte selbst verflucht zu sein, von Christus getrennt um meiner Brüder willen, die der Abstammung nach mit mir verbunden sind. Sie sind Israeliten. Ihnen gehören die Sohnschaft, die Herrlichkeit und die Bundesschlüsse. Ihnen ist das Gesetz gegeben, der Gottesdienst und die Verheißungen. Ihnen gehören die Väter und ihnen entstammt der Christus dem Fleische nach. Gott, der über allem ist, er sei gepriesen in Ewigkeit. Amen. Es ist aber keineswegs so, dass Gottes Wort hinfällig geworden ist. Denn nicht alle, die aus Israel stammen, sind Israel. Auch sind nicht alle, weil sie Nachkommen Abrahams sind, deshalb schon seine Kinder, sondern es heißt, in Isaak wird dir Nachkommenschaft berufen. Das bedeutet, nicht die Kinder des Fleisches sind Kinder Gottes, sondern die Kinder der Verheißung werden als Nachkommen anerkannt. Denn es ist eine Verheißung, wenn gesagt wird, um diese Zeit werde ich kommen, dann wird Sarah einen Sohn haben. So war es aber nicht nur bei ihr, sondern auch bei Rebekka, die von einem einzigen Mann empfangen hatte, von unserem Vater Isaak. Denn ihre Kinder waren noch nicht geboren und hatten weder Gutes noch Böses getan. Damit aber Gottes freie Wahl und Vorherbestimmung gültig bleibe, nicht abhängig von Werken, sondern von ihm, der beruft, wurde ihr gesagt, der Ältere muss dem Jüngeren dienen, wie geschrieben steht, Jakob habe ich geliebt, Esau aber gehasst. Was sollen wir nun sagen? Handelt Gott ungerecht? Keineswegs. Denn zu Mose sagt er, ich schenke Erbarmen, wem ich will, und erweise Gnade, wem ich will. Also kommt es nicht auf das Wollen und Laufen des Menschen an, sondern auf den sich erbarmenden Gott. Denn in der Schrift wird zum Pharao gesagt, eben dazu habe ich dich bestimmt, dass ich an dir meine Macht zeige und dass auf der ganzen Erde mein Name verkündet wird. Er erbarmt sich also, wessen er will, und macht verstockt, wen er will. Nun wirst du einwenden, wie kann er dann noch anklagen, wenn niemand seinem Willen zu widerstehen vermag? O Mensch, wer bist du denn, dass du mit Gott rechten willst? Sagt etwa das Werk zu dem, der es geschaffen hat, warum hast du mich so gemacht? Ist nicht vielmehr der Töpfer Herr über den Ton? Kann er nicht aus derselben Masse ein Gefäß herstellen zu ehrenhaftem, ein anderes zu unehrenhaftem Gebrauch? Wie aber, wenn Gott, in der Absicht, seinen Zorn zu zeigen und seine Macht zu erweisen, die zur Vernichtung bereiteten Gefäße des Zorns mit großer Langmut ertragen hat, auch um den Reichtum seiner Herrlichkeit an den Gefäßen des Erbarmens zu erweisen, die er zuvor zur Herrlichkeit bestimmt hat? Sie hat er auch berufen. Das sind wir, nicht allein aus den Juden, sondern auch aus den Heiden. So spricht er auch bei Hosea, ich werde als mein Volk berufen, was nicht mein Volk war, und als Geliebte jene, die nicht geliebt war. Und dort, wo ihnen gesagt wurde, ihr seid nicht mein Volk, dort werden sie gerufen werden, Söhne des lebendigen Gottes. Und Jesaja ruft über Israel aus, wenn auch die Israeliten so zahlreich wären wie der Sand am Meer, nur der Rest wird gerettet werden. Denn der Herr wird handeln, indem er sein Wort auf der Erde erfüllt und durchsetzt. Ebenso hat Jesaja vorhergesagt, hätte nicht der Herr Zebaoth uns Nachkommenschaft übrig gelassen, wir wären wie Sodom geworden, wir wären Gomorra gleich. Was sollen wir nun sagen? Heiden, die nicht der Gerechtigkeit nachjagten, haben Gerechtigkeit empfangen, die Gerechtigkeit aber aus Glauben. Israel aber, das dem Gesetz der Gerechtigkeit nachjagte, hat das Gesetz nicht erreicht. Warum? Weil es ihm nicht um die Gerechtigkeit aus Glauben, sondern um die Gerechtigkeit aus Werken ging. Sie stießen sich am Stein des Anstoßes, wie geschrieben steht. Siehe, ich richte in Zion einen Stein auf, an dem man anstößt, einen Fels, an dem man zu Fall kommt. Und wer an ihn glaubt, wird nicht zugrunde gehen.

Brüder und Schwestern, ich wünsche von ganzem Herzen und bete zu Gott, dass sie gerettet werden. Denn ich bezeuge ihnen, dass sie Eifer haben für Gott, aber ohne Erkenntnis. Denn indem sie Gerechtigkeit Gottes verkannten und ihre eigene Gerechtigkeit aufzurichten suchten, haben sie sich der Gerechtigkeit Gottes nicht unterworfen. Denn Ziel des Gesetzes ist Christus zur Gerechtigkeit für jeden, der glaubt. Denn Mose schreibt über die Gerechtigkeit aus dem Gesetz, der Mensch, der dieses tut, wird darin leben. Die Gerechtigkeit aus dem Glauben aber spricht, sag nicht in deinem Herzen, wer wird in den Himmel hinaufsteigen. Das heißt, Christus herabzuholen oder wer wird in den Abgrund hinabsteigen. Das heißt, Christus von den Toten heraufzuführen. Sondern was sagt sie? Nahe ist dir das Wort in deinem Mund und in deinem Herzen. Das heißt, das Wort des Glaubens, das wir verkünden. Denn wenn du mit deinem Mund bekennst, Herr ist Jesus, und in deinem Herzen glaubst, Gott hat ihn von den Toten auferweckt, so wirst du gerettet werden. Denn mit dem Herzen glaubt man, und das führt zur Gerechtigkeit. Mit dem Mund bekennt man, und das führt zur Rettung. Denn die Schrift sagt, jeder, der an ihn glaubt, wird nicht zugrunde gehen. Denn darin gibt es einen Unterschied zwischen Juden und Griechen. Denn alle haben denselben Herrn. Aus seinem Reichtum beschenkt er alle, die ihn anrufen. Denn jeder, der den Namen des Herrn anruft, wird gerettet werden. Wie sollen sie nun den anrufen, an den sie nicht glauben? Wie sollen sie an den glauben, von dem sie nichts gehört haben? Wie sollen sie hören, wenn niemand verkündet? Wie soll aber jemand verkünden, wenn er nicht gesandt ist? Wie geschrieben steht, wie willkommen sind die Füße der Freudenboten, die Gutes verkünden? Doch nicht alle sind dem Evangelium gehorsam geworden, denn Jesaja sagt, Herr, wer hat unserer Kunde geglaubt? So gründet der Glaube in der Botschaft, die Botschaft aber im Wort Christi. Aber, so frage ich, haben Sie etwa nicht gehört? Ja doch, in die ganze Welt ist Ihr Schall gedrungen und bis an die Enden der Erde Ihre Worte. Aber ich frage, hat etwa Israel nicht verstanden? Zunächst antwortet Mose, ich will euch eifersüchtig machen auf ein Volk, das kein Volk ist. Auf ein unverständiges Volk will ich euch zornig machen. Aber Jesaja wagt sogar zu sagen, ich ließ mich finden von denen, die nicht nach mir suchten. Ich offenbarte mich denen, die nicht nach mir fragten. Über Israel aber sagt er, den ganzen Tag habe ich meine Hände ausgestreckt nach einem ungehorsamen und widerspenstigen Volk.

Ich frage also, hat Gott sein Volk verstoßen? Keineswegs, denn auch ich bin ein Israelit, ein Nachkomme Abrahams aus dem Stamm Benjamin. Gott hat sein Volk nicht verstoßen, das er im Voraus erwählt hat. Oder wisst ihr nicht, was die Schrift von Elia sagt, wie er vor Gott gegen Israel Klage führt? Herr, sie haben deine Propheten getötet und deine Altäre zerstört. Ich alleine bin übrig geblieben und nun trachten sie auch mir nach dem Leben. Aber was sagt ihm der Gottesspruch? Ich habe 7000 Männer für mich übrig gelassen, die ihr Knie nicht vor Baal gebeugt haben. Ebenso gibt es auch in der gegenwärtigen Zeit einen Rest, der aus Gnade erwählt ist. Wenn aber aus Gnade, dann nicht mehr aufgrund von Werken, weil sonst die Gnade nicht mehr Gnade wäre. Was bedeutet das nun? Was Israel erstrebt, das hat es nicht erlangt, aber der erwählte Rest hat es erlangt. Die übrigen aber wurden verstockt, wie geschrieben steht. Gott gab ihnen einen Geist der Betäubung, Augen, die nicht sehen und Ohren, die nicht hören, bis zum heutigen Tag. Und David sagt, ihr Opfertisch werde für sie zur Schlinge und zur Falle, zur Ursache des Sturzes und der Bestrafung. Ihre Augen sollen erblinden, so dass sie nicht sehen, ihren Rücken beuge ständig. Nun frage ich, sind sie etwa gestrauchelt, damit sie zu Fall kommen? Keineswegs. Vielmehr kam durch ihren Fehltritt das Heil zu den Heiden, um sie selbst eifersüchtig zu machen. Wenn aber ihr Fehltritt Reichtum für die Welt bedeutet und ihre geringe Zahl Reichtum für die Heiden, um wie viel mehr ihre Vollzahl? Euch aber, den Heiden, sage ich, gerade als Apostel der Heiden, preise ich meinen Dienst, weil ich hoffe, die Angehörigen meines Volkes eifersüchtig zu machen und wenigstens einige von ihnen zu retten. Denn wenn schon ihre Zurückweisung für die Welt Versöhnung bedeutet, was wird dann ihre Annahme anderes sein als Leben aus den Toten? Ist aber die Erstlingsgabe vom Teig heilig, so ist es auch der ganze Teig. Und ist die Wurzel heilig, so sind es auch die Zweige. Wenn aber einige Zweige herausgebrochen wurden, du aber als Zweig vom wilden Ölbaum mitten unter ihnen eingepfropft wurdest und damit Anteil erhieltest an der kraftvollen Wurzel des edlen Ölbaums, so rühme dich nicht gegen die anderen Zweige. Wenn du dich aber rühmst, sollst du wissen, nicht du trägst die Wurzel, sondern die Wurzel trägt dich. Nun wirst du sagen, die Zweige wurden doch herausgebrochen, damit ich eingepfropft werde. Gewiss, wegen des Unglaubens wurden sie herausgebrochen, du aber stehst durch den Glauben. Sei daher nicht überheblich, sondern fürchte dich. Hat nämlich Gott die Zweige, die von Natur zum edlen Baum gehören, nicht verschont, so wird er auch dich nicht verschonen. Siehe nun die Güte Gottes und seine Strenge. Die Strenge gegen jene, die gefallen sind. Gottes Güte aber gegen dich, sofern du in seiner Güte bleibst, sonst wirst auch du herausgehauen werden. Ebenso werden auch jene, wenn sie nicht im Unglauben bleiben, wieder eingepfropft werden, denn Gott hat die Macht, sie wieder einzupfropfen. Wenn du nämlich aus dem von Natur wilden Ölbaum herausgehauen und gegen die Natur in den edlen Ölbaum eingepfropft wurdest, dann werden erst recht sie, als die von Natur zugehörigen Zweige, ihrem eigenen Ölbaum wieder eingepfropft werden. Denn ich will euch, Brüder und Schwestern, nicht in Unkenntnis über dieses Geheimnis lassen, damit ihr euch nicht selbst für klug haltet. Verstockung liegt auf einem Teil Israels, bis die Vollzahl der Heiden hereingekommen ist. Und so wird ganz Israel gerettet werden, wie geschrieben steht. Es wird kommen aus Zion der Retter. Er wird alle Gottlosigkeit von Jakob entfernen. Und das ist der Bund, den ich für sie gestiftet habe, wenn ich ihre Sünden hinwegnehme. Vom Evangelium her gesehen sind sie Feinde, und das um euretwillen. Von ihrer Erwählung her gesehen aber sind sie Geliebte, und das um der Väter willen. Denn unwiderruflich sind die Gnadengaben und die Berufung Gottes. Denn wie ihr einst Gott ungehorsam wart, jetzt aber infolge ihres Ungehorsams Erbarmen gefunden habt, so sind auch sie infolge des Erbarmens, das ihr gefunden habt, ungehorsam geworden, damit jetzt auch sie Erbarmen finden. Denn Gott hat alle in den Ungehorsam eingeschlossen, um sich aller zu erbarmen. O Tiefe des Reichtums, der Weisheit und der Erkenntnis Gottes, wie unergründlich sind seine Entscheidungen, wie unerforschlich seine Wege. Denn wer hat die Gedanken des Herrn erkannt, oder wer ist sein Ratgeber gewesen, oder wer hat ihm etwas gegeben, sodass Gott ihm etwas zurückgeben müsste? Denn aus ihm und durch ihn und auf ihn hin ist die ganze Schöpfung. Ihm sei Ehre in Ewigkeit. Amen.

Ich ermahne euch also, Brüder und Schwestern, Kraft der Barmherzigkeit Gottes, eure Leiber als lebendiges, heiliges und Gott wohlgefälliges Opfer darzubringen, als euren geistigen Gottesdienst. Und gleicht euch nicht dieser Welt an, sondern lasst euch verwandeln durch die Erneuerung des Denkens, damit ihr prüfen und erkennen könnt, was der Wille Gottes ist, das Gute, Wohlgefällige und Vollkommene. Denn aufgrund der Gnade, die mir gegeben ist, sage ich einem jeden von euch, strebt nicht über das hinaus, was euch zukommt, sondern strebt danach, besonnen zu sein, jeder nach dem Maß des Glaubens, das Gott ihm zugeteilt hat. Denn wie wir an dem einen Leib viele Glieder haben, aber nicht alle Glieder dieselbe Aufgabe haben, so sind wir die vielen ein Leib in Christus, als Einzelne aber sind wir Glieder, die zueinander gehören. Wir haben unterschiedliche Gaben, je nach der uns verliehenen Gnade. Hat einer die Gabe prophetischer Rede, dann rede er in Übereinstimmung mit dem Glauben. Hat einer die Gabe des Dienens, dann diene er. Wer zum Lehren berufen ist, der lehre. Wer zum Trösten und Ermahnen berufen ist, der tröste und ermahne. Wer gibt, gebe ohne Hintergedanken. Wer Vorsteher ist, setze sich eifrig ein. Wer Barmherzigkeit übt, der tue es freudig. Die Liebe sei ohne Heuchelei. Verabscheut das Böse, haltet fest am Guten. Seid einander in brüderlicher Liebe zugetan, übertrefft euch in gegenseitiger Achtung. Lasst nicht nach in eurem Eifer, lasst euch vom Geist entflammen und dienst dem Herrn. Freut euch in der Hoffnung, seid geduldig in der Bedrängnis, beharrlich im Gebet. Nehmt Anteil an den Nöten der Heiligen, gewährt jederzeit Gastfreundschaft. Segnet eure Verfolger, segnet sie, verflucht sie nicht. Freut euch mit den Fröhlichen und weint mit den Weinenden. Seid untereinander eines Sinnes. Strebt nicht hoch hinaus, sondern bleibt demütig. Haltet euch nicht selbst für klug. Vergeltet niemandem Böses mit Bösem. Seid allen Menschen gegenüber auf Gutes bedacht. Soweit es euch möglich ist, haltet mit allen Menschen Frieden. Übt nicht selbst Vergeltung, Geliebte, sondern lasst Raum für das Zorngericht Gottes. Denn es steht geschrieben, mein ist die Vergeltung, ich werde vergelten, spricht der Herr. Vielmehr, wenn dein Feind Hunger hat, gib ihm zu essen. Wenn er Durst hat, gib ihm zu trinken. Tust du das, dann sammelst du glühende Kohlen auf sein Haupt. Lass dich nicht vom Bösen besiegen, sondern besiege das Böse durch das Gute.

Jeder ordne sich den Trägern der staatlichen Gewalt unter. Denn es gibt keine staatliche Gewalt außer von Gott. Die jetzt bestehen, sind von Gott eingesetzt. Wer sich daher der staatlichen Gewalt widersetzt, stellt sich gegen die Ordnung Gottes. Und wer sich ihm entgegenstellt, wird dem Gericht verfallen. Vor den Trägern der Macht hat sich nicht die gute, sondern die böse Tat zu fürchten. Willst du also ohne Furcht vor der staatlichen Gewalt leben, dann tue das Gute, so dass du ihre Anerkennung findest. Denn sie steht im Dienst Gottes für dich zum Guten. Wenn du aber das Böse tust, fürchte dich. Denn nicht ohne Grund trägt sie das Schwert. Sie steht nämlich im Dienst Gottes und vollstreckt das Urteil an dem, der das Böse tut. Deshalb ist es notwendig, sich unterzuordnen, nicht allein um der Strafe, sondern auch um des Gewissens willen. Das ist auch der Grund, weshalb ihr Steuern zahlt, denn in Gottes Auftrag handeln jene, die Steuern einzuziehen haben. Gebt allen, was ihr ihnen schuldig seid, Steuer, wem ihr Steuer schuldet, Zoll, wem ihr Zoll schuldet, Furcht, wem ihr Furcht schuldet, Ehre, wem ihr Ehre schuldet. Niemandem bleibt etwas schuldig, außer der gegenseitigen Liebe. Wer den anderen liebt, hat das Gesetz erfüllt. Denn die Gebote, du sollst nicht die Ehe brechen, du sollst nicht töten, du sollst nicht stehlen, du sollst nicht begehren und alle anderen Gebote sind in dem einen Satz zusammengefasst. Du sollst deinen Nächsten lieben wie dich selbst. Die Liebe tut dem Nächsten nichts Böses, also ist die Liebe die Erfüllung des Gesetzes. Und das tut im Wissen um die gegenwärtige Zeit. Die Stunde ist gekommen, aufzustehen vom Schlaf, denn jetzt ist das Heil uns näher als zu der Zeit, da wir gläubig wurden. Die Nacht ist vorgerückt, der Tag ist nahe, darum lasst uns ablegen die Werke der Finsternis und anlegen die Waffen des Lichts. Lasst uns ehrenhaft leben wie am Tag, ohne maßloses Essen und Trinken, ohne Unzucht und Ausschweifung, ohne Streit und Eifersucht. Vielmehr zieht den Herrn Jesus Christus an und sorgt nicht so für euren Leib, dass die Begierden erwachen.

Nehmt den an, der im Glauben schwach ist, ohne mit ihm über verschiedene Auffassungen zu streiten. Der eine glaubt, alles essen zu dürfen, der Schwache aber isst nur Gemüse. Wer Fleisch isst, verachtet den nicht, der es nicht isst. Wer aber kein Fleisch isst, richtet den nicht, der es isst. Denn Gott hat ihn angenommen. Wer bist du, dass du den Diener eines anderen richtest? Durch seinen eigenen Herrn steht oder fällt er. Er wird aber stehen, denn der Herr hat die Macht, ihm Stand zu geben. Der eine nämlich bevorzugt bestimmte Tage, der andere aber macht keinen Unterschied zwischen den Tagen. Jeder soll von seiner eigenen Auffassung überzeugt sein. Wer einen bestimmten Tag bevorzugt, tut es zur Ehre des Herrn. Und wer Fleisch isst, tut es zur Ehre des Herrn, denn er dankt Gott dabei. Und wer kein Fleisch isst, unterlässt es zur Ehre des Herrn, und auch er dankt Gott. Denn keiner von uns lebt sich selber und keiner stirbt sich selber. Leben wir, so leben wir dem Herrn. Sterben wir, so sterben wir dem Herrn. Ob wir leben oder ob wir sterben, wir gehören dem Herrn. Denn Christus ist gestorben und lebendig geworden, um Herr zu sein über Tote und Lebende. Du aber, was richtest du deinen Bruder? Und du, was verachtest du deinen Bruder? Wir werden doch alle vor dem Richterstuhl Gottes stehen. Denn es steht geschrieben, so wahr ich lebe, spricht der Herr, vor mir wird jedes Knie sich beugen und jede Zunge wird Gott preisen. Also wird jeder von uns vor Gott Rechenschaft über sich selbst ablegen. Daher wollen wir uns nicht mehr gegenseitig richten. Achtet vielmehr darauf, dem Bruder keinen Anstoß zu geben und ihn nicht zu Fall zu bringen. Ich weiß und bin im Herrn Jesus fest davon überzeugt, dass nichts unrein ist in sich selbst. Unrein ist es nur für den, der es als unrein betrachtet. Denn wenn wegen einer Speise, die du isst, dein Bruder verwirrt und betrübt wird, dann handelst du nicht mehr der Liebe gemäß. Richte durch deine Speise nicht die zugrunde, die für Christus gestorben sind. Es darf doch euer wahres Gut nicht der Lästerung preisgegeben werden, denn das Reich Gottes ist nicht Essen und Trinken, sondern Gerechtigkeit, Friede und Freude im Heiligen Geist. Denn wer Christus so dient, ist Gott wohlgefällig und geachtet bei den Menschen. Lasst uns also dem nachjagen, was dem Frieden dient und der gegenseitigen Auferbauung. Reiß nicht wegen einer Speise das Werk Gottes nieder. Alle Dinge sind rein. Schlecht ist es jedoch, wenn ein Mensch durch sein Essen Anstoß erregt. Es ist nicht gut, Fleisch zu essen oder Wein zu trinken oder sonst etwas zu tun, wenn dein Bruder daran Anstoß nimmt. Die Überzeugung, die du selbst hast, sollst du vor Gott haben. Wohl dem, der sich nicht zu verurteilen braucht bei dem, was er für recht hält. Wer aber Zweifel hat, wenn er etwas isst, der ist gerichtet, weil er nicht aus der Überzeugung des Glaubens handelt. Alles, was nicht aus Glauben geschieht, ist Sünde.

Wir müssen als die Starken die Schwäche derer tragen, die schwach sind, und dürfen nicht für uns selbst leben. Jeder von uns soll dem Nächsten zu Gefallen leben, zum Guten und zur Auferbauung. Denn auch Christus hat nicht sich selbst zu Gefallen gelebt. Vielmehr steht geschrieben, die Schmähungen derer, die dich schmähen, sind auf mich gefallen. Denn alles, was einst geschrieben worden ist, ist zu unserer Belehrung geschrieben, damit wir durch Geduld und durch den Trost der Schriften Hoffnung haben. Der Gott der Geduld und des Trostes aber schenke euch, eines Sinnes untereinander zu sein, Christus Jesus gemäß, damit ihr Gott, den Vater unseres Herrn Jesus Christus, einmütig und mit einem Munde preist. Darum nehmt einander an, wie auch Christus uns angenommen hat, zur Ehre Gottes. Denn, das sage ich, Christus ist um der Wahrhaftigkeit Gottes willen Diener der Beschnittenen geworden, um die Verheißungen an die Väter zu bestätigen. Die Heiden aber sollen Gott rühmen um seines Erbarmens willen, wie geschrieben steht. Darum will ich dich bekennen unter den Heiden und deinem Namen Lob singen. An anderer Stelle heißt es, ihr Heiden, freut euch mit seinem Volk. Und es heißt auch, lobt den Herrn alle Heiden, preisen sollen ihn alle Völker. Und Jesaja sagt, kommen wird der Spross aus der Wurzel Isais. Er wird sich erheben, um über die Heiden zu herrschen. Auf ihn werden die Heiden hoffen. Der Gott der Hoffnung aber erfülle euch mit aller Freude und mit allem Frieden im Glauben, damit ihr reich werdet an Hoffnung in der Kraft des Heiligen Geistes. Meine Brüder und Schwestern, im Blick auf euch bin ich fest überzeugt, dass auch ihr voller Güte seid, erfüllt von aller Erkenntnis und selbst imstande seid, einander zurechtzuweisen. Um euch aber einiges in Erinnerung zu rufen, habe ich euch einen teilweise ziemlich kühnen Brief geschrieben. Ich tat es Kraft der Gnade, die mir von Gott gegeben ist, damit ich als Diener Christi Jesu für die Heiden wirke und das Evangelium Gottes wie ein Priester verwalte. Denn die Heiden sollen eine Opfergabe werden, die Gott wohlgefällig ist, geheiligt im Heiligen Geist. In Christus Jesus kann ich mich also vor Gott rühmen. Denn ich würde es nicht wagen, von etwas zu reden, was Christus nicht durch mich bewirkt hat, um die Heiden zum Gehorsam zu führen in Wort und Tat, in der Kraft von Zeichen und Wundern, in der Kraft des Geistes Gottes. So habe ich von Jerusalem aus in weitem Kreise bis nach Illyrien überall das Evangelium Christi zur Erfüllung gebracht. Dabei habe ich meine Ehre dafür eingesetzt, das Evangelium nicht dort zu verkünden, wo der Name Christi schon bekannt gemacht war, um nicht auf einem fremden Fundament zu bauen, sondern, wie geschrieben steht, sehen werden die, denen nichts über ihn verkündet wurde, und die werden verstehen, die nichts gehört haben. Das ist es auch, was mich immer wieder gehindert hat, zu euch zu kommen. Jetzt aber habe ich in diesen Gegenden kein Arbeitsfeld mehr, habe aber seit vielen Jahren das Verlangen, zu euch zu kommen, wenn ich einmal nach Spanien reise. Denn auf dem Weg dorthin hoffe ich, euch zu sehen und dann von euch für die Weiterreise ausgerüstet zu werden, nachdem ich mich zuerst ein wenig an euch erfreut habe. Doch jetzt gehe ich nach Jerusalem, um den Heiligen einen Dienst zu erweisen. Denn Mazedonien und Achaia haben beschlossen, eine Sammlung als Zeichen ihrer Gemeinschaft für die Armen unter den Heiligen in Jerusalem durchzuführen. Ja, das haben sie beschlossen, und sie sind auch deren Schuldner. Denn wenn die Heiden an ihren geistlichen Gütern Anteil erhalten haben, so sind sie auch verpflichtet, ihnen mit irdischen Gütern zu dienen. Wenn ich das abgeschlossen und ihnen den Ertrag der Sammlung versiegelt übergeben habe, will ich euch besuchen und dann nach Spanien weiterreisen. Ich weiß aber, wenn ich zu euch komme, werde ich mit der Fülle des Segens Christi kommen. Ich bitte euch aber, Brüder und Schwestern, bei unserem Herrn Jesus Christus und bei der Liebe des Geistes, kämpft mit mir.

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1: Ich empfehle euch unsere Schwester Phoebe, die auch Dienerin der Gemeinde von Kenchreä ist. Nehmt sie im Namen des Herrn auf, wie es Heilige tun sollen, und steht ihr in jeder Sache bei, in der sie euch braucht. Denn für viele war sie ein Beistand, auch für mich selbst. Grüßt Priska und Aquila, meine Mitarbeiter in Christus Jesus, die für mein Leben ihren eigenen Kopf hingehalten haben. Nicht allein ich, sondern alle Gemeinden der Heiden sind ihnen dankbar. Grüßt auch die Gemeinde, die sich in ihrem Haus versammelt. Grüßt meinen lieben Epänetus, der die Erstlingsgabe der Provinz Asien für Christus ist. Grüßt Maria, die für euch viel Mühe auf sich genommen hat. Grüßt Andronikus und Junia, die zu meinem Volk gehören und mit mir zusammen im Gefängnis waren. Sie ragen heraus unter den Aposteln und haben sich schon vor mir zu Christus bekannt. Grüßt meinen im Herrn geliebten Ampliatus. Grüßt Urbanus, unseren Mitarbeiter in Christus, und meinen geliebten Stachys. Grüßt Apelles, der sich in Christus bewährt hat. Grüßt die aus dem Haus des Aristobul. Grüßt Herodion, der zu meinem Volk gehört. Grüßt die aus dem Haus des Narzissus, die sich zum Herrn bekennen. Grüßt Trophäna und Tryphosa, die sich im Herrn gemüht haben. Grüßt die geliebte Persis, sie hat dem Herrn große Mühe auf sich genommen. Grüßt Rufus, der vom Herrn auserwählt ist. Grüßt seine Mutter, die auch mir zur Mutter geworden ist. Grüßt Asynkritus, Phlegon, Hermes, Patrobas, Hermas und die Brüder, die bei ihnen sind. Grüßt Philologus und Julia, Nereus und seine Schwester, Olympas und alle Heiligen, die bei ihnen sind. Grüßt einander mit dem heiligen Kuss. Es grüßen euch alle Gemeinden Christi. Ich ermahne euch aber, Brüder und Schwestern, auf die Acht zu geben, die im Widerspruch zu der Lehre, die ihr gelernt habt, Spaltung und Verwirrung verursachen. Haltet euch von ihnen fern. Denn diese Leute dienen nicht Christus, unserem Herrn, sondern ihrem Bauch. Und sie verführen durch ihre schönen und gewandten Reden das Herz der Arglosen. Doch euer Gehorsam ist allen bekannt. Daher freue ich mich über euch und wünsche nur, dass ihr verständig bleibt, offen für das Gute, unzugänglich für das Böse. Der Gott des Friedens aber wird den Satan bald zertreten und unter eure Füße legen. Die Gnade Jesu unseres Herrn sei mit euch. Es grüßen euch Timotheus, mein Mitarbeiter, und Lucius, Jason und Sosipata, die zu meinem Volk gehören. Ich, Tertius, der Schreiber dieses Briefes, grüße euch im Namen des Herrn. Es grüßt euch Gaius, der mich und die ganze Gemeinde gastlich aufgenommen hat. Es grüßt euch der Stadtkämmerer Erastus und der Bruder Quartus. Die Gnade Jesu Christi unseres Herrn sei mit euch allen. Amen. Dem aber, der die Macht hat, euch Kraft zu geben, gemäß meinem Evangelium und der Botschaft von Jesus Christus, gemäß der Offenbarung jenes Geheimnisses, das seit ewigen Zeiten unausgesprochen war, jetzt aber nach dem Willen des ewigen Gottes offenbart und durch prophetische Schriften kundgemacht wurde, um alle Heiden zum Gehorsam des Glaubens zu führen, ihm, dem einen weisen Gott, sei Ehre durch Jesus Christus in alle Ewigkeit. Amen.

0: Aus dem ersten Brief an die Gemeinde in Korinth.
1: Der erste Brief an die Korinther. Paulus, durch Gottes Willen berufener Apostel Christi Jesu, und der Bruder Sosthenes an die Kirche Gottes, die in Korinth ist, die Geheiligten in Christus Jesus, die berufenen Heiligen, mit allen, die den Namen unseres Herrn Jesus Christus überall anrufen, bei ihnen und bei uns. Gnade sei mit euch und Friede von Gott, unserem Vater und dem Herrn Jesus Christus. Ich danke meinem Gott jederzeit euretwegen für die Gnade Gottes, die euch in Christus Jesus geschenkt wurde, dass ihr an allem reich geworden seid in ihm, an aller Rede und aller Erkenntnis. Denn das Zeugnis über Christus wurde bei euch gefestigt, so dass euch keine Gnadengabe fehlt, während ihr auf die Offenbarung unseres Herrn Jesus Christus wartet. Er wird euch auch festigen bis ans Ende, so dass ihr schuldlos dasteht am Tag unseres Herrn Jesus Christus. Treu ist Gott, durch den ihr berufen worden seid zur Gemeinschaft mit seinem Sohn Jesus Christus, unserem Herrn. Ich ermahne euch aber, Brüder und Schwestern, im Namen unseres Herrn Jesus Christus, seid alle einmütig und duldet keine Spaltungen unter euch, seid vielmehr eines Sinnes und einer Meinung. Es wurde mir nämlich, meine Brüder und Schwestern, von den Leuten der Chloe berichtet, dass es Streitigkeiten unter euch gibt. Ich meine damit, dass jeder von euch etwas anderes sagt. Ich halte zu Paulus, ich zu Apollos, ich zu Kephas, ich zu Christus. Ist denn Christus zerteilt? Wurde etwa Paulus für euch gekreuzigt oder seid ihr auf den Namen des Paulus getauft worden? Ich danke Gott, dass ich niemanden von euch getauft habe, außer Crispus und Gaius, so dass keiner sagen kann, ihr seiet auf meinen Namen getauft worden. Ich habe allerdings auch das Haus des Stephanas getauft. Ob ich sonst noch jemanden getauft habe, weiß ich nicht mehr. Denn Christus hat mich nicht gesandt zu taufen, sondern das Evangelium zu verkünden, aber nicht mit gewandten und klugen Worten, damit das Kreuz Christi nicht um seine Kraft gebracht wird. Denn das Wort vom Kreuz ist denen, die verloren gehen, Torheit. Uns aber, die gerettet werden, ist es Gottes Kraft. In der Schrift steht nämlich, ich werde die Weisheit der Weisen vernichten und die Klugheit der Klugen verwerfen. Wo ist ein Weiser? Wo ein Schriftgelehrter? Wo ein Wortführer in dieser Weltzeit? Hat Gott nicht die Weisheit der Welt als Torheit entlarvt? Denn da die Welt angesichts der Weisheit Gottes auf dem Weg ihrer Weisheit Gott nicht erkannte, beschloss Gott, alle, die glauben, durch die Torheit der Verkündigung zu retten. Die Juden fordern Zeichen, die Griechen suchen Weisheit. Wir dagegen verkünden Christus als den Gekreuzigten. Für Juden ein Ärgernis, für Heiden eine Torheit, für die Berufenen aber, Juden wie Griechen, Christus, Gottes Kraft und Gottes Weisheit. Denn das Törichte an Gott ist weiser als die Menschen. Und das Schwache an Gott ist stärker als die Menschen. Seht doch auf eure Berufung, Brüder und Schwestern. Da sind nicht viele Weise im irdischen Sinn, nicht viele Mächtige, nicht viele Vornehme, sondern das Törichte in der Welt hat Gott erwählt, um die Weisen zu Schanden zu machen, und das Schwache in der Welt hat Gott erwählt, um das Starke zu Schanden zu machen. Und das Niedrige in der Welt und das Verachtete hat Gott erwählt, das, was nichts ist, um das, was etwas ist, zu vernichten, damit kein Mensch sich rühmen kann vor Gott. Von ihm her seid ihr in Christus Jesus, den Gott für uns zur Weisheit gemacht hat, zur Gerechtigkeit, Heiligung und Erlösung. Wer sich also rühmen will, der rühme sich des Herrn, so heißt es schon in der Schrift.

Auch ich kam nicht zu euch, Brüder und Schwestern, um glänzende Reden oder gelehrte Weisheit vorzutragen, sondern um euch das Geheimnis Gottes zu verkünden. Denn ich hatte mich entschlossen, bei euch nichts zu wissen außer Jesus Christus, und zwar als den Gekreuzigten. Zudem kam ich in Schwäche und in Furcht, zitternd und bebend zu euch. Meine Botschaft und Verkündigung war nicht Überredung durch gewandte und kluge Worte, sondern war mit dem Erweis von Geist und Kraft verbunden, damit sich euer Glaube nicht auf Menschenweisheit stützte, sondern auf die Kraft Gottes. Und doch verkünden wir Weisheit unter den Vollkommenen, aber nicht Weisheit dieser Welt oder der Machthaber dieser Welt, die einst entmachtet werden. Vielmehr verkünden wir das Geheimnis der verborgenen Weisheit Gottes, die Gott vor allen Zeiten vorausbestimmt hat, zu unserer Verherrlichung. Keiner der Machthaber dieser Welt hat sie erkannt, denn hätten sie die Weisheit Gottes erkannt, so hätten sie den Herrn der Herrlichkeit nicht gekreuzigt. Nein, wir verkünden, wie es in der Schrift steht, was kein Auge gesehen und kein Ohr gehört hat, was in keines Menschen Herz gedrungen ist, was Gott denen bereitet hat, die ihn lieben. Uns aber hat es Gott enthüllt durch den Geist. Der Geist ergründet nämlich alles, auch die Tiefen Gottes. Wer von den Menschen kennt den Menschen, wenn nicht der Geist des Menschen, der in ihm ist? So erkennt auch keiner Gott, nur der Geist Gottes. Wir aber haben nicht den Geist der Welt empfangen, sondern den Geist, der aus Gott stammt, damit wir das erkennen, was uns von Gott geschenkt worden ist. Davon reden wir auch nicht mit Worten, wie menschliche Weisheit sie lehrt, sondern wie der Geist sie lehrt, indem wir den geisterfüllten, geistgewirktes deuten. Der irdisch gesinnte Mensch aber erfasst nicht, was vom Geist Gottes kommt. Torheit ist es für ihn, und er kann es nicht verstehen, weil es nur mit Hilfe des Geistes beurteilt werden kann. Der geisterfüllte Mensch aber urteilt über alles, ihn selbst vermag niemand zu beurteilen. Denn wer begreift den Geist des Herrn? Wer kann ihn belehren? Wir aber haben den Geist Christi.

Vor euch, Brüder und Schwestern, konnte ich aber nicht wie vor Geisterfüllten reden. Ihr wart noch irdisch eingestellt, unmündige Kinder in Christus. Milch gab ich euch zu trinken statt fester Speise, denn diese konntet ihr noch nicht vertragen. Ihr könnt es aber auch jetzt noch nicht, denn ihr seid immer noch irdisch eingestellt. Oder seid ihr nicht irdisch eingestellt? Handelt ihr nicht sehr menschlich, wenn Eifersucht und Streit unter euch herrschen? Denn wenn einer sagt, ich halte zu Paulus, ein anderer, ich zu Apollos, urteilt ihr dann nicht zu menschlich? Was ist denn Apollos und was ist Paulus? Diener, durch die ihr zum Glauben gekommen seid. Und jeder, wie der Herr es ihm gegeben hat. Ich habe gepflanzt, Apollos hat begossen, Gott aber ließ wachsen. So ist weder der etwas, der pflanzt, noch der, der begießt, sondern nur Gott, der wachsen lässt. Wer pflanzt und wer begießt, beide sind eins, jeder aber erhält seinen eigenen Lohn entsprechend seiner Mühe. Denn wir sind Gottes Mitarbeiter, ihr seid Gottes Ackerfeld, Gottes Bau. Der Gnade Gottes entsprechend, die mir geschenkt wurde, habe ich wie ein weiser Baumeister den Grund gelegt. Ein anderer baut darauf weiter. Aber jeder soll darauf achten, wie er weiterbaut. Denn einen anderen Grund kann niemand legen als den, der gelegt ist, Jesus Christus. Ob aber jemand auf dem Grund mit Gold, Silber, kostbaren Steinen, mit Holz, Heu oder Stroh weiterbaut, das Werk eines jeden wird offenbar werden, denn der Tag wird es sichtbar machen, weil er sich mit Feuer offenbart. Und wie das Werk eines jeden beschaffen ist, wird das Feuer prüfen. Hält das Werk stand, das er aufgebaut hat, so empfängt er Lohn. Brennt es nieder, dann muss er den Verlust tragen. Er selbst aber wird gerettet werden, doch so wie durch Feuer hindurch. Wisst ihr nicht, dass ihr Gottes Tempel seid und der Geist Gottes in euch wohnt? Wer den Tempel Gottes zerstört, den wird Gott zerstören. Denn Gottes Tempel ist heilig und der seid ihr. Keiner täusche sich selbst. Wenn einer unter euch meint, er sei weise in dieser Welt, dann werde er töricht, um weise zu werden. Denn die Weisheit dieser Welt ist Torheit vor Gott. In der Schrift steht nämlich, er fängt die Weisen in ihrer eigenen List. Und an einer anderen Stelle, der Herr kennt die Gedanken der Weisen, er weiß, sie sind nichtig. Daher soll sich niemand eines Menschen rühmen. Denn alles gehört euch, Paulus, Apollos, Kephas, Welt, Leben, Tod, Gegenwart und Zukunft, alles gehört euch. Ihr aber gehört Christus und Christus gehört Gott.

So soll man uns betrachten, als Diener Christi und als Verwalter von Geheimnissen Gottes. Von Verwaltern aber verlangt man, dass sie sich als treu erweisen. Mir macht es allerdings gar nichts aus, wenn ihr oder ein menschliches Gericht über mich urteilt. Ich urteile auch nicht über mich selbst. Ich bin mir zwar keiner Schuld bewusst, doch bin ich dadurch noch nicht gerecht gesprochen. Der Herr ist es, der über mich urteilt. Richtet also nicht vor der Zeit, wartet, bis der Herr kommt, der das im Dunkel Verborgene ans Licht bringen und die Absichten der Herzen aufdecken wird. Dann wird jeder sein Lob von Gott erhalten. Brüder und Schwestern, ich habe das auf mich und Apollos bezogen, und zwar euretwegen, damit ihr an uns lernt. Nicht über das hinaus, was in der Schrift steht, dass also keiner zugunsten des einen zum Nachteil des anderen sich wichtig machen darf, denn wer räumt dir einen Vorrang ein und was hast du, das du nicht empfangen hättest? Wenn du es aber empfangen hast, warum rühmst du dich, als hättest du es nicht empfangen? Ihr seid schon satt, ihr seid schon reich geworden, ohne uns seid ihr zur Herrschaft gelangt. Wäret ihr doch nur zur Herrschaft gelangt, dann könnten auch wir mit euch zusammen herrschen. Ich glaube nämlich, Gott hat uns Apostel auf den letzten Platz gestellt, wie Totgeweihte. Denn wir sind zum Schauspiel geworden für die Welt, für Engel und Menschen. Wir stehen als Toren da um Christi willen. Ihr dagegen seid kluge Leute in Christus. Wir sind schwach, ihr seid stark. Ihr seid angesehen, wir sind verachtet. Bis zur Stunde leiden wir Hunger und Durst und Blöße und werden mit Fäusten geschlagen und sind heimatlos. Wir mühen uns ab, indem wir mit eigenen Händen arbeiten. Wir werden beschimpft und segnen, wir werden verfolgt und halten Stand, wir werden geschmäht und reden gut zu. Wir sind sozusagen der Unrat der Welt geworden, der Abschaum von allen bis heute. Nicht um euch zu beschämen, schreibe ich das, sondern um euch als meine geliebten Kinder zu ermahnen. Hättet ihr nämlich auch unzählige Erzieher in Christus, so doch nicht viele Väter. Denn in Christus Jesus habe ich euch durch das Evangelium gezeugt. Darum ermahne ich euch, haltet euch an mein Vorbild. Deswegen habe ich Timotheus zu euch geschickt, mein geliebtes und treues Kind im Herrn. Er wird euch erinnern an meine Wege in Christus Jesus, wie ich sie überall in jeder Gemeinde lehre. In der Annahme, dass ich nicht selber zu euch komme, haben sich einige wichtig gemacht. Ich werde aber bald zu euch kommen, wenn der Herr will. Dann werde ich diese Wichtigtuer nicht auf ihre Worte prüfen, sondern auf ihre Kraft. Denn nicht in Worten erweist sich die Herrschaft Gottes, sondern in der Kraft. Was zieht ihr vor? Soll ich mit dem Stock zu euch kommen? Oder mit Liebe und dem Geist der Sanftmut?

Allgemein hört man von Unzucht unter euch. Und zwar von Unzucht, wie sie nicht einmal unter den Heiden vorkommt, dass nämlich einer mit der Frau seines Vaters lebt. Und da macht ihr euch noch wichtig, statt traurig zu werden und den aus eurer Mitte zu stoßen, der so etwas getan hat. Was mich angeht, so habe ich, leiblich zwar abwesend, geistig aber anwesend, mein Urteil über den, der sich so vergangen hat, schon jetzt gefällt, als ob ich persönlich anwesend wäre. Im Namen Jesu, unseres Herrn, wollen wir uns versammeln, ihr und mein Geist, und zusammen mit der Kraft Jesu, unseres Herrn, diesen Menschen dem Satan übergeben zum Verderben seines Fleisches, damit sein Geist am Tag des Herrn gerettet wird. Zu Unrecht rühmt ihr euch. Wisst ihr nicht, dass ein wenig Sauerteig den ganzen Teig durchsäuert? Schafft den alten Sauerteig weg, damit ihr neuer Teig seid. Ihr seid ja schon ungesäuertes Brot, denn als unser Paschalamm ist Christus geopfert worden. Lasst uns also das Fest nicht mit dem alten Sauerteig feiern, nicht mit dem Sauerteig der Bosheit und Schlechtigkeit, sondern mit den ungesäuerten Broten der Aufrichtigkeit und Wahrheit. Ich habe euch in meinem Brief geschrieben, dass ihr nichts mit Unzüchtigen zu schaffen haben sollt. Gemeint waren damit nicht alle Unzüchtigen dieser Welt oder alle Habgierigen und Räuber und Götzendiener, sonst müsstet ihr ja aus der Welt auswandern. Nun aber habe ich euch geschrieben, habt nichts zu schaffen mit einem, der sich Bruder nennt und dennoch Unzucht treibt, habgierig ist, Götzen verehrt, lästert, trinkt oder raubt. Mit einem solchen Menschen sollt ihr auch keine Tischgemeinschaft haben. Was geht es mich denn an, die Außenstehenden zu richten? Habt ihr nicht die zu richten, die zu euch gehören? Die Außenstehenden wird Gott richten. Schafft den Übeltäter weg aus eurer Mitte.

Wagt es einer von euch, der mit einem anderen einen Rechtsstreit hat, vor das Gericht der Ungerechten zu gehen, statt zu den Heiligen? Wisst ihr denn nicht, dass die Heiligen die Welt richten werden? Und wenn durch euch die Welt gerichtet wird, seid ihr dann nicht zuständig, einen Rechtsstreit über Kleinigkeiten zu schlichten? Wisst ihr nicht, dass wir über Engel richten werden? Also erst recht über Alltägliches. Wie könnt ihr dann jene, die im Urteil der Gemeinde nichts gelten, als Richter einsetzen, wenn ihr einen Rechtsstreit über Alltägliches auszutragen habt? Ich sage das, damit ihr euch schämt. Gibt es denn unter euch wirklich keinen, der über die Weisheit verfügt, zwischen Brüdern zu entscheiden? Stattdessen zieht ein Bruder den anderen vor Gericht, und zwar vor Ungläubige. Ist es nicht überhaupt schon ein Versagen, dass ihr miteinander Prozesse führt? Warum leidet ihr nicht lieber Unrecht? Warum lasst ihr euch nicht lieber übervorteilen? Nein, ihr selber begeht Unrecht und übervorteilt, und zwar Brüder. Wisst ihr denn nicht, dass Ungerechte das Reich Gottes nicht erben werden? Täuscht euch nicht. Weder Unzüchtige noch Götzendiener, weder Ehebrecher noch Lustknaben, noch Knabenschänder, noch Diebe, noch Habgierige, keine Trinker, keine Lästerer, keine Räuber werden das Reich Gottes erben. Und solche gab es unter euch. Aber ihr seid reingewaschen, seid geheiligt, seid gerecht geworden im Namen Jesu Christi des Herrn und im Geist unseres Gottes. Alles ist mir erlaubt, aber nicht alles nützt mir. Alles ist mir erlaubt, aber nichts soll Macht haben über mich. Die Speisen sind für den Bauch da und der Bauch für die Speisen. Gott wird beide vernichten. Der Leib ist aber nicht für die Unzucht da, sondern für den Herrn und der Herr für den Leib. Gott hat den Herrn auferweckt. Er wird durch seine Macht auch uns auferwecken. Wisst ihr nicht, dass eure Leiber Glieder Christi sind? Darf ich nun die Glieder Christi nehmen und zu Gliedern einer Dirne machen? Auf keinen Fall. Oder wisst ihr nicht, wer sich an eine Dirne bindet, ist ein Leib mit ihr? Denn es heißt, die zwei werden ein Fleisch sein. Wer sich dagegen an den Herrn bindet, ist ein Geist mit ihm. Meidet die Unzucht. Jede Sünde, die der Mensch tut, bleibt außerhalb des Leibes. Wer aber Unzucht treibt, versündigt sich gegen den eigenen Leib. Oder wisst ihr nicht, dass euer Leib ein Tempel des Heiligen Geistes ist, der in euch wohnt und den ihr von Gott habt? Ihr gehört euch nicht selbst, denn um einen teuren Preis seid ihr erkauft worden. Verherrlicht also Gott in eurem Leib.

Nun zu dem aber, was ihr geschrieben habt. Es ist gut für den Mann, keine Frau zu berühren. Wegen der Gefahr der Unzucht soll aber jeder seine Frau haben und jede soll ihren Mann haben. Der Mann soll seine Pflicht gegenüber der Frau erfüllen und ebenso die Frau gegenüber dem Mann. Die Frau verfügt nicht über ihren Leib, sondern der Mann. Ebenso verfügt aber auch der Mann nicht über seinen Leib, sondern die Frau. Entzieht euch einander nicht, außer im gegenseitigen Einverständnis und nur eine Zeit lang, um für das Gebet frei zu sein. Dann kommt wieder zusammen, damit euch der Satan nicht in Versuchung führt, weil ihr euch nicht enthalten könnt. Das sage ich als Zugeständnis, nicht als Gebot. Ich wünschte, alle Menschen wären unverheiratet, wie ich. Doch jeder hat seine eigene Gnadengabe von Gott, der eine so, der andere so. Den Unverheirateten und den Witwen sage ich, es ist gut, wenn sie so bleiben wie ich. Wenn sie aber nicht enthaltsam leben können, sollen sie heiraten. Es ist nämlich besser zu heiraten, als sich in Begierde zu verzehren. Den Verheirateten gebiete nicht ich, sondern der Herr. Die Frau soll sich vom Mann nicht trennen, wenn sie sich aber trennt, so bleibe sie unverheiratet oder versöhne sich wieder mit dem Mann, und der Mann darf die Frau nicht verstoßen. Den Übrigen sage ich, nicht der Herr, wenn ein Bruder eine ungläubige Frau hat und sie willigt ein, weiter mit ihm zusammenzuleben, soll er sie nicht verstoßen. Auch wenn eine Frau einen ungläubigen Mann hat und er willigt ein, mit ihr zusammenzuleben, soll sie den Mann nicht verstoßen. Denn der ungläubige Mann ist durch die Frau geheiligt und die ungläubige Frau ist durch den Bruder geheiligt. Sonst wären eure Kinder unrein, sie sind aber heilig. Wenn aber der Ungläubige sich trennen will, soll er es tun. Der Bruder oder die Schwester ist in solchen Fällen nicht wie ein Sklave gebunden. Zu einem Leben in Frieden hat Gott euch berufen. Woher weißt du denn, Frau, ob du den Mann retten kannst? Oder woher weißt du, Mann, ob du die Frau retten kannst? Im Übrigen soll jeder so leben, wie der Herr es ihm zugemessen, wie Gottes Ruf ihn getroffen hat. Das ist meine Weisung für alle Gemeinden. Wenn einer als Beschnittener berufen wurde, soll er beschnitten bleiben. Wenn einer als Unbeschnittener berufen wurde, soll er sich nicht beschneiden lassen. Es kommt nicht darauf an, beschnitten oder unbeschnitten zu sein, sondern darauf, die Gebote Gottes zu halten. Jeder soll in dem Stand bleiben, in dem ihn der Ruf Gottes getroffen hat. Wenn du als Sklave berufen wurdest, soll dich das nicht bedrücken, aber wenn du frei werden kannst, mach lieber Gebrauch davon. Denn wer im Herrn als Sklave berufen wurde, ist Freigelassener des Herrn. Ebenso ist einer, der als Freier berufen wurde, Sklave Christi. Um einen teuren Preis seid ihr erkauft worden. Macht euch nicht zu Sklaven von Menschen. Brüder und Schwestern, jeder soll vor Gott in dem Stand bleiben, in dem ihn der Ruf Gottes getroffen hat. Was aber die Unverheirateten betrifft, so habe ich kein Gebot vom Herrn. Ich gebe euch nur einen Rat als einer, den der Herr durch sein Erbarmen vertrauenswürdig gemacht hat. Ich meine, es ist gut wegen der bevorstehenden Not, ja, es ist gut für den Menschen so zu sein. Bist du an eine Frau gebunden, suche dich nicht zu lösen. Bist du ohne Frau, dann suche keine. Heiratest du aber, so sündigst du nicht, und heiratet eine Jungfrau, sündigt auch sie nicht. Freilich werden solche Leute Bedrängnis erfahren in ihrem irdischen Dasein, ich aber möchte sie euch ersparen. Denn ich sage euch, Brüder, die Zeit ist kurz. Daher soll, wer eine Frau hat, sich in Zukunft so verhalten, als habe er keine. Wer weint, als weine er nicht. Wer sich freut, als freue er sich nicht. Wer kauft, als würde er nicht Eigentümer. Wer sich die Welt zunutze macht, als nutze er sie nicht. Denn die Gestalt dieser Welt vergeht. Ich wünschte aber, ihr wäret ohne Sorgen. Der Unverheiratete sorgt sich um die Sache des Herrn. Er will dem Herrn gefallen. Der Verheiratete sorgt sich um die Dinge der Welt. Er will seiner Frau gefallen. So ist er geteilt. Die unverheiratete Frau aber und die Jungfrau sorgen sich um die Sache des Herrn, um heilig zu sein an Leib und Geist. Die Verheiratete sorgt sich um die Dinge der Welt. Sie will ihrem Mann gefallen. Dies sage ich zu eurem Nutzen, nicht um euch eine Fessel anzulegen, vielmehr, damit ihr euch in rechter Weise und ungestört immer an den Herrn haltet. Wer sich gegenüber seiner Verlobten ungehörig zu verhalten glaubt, wenn sie herangereift ist und es so geschehen soll, der soll tun, wozu es ihn drängt, nämlich heiraten, er sündigt nicht.
Wer aber in seinem Herzen fest bleibt, weil er sich in der Gewalt hat und seinem Trieb nicht ausgeliefert ist, wer also in seinem Herzen entschlossen ist, seine Verlobte unberührt zu lassen, der handelt gut. Wer seine Verlobte heiratet, handelt also gut, doch wer sie nicht heiratet, handelt besser. Eine Frau ist gebunden, solange ihr Mann lebt. Wenn aber der Mann gestorben ist, ist sie frei zu heiraten, wen sie will. Nur geschehe es im Herrn. Glücklicher aber ist sie zu preisen, wenn sie nach meinem Rat unverheiratet bleibt. Und ich denke, dass auch ich Gottes Geist habe.

Nun zur Frage des Götzenopferfleisches. Gewiss, wir alle haben Erkenntnis, doch die Erkenntnis macht aufgeblasen, die Liebe dagegen baut auf. Wenn einer meint, er sei zur Erkenntnis gelangt, hat er noch nicht so erkannt, wie man erkennen muss. Wer aber Gott liebt, der ist von ihm erkannt worden. Was nun das Essen von Götzenopferfleisch angeht, so wissen wir, dass es keine Götzen gibt in der Welt und keinen Gott außer dem einen. Und selbst wenn es im Himmel oder auf der Erde sogenannte Götter gibt, und solche Götter und Herren gibt es viele, so haben wir doch nur einen Gott, den Vater. Von ihm stammt alles und wir leben auf ihn hin. Und einer ist der Herr, Jesus Christus. Durch ihn ist alles und wir sind durch ihn. Aber nicht alle haben die Erkenntnis. Einige essen, weil sie bisher an die Götzen gewohnt waren, das Fleisch noch als Götzenopferfleisch, und so wird ihr schwaches Gewissen befleckt. Speise aber wird uns Gott nicht näher bringen. Wenn wir nicht essen, verlieren wir nichts, und wenn wir essen, gewinnen wir nichts. Doch gebt Acht, dass diese eure Freiheit nicht den Schwachen zum Anstoß wird. Wenn nämlich einer dich, der du Erkenntnis hast, im Götzentempel beim Mahl sieht, wird dann nicht sein Gewissen, da er schwach ist, verleitet, auch Götzenopferfleisch zu essen? Der Schwache geht an deiner Erkenntnis zugrunde, er, dein Bruder, für den Christus gestorben ist. Wenn ihr euch auf diese Weise gegen eure Brüder versündigt und ihr schwaches Gewissen verletzt, versündigt ihr euch gegen Christus. Wenn darum eine Speise meinem Bruder zum Anstoß wird, will ich bis in Ewigkeit kein Fleisch mehr essen, um meinem Bruder keinen Anstoß zu geben.

Bin ich nicht frei? Bin ich nicht ein Apostel? Habe ich nicht Jesus, unseren Herrn, gesehen? Seid ihr nicht mein Werk im Herrn? Wenn ich für andere kein Apostel bin, bin ich es doch für euch. Ihr seid ja im Herrn das Siegel meines Apostelamtes. Das aber ist meine Rechtfertigung vor denen, die abfällig über mich urteilen. Haben wir nicht das Recht zu essen und zu trinken? Haben wir nicht das Recht, eine Schwester im Glauben als Frau mitzunehmen, wie die übrigen Apostel und die Brüder des Herrn und wie Kephas? Haben nur ich und Barnabas kein Recht, nicht zu arbeiten? Wer leistet denn Kriegsdienst und bezahlt sich selber den Sold? Wer pflanzt einen Weinberg und isst nicht von seinem Ertrag? Oder wer weidet eine Herde und trinkt nicht von der Milch der Herde? Sage ich das nur als Mensch? Sagt das nicht auch das Gesetz? Im Gesetz des Mose steht doch, du sollst dem Ochsen beim Dreschen keinen Maulkorb anlegen. Liegt denn Gott etwas an den Ochsen? Spricht er nicht allenthalben unseretwegen? Ja, unseretwegen wurde geschrieben, der Pflüger wie der Drescher sollen ihre Arbeit in der Erwartung tun, ihren Teil zu erhalten. Wenn wir für euch die Geistesgaben gesät haben, ist es dann zu viel verlangt, wenn wir von euch die irdischen Gaben ernten? Wenn andere an dem, was euch gehört, teilhaben dürfen, dann nicht wir erst recht? Aber wir haben von diesem Recht keinen Gebrauch gemacht. Vielmehr ertragen wir alles, um dem Evangelium Christi kein Hindernis in den Weg zu legen. Wisst ihr nicht, dass alle, die im Heiligtum Dienst tun, vom Heiligtum leben? Und dass alle, die am Altar Dienst tun, vom Altar ihren Anteil erhalten? So hat auch der Herr denen, die das Evangelium verkünden, geboten, vom Evangelium zu leben. Ich aber habe all das nicht in Anspruch genommen. Ich schreibe dies auch nicht, damit es in meinem Fall so geschieht. Lieber wollte ich sterben, als dass mir jemand diesen Ruhm entreißt. Wenn ich nämlich das Evangelium verkünde, gebührt mir deswegen kein Ruhm, denn ein Zwang liegt auf mir. Wehe mir, wenn ich das Evangelium nicht verkünde. Wäre es mein freier Entschluss, so erhielte ich Lohn. Wenn es mir aber nicht frei steht, so ist es ein Dienst, der mir anvertraut wurde. Was ist nun mein Lohn, dass ich unentgeltlich verkünde und so das Evangelium bringe und keinen Gebrauch von meinem Anrecht aus dem Evangelium mache? Obwohl ich also von niemandem abhängig bin, habe ich mich für alle zum Sklaven gemacht, um möglichst viele zu gewinnen. Den Juden bin ich ein Jude geworden, um Juden zu gewinnen. Denen, die unter dem Gesetz stehen, bin ich, obgleich ich nicht unter dem Gesetz stehe, einer unter dem Gesetz geworden, um die zu gewinnen, die unter dem Gesetz stehen. Den Gesetzlosen bin ich sozusagen ein Gesetzloser geworden, nicht als ein Gesetzloser vor Gott, sondern gebunden an das Gesetz Christi, um die Gesetzlosen zu gewinnen. Den Schwachen bin ich ein Schwacher geworden, um die Schwachen zu gewinnen. Allen bin ich alles geworden, um auf jeden Fall einige zu retten. Alles aber tue ich um des Evangeliums willen, um an seiner Verheißung teilzuhaben. Wisst ihr nicht, dass die Läufer im Stadion zwar alle laufen, aber dass nur einer den Siegespreis gewinnt? Lauft so, dass ihr ihn gewinnt. Jeder Wettkämpfer lebt aber völlig enthaltsam. Jene tun dies, um einen vergänglichen, wir aber um einen unvergänglichen Siegeskranz zu gewinnen. Darum laufe ich wie einer, der nicht ziellos läuft, und kämpfe mit der Faust wie einer, der nicht in die Luft schlägt. Vielmehr züchtige und unterwerfe ich meinen Leib, damit ich nicht anderen verkünde und selbst verworfen werde.